heute, wenn ihr seine Stimme hören werdet, so verstocket eure Herzen nicht, sondern ermahnt euch selbst alle Tage, solange es heute heißt, dass nicht jemand unter euch verstockt werde durch den Betrug der Sünde. Denn wir haben an Christus Anteil bekommen, wenn wir die Zuversicht haben,

Und ich sah einen neuen Himmel und eine neue Erde. Denn der erste Himmel und die erste Erde sind vergangen, und das Meer ist nicht mehr. Und ich sah die heilige Stadt, das neue Jerusalem, von Gott aus dem Himmel herabkommen, bereitet wie eine geschmückte Braut für ihren Mann. Und ich hörte eine große Stimme von dem Thron her,

Und er sprach zu mir, es ist geschehen, ich bin das A und das O, der Anfang und das Ende. Ich will dem Durstigen geben von der Quelle des lebendigen Wassers umsonst.

Herr, unser Herrscher, wie herrlich ist dein Name in allen Landen, der du zeigst deine Hoheit am Himmel. Aus dem Munde der jungen Kinder und Säuglinge hast du eine Macht zugerichtet, um deiner Feinde willen, dass du vertilgst den Feind und den Rachgierigen. Wenn ich sehe die Himmel, deiner Finger Werk, den Mond und die Sterne, die du bereitet hast, was ist der Mensch, dass du seiner gedenkst, und des Menschen Kind, dass du dich seiner annimmst? Du hast ihn wenig niedriger gemacht als Gott. Mit Ehre und Herrlichkeit hast du ihn gekrönt. Du hast ihn zum Herrn gemacht über deine Hände Werk. Alles hast du unter seine Füße getan. Schafe und Rinder, dazu auch die wilden Tiere, die Vögel unter dem Himmel und die Fische im Meer und alles, was die Meere durchzieht. Herr, unser Herrscher, wie herrlich ist dein Name in allen Landen.

Und ich sah einen neuen Himmel und eine neue Erde. Denn der erste Himmel und die erste Erde waren vergangen, und das Meer gibt es nicht mehr. Und ich, Johannes, sah die heilige Stadt, das neue Jerusalem, von Gott aus dem Himmel herabsteigen, zubereitet wie eine für ihren Mann geschmückte Braut. Und ich hörte eine laute Stimme aus dem Himmel sagen: Siehe, das Zelt Gottes bei den Menschen, und er wird bei ihnen wohnen, und sie werden seine Völker sein, und Gott selbst wird bei ihnen sein, ihr Gott. Und Gott wird abwischen alle Tränen von ihren Augen. Und der Tod wird nicht mehr sein, weder Leid noch Geschrei noch Schmerz wird mehr sein, denn das Erste ist vergangen. Und der auf dem Thron saß, sprach: Siehe, ich mache alles neu. Und er sprach zu mir: Schreibe, denn diese Worte sind wahrhaftig und gewiss. Und er sprach zu mir: Es ist geschehen, ich bin das A und das O, der Anfang und das Ende. Ich will dem Dürstenden geben aus dem Quell des Wassers des Lebens umsonst. Wer überwindet, der wird alles erben, und ich werde sein Gott sein, und er wird mein Kind sein.

Und nun spricht der Herr, der dich geschaffen hat, Jakob, und dich gemacht hat, Israel. Fürchte dich nicht, denn ich habe dich erlöst. Ich habe dich bei deinem Namen gerufen, du bist mein. Wenn du durchs Wasser gehst, will ich bei dir sein, dass dich die Ströme nicht ersäufen sollen. Und wenn du ins Feuer gehst, sollst du nicht brennen, und die Flamme soll dich nicht versengen. Denn ich bin der Herr, dein Gott, der Heilige Israels, dein Heiland. Wohlan, alle, die ihr durstig seid, kommt her zum Wasser. Und die ihr kein Geld habt, kommt her, kauft und esst. Kommt her und kauft ohne Geld und umsonst Wein und Milch. Warum zählt ihr Geld da für das, was kein Brot ist, und sauren Verdienst für das, was nicht satt macht? Hört doch auf mich, so werdet ihr Gutes essen und euch am Köstlichen laben. Neigt eure Ohren her und kommt her zu mir. Höret, so werdet ihr leben.

Und er zeigte mir einen reinen Strom vom Wasser des Lebens, glänzend wie Kristall, der ausging vom Thron Gottes und des Lammes.

Früchte trägt und jeden Monat seine Frucht bringt, jeweils einer. Und die Blätter des Baumes dienen zur Heilung der Völker. Und es wird keinen Fluch mehr geben. Und der Thron Gottes und des Lammes wird in ihr sein. Und seine Knechte werden ihm dienen. Und sie werden sein Angesicht sehen und sein Name wird auf ihren Stirnen sein. Und es wird dort keine Nacht mehr geben. Und sie bedürfen nicht eines Leuchters, noch des Lichtes der Sonne, denn Gott, der Herr, erleuchtet sie. Und sie werden herrschen von Ewigkeit zu Ewigkeit. Und der Geist und die Braut sprechen, komm. Und wer es hört, der spreche, komm. Und wen da dürstet, der komme. Und wer da will, der nehme das Wasser des Lebens umsonst.

Der Mensch war ursprünglich mit edlen Kräften und einem ausgewogenen Geist geschaffen worden. Er war in seinem Wesen vollkommen und mit Gott im Einklang. Seine Gedanken waren rein, seine Ziele heilig. Aber durch Ungehorsam wurden seine Kräfte verdorben und Selbstsucht nahm den Platz der Liebe ein. Seine Natur wurde durch die Übertretung so geschwächt, dass er aus eigener Kraft der Macht des Bösen unmöglich widerstehen konnte. Er wurde von Satan gefangen genommen und wäre es für immer geblieben, hätte Gott nicht in besonderer Weise eingegriffen. Das Ziel des Versuchers war es, Gottes Plan in der Erschaffung des Menschen zu vereiteln und die Erde mit Leid und Verderben zu füllen. Und dann würde er auf all das Böse zeigen und sagen, es sei das Ergebnis davon, dass Gott die Menschen geschaffen hatte. In seinem sündlosen Zustand lebte der Mensch in enger, freudiger Verbindung mit Gott, in welchem alle Schätze der Weisheit und der Erkenntnis verborgen sind. Doch nachdem er gesündigt hatte, konnte er an der Heiligkeit keine Freude mehr finden und versuchte, sich vor der Gegenwart Gottes zu verstecken. Das ist noch immer der Zustand des unerneuerten Herzens. Es lebt nicht im Einklang mit Gott und findet keine Freude an der Gemeinschaft mit ihm. Der Sünder könnte in der Gegenwart Gottes nicht glücklich sein. Er würde vor der Gesellschaft heiliger Wesen zurückschrecken. Würde ihm erlaubt, den Himmel zu betreten, würde er dort keine Freude empfinden. Die selbstlose, uneigennützige Liebe, die dort herrscht, wo jedes Herz die unendliche Liebe des Herzens Gottes erwidert, würde in seiner Seele keine Saiten zum Schwingen bringen. Seine Gedanken, seine Interessen, seine Motive wären völlig anders als die der sündlosen Bewohner. Er wäre ein Misston in der Melodie des Himmels. Der Himmel wäre für ihn ein Ort der Qual und er würde sich wünschen, vor Gott verborgen zu sein, der das Licht des Himmels ist und die Freude seiner Einwohner. Niemals können wir durch eigene Anstrengung aus dem Sumpf der Sünde herauskommen, in den wir gesunken sind. Unsere Herzen sind böse und wir können sie nicht ändern. Wie könnte denn ein Reiner von einem Unreinen kommen? Nicht ein einziger. Das Trachten des Fleisches ist Feindschaft gegen Gott, denn es unterwirft sich dem Gesetz Gottes nicht und kann es auch nicht. Erziehung, Kultur, der Einsatz des Willens, menschliche Anstrengung, sie alle haben ihren angemessenen Bereich, aber hier sind sie machtlos. Sie mögen ein äußerlich korrektes Verhalten hervorbringen, aber sie können das Herz nicht ändern. Sie können die Quellen des Lebens nicht reinigen. Es muss eine Kraft von innen heraus wirken, ein neues Leben von oben, ehe der Mensch der Sünde zur Heiligkeit verändert werden kann. Diese Kraft ist Christus. Seine Gnade allein kann die verkümmerten Fähigkeiten des Menschen wiederbeleben und zu Gott zur Heiligkeit ziehen. Der Heiland sagte, wenn jemand nicht von Neuem geboren wird, wenn er nicht ein neues Herz erhält, neue Wünsche, Ziele und Motive, die zu einem neuen Leben führen, so kann er das Reich Gottes nicht sehen. Der Gedanke, man brauche nur das Gute in der Natur des Menschen zu entwickeln, ist eine verhängnisvolle Täuschung. Der natürliche Mensch aber nimmt nicht an, was vom Geist Gottes ist, denn es ist ihm eine Torheit und er kann es nicht erkennen, weil es geistlich beurteilt werden muss. Wundere dich nicht, dass ich dir gesagt habe, ihr müsst von Neuem geboren werden. Von Christus steht geschrieben, in ihm war das Leben und das Leben war das Licht der Menschen, der einzige Name unter dem Himmel, der den Menschen gegeben ist, indem wir gerettet werden sollen.

Es reicht nicht aus, die Barmherzigkeit Gottes wahrzunehmen, die Güte und väterliche Liebe seines Wesens zu erkennen. Es genügt nicht, die Weisheit und Gerechtigkeit seines Gesetzes zu erkennen, zu sehen, dass es auf dem ewigen Grundsatz der Liebe gegründet ist. Der Apostel Paulus sah das alles, als er ausrief: Ich stimme dem Gesetz zu, dass es gut ist. Das Gesetz ist heilig und das Gebot ist heilig, gerecht und gut. Aber in seiner bitteren Seelenqual und Verzweiflung fügte er hinzu: Ich aber bin fleischlich und unter die Sünde verkauft. Er sehnte sich nach der Reinheit, der Gerechtigkeit, die er aus sich selbst heraus nicht erreichen konnte, und er rief aus: O, ich elender Mensch, wer kann mich erlösen von diesem Todesleib? Dieser Schmerzensschrei kam schon zu allen Zeiten aus beladenen Herzen in aller Welt. Und für alle gibt es nur eine Antwort: Siehe das Lamm Gottes, das die Sünde der Welt trägt. Diese Wahrheit versuchte der Geist Gottes durch viele verschiedene Bilder zu veranschaulichen und sie den Menschen verständlich zu machen, die sich danach sehnen, von der Last der Schuld befreit zu werden. Als Jakob nach seinem Betrug an Esau aus dem Haus seines Vaters floh, wurde er von Schuldgefühlen tief niedergedrückt. Einsam und ausgestoßen wie er war, getrennt von allem, was ihm das Leben lieb gemacht hatte, war der eine Gedanke, der seine Seele mehr als alles andere bedrängte, die Angst, dass seine Sünden ihn von Gott getrennt hatten, dass er vom Himmel verlassen sei. In seiner Traurigkeit legte er sich auf die nackte Erde, um zu ruhen. Um ihn herum nur einsame Hügel und über ihm der Himmel in seiner Sternenpracht. Als er schlief, durchbrach ein seltsames Licht seinen Traum. Von der Ebene, auf der er lag, schien eine riesengroße, schattenhafte Treppe direkt zu den Toren des Himmels hinaufzuführen. Und auf ihren Stufen stiegen die Engel Gottes auf und ab, während man aus der Herrlichkeit darüber die göttliche Stimme mit einer Botschaft des Trostes und der Hoffnung hörte. So wurde Jakob gezeigt, was die Not und Sehnsucht seiner Seele stillte: ein Erlöser. Froh und dankbar sah er nun einen Weg, durch den er, ein Sünder, wieder in die Gemeinschaft mit Gott zurückgebracht werden konnte. Die geheimnisvolle Leiter in seinem Traum stellte Jesus dar, die einzige Möglichkeit der Verbindung zwischen Gott und den Menschen. Auf das gleiche Bild bezog sich Christus in seiner Unterhaltung mit Nathanael, als er sagte: Ihr werdet den Himmel offen sehen und die Engel Gottes auf- und niedersteigen auf den Sohn des Menschen. Als die Menschen von Gott abfielen, entfremdeten sie sich von ihm. Die Erde wurde vom Himmel getrennt. Über die Kluft hinweg, die nun zwischen ihnen lag, war keine Gemeinschaft möglich. Aber durch Christus wurde die Erde wieder mit dem Himmel verbunden. Durch seine eigenen Verdienste hat Christus den Abgrund überbrückt, der durch die Sünde entstanden war, sodass die dienenden Engel mit den Menschen in Verbindung treten können. Christus verbindet den gefallenen Menschen in seiner Schwäche und Hilflosigkeit mit der Quelle unendlicher Kraft. Aber all die Träume der Menschen vom Fortschritt, all die Bemühungen, die Menschheit zu bessern, sind vergeblich, wenn sie die einzige Quelle der Hoffnung und Hilfe für die gefallene Menschheit nicht beachten. Jede gute Gabe und jede vollkommene Gabe kommt von Gott. Ohne ihn kann ein Charakter niemals wahrhaft schön sein. Und der einzige Weg zu Gott ist Christus. Er sagt: Ich bin der Weg und die Wahrheit und das Leben. Niemand kommt zum Vater außer durch mich. Das Herz Gottes sehnt sich nach seinen irdischen Kindern mit einer Liebe, die stärker ist als der Tod. Indem er seinen Sohn gab, hat er den ganzen Himmel in diesem einen Geschenk für uns ausgeschüttet.

Oh, wie wunderbar ist dieses erstaunliche, unglaubliche Opfer, das für uns gebracht wurde. Wie sehr sollten wir die Mühe und Energie wertschätzen, die der Himmel einsetzt, um die Verlorenen zu gewinnen und zurück ins Vaterhaus zu bringen. Niemals könnten stärkere Motive und mächtigere Mittel aufgewendet werden. Das Geschenk des ewigen Lebens, dazu noch die unermessliche Belohnung für rechtes Handeln, die Freude des Himmels, die Gesellschaft der Engel, die Gemeinschaft und Liebe Gottes und seines Sohnes, die Veredelung und Weiterentwicklung all unserer Kräfte durch ewige Zeitalter hindurch, sind das nicht gewaltige Anreize und Ermutigungen, unserem Schöpfer und Erlöser unsere Herzen in liebendem Dienst zu weihen? Auf der anderen Seite werden uns in Gottes Wort seine gegen die Sünde angekündigten Urteile, die unentrinnbare Strafe, die Entartung unseres Charakters und die letztendliche Vernichtung vor Augen geführt, um uns davor zu warnen, Satan zu dienen. Sollten wir Gottes Barmherzigkeit nicht wertschätzen? Was könnte er noch mehr tun? Suchen wir doch die rechte Beziehung zu ihm, der uns mit so wunderbarer Liebe geliebt hat. Nehmen wir doch die Mittel in Anspruch, die er uns anbietet, damit wir in sein Ebenbild umgewandelt werden, wieder Umgang mit den dienenden Engeln haben und in Harmonie und Gemeinschaft mit dem Vater und dem Sohn sind.

Fürchte dich nicht, denn ich habe dich erlöst. Ich habe dich bei deinem Namen gerufen, du bist mein. Wenn du durchs Wasser gehst, will ich bei dir sein, dass dich die Ströme nicht ersäufen sollen. Und wenn du ins Feuer gehst, sollst du nicht brennen, und die Flamme soll dich nicht versengen. Ich bin der Herr, dein Gott.

Das Wirken der apostolischen Gemeinde, der neuzeitlichen Gemeinde, wurde begleitet mit der vollen Ausgießung des Heiligen Geistes. Wir nennen das den Frühregen zum Pfingsten. Da wurde der Heilige Geist im vollen Maße ausgegossen. Aber wir sprechen auch noch von dem Spätregen, wo wiederum dieser Heilige Geist in Fülle ausgegossen wird, damit dieses Werk vollendet werden kann hier auf dieser Erde. Und es ist gut und es ist wichtig, dass wir verstehen, wie der Frühregen damals gekommen ist. Wie kam es dazu, dass der Heilige Geist damals ausgegossen wurde? Wenn wir diese Zusammenhänge verstehen, können wir auch uns besser orientieren in der heutigen Zeit, in der Zeit, wo wir erwarten, dass dieser Heilige Geist noch einmal in Fülle ausgegossen wird. Und dazu schlagt bitte mit mir Matthäus das 10. Kapitel auf.

Und dort lesen wir ab dem Vers 5. Diese 12 sandte Jesus aus und befahl ihnen und sprach: Geht nicht auf einen Weg der Nationen und geht nicht in eine Stadt der Samariter. Geht aber vielmehr zu den verlorenen Schafen des Hauses Israel. Wenn ihr aber hingeht, predigt und sprecht: Das Reich der Himmel ist nahe gekommen. Bis hierher. Also Jesus hat seinen Jüngern eine Aufgabe gegeben. Er hat sie bevollmächtigt, hinauszugehen. Und zu wem sollten sie nicht gehen? Zu den Nationen. Zu denen sollten sie nicht hingehen. Und wer sind die Nationen? Naja, es sind vielleicht säkulare Menschen, Menschen, die an Gott nicht glauben, oder vielleicht Heiden. Also zu denen sollten sie nicht gehen. Und zu wem sollten sie auch noch nicht gehen? Zu den Samaritern. Und wer waren die Samariter? Die waren, naja, fast wie die Juden. Die haben einen ganz ähnlichen Glauben gehabt. Einen ganz nahe verwandten Glauben gehabt. Es gab kleine Unterschiede, aber nur ganz kleine Unterschiede. Und zu denen sollten sie auch nicht gehen. Sie sollten zu den verlorenen Schafen Israels gehen. Sie sollten in die Gemeinde hineingehen. Sie sollten in der Gemeinde wirken. Und was sollten sie ihnen predigen? Sie sollten der Gemeinde sagen: Jesus, komm bald. Wenn wir das jetzt übertragen auf unsere Zeit: Gott beruft Menschen, Männer und Frauen, die zu der Gemeinde gehen sollen. Ihre Aufgabe ist es, in der Gemeinde zu wirken. Und sie sollen der Gemeinde sagen: Jesus, komm bald. Aber die Gemeinde ist deswegen entstanden. Die Gemeinschaft des Siebentags-Adventisten ist deswegen entstanden, weil sie doch glaubt, dass Jesus bald wiederkommt, oder nicht? Aber vielleicht versteht sie nicht, was das eigentlich bedeutet. Und deswegen sollen hier Männer und Frauen hinausgehen, die der Gemeinde erläutert, was es wirklich bedeutet, an Jesu Wiederkunft zu warten. Naja gut, dann gingen die Jünger hinaus und sie haben Erfolg gehabt, großen Erfolg gehabt. Und dann kamen sie zurück und haben sie erzählt: Ah, weißt du noch, da haben wir gewirkt und die Dämonen sind rausgegangen und da konnten wir Kranke heil machen und die waren richtig glücklich. Und dann haben sie untereinander sich unterhalten und haben gesagt: Jetzt fehlt nur noch eine Sache. Die Prophetie, das prophetische Wort sagt, naja, der Messias wird kommen und wird sein Königreich aufrichten. Und das fehlt noch, das steht noch aus. Wir haben schon den Erfolg und jetzt fehlt nur noch die Krönung von unserem Messias und das ist bestimmt der Jesus. Naja, und dann haben sie angefangen, sich zu streiten, wer dann vielleicht an Jesus' Thron am nächsten sitzt. Dann hat sich sogar eine Mutter eingeschaltet in das Geschehen von den zwei Jüngern. Und sie kam persönlich zu Jesus und hat ihn bekniet und ihm gesagt: Ja, wenn du dann auf dem Thron sitzt, könntest du meine zwei Söhne, einen links und einen rechts, neben dich sitzen lassen. Das war die Erwartung. Das hat noch gefehlt, um den Erfolg vollständig zu machen. Und wie kam es? Ganz anders. Jesus wurde verhaftet, Jesus wurde verhört und Jesus wurde ermordet. Man kann es nur erahnen, welche Enttäuschung diese Jünger erlebt haben. Obwohl Jesus sie gewarnt hat. Die Bibel erwähnt es, dass er sie mindestens dreimal gewarnt hat davor, dass sie die Prophetie falsch verstehen oder unvollständig.

persönlich verstehen, dass die Dinge anders kommen, als sie denken. Und wie ging es dann weiter? Naja, wenn man enttäuscht wird, wir kennen das alle, dann wird man stille, sanftmütiger, demütiger, man schreit nicht so rum,

miteinander sich ausgetauscht und haben gedacht, ja, was ist jetzt hier falsch gelaufen, und haben angefangen, die Schriften neu zu studieren. Sie haben angefangen, sich zu versöhnen. Sie haben sich neu orientieren müssen. Also der Aussendung der 12 Apostel zur Gemeinde folgte eine Enttäuschung, trotz Jesu mehrmaliger Ankündigung. Warum? Und das ist jetzt ganz wichtig, weil sie die Prophetie nicht richtig verstanden haben oder unvollständig verstanden haben. Und danach haben sie 50 Tage gebraucht und besonders die letzten 10 Tage ganz intensiv zu einer Neuorientierung. Sie haben Buße getan, sie haben sich versöhnt und sie wurden eins in allen Punkten der Lehre. Sie sind richtige Freunde geworden. Und was war das Ergebnis? Apostelgeschichte, Kapitel 2, und da lesen wir ab Vers 1. Und als der Tag des Pfingstfestes erfüllt war, waren sie alle an einem Ort beisammen. Und plötzlich geschah aus dem Himmel ein Brausen, als führe ein gewaltiger Wind daher und erfüllte das ganze Haus, wo sie saßen. Und es erschienen ihnen zerteilte Zungen wie von Feuer, und sie setzten sich auf jeden einzelnen von ihnen. Und sie wurden alle mit Heiligem Geist erfüllt und fingen an, in anderen Sprachen zu reden, wie der Geist ihnen gab, auszusprechen. Sie haben Anerkennung von Gott bekommen. Sünde wurde ausgemerzt aus ihrem Leben. Sie wurden einig. Sie haben Buße getan und dann konnte Gott sagen, jetzt kann ich euch gebrauchen. Und er hat ihnen den Heiligen Geist in Fülle gegeben. Und dann hieß es, und jetzt könnt ihr zu den Nationen gehen. Jetzt könnt ihr zum Samaritern gehen. Und ihr werdet großen Erfolg haben. 5.000 an einem Tag, 3.000 an einem anderen getauft. Sicher aufs eigene Volk auch mit dazu. Können wir uns das vorstellen? Wenn wir hier lesen, sie sprachen in anderen Zungen und es geschahen andere übernatürliche Dinge, dass es auch in unserer Zeit möglich ist. Klingt das nicht wie ein Märchen? Ja, wir sprechen vom Frühregen, vom Pfingsten, ja, das war damals. Ja, da waren sie noch anders angezogen, das sah so irgendwie anders aus, aber wir sind heute andere Menschen. Wir haben hier Krawatte, wir haben Computer, wir haben Autos, wir haben Raketen. Und plötzlich sollte in heutigen Zeit jemand kommen und die Hand auflegen und er wird gesund. Du, jeder, der hier sitzt, der kann das dann vielleicht machen. Glauben wir das wirklich, dass der Spätregen auch nochmal kommt und dass sich das Ganze wiederholen wird? Naja, und so sprachen sie hier in anderen Sprachen und taten übernatürliche Dinge. Und dann lesen wir hier weiter. Was geschah dann? Ab Vers 5. Es wohnten aber in Jerusalem Juden, gottesfürchtige Männer von jeder Nation unter dem Himmel. Als aber dieses Geräusch entstand, kam die Menge zusammen und wurde bestürzt, weil jeder Einzelne sie in seine eigenen Mundart reden hörte. Sie entsetzten sich aber alle und wunderten sich und sagten, sind sie nicht alle diese, die da reden, Galiläer? Und wie hören wir sie an jeder in unserer eigenen Mundart, in der wir geboren sind? Und dann haben sie angefangen zu spotten. Dann haben sie gesagt, die tun das nur, weil sie zu viel getrunken haben. Die sind betrunken. Deswegen reden sie da so durcheinander. Und da stand Petrus auf. Das lesen wir dann ab Vers 14. Petrus dann stand er auf und verteidigte die ganze Sache. Und was sagte? Und jetzt kommt etwas ganz Wichtiges. Er beruft sich an eine Prophezeiung im Buch Joel. Und das Buch Joel wird jetzt ganz im Zentrum stehen, der weiteren Verkündigung. Lesen wir hier, was der Petrus gesagt hat.
Petrus aber stand auf mit den Elfen, erhob seine Stimme und redete zu ihnen: Männer von Judäa

und ihr alle, die ihr zu Jerusalem wohnt, dies sei euch kund und hört auf meine Worte. Denn diese sind nicht betrunken, wie ihr meint, denn es ist die dritte Stunde des Tages, sondern dies ist es, was durch den Propheten Joel gesagt ist. Und jetzt zitiert er das Buch Joel, das dritte Kapitel. Und es wird geschehen, in den letzten Tagen, spricht Gott, dass ich von meinem Geist ausgießen werde auf alles Fleisch. Und eure Söhne und eure Töchter werden weissagen. Und eure jungen Männer werden Gesichter sehen. Und eure Ältesten werden Traumgesichter haben. Und sogar auf meine Knechte und auf meine Mägde werde ich in jenen Tagen von meinem Geist ausgießen. Und sie werden weissagen. Und ich werde Wunder tun, oben am Himmel und Zeichen unten auf der Erde. Und so weiter und so fort. Petrus beruft sich hier auf das Buch Joel. Und er sagt, das ist die Erfüllung der Prophezeiung im Buch Joel. Und was sagt er hier? Naja, in Joel steht geschrieben, in den letzten Tagen wird doch sowas geschehen. Ja, das haben wir hier im Vers 17 gelesen. Er dachte, er lebt in den letzten Tagen und deswegen müssen solche Dinge kommen. Das war vor wie vielen Jahren? 2000 und, ja? Oder um die 2000 Jahre, ja. Täuscht Gott Menschen, indem er sie glauben lässt, dass sie in den letzten Tagen leben und sie denken, das ist die Erfüllung der Prophetie? Nein, das ist Gottes Liebe und Gottes Gnade. Das müssen wir uns merken. Gottes Wille ist es, dass jede Generation meint, sie ist die letzte. Wahrscheinlich braucht das der Mensch. Der Mensch braucht das, zu glauben, Jesus kommt bald. Er kommt wirklich bald. Er braucht es für seine Vorbereitung. Jetzt schauen wir mal aber, was der Geist der Weissagung zu dem Ganzen spricht. Ellen White schreibt hier und sagt sie, wenn diese Weissagung Joels, also diejenige, die Petrus jetzt zitiert hat, teilweise zur Zeit der Apostel erfüllt wurde, dann leben wir in einer Zeit, wo sie sich noch deutlicher unter dem Volke Gottes offenbaren wird. Also das war wirklich so. Das, was damals geschah, war die Erfüllung der Prophetie Joel aus dem Kapitel 3. Aber nur teilweise. Die vollständige Erfüllung erwarten wir noch. Jeder Adventist sollte das Buch Joel kennen. Der Spätregen steht beschrieben in dem Kapitel 3. Wir kommen noch dazu zurück später. Es gibt Bedingungen. Es gibt Bedingungen, damit wir daran, an diesem Werk teilhaben dürfen. Ich habe sie erstmal so schlagwortartig hingeschrieben und ich möchte es dann beweisen. Also es wird derjenige daran teilhaben, der es möchte. Und wenn du das möchtest, wenn ich das möchte, was machen wir dann? Ja, wir gehen auf die Knie und wir bitten um den Heiligen Geist. Aber nicht um den Heiligen Geist für heute nur, sondern um die Fülle des Geistes, um die vollständige Ausgießung des Heiligen Geistes. Was haben die Jünger damals getan? Im Vorfeld des Pfingsten? Die wurden eins und sie taten Buße. Um ihn bitten. Schlag mit mir Zacharia Kapitel 10, Vers 1 auf. Zacharia 10, Vers 1. Und da steht, erbittet euch von dem Herrn Regen zur Zeit des Spätregens. Also der Begriff Spätregen steht direkt in der Bibel da. Und Gott möchte, dass wir um ihn bitten. Ellen White schreibt dann in Signs of the Times, lasst Christen im Glauben um den verheißenen Segen bitten. Und er wird kommen. Die Ausgießung des Heiligen Geistes in den Tagen der Apostel war der Frühregen und das Ergebnis davon war großartig.

Der Spätregen wird noch ausgiebiger sein. Können wir uns das vorstellen? Ich habe das schon angesprochen, dass wir noch größere Wunder machen können, übernatürliche Dinge, als die Apostel damals. Revue und Herald. Wenn Gemeinden zu lebendigen, fleißigen Gemeinden werden, wird ihnen der Heilige Geist als Antwort auf ihre ernsthaften Bitten gegeben. Dann werden die Fenster des Himmels offen sein für die Schauer des Spätregens. Wir sind nicht willens genug, den Herrn mit unseren Bitten anzuflehen und ihn um die Gabe des Geistes zu bitten. Gott möchte, dass wir ihn mit diesem Anliegen bestürmen. Er möchte, dass wir mit Nachdruck unsere Bitten vor ihn bringen. Gott liebt es, er möchte es, dass wir zu ihm kommen, nicht in eine Anmaßung, aber im tiefen Glauben, im festen Glauben und mit seinem Arm im Gebet bewegen. Das ist die erste Voraussetzung dafür, dass wir den Spätregen miterleben dürfen. Die zweite Bedingung, Einigkeit. Man beachte, dass der Heilige Geist erst ausgegossen wurde, nachdem die Jünger vollkommen einig geworden waren und nicht länger nach dem höchsten Platz strebten. Alle waren einmütig. Wie viele oder welche Meinungsverschiedenheiten? Alle. Alle Meinungsverschiedenheiten waren beseitigt. Was hören wir heute? Einheit in Vielfalt. Diese Meinung, dieser Weg endet nicht beim Spätregen. Vollkommene Einigkeit endet beim Spätregen. Dritte Benennung, die Reinheit des Herzens. Ihr Lieben, wir haben diese Zitate, ich kann sie nicht wegradieren, wir müssen uns denen stellen. Jetzt und heute muss dein Gefäß gereinigt werden, damit es für den göttlichen Tau bereit ist und den Spätregen aufnehmen kann. Der Spätregen wird kommen und der Segen Gottes wird eine jede Seele füllen, die von allen Unreinheiten frei ist. Keine von uns wird je das Siegel Gottes erhalten, wenn unsere Charaktere noch Flecken oder Runzeln aufweisen. Es bleibt uns überlassen, unsere Fehler auszumerzen und den Tempel der Seele von jeglicher Verunreinigung zu säubern. Dann wird der Spätregen auf uns fallen, wie der Frühregen auf die Jünger zu Pfingsten. Wenn wir hier lesen, es bleibt uns überlassen, unsere Fehler auszumerzen, was heißt es? Haben wir nicht schon seit Jahrzehnten gelernt, dass wir ohne Gott, ohne Jesus nichts machen können? Und das ist richtig. Was heißt hier, es bleibt uns überlassen, unsere Fehler auszumerzen? Gott erwartet, dass wir unsere Fehler zugeben, dass wir sie nicht leugnen. Und dass wir sie ihm bringen und mit Namen definieren. Ich habe das und das Problem. Wer sie leugnet, dann wird es nicht gelingen, steht in den Psalmen. Ich sah, dass keiner an der Erquickung teilhaben kann, der nicht den Sieg über jegliche Sünde, über Stolz, Selbstsucht, Liebe zur Welt und über jedes unrechte Wort und jede unrechte Tat erlangt hat. Wir sollten deshalb immer näher zu dem Herrn kommen und ernstlich suchen, diese nötige Vorbereitung zu erlangen. Es wurde mir gezeigt, wenn die Gläubigen ihrerseits keine Anstrengungen unternehmen, sondern untätig auf die Erquickung warten, Erquickung meint den Spätregen, die all ihre Schwächen beseitigen und ihre Fehler wieder gut machen soll, wenn sie sich darauf verlassen, dass sie dadurch von ihrer körperlichen und geistigen Verschmutzung gereinigt und darauf vorbereitet werden, in den Ruf des dritten Engels einzustimmen, dann werden sie merken, dass ihnen Entscheidendes mangelt. Reinheit des Herzens. Und jetzt kommt die Frage, ja, und wann endlich? Wann soll das endlich geschehen? Liebe Geschwister, liebe Freunde, das Buch Joel ist der Schlüssel dazu. Da stehen keine Daten, keine Jahreszahlen. Aber da steht etwas ganz Interessantes. Schlag mit mir bitte Joel auf, das dritte Kapitel.
Das ist dieses Kapitel, das Petrus in Apostel

Geschichte zitiert hat, was wir davor gelesen haben. Und jetzt schaut mal hin, wie dieses Kapitel beginnt. Wir lesen den ersten Vers. Also in meiner Elberfelder Übersetzung heißt es, und danach wird es geschehen. Ja, und dann kommt die Aufzählung, die wir schon gelesen haben, mit den übernatürlichen Dingen, die das Volk Gottes begleiten wird. Was bedeutet das, wenn es hier steht, und danach wird es geschehen? Und ich möchte wissen, ja, wann wird es geschehen? Dann ist es doch logisch irgendwie, oder, dass ich da vorlesen muss. Nicht? Wenn ich da vorlese und ich das verstehe, was da steht, und ich sehe, diese Dinge passieren, diese Dinge geschehen, dann weiß ich, aha, und danach kommt der Spätregen. Studiert bitte das Buch Joel. Es ist für die Siebentagsadventisten von großer Bedeutung. Das wollen wir natürlich jetzt nicht tun. Ich habe nur noch ganz wenig Zeit. Ich möchte euch nur so eine kleine Anleitung geben. Das Buch Joel hat 4 Kapitel. Das Kapitel 1 beschreibt Ankündigung von den Gerechten Gottes und deshalb auch ein Aufruf zur Buße. Das Kapitel 2 erzählt uns, wie diese Gerichte aussehen werden. Konkret, was wird dort geschehen? Und dann beschreibt es dort auch den Zustand der Gemeinde, des Volkes Gottes und was diese Gerichte bewirken werden. Wir lesen dort, dass die Ältesten ihre Schäfchen sammeln und sie aufrufen, zu Buße zu tun. Dann lesen wir dort weiter, dass Gott direkt eingreift, um diese Gerichte aufzuhalten. Gott greift direkt ein und das Ergebnis von dem ganzen Geschehen ist Erneuerung und Wiederherstellung des Volkes Gottes, der Gemeinde. Wie sich das jetzt im Einzelnen darstellen wird, kann ich jetzt natürlich nicht wissen. Wir lesen natürlich bei Ellen White, viele werden uns verlassen, ja, viele werden dazukommen. Wie eine Erneuerung und Wiederherstellung aussieht, ist es dann Washington mit dem Dreieck da, Generalkonferenz, sind es Hausgemeinden, das steht jetzt in einem anderen Kapitel. Aber es geschieht das, was Gott möchte. Und Gott möchte niemals Gerichte schicken, um sein Volk aufzuwecken. Aber wann hat es funktioniert? Wann hat es funktioniert, dass Gott mit guten Zureden sein Volk erwecken konnte? Wann? Wie war es in der Geschichte? Es schickte Propheten und die haben dem Volk zugeredet. Und die haben fast alle verworfen und die meisten umgebracht. Gott hat sich bemüht um sein Volk. Und er hat sie nicht fallen lassen. Und ihm blieb zum Schluss nur eine einzige Möglichkeit übrig, wie sein Volk zu Buße zu bringen, indem er Soldaten von einem anderen Volk geschickt hat. Das war immer der einzige Weg. Und Gott wird auch hier sein Werk erreichen. Und deswegen kann er dann in Kapitel 3 den Spätregen ausgießen. Aber es muss wiederum durch eine Enttäuschung gehen. Enttäuschung, wie war die Enttäuschung bei den Jüngern? Worin lag die Enttäuschung? Sie haben das prophetische Wort nicht richtig bzw. unvollständig verstanden. Sie haben auf etwas gewartet, was vielleicht nicht verkehrt war im Grunde, aber es kam ein bisschen anders, als sie sich das gedacht haben. Ich möchte euch das auf den Weg geben. Studiert Buch Joel. Ich gebe euch nur

so einen kleinen Bonbon, nur so einen kleinen Hinweis, worin diese Enttäuschung liegen könnte. Im Joel Kapitel 2, wo es um die Beschreibung geht, um die Beschreibung der Gerichte Gottes, lesen wir im Vers 2, dass diese Gerichte ein Volk durchführen werden, also durchführen wird. Wie steht es hier? Ein Volk so groß und so mächtig, wie es nie gewesen ist und nie mehr sein wird. Durch dieses Volk kommen diese Gerichte. Überlegt mal, was hier gemeint ist. Ich denke auch an die Entstehung unserer Gemeinschaft, die Gemeinschaft des Siebentags-Adventisten. Wie entstanden sie? Wie entstanden wir? Auch durch eine Enttäuschung. Und warum eine Enttäuschung? Weil das prophetische Wort falsch verstanden wurde, beziehungsweise unvollständig verstanden wurde. Wir lesen hier die letzten zwei Verse. Seht euch um unter den Nationen und schaut zu und stutzt, ja staunt. Denn ich wirke ein Werk in euren Tagen, ihr glaubtet es nicht, wenn es erzählt würde. Hört dies, ihr Ältesten, das ist ein Vers direkt aus Joel, und merkt auf, alle Bewohner des Landes, ob solches geschehen sei zu euren Zeiten oder zu euren Väterzeiten. Gott hat etwas Gewaltiges vor mit seinem Volk. Und liebe Geschwister, liebe Freunde, ich habe keine Lust mehr. Ich habe keine Lust mehr, mir jeden Tag die Hiobsbotschaften in den Nachrichten durchzulesen. Wie lang wollen wir das noch hinausziehen? Das beginnt jetzt, wenn wir zum Frühstück gehen und wir uns überessen. Da beginnt das Ganze. Warum Gott wartet und wartet und wartet. Ein kleines Beispiel aus dem praktischen Leben. Ich habe keine Lust mehr. Ich möchte heim. Wollt ihr mit? Wir wollen um den Spätregen bitten.

Gott tritt für sein Volk ein. Höret, alle Völker, merk auf, Land und alles, was darin ist. Denn Gott, der Herr, hat mit euch zu reden. Ja, der Herr aus seinem heiligen Tempel. Denn siehe, der Herr wird herausgehen aus seiner Wohnung und herabfahren und treten auf die Höhen der Erde. In der Krise zeigt sich der Charakter. Die letzte große Belastungsprobe kommt am Ende der den Menschen gegebenen Gnadenzeit. Dann wird es zu spät sein, der Seele das zu geben, was sie gebraucht hätte. Gott rechnet mit den Völkern ab. In all den Jahrhunderten der Weltgeschichte haben Mitarbeiter des Bösen auf den Tag des Zornes hin Zorn gespeichert. Wenn die Zeit ganz kommt, dass die Bosheit die Grenzen der Gnade Gottes erreicht hat, dann wird seine Langmut zu Ende sein. Sobald die Zahlen in den himmlischen Berichtsbüchern die volle Summe der Gesetzesübertretung anzeigen, wird der Zorn kommen, nicht mehr mit Gnade vermengt. Dann wird man sehen, wie folgenschwer es ist, die Geduld Gottes ausgenützt zu haben. Diese Krise wird erreicht, wenn die Nationen sich dazu einigen, das Gesetz Gottes außer Kraft zu setzen. Die Tage kommen, in denen die Gerechten wegen der ausufernden Bosheit zum Eifer für Gott bewogen werden. Göttliche Kraft allein kann der Arroganz Satans und böser Menschen standhalten. Doch wird in der Stunde, da Gottes Gemeinde in größter Gefahr steht,

vom treuen Überrest die intensivste Fürbitte dargebracht. Und Gott wird das Gebet hören und erhören. Gerade dann, wenn die Schuld der Übertreter ihr Maß erreicht hat, wird er eingreifen. Er wird rechtschaffend sein Auserwählten, die zu ihm Tag und Nacht rufen, obwohl er vorher lange Geduld gehabt hatte. Der letzte Akt im Drama besteht in der Einsetzung einer Fälschung anstelle des Originals. Sobald dieser Ersatz allgemein gültig wird, wird Gott sich offenbaren. Wenn die menschlichen Gesetze über Gottes Gesetze erhoben werden, wenn die Mächte dieser Erde versuchen, die Menschen zu zwingen, den ersten Wochentag zu halten, dann wisst, dass Gottes Zeit zu handeln gekommen ist. Er wird sich in seiner Majestät erheben und die Erde fürchterlich erschüttern. Er wird aus seiner Wohnung kommen, um die Bewohner der Erde für ihre Bosheit zu bestrafen. Ihr Blut wird die Erde offenbar machen und nicht weiter verbergen, die auf ihr getötet sind.

war im fünften Monat schwanger. Da hatte ich eine Untersuchung bei meinem Gynäkologen, wo er festgestellt hat, dass mir Fruchtwasser fehlt. Darauf hinaus hat er vorgeschlagen, dass er noch mal ganz genau anschauen möchte. Und darauf hinaus hat er mich im Krankenhaus überwiesen. Der Oberarzt kam noch mit dazu, hat drauf geschaut und hat festgestellt, dass bei der Angelique die Niere noch nicht da war und die Blase sich noch nicht gebildet hat, obwohl schon am Ende des dritten Schwangerschaftsmonats alle Organe da sein sollten. Ja, und darauf hinaus hat er gesagt, so ein Kind natürlich kann es nicht überleben. Und er hat mir, als er mir das mitgeteilt hat, hat er mir gesagt, die Entscheidung liegt bei uns. Obwohl ich da zur Untersuchung alleine war, Eugen war auf der Arbeit. Als er mir das mitgeteilt hat, hat er mich dann alleine gelassen im Zimmer. Und ich weiß, wie, als er da rausging, mir ging das ganze Leben so kurz vor Augen. Und ich habe mich wieder erinnert, wie das war, als ich zu Gott gekommen bin und wie der Weg war, wie der Werdegang war. Ich weiß nicht warum, dann kam mir ein Bild nach dem anderen und ich dachte wieder, wenn ich jetzt wieder die Entscheidung treffen müsste, ich würde mich wieder für Jesus entscheiden. Ja, das war sehr schön, dass nach 2 Monaten wieder eine Untersuchung hatten. Und bei der Untersuchung kam es heraus, dass der Arzt doch die Niere von Angelique festgestellt hat und Blase gesehen hat. Und mit denen hatten wir auch über Glauben Gespräche gehabt und der war sowas von erstaunt, dass es da war und dass er einfach kein Wort mehr finden könnte und eine halbe Stunde hin und her gesucht hat und könnte nicht wagen zu sagen, ich sehe da.

0: was. Und letztendlich ist er damit raus und hat gesagt, ich glaube nicht, dass es zwischen Himmel und Erde etwas gibt, aber ich sehe da was. Als es soweit war, als Angelik auf die Welt gekommen ist, war auch für mich ganz interessant zu sehen, dass am Kind eigentlich so optisch nichts gefehlt hat. Also sie ist ganz mit gutem Gewicht auf die Welt gekommen, hat auch optisch gut ausgesehen. Sie ist auf die Welt gekommen mit zu kleinen Nieren. Sie waren schon funktionstüchtig, aber nicht zu 90%, nicht zu 100%. Erst später, so ab 4. Monat, hat es angefangen, dass sie keine Nahrung bei sich behalten könnte. Sie hat dann ständig gebrochen. Sie hat am Gewicht weder zugenommen, die hat dann umgekehrt immer wieder abgenommen, sodass ihr Gewicht mit 1,5 Jahren so viel war, fast wie bei der Geburt. Es war eine schwierige Zeit. Man kann sagen, bis zum 4. Lebensjahr war es auf und ab und mehr ab als auf. Und wir waren, wie gesagt, von einer Klinik zur anderen. Sie hat in der Entwicklung sehr, sehr viele Rückstände gehabt. Sie war immer mindestens 2-3 Jahre hinterher. Also hat mit 2 Jahre, 2 Monaten hat sie angefangen zum ersten Mal zu laufen, weil sie auch zu schwach war. Aber Gott hat auch so wunderbar geführt, dass wir eine gläubige Schwester von uns, die auch Naturheilkunde betreibt, kennengelernt haben. Und da waren wir mit 1,5 Jahren waren wir bei ihr. Sie hat uns eine Kur verschrieben, was Angelik eigentlich so gut getan hat, dass sie dann so ein bisschen aufgerappelt wurde, dass sie dann wieder, ja, dass sie anfing zu laufen. Was damals ein bisschen schwer war, ist, dass wir frisch im Glauben waren. Wir waren beide wahrscheinlich 3-4 Jahre erst zu Gott gekommen. Und unser Vertrauen zu Gott war vielleicht auch noch nie so fest. Da hat man schon Momente gehabt, wo man nicht verstanden hat, warum Gott diesen Weg geht. Als sie 7 Jahre alt wurde und in dem Alter von Einschulung kam, haben wir uns auch Gedanken gemacht. Wir haben sie in einer christlichen Bekenntnisschule, evangelische, angemeldet. Und als dann eine negative Antwort kam, war es für uns wie ein kaltes Wasser auf dem Kopf. Wir waren darauf nicht vorbereitet. Wir haben sehr gehofft. Ja, ich habe richtig geweint. Die nächsten Tage haben wir jemanden von unserer Gemeinde, die umgezogen sind nach Süddeutschland, wieder gesehen. Die sind dann zu Besuch gewesen und haben erzählt, dass hier in Süddeutschland eine adventistische Schule gibt. Und unsere erste Reaktion war, wenn Gott will, werden wir den Weg wagen und wir werden umziehen. Wir haben einen Termin vereinbart, waren wir hier und haben uns alles angeschaut. Das hat uns gleich angesprochen und wir wussten, dass es ja, der Weg ist, den wir gehen möchten. Angelik hat sich in der Zeit in der Schule auch entwicklungsmäßig sehr gut weiterentwickelt, sehr viele Rückstände aufgeholt. Ja, also man kann sagen, die ersten 3 Jahre, diejenigen, die uns so davor nicht gekannt haben, würden denken, ihr geht's gut, sie ist gesund, sie hat keine, man könnte kaum glauben, dass sie schon so eine chronische Krankheit und viele negative Etappen in ihrem Leben durchgemacht hat.
1: Ich kenne die Angelik seit ihrer Einschulung in unsere Schule. Und sie fiel uns gleich am Anfang an auf als ein sehr aufgewecktes, lebhaftes Kind, die sehr interessiert war auch an allem Neuen und mit viel Humor und Aufgeschlossenheit uns gegenüber trat. Und sie war auch so ein kleiner Quirl, so unruhig. Und wenn es irgendwo klapperte oder etwas runterfiel, es kam aus Angeliks Ecke. Mit zunehmendem Schulalltag wurde sie aber etwas auch ruhiger und in sich gekehrter, bis sie dann zu Beginn der 5. Klasse richtig traurig manchmal auf ihrem Platz saß und wir haben uns schon richtig Sorgen gemacht, was ist denn hier überhaupt los, was machen wir falsch, wie können wir ihr helfen? Und ich wusste von ihrer Krankheit, aber nie, wie das ausgebrochen ist, wie schlimm es steht und welchen Einfluss auch die Medikamente haben, bis dann ihre Mama uns genauer erzählte, was passiert ist und wie die Medikamente sie auch wesentlich verändern, tatsächlich im wahrsten Sinne des Wortes, in ihrem Wesen.

Die Ärzte haben uns vorausgesagt, dass es Richtung Pubertätalter eventuell Verschlechterung geben könnte, worauf wir eigentlich nicht hören wollten und auch nicht glauben wollten. Wir wollten immer hoffen, dass Gott einen besseren Weg mit dir hat. Was leider aber so ab 10. Lebensjahr angefangen hat, in Wirklichkeit zu realisieren, so dass ihre Werte ab 10. Lebensjahr sich verschlimmert haben. Und zwar, das ging eigentlich ziemlich schnell. So schnell hatten wir auch gar nicht erwartet. Wir waren eigentlich auch gar nicht drauf, ja, so vorbereitet. Auf Vorschlag von Ärzten sind wir eine Familienkur eingetreten. Da war es für uns so, dass wir viele andere Kinder gesehen haben, denen es viel schlimmer ging als Angelique. Und ich habe mit meinem Mann ein Gespräch gehabt. Ich habe gesagt, Eugen, hier sind so viele Kinder, die geistig krank sind, behindert sind. Die haben nicht nur Nierenprobleme, die haben auch andere organische Schwierigkeiten. Die sind noch schlimmer dran. Und wie soll ich wagen, Gott um Heilung bitten, wenn es Menschen gibt, die es noch mehr bedürfen? Im Gespräch, als ich das so Eugen geäußert habe, dass es mir schwerfällt, um Heilung zu beten, weil es anderen noch schlimmer geht, sagte Eugen mir, wir sind Königskinder, wir haben das Vorrecht. Und mit dem Herzen habe ich das vielleicht verstanden, aber mit dem Verstand könnte ich es nicht verdauen. Und es hat Zeit gebraucht, bis ich eine Erfahrung damit machen dürfte. Und zwar, diese Gefühle, die haben mich schon die erste Woche ziemlich begleitet. Und es war einmal so, dass ich mit denselben Gefühlen ins Bett gegangen bin und geträumt habe. Und im Traum ging es genauso weiter, dass ich so von den Gefühlen mitgenommen wurde, dass ich gedacht habe, ich war in einer Gemeinde und die sollte nach vorne ein Musikstück begleiten. Und mir fiel es schwer. Ich habe gedanklich gedacht, wie soll ich mit solchen hin- und hergerissenen Gefühlen nach vorne gehen und so tun, als ob nichts wäre. Das passt nicht zusammen. Und so habe ich mich zurückgezogen im Traum und habe gedacht, ich werde nicht nach vorne gehen. Ich werde rechtzeitig, wenn ich dran bin mit dem Musikstück, werde ich aufstehen und aus der Gemeinde rausgehen. Und so kam es auch. Als es gesagt wurde, dass unser Chor jetzt dran ist, bin ich aufgestanden und schnell Richtung Ausgang gegangen. Als ich die Tür aufgemacht habe, habe ich gesehen, direkt vor der Tür war stockdünster, dunkel. Man hat nichts gesehen. Es war nur noch dunkel und ein schwarzer Panther ging vor der Gemeindetür hin und her. Und da kam mir der Gedanke, dass es wie der brüllende Löwe, der nur darauf wartet, dass ich rausgehe und dass er mich in seiner Hand hat mit meinen negativen Gefühlen. So kam mir das dann so, dass ich gedacht habe, das mache ich nicht. Ich drehe wieder um, ich gehe wieder zurück, ich gehe nach vorne und ich sage, so sind meine Gefühle, ich möchte bitten, dass es für mich gebetet wird. So kehrte ich zurück und wachte auf und dieser Gedanke blieb mir und ich habe verstanden, dass Eugen schon recht hat. Wir dürfen weiter beten und ich darf nicht verzweifeln, ich darf jetzt nicht aufgeben. Die letzte Woche in der Kur war das so, dass ich auch gedanklich wieder auch Gott gefragt habe, abends bevor ich ins Bett gegangen bin, lieber Gott, was erwartet uns? Zeig uns bitte den Weg. Und wieder sah ich einen Traum und in dem Traum war das so, dass ich eine Stimme gehört habe. Ich habe es gesehen, es war ganz hell, der Himmel war ganz hell, es war nichts zu sehen. Kam eine Stimme, die gesagt hat, Jesus kommt wieder. Ich sah einen Punkt im Himmel, der immer größer wurde und immer näher kam. Und ich habe erkannt, dass es im ersten Moment habe ich gedacht, das ist ein Engel. Und je näher er kam, habe ich gesehen, das ist Jesus, das ist Jesus. Und er kam immer näher und näher und seine Hände waren so zusammen und er stand mir kurz davor und er wurde immer größer und immer größer. Und seine Hände waren so und ich habe ihn in seinen Händen gesehen, da war ein Organ drinnen.

Ja, dann war es soweit, dass sie für Dialyse vorbereitet werden sollte. Sie ist dann, sie hat angefangen, Dialyse zu bekommen. Das war so, dass ich von Anfang an gesagt habe, weil meine Blutwerte eher ihrem ähnlich sind, dass ich meine Niere spenden würde. Von meinem Mann würde das nicht passen. Das passt halt einfach nicht. So hat man gesagt, man würde mich untersuchen, um zu sehen, ob die weiteren Werte miteinander passen. Und hätte eigentlich nicht lange dauern sollen. Sowas dauert eigentlich 1 bis 2 Monate. Bei uns hat sich das alles hingezogen. Und ich habe nach dem 2. Monat habe ich gesagt, lieber Gott,

0: Eigentlich wäre jetzt der Termin, wo ihr stattfinden könnte. Woran liegt es, dass es nicht geschieht?
1: Als dann die Dialyse für sie begann, wurde die Zeit noch ein bisschen schwieriger. Angelique konnte sich kaum noch konzentrieren, hatte oft Kopfweh und wir konnten ihr eigentlich da auch immer nicht helfen, sondern sie nur fürsorglich mal aus dem Unterricht herausnehmen oder ihr Mut zusprechen. Und dann fehlte sie auch lange Zeit, weil die Dialyse natürlich auch ihre Spuren hinterließ, sie manchen Morgen nicht aufstehen konnte und es wurde sehr still. Und wir beteten. Wir beteten vor allen Dingen, dass doch ein Wunder geschehen möge und dass sie eine neue Niere bekommt. Und dieser Wunsch, der war so übermächtig, dass wir in der Schule jeden Morgen für sie gebetet haben. Und wir haben es auch in unsere Gemeinden mitgenommen. Mein Mann und ich, wir haben die Angelique sowieso immer schon ins Herz geschlossen gehabt und auch dann beschlossen, zu Hause zu fasten und für sie zu beten.
0: Was mir ganz stark in Erinnerung geblieben ist, war einmal so, dass ich ziemlich mit negativen Gedanken ins Bett gegangen bin und am nächsten Tag Abend wieder davor stand, soll ich Andacht machen oder soll ich einfach ins Bett gehen? Und dann habe ich, mein Mann hat aus der Gemeinde eine russische christliche Zeitschrift gebracht und da sind normalerweise nur russische Artikel drin. Da fiel das Gedicht raus auf Deutsch und das heißt, der Kampf ist heiß. Der Pilger macht eine Reise und hat sein schweres Kreuz mit sich zu tragen und er kommt an eine bestimmte Stelle, wo er denkt, es ist mir zu schwer, ich möchte es gar nicht so weit tragen. Dann sieht er eine Säge neben sich liegen, nimmt die Säge und schneidet ein Stück vom Kreuz ab. Dann geht er weiter seinen Weg und kommt an eine Stelle, wo eine Flussüberquerung ist und da denkt er, vielleicht könnte ich mein Kreuz als Brücke benutzen und über den Fluss gehen. Dann stellt er fest, dass sein Kreuz dafür nicht gereicht hat. Und da kommt ein anderer Christ, legt sein Kreuz, geht drüber und dann denkt er, warum habe ich bloß dieses kleine Stück davon abgeschnitten? Da wacht er auf und das ist ein Traum. Und als ich das gelesen habe, ich habe geweint, ich habe gesagt, lieber Gott, du zeigst mir wieder, du hast es in deiner Hand. Ich kann weder noch was dazu tun oder ich kann nichts davon abnehmen. Das ist der Weg, den wir gehen müssen und wir gehen den Weg auch mit dir. An meinem Geburtstag kam um 16:30 nachts ein Anruf. Und immer wenn nachts ein Anruf geht, haben wir gedacht, das könnte jetzt sein. Und wir sind ans Telefon gegangen. Das war auch so, dass eine Spenderniere gekommen ist. Und mein erster Gedanke war, was mache ich jetzt? Wenn ich jetzt Angelique Bescheid sage, wird sie wahrscheinlich in Panik geraten. Es war auch so, dass wir an dem Tag für Daniel Geburtstagfeier geplant hatten, auch mit meinem Geburtstag zusammen feiern wollten. Und ich habe innerlich gebetet, lieber Gott, führe alles so, wie es sein soll. Und plötzlich sehe ich, Angelique ist aufgewacht, sie hat das ganze Gespräch mitbekommen. Sie sagt, Angelique, was meinst du, was das war? Sie sagt, ja, natürlich, das war ein Anruf, dass ich eine neue Niere bekomme. War schon mal eine Erleichterung. Und dann zweiter habe ich gedacht, wenn ich jetzt Daniel sage, Daniel, du hast so lange auf deinen Geburtstag gewartet und jetzt müssen wir das absagen, was sagt er? Der Daniel kam halb verschlafen aus dem Zimmer raus und ging ihm entgegen und sagte, Daniel, weißt du was, wir haben einen Anruf bekommen, dass Angelique eine neue Niere bekommt. Und dachte innerlich, vielleicht wird er jetzt enttäuscht sein, dass sein Geburtstag nicht gefeiert wird, weil er so innerlich drauf gewartet hat. Als erstes geht er, umarmt Angelique und sagt, Angelique, ich freue mich so für dich, dass du eine neue Niere bekommst. Dann war es für mich Stein Nummer 2 vom Herzen abgefallen.
1: Und dann eines Tages kam die Nachricht und es ist wieder so was Besonderes. Es war an unserem gemeinsamen Hochzeitstag, das war der 10. April, dass eine neue Niere gefunden wurde und dass die Transplantation bevorsteht. Wir konnten es nur noch in Gottes Hand legen und um den Segen bitten, dass wirklich der Herr ihr das schenkt, was sie sich wünscht. Natürlich, so ein junges Leben preiszugeben und Gott zu vertrauen, ist eine Herausforderung. Aber wir wussten, es dient uns alles nur zum Besten. Und der Wille Gottes, der hat in allen Gebeten oberste Priorität gehabt. Wir haben ihn angefleht, das Leben zu verschonen und dass diese Transplantation so abläuft, dass wir wirklich jubeln können und dass es Gott zur Ehre gereicht. Aber wir haben auch dem Herrn gebetet und gebeten,

0: dass er, wenn es nicht sein Wille ist, doch Angelique und auch die Eltern stärken möchte, dass sie auch das annehmen können.
1: Als sie operiert werden musste, dann kamen wir zur Anästhesie und die guckten schon von Weitem und fragten: Mädchen, weißt du, was jetzt mit dir geschieht? Und Angelique guckte und sagte: Natürlich, ich bekomme neue Niere. Und sie könnten nicht verstehen, warum das Mädchen so mutig ist. Ich habe auch versucht, immer, ja, vielleicht mit Angelique im Gespräch zu bleiben, auch so ein bisschen zu lachen, nicht zu zeigen, irgendwie nicht zu zeigen, den Stress, den ich jetzt mit sich trage. Und trotzdem muss ich sagen, ich habe auch innerlich schon Ruhe gehabt. Also Gott hat so wunderbar geführt, dass die Niere sofort funktioniert hat. Der Oberarzt im Nachhinein hat gesagt, das war nicht mal richtig dran genäht, es hat angefangen zu funktionieren. Das war eine sehr gute Niere. Sie hat keine Komplikationen gehabt. Normalerweise liegt man 4 bis 6 Wochen. Wir waren 3 Wochen im Krankenhaus. Es war komplikationslos, war wunderbar gelaufen.
0: Ein intensiver Kontakt setzte dann ein, auch zur Klinikschule, in der Zeit ihrer Rehabilitation. Wir haben uns intensiv auch nicht nur um den schulischen Kontakt bemüht, sondern auch darum, dass wir geistlich uns gegenseitig gestärkt haben. Aber ich habe mir nur eins gewünscht, dass sie wieder da ist. Ich sage, und dann soll sie klappern und dann soll mal was runterfallen. Aber es ist Angelique. Und sie kam wieder und jetzt ist sie wirklich wieder da. Es klappert wieder.
1: Ich bin Gott auch ganz dankbar für die Elisa-Schule, für so viele Schüler und so viele Lehrer, die für Angelique auch gebetet haben und auch ihr gezeigt haben, wir stehen hinter dir, wir verstehen die Situation, wir tragen dich mit. Es gab auch eine Schülerin, die regelmäßig einmal in der Woche mit zu der Elisa gekommen ist. Das hat sie auch sehr gestärkt, dass sie gemerkt hat, es gibt Freunde, die sich zu mir halten. Und darum bin ich auch sehr dankbar.

Sie hat sich nach der OP wunderbar entwickelt. Wie gesagt, keine Komplikationen gehabt und gesundheitlich hat die Niere, die neu funktionierende Niere, sehr vieles aufgeholt. Sie hat angefangen zu wachsen, sie hat angefangen, im Gesicht sah sie auch ganz anders aus. Ja, viele, die sie lange nicht gesehen haben, auch die Oma, die wir lange nicht besucht haben, die war einfach erstaunt, wie Angelique sich entwickelt hat. Ja, wir sind sehr froh und dankbar dafür, dass Gott so geführt hat und dass er auch den Traum, den er gezeigt hat, die Niere, die er geschenkt hat, auf diese Weise uns geschenkt hat. Und wir sind auch dankbar, so wie es ist schon ein Jahr rum. Wir hatten auch eine Untersuchung gehabt und bei der Untersuchung ist sie von vorne bis hinten kontrolliert worden und das waren alle Werte im Normbereich. Es gab nichts, was noch nicht im Normbereich wäre, was krank wäre und der Oberarzt war sehr erstaunt. Also wir können Gott nur danken und loben. Ich muss sagen, all die Kinder, die damals mit uns noch dialysiert wurden, die sind immer noch an der Dialyse. Gott hat schon wunderbar geführt. Es gibt sehr selten solche Fälle, dass man nur ein halbes Jahr wartet. Das ist schon Gottes Eingreifen. Man kann nicht anders sagen.

0: Mama, wir wollen doch heute Morgen noch zum Frühstück Marmelade machen. Und hier habe ich das Rezept gefunden, Himbeer-Dattel-Aufstrich in dem roten Kochbuch. Und jetzt habe ich gestern Abend schon 120 Gramm Datteln eingeweicht und jetzt noch Wasser dazugegeben, eine halbe Tasse. Und jetzt muss ich nur noch die Himbeeren hinzufügen. Wo ist ein Löffel? Und zusammen mixen.
1: Ja, genau, richtig, so einfach.
0: Und das war's?
1: Ja, das war's. Und die schmeckt so lecker.

0: Ja, Mama, dann probieren wir die Marmelade jetzt mal, oder?
1: Ja, genau. Ich freue mich schon
0: gespannt.
1: drauf.
0: Willst du auch mal probieren?
1: Ja.
0: Nehmen wir schon zum. So.
1: Guten Appetit. Die schmeckt aber richtig fruchtig.
0: Die ist wirklich lecker. Und das ohne Gramm Zucker?
1: Ja, jetzt weißt du, warum du weniger zum Zahnarzt musst, weil du nicht mehr so viel Marmeladebrot isst. Und vor allen Dingen das Aroma, diese Marmelade braucht keinen Farbstoff, weil sie natürliche Himbeeren hat, frische Himbeeren. Und die sieht noch viel schöner aus wie eine gekochte.
0: Und das schnell und einfach.
1: Ja,
0: Das mache ich.
1: und gar nicht teuer.
0: Das muss ich öfters ausprobieren. Schmeckt die lecker.

0: Necesito toda la imaginación que ustedes tengan en esta noche.
1: Ich benötige die gesamte Vorstellungskraft, die ihr heute Abend zur Verfügung haben könnt.
0: El Señor Jesús dijo,
1: der Herr Jesus sagte,
0: no temáis los que matan el cuerpo.
1: Fürchtet jene nicht, die den Leib töten können.
0: Yo no sé cuántos de ustedes han tenido miedo.
1: Ich weiß nicht, wie viele unter euch schon Angst gehabt haben.
0: ¿Cuándo fue el último miedo que tuvieron?
1: Was war die letzte Angst, die du erfahren hast?
0: Pero Jesús dijo que no hay que temer el que mata el cuerpo.
1: Aber der Herr Jesus sagte, fürchte den nicht, der den Leib zu töten vermag.
0: Asesinos ha habido desde Caín.
1: Mörder hat es seit Kain gegeben.
0: El primer asesino fue Caín.
1: Der erste Mörder war Kain.
0: En la tierra.
1: Auf dieser Erde.
0: Porque en el cielo,
1: denn im Himmel,
0: el primer asesino fue el diablo.
1: War der erste Mörder der Teufel.
0: Y quiso asesinar a Jesús.
1: Und er versuchte, Jesus zu ermorden.
0: Finalmente lo logró en el Calvario.
1: Schließlich ist es ihm auf Golgatha gelungen.
0: El Señor Jesús dijo,
1: der Herr Jesus sagte,
0: no temáis,
1: fürchtet euch nicht,
0: los que matan el cuerpo.
1: Fürchtet jene nicht, die den Leib zu töten vermögen.
0: Ustedes tienen el privilegio de vivir en Alemania.
1: Ihr habt das Vorrecht, in Deutschland zu leben.
0: En Alemania nadie roba.
1: In Deutschland stiehlt niemand.
0: Nadie roba en Alemania.
1: Niemand stiehlt in Deutschland.
0: En Colombia todo mundo roba.
1: In Kolumbien stiehlt jeder.
0: En América Latina todo mundo roba.
1: In Südamerika stiehlt jeder.
0: Y roban con revólver.
1: Und mit der Pistole.
0: Y roban con puñal.
1: Und mit dem Messer.
0: Roban con toda clase de armas.
1: Und mit allen möglichen Waffen.
0: Y la gente tiembla.
1: Und die Leute, sie sind von Angst erfüllt.
0: Cuando le ponen el cuchillo.
1: Wenn man ihnen das Messer ansetzt.
0: Jesús dijo,
1: Jesus sagte,
0: no temáis los que matan el cuerpo.
1: Fürchtet jene nicht, die den Leib zu töten vermögen.
0: Espero que en esta audiencia,
1: ich hoffe, dass hier unter uns,
0: después de dos guerras mundiales en este país,
1: nach zwei Weltkriegen in diesem Land,
0: usted no le tienen miedo a que maten el cuerpo.
1: Ihr keine Angst mehr davor habt, dass man den Leib euch nehmen könnte und euch

0: töten.
1: En Europa han matado con bombas.
0: In Europa hat man mit Bomben getötet.
1: Más desarrollados que en América Latina.
0: Das ist noch entwickelter als in Südamerika.
1: En América Latina matamos con cuchillo.
0: In Südamerika töten wir mit dem Messer.
1: En Europa matan con bombas atómicas.
0: In Europa töten wir mit Atombomben.
1: Jesus dijo,
0: Jesus sagte,
1: no temáis los que matan el cuerpo.
0: Fürchtet jene nicht, die den Leib zu töten vermögen.
1: Temed.
0: Fürchtet
1: al que mata el espíritu.
0: Den, der den Geist zu töten vermag.
1: Tengan miedo de lo que mata el espíritu.
0: Habt Angst vor dem, was den Geist tötet.
1: Tienen miedo de lo que mata el espíritu.
0: Habt ihr Angst vor dem, was den Geist tötet?
1: Lo único que mata el espíritu es el pecado.
0: Das einzige, was den Geist tötet, ist die Sünde.
1: Lo único que destruye la mente es el pecado.
0: Das einzige, was den Geist zerstört, ist die Sünde.
1: Es lo único.
0: Es ist das einzige.
1: ¿Le tienes miedo a eso?
0: Habt ihr davor Angst? Fürchtet ihr das?
1: O amamos el que mata el espíritu.
0: Oder lieben wir den, der den Geist tötet?
1: Yo quiero que ustedes usen la imaginación.
0: Ich möchte, dass ihr eure Vorstellungskraft anwendet.
1: ¿Qué es el pecado?
0: Was ist Sünde?
1: Según las Escrituras,
0: gemäß der Heiligen Schrift,
1: según la inspiración del Espíritu Santo,
0: gemäß der Inspiration durch den Heiligen Geist,
1: pecado es transgresión de la ley.
0: Ist die Sünde die Übertretung des Gesetzes.
1: Todos ustedes saben esa definición.
0: Ihr alle kennt diese Definition.
1: Los Adventistas del séptimo día conocen esa definición muy bien.
0: Siebenten-Tags-Adventisten kennen diese Definition sehr gut.
1: El pecado es la transgresión de la ley.
0: Die Sünde ist die Übertretung des Gesetzes.
1: ¿Qué es la transgresión?
0: Was ist die Übertretung?
1: Un acto, un hecho.
0: Eine Tatsache.
1: Un hecho.
0: Eine Tatsache. Eine Tat.
1: ¿Conocen ustedes la ley?
0: Kennt ihr das Gesetz?
1: Lo que nosotros conocemos es que son 10 mandamientos.
0: Wir wissen, dass es 10 Gebote sind.
1: Hoy.
0: Heute.
1: Muy difícil que la gente sepa que son los 10 mandamientos.
0: Ist es schwer, dass die Leute wissen, was die 10 Gebote sind.
1: Muy difícil.
0: Es ist sehr schwer.
1: La gente desconoce los 10 mandamientos.
0: Die Menschen kennen die 10 Gebote nicht.
1: Hasta los cristianos han olvidado los 10 mandamientos.
0: Sogar die Christen haben die 10 Gebote vergessen.
1: La palabra ley,
0: das Wort Gesetz,
1: posiblemente la palabra más mal interpretada en estudios bíblicos.
0: Ist vielleicht das Wort, das bei Bibelstunden am falschesten interpretiert wird.
1: La palabra ley,
0: das Wort Gesetz,
1: en las escrituras,
0: in der Heiligen Schrift.
1: Los hebreos la llamaron la Torah.
0: Die Hebräer nannten es die Tora.
1: Y la Torah era,
0: und die Tora war,
1: los 5 libros de Moisés.
0: Die 5 Bücher Mose.
1: Todos los 5 libros de Moisés son la Torah.
0: Alle 5 Bücher Mose sind die Tora.
1: Eso es lo que nosotros llamamos ley.
0: Das nennen wir Gesetz.
1: La hemos circunscrito a los 10 mandamientos.
0: Wir haben sie es auf die 10 Gebote hin begrenzt.
1: En el Antiguo Testamento,
0: aber im Alten Testament,
1: la ley de Dios son 5 libros.
0: Ist das Gesetz Gottes, umfasst es 5 Bücher.
1: Desde Génesis hasta Deuteronomio.
0: Vom ersten Buch Mose bis zum 5. Buch Mose.
1: Porque para el pueblo hebreo,
0: denn für das hebräische Volk,
1: ley es todo lo que sale de la boca de Dios.
0: Ist Gesetz alles, was aus Gottes Mund hervorgeht.
1: Para el pueblo hebreo.
0: Für das hebräische Volk.
1: todo lo que

0: sale de la boca de Dios.
1: Alles, was aus Gottes Mund hervorgeht.
0: Todo lo que él revela es ley.
1: Alles, was er offenbart, ist Gesetz.
0: En los valores de la mente hebrea.
1: In den Werten des hebräischen Denkens.
0: En los valores nuestros.
1: In unseren Werten.
0: Ley. Es cuando vemos el policía.
1: Ist Gesetz das, wenn wir den Polizisten sehen.
0: Si vemos el policía,
1: wenn wir den Polizisten sehen,
0: hay ley.
1: Dann gibt es Gesetz.
0: ¿Verdad, Hugo?
1: Ist es nicht so, Hugo?
0: En Bolivia, si vemos el policía,
1: wenn wir in Bolivien den Polizisten sehen,
0: si vemos el policía, nos paramos en el semáforo.
1: Dann bleiben wir stehen an der Ampel.
0: Si no vemos el policía,
1: sehen wir den Polizisten nicht,
0: corremos en rojo.
1: Laufen wir über Rot über die Ampel.
0: Porque para nosotros ley,
1: denn für uns
0: si hay policía,
1: ist Gesetz dann da, wenn ein Polizist auftaucht.
0: ¿Qué es la ley para ti?
1: Was ist das Gesetz für dich?
0: ¿Qué es la ley para ti?
1: Was ist das Gesetz für dich?
0: La mayoría del mundo protestante,
1: die meisten in der protestantischen Welt,
0: inclusive nosotros,
1: und wir mit eingeschlossen,
0: guardamos la ley como la guardan los romanos.
1: Wir halten das Gesetz so, wie die Römer es gehalten haben.
0: En el mundo jurídico se dice que Roma fue el príncipe de la ley.
1: Und in der Rechtsprechung spricht man davon, dass Rom den Anfang des Gesetzes gebracht hat.
0: Hace 40, 50 años los latinos venían a Italia a estudiar la ley romana.
1: Südamerikaner vor 40, 50 Jahren, sie reisten nach Italien, um dort das römische Recht zu studieren.
0: Pero la ley de Dios no es letra.
1: Aber das Gesetz Gottes ist nicht Buchstabe.
0: La ley de Dios no es letra.
1: Das Gesetz Gottes ist nicht Buchstabe.
0: La ley de Dios no es mandamiento.
1: Das Gesetz Gottes ist nicht Gebot.
0: La ley de Dios es viva.
1: Das Gesetz Gottes ist lebendig.
0: Y es orgánica.
1: Es ist organisch.
0: La ley de los hombres es inorgánica.
1: Das Gesetz der Menschen ist anorganisch.
0: La ley de Dios es viva.
1: Das Gesetz Gottes ist lebendig.
0: Porque la ley de Dios,
1: denn das Gesetz Gottes,
0: es lo que él es.
1: Ist das, was er ist.
0: Él es la ley en última instancia.
1: Er in letzter Instanz ist das Gesetz.
0: No es una letra.
1: Er ist kein Buchstabe.
0: No es un mandamiento.
1: Er ist kein Gebot.
0: Es él.
1: Er ist er und das Gesetz, das ist er.
0: Eso fue lo que enseñó Jesús.
1: Das hat Jesus gelehrt.
0: Y por eso Jesús dijo algo contrario a Calvino.
1: Und deshalb sagte Jesus etwas, was im Gegensatz zu Calvin steht.
0: Jesús dijo,
1: Jesus sagte,
0: si quieres la vida eterna,
1: wenn du das ewige Leben willst,
0: guarda la ley.
1: Halte das Gesetz.
0: Según los teólogos protestantes,
1: gemäß der protestantischen Theologen,
0: Jesús es un hereje.
1: Wäre Jesus ein Ketzer.
0: Según la mentalidad protestante,
1: gemäß der protestantischen Mentalität,
0: el joven le preguntó a Jesús,
1: da fragte der Jüngling Jesus,
0: ¿qué debo de hacer para ganar la vida eterna?
1: Was muss ich tun, um das ewige Leben zu erlangen?
0: El Señor Jesús no lo pensó.
1: Und der Herr Jesus hat nicht lange darüber nachdenken
0: El Señor
1: müssen.
0: Jesús no lo razonó.
1: Er hat nicht darüber rationalisieren brauchen.
0: El Señor Jesús no se lo imaginó.
1: Er hat sich nicht das vorstellen müssen.
0: El Señor lo dijo directamente.
1: Der Herr Jesus sagt es ganz direkt.
0: Guarda los mandamientos.
1: Halte die Gebote.
0: Difícilmente Calvino y Martín Lutero y Zwinglio habrían dado esa respuesta.
1: Schwer sich vorzustellen, dass Luther, Calvin oder Zwingli diese Antwort gegeben hätten.
0: Pero esa fue la respuesta de Jesús.
1: Aber das war die Antwort Jesu.
0: Hemos entendido nosotros la respuesta de Jesús.
1: Haben wir die Antwort Jesu verstanden?
0: ¿Qué es la ley para Jesús?
1: Was ist das Gesetz für Jesus?
0: La ley para Jesús,
1: das Gesetz für Jesus,
0: es su carácter,
1: ist sein Charakter,
0: es su vida,
1: ist sein Leben,
0: lo que él es,
1: ist das, was er ist.
0: Él fue la ley encarnada.
1: Er war das fleischgewordene Gesetz.
0: Él fue la ley viva.
1: Er war das lebendige.

0: lebendige Gesetz.
1: Él fue la ley orgánica.
0: Er war das organische Gesetz.
2: El mundo no conoce esa ley.
0: Die Welt kennt dieses Gesetz nicht.
2: Esa ley es eterna.
0: Dieses Gesetz ist ewig.
1: Porque él es eterno.
0: Weil er ewig ist.
1: Así que su ley es eterna.
0: So dass sein Gesetz
1: Porque
0: auch
1: él
0: ewig
1: es eterno.
0: Ist, weil er ewig ist.
2: No se puede abrogar, no se puede cambiar.
0: Sie lässt sich nicht verändern in irgendeiner Weise.
1: Cambiarla,
0: sie zu verändern,
1: transgredirla,
0: sie zu übertreten,
1: no obedecerla,
0: es zu übertreten und dem Gesetz nicht zu gehorchen,
1: es desgarrar a Dios.
0: Das bedeutet, Gott zu verletzen.
2: ¿Qué es usar las garras?
0: Ah, was bedeutet es, die Klauen einzusetzen?
2: ¿Qué es usar las garras?
0: Die Fingernägel einzusetzen.
2: Transgredir la ley de Dios,
0: das Gesetz Gottes zu übertreten,
2: es desgarrar al Señor,
0: bedeutet, den Herrn mit scharfen Klauen an seinem Leib herabzugehen.
2: Porque la ley es él.
0: Weil das Gesetz er selbst ist.
2: Y quién es él?
0: Und wer ist er?
2: Y quién es él?
0: Und wer ist er?
2: La Escritura dice quién es él.
0: Die Schrift sagt, wer er ist.
2: Él es amor.
0: Er ist Liebe.
2: Eso es todo lo que él es.
0: Das ist alles, was er ist.
2: Todo lo que Dios es,
0: alles, was Gott ist,
2: es amor.
0: Ist Liebe.
2: Desde el primer pelo,
0: vom ersten Haar ab,
2: hasta la última uña,
0: bis zum letzten Zehennagel.
2: Desde la primera célula,
0: von der ersten Zelle an,
2: hasta la última célula,
0: bis zur letzten hin.
2: Él es amor.
0: Ist er Liebe?
2: No tiene amor.
0: Er hat keine Liebe.
2: No tiene amor.
0: Er hat keine Liebe.
2: Porque él es amor.
0: Weil er Liebe ist.
2: ¿Conocen la diferencia?
0: Kennt ihr den Unterschied?
2: ¿Conocen la diferencia?
0: Kennt ihr den Unterschied?
2: Entre tener y ser.
0: Zwischen haben und sein.
2: Él no tiene verdad.
0: Er hat Wahrheit nicht.
2: Porque él es verdad.
0: Weil er Wahrheit ist.
2: Él no tiene justicia.
0: Er hat Gerechtigkeit nicht.
2: Porque él es justicia.
0: Weil er Gerechtigkeit ist.
2: Los griegos no entendemos eso.
0: Griechisch geprägt verstehen wir das nicht.
2: Porque para nosotros tener es más que ser.
0: Denn für uns ist haben mehr als sein.
2: Pero para el Señor tener no tiene importancia.
0: Aber für den Herrn hat haben keinerlei Bedeutung.
2: Él es.
0: Er ist.
2: Y nos formó a nosotros para ser.
0: Und er hat uns gebildet, um zu sein.
2: Los seres humanos cuando leen los diez mandamientos.
0: Wenn die Menschen die zehn Gebote lesen.
2: No leen que es el Señor.
0: Lesen sie nicht, dass es der Herr ist.
2: Pero esos son los diez mandamientos.
0: Aber das sind die zehn Gebote.
2: El Señor tuvo que encarnarlos.
0: Der Herr musste sie in Fleisch sichtbar werden lassen.
2: Él tuvo que encarnarlos por primera vez en una cultura de pecado.
0: Und das tat er zum ersten Mal in einer Kultur, die von Sünde geprägt war.
2: Y para expresarnos su amor en una cultura de pecado,
0: und um uns seine Liebe in einer Kultur der Sünde zum Ausdruck zu bringen,
2: utilizó la palabra más común,
0: verwandte er das gewöhnlichste Wort,
2: la palabra más sencilla,
0: das schlichteste Wort,
2: la palabra que no necesita diccionario,
0: das Wort, wofür man kein Wörterbuch braucht.
2: Es la única palabra que no necesita diccionario.
0: Es ist das einzige Wort, wozu man kein Wörterbuch aufschlagen muss.
2: No.
0: Nein.
2: No.
0: Nein.
2: No.
0: Nein.
2: ¿Entienden la palabra no?
0: Versteht ihr das Wort nein?
2: ¿Qué necesitan ustedes para entender la palabra no?
0: Was brauchen wir, um das Wort nein zu verstehen?
2: Diccionario?
0: Ein Wörterbuch?
2: Teología?
0: Theologie?
2: Ritos?
0: Riten,
2: Ceremonia,
0: Zeremonien.
2: ¿Qué necesitamos para entender la palabra no?
0: Was brauchen wir, um das Wort Nein zu verstehen?
2: Hasta los niños saben,
0: sogar die Kinder wissen,
2: que no es no.
0: Dass Nein, Nein ist.

0: Ocho no.
1: Achtmal nein.
0: Un recuerdo.
1: Eine Erinnerung.
0: Y una honra.
1: Und eine Ehrerweisung.
0: Es la ley de Dios.
1: Das ist das Gesetz Gottes.
0: Ocho no.
1: Achtmal nein.
0: Y ahora escuchen lo siguiente.
1: Und jetzt hört auf das, was folgt.
0: Escuchen lo siguiente.
1: Hört auf das, was folgt.
0: Son absolutos.
1: Es sind absolute Aussagen.
0: Son absolutos.
1: Sie sind absolut.
0: Ahogo. Hugo entiende que son absolutos?
1: Versteht Hugo, dass es absoluta sind?
0: Lucifer fue el primero que los desgarró.
1: Lucifer war der Erste, der mit den Klauen an ihnen herabgriff.
0: Lucifer fue el primero que los desobedeció.
1: Kelos?
0: Los desobedeció.
1: Lucifer war der Erste, der ihnen keinen Gehorsam mehr geleistet hat.
0: Él fue el primero.
1: Er war der Erste.
0: Y desgarró el corazón de Dios.
1: Und hat das Herz Gottes zerrissen.
0: Hast du desgarrado el corazón de Dios?
1: Hast du das Herz Gottes zerrissen?
0: Los antediluvianos.
1: Die vorsintflutliche Welt.
0: Desgarraron el corazón de Dios.
1: Zerrissen das Herz Gottes.
0: Y el Señor dice que le pesó en su corazón.
1: Und der Herr sagte, dass es ihm schwer wurde in seinem Herzen.
0: Le pesó en su corazón haber creado al hombre.
1: Dass er den Menschen geschaffen hatte.
0: Porque nosotros desgarramos su corazón.
1: Weil wir sein Herz zerrissen hatten.
0: Desde el principio.
1: Seit Anfang an.
0: La estrategia del enemigo ha sido,
1: ist die Strategie des Feindes gewesen,
0: destruir el carácter de Dios.
1: Den Charakter Gottes zu zerstören.
0: Y casi lo ha logrado.
1: Und fast ist es ihm gelungen.
0: Ojalá que no haya logrado contigo.
1: Möge es ihm nicht gelungen sein in deinem Leben.
0: Yo quiero hacerles una pregunta.
1: Ich möchte euch eine Frage stellen.
0: ¿Dónde están ustedes en esa ley?
1: Wo befindet ihr euch in diesem Gesetz?
0: ¿Dónde estás tú en esa ley?
1: Wo befindest du dich in diesem Gesetz?
0: Usen la imaginación. Usen toda su razón.
1: Gebraucht eure Vorstellungskraft, setzt euren ganzen Verstand ein.
0: ¿Dónde estás tú en los 10 mandamientos?
1: Wo befindest du dich in den 10 Geboten?
0: En el primero, ¿quién está?
1: Wer befindet sich im ersten Gebot?
0: ¿Quién está en el primero?
1: Wer befindet sich im ersten Gebot?
0: Dios.
1: Gott.
0: ¿Quién está en el segundo?
1: Wer befindet sich im zweiten Gebot?
0: ¿Quién está en el segundo?
1: Wer?
0: ¿Quién está en el tercero?
1: Gott. Und wer befindet sich im dritten Gebot?
0: ¿Quién está en el cuarto?
1: Und im vierten Gebot?
0: El Señor.
1: Der Herr.
0: El Señor está en el primero.
1: Der Herr befindet sich im ersten.
0: El Señor está en el segundo.
1: Der Herr befindet sich im zweiten.
0: El Señor está en el tercero.
1: Der Herr befindet sich im dritten.
0: El Señor está en el cuarto.
1: Der Herr befindet sich im vierten.
0: En el quinto, ¿quién está?
1: Und wer befindet sich im fünften?
0: El prójimo.
1: Der Nächste.
0: En el sexto, ¿quién está?
1: Wer befindet sich im sechsten?
0: ¿Quién está en el sexto?
1: Wer befindet sich im sechsten?
0: ¿Quién está en el séptimo?
1: Und im siebten?
0: ¿Quién está en el octavo?
1: Und im achten?
0: ¿Quién está en el noveno?
1: Und im neunten?
0: ¿Y quién está en el último?
1: Und wer befindet sich im letzten?
0: ¿Dónde está Hugo?
1: Wo befindet sich Hugo?
0: ¿Dónde está Richard?
1: Wo befindet sich Ricardo?
0: ¿Dónde está Lisette?
1: Wo befindet sich Lisette?
0: ¿Dónde está Salazar?
1: Wo befindet sich Salazar?
0: ¿Dónde estás tú ahí?
1: Wo befindest du dich darin?
0: Es muy importante.
1: Es ist sehr wichtig.
0: Que usen la imaginación.
1: Unsere Vorstellungskraft einzusetzen.
0: Usen su razón.
1: Unsere Vernunft
0: su
1: einzusetzen.
0: Pensamiento.
1: Unser Nachdenken mit einzubringen.
0: ¿Dónde estás tú
1: Wo
0: en los
1: befindest du dich in den 10 Geboten?

0: nichts davon, dass ich das Zentrum bin.
1: No hay yo en la ley de Dios.
0: Es gibt kein Ich im Gesetz Gottes.
1: En el amor no hay yo.
0: In der Liebe gibt es kein Ich. Wer das Ich in der Liebe hat, hat das Gesetz Gottes übertreten.
1: ¿Saben por qué yo estoy fuera de la ley?
0: Wisst ihr, warum ich nicht, warum ich außen stehe, außen, außerhalb des Gesetzes?
1: ¿Saben por qué yo no estoy en el primero?
0: Wisst ihr, warum ich nicht im ersten Gebot
1: porque no estoy
0: bin?
1: En el segundo?
0: Warum ich nicht im zweiten Gebot
1: porque
0: bin?
1: No estoy en el tercero?
0: Warum ich nicht im dritten bin?
1: Porque no estoy en el cuarto?
0: Und warum ich nicht im vierten
1: porque
0: bin?
1: No estoy en el quinto?
0: Warum ich nicht
1: no
0: im
1: estoy
0: fünften
1: en el sexto?
0: Und nicht im
1: no
0: sechsten
1: estoy en el
0: und nicht im siebten
1: no estoy en el
0: und nicht im achten
1: no estoy en el noveno?
0: Und nicht im neunten
1: no estoy en ninguno?
0: Und nicht in irgendeinem von ihnen bin?
1: ¿Saben por qué?
0: Wisst ihr, warum?
1: Porque yo soy. Porque yo soy.
0: Weil ich bin.
1: Y porque tú eres.
0: Und weil du bist.
1: Todo para él.
0: Alles für ihn.
1: Tú eres todo para él.
0: Du bist ganz für ihn.
1: Nada es para ti.
0: Nichts ist für dich.
1: Nada de nosotros es para nosotros.
0: Nichts von uns selbst ist für uns selbst.
1: Todos nosotros.
0: Wir ganz.
1: Somos todo para él.
0: Sind ganz für ihn.
1: Es la creación de Dios.
0: Das ist die Schöpfung Gottes.
1: Y si yo soy todo para él,
0: und wenn ich ganz für ihn bin,
1: es la única manera,
0: das ist der einzige Weg,
1: la única manera de ser todo para él,
0: der einzige Weg, um alles für ihn zu sein,
1: es ser todo para mi prójimo.
0: Besteht darin, alles für meinen Nächsten zu sein.
1: Nada para mí.
0: Nichts für mich.
1: La ley de Dios.
0: Das Gesetz Gottes.
1: Es el holocausto del carácter de Dios.
0: Ist der das Brandopfer des göttlichen Charakters.
1: No negó su hijo. No negó su hijo.
0: Er hat seinen Sohn nicht zurückgehalten.
1: No negó su hijo.
0: Er hat seinen Sohn nicht zurückgehalten.
1: Entregó su hijo.
0: Er hat seinen Sohn ausgeliefert.
1: Porque en él no hay centro.
0: Weil es in ihm kein Zentrum gibt.
1: Él no es el centro de él.
0: Er ist nicht das Zentrum von sich selbst.
1: El centro de él.
0: Sein Zentrum.
1: Somos nosotros.
0: Das sind wir.
1: Ese es el centro de él.
0: Das ist sein Zentrum.
1: El yo de él.
0: Sein Ich.
1: Somos nosotros.
0: Das sind wir.
1: Esa es la ley de Dios.
0: Das ist das Gesetz Gottes.
1: Esa es la ley de Dios.
0: Das ist das Gesetz Gottes.
1: ¿La conocemos?
0: Kennen wir es?
1: O pensamos que son 10 cosas.
0: Oder denken wir, dass es 10 Dinge sind?
1: La ley de Dios no son 10 letras.
0: Das Gesetz Gottes, das sind nicht 10 Buchstaben.
1: La ley de Dios no son 10 cosas.
0: Das sind nicht 10 Sachen.
1: La ley de Dios es su carácter.
0: Das Gesetz Gottes ist sein Charakter.
1: Lo que él es.
0: Was er ist.
1: En el lenguaje del pecado.
0: In der Sprache der Sünde.
1: En el lenguaje del pecado.
0: In der Sprache der Sünde.
1: Está redactado en nuestro lenguaje.
0: Ist es in unserer Sprache niedergelegt worden.
1: Él tuvo que encarnarse en el lenguaje de un mundo pecado.
0: Er musste Fleisch werden in die Sprache einer sündigen Welt hinein.
1: Hoy.
0: Heute.
1: ¿A cuál de nosotros nos gusta que nos digan no?
0: Gefällt es wem von uns, dass man ihm Nein sagt?
1: Hasta en psicología.
0: Sogar in der Psychologie.
1: Enseñan que no digamos no.
0: Lehrt man, dass man nicht Nein sagen soll.
1: La educación moderna.
0: Die moderne Erziehung.
1: La educación moderna.
0: Die moderne Erziehung.
1: En la educación más satánica.
0: Ist die satanischste Erziehung.
1: En la educación moderna.
0: In der modernen Erziehung.
1: No inhiba al niño.
0: Bedeutet Nein eine Beeinträchtigung des Kindes.
1: No inhiba al niño.
0: Nein behindert das Kind.
1: Que haga lo que quiera.

0: soll er tun, was er möchte.
1: Yo no sé cuál es el teléfono de aquí.
0: Ich weiß nicht, wie die Telefonnummer von hier ist.
1: Pero en Estados Unidos,
0: aber in den USA
1: le enseñan al niño,
0: zeigt man dem Kind,
1: si su papá lo inhibe,
0: wenn sein Papa ihm etwas verbieten möchte,
1: si su papá le dice que no,
0: wenn sein Papa ihm Nein sagt,
1: llame al 911.
0: Rufe 911 an.
1: Y el gobierno lo deja hacer lo que quiere.
0: So, dass der Staat das Kind tun lässt, was es möchte.
1: No hay no.
0: Es gibt kein Nein
1: en esta cultura
0: in dieser Kultur
1: de muerte.
0: Des Todes.
1: Ojalá. Ojalá.
0: Möge doch,
1: que a nosotros nos guste el no.
0: Uns das Nein gefallen. Ich weiß nicht, wie viele von euch verliebt sind in das Nein Gottes. Wie viele dieser jungen Menschen sind verliebt in das Nein Gottes? Verliebt in das Nein Gottes?
1: Son ocho.
0: Sind achtmal Nein.
1: Son ocho no.
0: Achtmal Nein.
1: Y hay que enamorarse de ellos.
0: Und man muss sich in sie verlieben.
1: ¿Qué tal el séptimo mandamiento?
0: Wie sieht es aus mit dem siebten Gebot?
1: ¿Qué tiene que ver el séptimo mandamiento con el amor?
0: Was hat das siebte Gebot zu tun mit der Liebe?
1: ¿Entienden lo que tiene que ver el séptimo mandamiento, el séptimo no, con el amor?
0: Versteht ihr, was das siebte Gebot, das siebte Nein zu tun hat mit der Liebe?
1: No para mis hormonas.
0: Nein, was meine Hormone betrifft.
1: No para mis andrógenos.
0: Nein, was meine Androgyne betrifft.
1: No para mis estrógenos.
0: Nein, was meine Östrogene betrifft.
1: Nos gusta ese no.
0: Gefällt uns dieses Nein?
1: Qué bendición de ese no.
0: Welch ein Segen aus diesem Nein fließt.
1: Las escrituras enseñan.
0: Die Schrift lehrt.
1: Escuchen lo que las escrituras enseñan.
0: Hört, was die Schrift lehrt.
1: Aquí en Éxodo 20.
0: In 2. Mose 20.
1: En Éxodo 20.
0: In 2. Mose 20
1: miren la trascendencia de la ley.
0: Sehen wir, wie weit das Gesetz geht.
1: La inmanencia de la ley.
0: Wie innewohnend das Gesetz ist.
1: Y cambiemos la palabra.
0: Mögen wir das, und wir können das Wort verändern.
1: La trascendencia del amor.
0: Die Tiefgründigkeit, die Unendlichkeit der Liebe.
1: La inmanencia del amor.
0: Die innewohnende Liebe.
1: El amor.
0: Die Liebe.
1: El amor de Dios.
0: Die Liebe Gottes.
1: Todo lo penetra.
0: Sie durchdringt alles.
1: Y todo lo trasciende.
0: Und sie führt über alles hinaus.
1: Yo no sé si ustedes tienen esa experiencia.
0: Ich weiß nicht, ob ihr diese Erfahrung habt.
1: Si han trascendido a alguien con el amor.
0: Ob ihr jemanden durch die Liebe beflügelt habt.
1: Porque ese fue el trabajo de Jesús.
0: Denn das war das Werk Jesu.
1: Ese fue el ministerio de Jesús.
0: Das war der Dienst Jesu.
1: El amor de Jesús.
0: Die Liebe Jesu.
1: La ley de Jesús.
0: Das Gesetz Jesu.
1: Trascendió a María Magdalena.
0: Sie verwandelte María Magdalena.
1: La trascendió.
0: Und sie wurde in Höhen der Erfahrung geführt.
1: Los fariseos.
0: Die Pharisäer.
1: La usaron hormonalmente.
0: Gebrauchten sie auf der hormonellen Ebene.
1: Jesus
0: aber
1: trascendió.
0: Hat sie in alle Tiefen geführt.
1: Entendemos cómo Jesús guardó la ley?
0: Verstehen wir, wie Jesus das Gesetz gehalten hat?
1: O no entendemos, sino cómo los fariseos guardaron la ley.
0: Oder verstehen wir das nicht und halten das Gesetz, wie die Pharisäer es taten?
1: Dicen Éxodo 20.
0: Es heißt in 2. Mose 20.
1: En el segundo mandamiento.
0: Im zweiten Gebot.
1: Que el que guarda la ley.
0: Dass wer das Gesetz hält.
1: Segundo mandamiento.
0: Gemäß dem zweiten Gebot.
1: No tendrás imagen ni ninguna semejanza de cosa que esté arriba en el cielo ni abajo en la tierra.
0: Du sollst dir kein Bildnis noch irgendein Gleichnis machen,

0: weder von dem, was oben im Himmel, noch von dem, was unten auf Erden ist.
1: No te inclinarás a ellas ni las honrarás, porque yo soy Jehová tu Dios fuerte, celoso, que visito la maldad de los padres sobre los hijos.
0: Noch von dem, was in den Wassern unter der Erde ist, bete sie nicht an und diene ihnen nicht, denn ich, der Herr, dein Gott, bin ein eifersüchtiger Gott, der die Schuld der Väter heimsucht an den Kindern bis in das dritte und vierte Glied derer, die mich hassen.
1: Y ahora el Señor habla de la vida.
0: Und jetzt spricht der Herr vom Leben.
1: Y utiliza la genética.
0: Und er gebraucht die Genetik.
1: Y entonces agrega,
0: und dann fügt er noch hinzu,
1: hasta la tercera y cuarta.
0: Bis in das dritte und vierte Glied.
1: La ley de Dios afecta la genética.
0: Das Gesetz Gottes beeinflusst die Genetik.
1: El amor de Dios afecta la genética.
0: Die Liebe Gottes beeinflusst die Genetik.
1: Trasciende hasta la tercera y cuarta generación.
0: Und reicht bis in die dritte und vierte Generation.
1: En sentido negativo.
0: In einem negativen Sinn.
1: Pero en sentido positivo,
0: doch im positiven Sinn,
1: versículo 6,
0: lesen wir im Vers 6,
1: y hago misericordia,
0: der aber Gnade erweist,
1: en millares,
0: an vielen Tausenden,
1: el que ama,
0: wer liebt,
1: trasciende,
0: wer liebt, das verwandelt,
1: trasciende a millares el que ama,
0: beflügelt Tausende.
1: Sabemos que es amar.
0: Wissen wir, was lieben bedeutet?
1: Sabemos que es amar.
0: Wissen wir, was lieben heißt?
1: Eso es lo que enseña la ley de Dios.
0: Das lehrt uns das Gesetz Gottes.
1: Amar.
0: Lieben.
1: Ser para Dios.
0: Für Gott sein.
1: Ser para el prójimo.
0: Für den Nächsten sein.
1: No ser para mí.
0: Nicht für mich selbst sein.
1: Esa es la ley de Dios.
0: Das ist das Gesetz Gottes.
1: Du, Holocausto,
0: ein Brandopfer,
1: Holocausto para el prójimo,
0: ein Brandopfer für deinen Nächsten.
1: Du, Holocausto para el prójimo,
0: ein Brandopfer für deinen Nächsten.
1: Eso fue lo que el Señor hizo en el Edén.
0: Das hat der Herr in Eden getan.
1: Por eso él creó al ser humano en su imagen y semejanza.
0: Daher schuf er den Menschen nach seinem Bild.
1: Adam lo creó como holocausto.
0: Schuf er als ein Brandopfer.
1: Para Eva.
0: Für ihn.
1: Todo Adán.
0: Der ganze Adam.
1: Todo Adán.
0: Der ganze Adam.
1: Todo Adán.
0: Der gesamte Adam.
1: Holocausto.
0: Ein Brandopfer.
1: Ofrenda para Patricia.
0: Eine Gabe für Patricia.
1: Todo él.
0: Er. Alles von ihm.
1: Bienaventurada Patricia.
0: Gesegnet ist Patricia.
1: Bienaventurada Patricia.
0: Gesegnet ist Patricia.
1: Richard.
0: Ricardo.
1: Todo para Lisette.
0: Alles für Lisette.
1: Todo para Lisette.
0: Alles für Lisette.
1: Incluyendo el bolsillo.
0: Auch die Börse.
1: Todo.
0: Alles.
1: Nada para Ricardo.
0: Nichts für Ricardo.
1: Todo para Lisette.
0: Alles für Lisette.
1: ¿Quién no quiere ese regalo?
0: Wer möchte dieses Geschenk?
1: Esa es la ley de Dios.
0: Das ist das Gesetz Gottes.
1: Esa es la ley de Dios.
0: Das ist das Gesetz Gottes.
1: Tú.
0: Du.
1: Todo para otro.
0: Alles für den anderen.
1: Nada para ti.
0: Nichts für dich.
1: Solamente el Señor.
0: Nur der Herr.
1: El Señor para mí.
0: Der Herr für mich.
1: Yo para él.
0: Ich für ihn.
1: La esposa para mí.
0: Die Ehefrau für mich.
1: Yo para ella.
0: Ich für sie.
1: Tú para el prójimo.
0: Du für die Nächsten.
1: Todos nosotros regalo para el prójimo.
0: Wir alle ein Geschenk für den Nächsten.
1: Ese es el cielo.
0: Das ist der Himmel.
1: Esa es la vida eterna.
0: Das ist das ewige Leben.
1: Ese es el amor.
0: Das ist die Liebe.
1: Esa es la vida.
0: Das ist das Leben.
1: Esa es la ley.
0: Das ist das Gesetz.
1: Más sencillo.
0: Kann es schlichter sein?
1: Y el diablo odia eso.
0: Und das hasst der Teufel.
1: El diablo odia eso.
0: Und das hasst der Teufel.
1: Y nos inventó.
0: Und er hat
1: todo lo contrario.
0: Das Gegenteil für uns erfunden.
1: Todo lo contrario nos dio el enemigo.

0: Er hat uns das Gegenteil gegeben.
1: Y nos constituyó
0: und hat uns
1: en la ley del egoísmo.
0: Zum Gesetz des Egoismus konstituiert.
1: Yo para mí.
0: Ich für mich selbst.
1: Yo para mí.
0: Ich für mich selbst.
1: Todo para mí.
0: Alles für mich.
1: Me constituyó en el centro.
0: Und so hat mich zum Zentrum gemacht.
1: Y nosotros ignoramos ahora qué es pecado.
0: Und wir wissen heute dann nicht mehr, was Sünde ist.
1: ¿Qué es el adulterio?
0: Was ist der Ehebruch?
1: ¿Qué es el adulterio?
0: Was ist der Ehebruch?
1: Yo reclamo una parte del otro para mí.
0: Ich beanspruche einen Teil des anderen für mich.
1: Porque yo soy el centro.
0: Denn ich bin das Zentrum.
1: Ese es el adulterio.
0: Das ist der Ehebruch.
1: Abominación delante de Dios.
0: Ein Greuel vor Gott.
1: Ni en pensamiento.
0: Nicht einmal im Gedanken.
1: Ni en pensamiento.
0: Nicht einmal im Gedanken.
1: Menos en impulso.
0: Weniger im Impuls.
1: Ni en deseo.
0: Doch im Verlangen.
1: En ninguna manera.
0: Auf keine Weise.
1: Prestarme.
0: Mich hingeben.
1: Para que otro egoístamente me mire.
0: Dass ein anderer Egoist mich anblicke. Dass ein anderer Egoist mich suche.
1: Entendemos el mandamiento?
0: Verstehen wir das Gebot?
1: Entendemos el mandamiento?
0: Verstehen wir das Gebot?
1: Tan simple como eso?
0: Es ist so leicht zu verstehen.
1: Pregunto,
0: und ich frage,
1: sabemos que es amar.
0: Wissen wir, was es heißt, zu lieben?
1: Sabemos que es amar.
0: Wissen wir, was es bedeutet, zu lieben?
1: Amar es ser ofrenda para los demás.
0: Lieben bedeutet, eine Gabe zu sein für die anderen.
1: Sin interés en.
0: Ohne Interesse an.
1: Sin interés en.
0: Ohne Interesse an.
1: ¿Saben lo que es eso?
0: Wisst ihr, was das ist?
1: En esta cultura occidental,
0: in dieser westlichen Kultur,
1: eso es desconocido.
0: Ist das unbekannt.
1: Los seres humanos,
0: die Menschen,
1: los seres humanos,
0: die Menschen,
1: se acercan al ser humano,
0: sie nahen sich dem anderen
1: con interés detrás,
0: und haben ein verstecktes Interesse.
1: Interés detrás,
0: haben ein verstecktes Interesse.
1: Con interés detrás,
0: ein verstecktes Interesse.
1: Eso es diabólico.
0: Das ist teuflisch.
1: Diabólico.
0: Es ist diabolisch.
1: En el cielo.
0: Im Himmel.
1: No hay interés detrás.
0: Gibt es kein Interesse dahinter. Kein verstecktes Interesse.
1: El amor de Dios.
0: Die Liebe Gottes.
1: Es el único motivo.
0: Ist das einzige Motiv.
1: Que no tiene nada detrás.
0: Das nichts verborgen dahinter hat.
1: En el cielo.
0: Im Himmel.
1: Lo único que hay es amor.
0: Gibt es nur Liebe.
1: Es es la ley.
0: Das ist das Gesetz.
1: Es es la vida.
0: Das ist das Leben.
1: Es es el cielo.
0: Das ist der Himmel.
1: Y lo único que hay detrás.
0: Und das Einzige, was dahinter steckt,
1: del amor de Dios.
0: Hinter der Liebe Gottes,
1: lo único que hay detrás.
0: Das Einzige, was sich dahinter verbirgt,
1: fue el Calvario.
0: War das Kreuz von Golgatha.
1: El Calvario. Lo único que hay detrás del amor de Dios.
0: Hinter der Liebe Gottes war dies das Einzige.
1: Es el Calvario.
0: Golgatha.
1: ¿Qué hay detrás de ti?
0: Und was ist hinter dir
1: de ti?
0: Verborgen? Was ist hinter dir verborgen?
1: Detrás de ti hay egoísmo?
0: Gibt es hinter dir Egoismus?
1: Más detrás de ti hay más egoísmo?
0: Gibt es weiter hinter dir noch mehr
1: hay
0: Egoismus?
1: Más egoísmo detrás de ti?
0: Und noch mehr Egoismus?
1: Rompemos la ley.
0: Und wir zerbrechen
1: destruimos
0: das Gesetz.
1: La ley.
0: Wir zerstören es.
1: Y por eso Jesús dijo,
0: und deshalb sagte Jesus,
1: si tú quieres venir a mí,
0: wenn du zu mir kommen möchtest,
1: si tú quieres venir a mí,
0: wenn du zu mir kommen möchtest,
1: niégate a ti mismo.
0: Verleugne dich selbst.
1: Destruye tus intereses.
0: Zerstöre deine Interessen.
1: Esto es el interés.
0: Diese Sache ist ohne Interesse.
1: ¿Quién entiende ese evangelio?
0: Esse?
1: ¿Quién entiende ese evangelio?
0: Wer versteht dieses Evangelium?
1: El evangelio de la ley.
0: Das Evangelium des Gesetzes.
1: Es el amor de Dios.
0: Ist die Liebe Gottes.
1: Según la hermana White,
0: gemäß Schwester White,
1: cada mandamiento de Dios
0: ist jedes,
1: una revelación de su gracia.
0: Jedes Gebot Gottes eine Offenbarung seiner

0: Gnade.
1: Los mandamientos de Dios son la gracia de Dios.
0: Die Gebote Gottes sind die Gnade Gottes.
1: Me la reveló en lenguaje negativo.
0: Und er hat sie uns offenbart in einer Sprache der Negation.
1: ¿Y saben cómo esa ley es tuya?
0: Und wisst ihr, wie dieses Gesetz dein ist?
1: ¿Saben cómo esa ley es de ustedes?
0: Wisst ihr, wie dieses Gesetz euch gehört?
1: En la manera más fácil.
0: In der einfachsten Weise.
1: En la manera más sencilla.
0: In der schlichtesten Weise.
1: Todo ese amor.
0: Diese ganze Liebe.
1: Toda la ley de Dios.
0: Das gesamte Gesetz Gottes.
1: Es tuya.
0: Ist dein.
1: Y es mía.
0: Und ist mein.
1: Por la fe.
0: Durch den Glauben.
1: No hay que razonarla.
0: Man muss darüber nicht nachdenken.
1: No hay que razonarla.
0: Sie nicht rationalisieren.
1: No hay que investigarla.
0: Es, das Gesetz, nicht erforschen.
1: Solamente hay que creerla.
0: Man muss nur daran glauben.
1: ¿Cuánto te demoras tú para creer?
0: Wie lange verweilst du, um zu glauben?
1: ¿Cuánto nos demoramos para creer un no?
0: Wie lange verweilen wir, um einem Nein zu glauben?
1: ¿Cuánto tiempo nos toma creer un no?
0: Wie lange braucht es für uns, einem Nein zu glauben?
1: Muchos años.
0: Viele Jahre?
1: Muchos meses.
0: Viele Monate?
1: ¿Cuánto nos cuesta creer un no?
0: Wie viel kostet es uns, einem Nein zu glauben?
1: Y todos aquellos que por la fe
0: und all jene, die durch den Glauben
1: reciben los no de Dios,
0: die Neins Gottes empfangen,
1: trascienden el pecado.
0: Sie überwinden die Sünde.
1: Vencen el pecado.
0: Besiegen die Sünde.
1: Entendemos ahora por qué Jesús dio la respuesta.
0: Verstehen wir jetzt, warum Jesus seine Antwort gab?
1: Pablo dijo algo muy interesante.
0: Paulus hat etwas Interessantes gesagt.
1: Romanos capítulo 13.
0: In Römer 13.
1: Romanos capítulo 13.
0: In Römer 13.
1: Miren lo que dice Pablo.
0: Seht, was Paulus gesagt hat.
1: Versículo 10.
0: Vers 10.
1: El amor no hace mal al prójimo.
0: Die Liebe tut dem Nächsten nichts Böses.
1: Así que el cumplimiento de la ley es el amor.
0: So ist nun die Liebe die Erfüllung des Gesetzes.
1: Más sencillo.
0: Kann es schlichter sein?
1: ¿Necesita teología eso?
0: Brauchen wir dazu Theologie?
1: Uy, los teólogos se han metido.
0: Oh, die Theologen, wo sind sie hin?
1: Y han aprendido con el diablo la teología del diablo.
0: Sie haben mit dem Teufel die Theologie des Teufels erlernt.
1: El diablo dice que la ley fue crucificada y que dejó de ser.
0: Und der Teufel sagte, dass das Gesetz gekreuzigt worden ist und dass es nicht mehr vorhanden ist.
1: El amor jamás será crucificado.
0: Die Liebe wird niemals gekreuzigt werden.
1: A Jesús lo crucificaron.
0: Jesus haben sie gekreuzigt.
1: Pero ahí fue cuando amó más.
0: Aber dort hat er am meisten geliebt.
1: Ahí fue cuando más amó.
0: Dort hat er die Liebe, die größte Liebe offenbart.
1: Ahí fue cuando pudo perdonar.
0: Dort vermochte er zu vergeben.
1: Padre, perdónalos porque no saben lo que hacen.
0: Vater, vergib ihnen, denn sie wissen nicht, was sie tun.
1: Porque lo que hay detrás del amor,
0: denn was hinter der Liebe steht,
1: es más amor.
0: Ist noch mehr Liebe.
1: Es el único motivo,
0: das ist das einzige Motiv.
1: Que lo que tiene detrás,
0: das, was dahinter ist,
1: lo único que tiene detrás,
0: das Einzige, was dahinter ist,
1: es más amor.
0: Ist noch mehr Liebe.
1: Más amor.
0: Noch mehr Liebe.
1: Más amor.
0: Noch mehr Liebe.
1: Ricardo.
0: Ricardo.
1: ¿Qué es lo que hay detrás de ti?
0: Was gibt es hinter dir?
1: Oh. Bienaventurada Lisette.
0: Gesegnet ist Lisette.
1: Puro amor.
0: Reine
1: puro amor.
0: Liebe. Reine
1: puro
0: Liebe.
1: Amor.
0: Reine Liebe.
1: Holocausto.
0: Ein Brandopfer.
1: Ofrenda.
0: Eine
1: Ofrenda.
0: Gabe. Eine Gabe.
1: Wow. Trasciende eso otro corazón.
0: Verwandelt dies ein anderes Herz?
1: Y muere Ricardo.
0: Und Ricardo stirbt.
1: Pero Lisette no se casa con otro.
0: Aber Lisette kann keinen anderen heiraten.
1: Espera Ricardo en la resurrección.
0: Sie wartet auf Ricardo in der Auferstehung.
1: No puede otro.
0: Sie kann keinen anderen
1: heiraten. La trasciende.
0: Denn die Liebe hat sie

0: verwandelt hat sie.
1: Il principio dell'amore.
0: Das Prinzip der Liebe.
1: Ese fue el ministerio de Jesús.
0: Voll und ganz ausgefüllt, überfließend. Ese fue el ministerio de Jesús. Das war der Dienst Jesu.
1: Y por eso Jesús,
0: und deshalb
1: la industria de Jesús,
0: war das Geschäft Jesu,
1: el negocio de Jesús,
0: bestand seine Tätigkeit,
1: la utilidad de Jesús,
0: und seine Nützlichkeit,
1: la economía de Jesús,
0: und seine Wirtschaft,
1: amar al prójimo,
0: darin den anderen zu lieben.
1: Ese fue el negocio de Jesús.
0: Das war das Geschäft Jesu.
1: ¿Entienden ese negociante?
0: Versteht ihr dieses Geschäft?
1: ¿Entendemos esa industria?
0: Verstehen wir diese Industrie, dieses Gewerbe?
1: ¿Cuál es el negocio tuyo?
0: Was ist dein Geschäft?
1: Que nos hace egocéntrico.
0: Das uns egoistisch macht.
1: Que nos hace vivir para mí.
0: Das dazu führt, dass wir für uns selbst leben.
1: Y no tenemos tiempo.
0: Und wir keine Zeit haben.
1: Ni para los hijos.
0: Weder für die Kinder.
1: Ni para la esposa.
0: Noch für die Ehefrau.
1: No tenemos tiempo.
0: Wir haben keine Zeit.
1: Para nadie.
0: Für niemand.
1: Ni para nosotros tenemos
0: Nicht einmal
1: tiempo.
0: Für uns selbst haben wir Zeit.
1: Esclavo del trabajo.
0: Wir sind Sklaven der Arbeit.
1: Esclavo de la cosa.
0: Sklaven der Sache.
1: Esclavo de tener.
0: Sklaven des
1: Esclavo
0: Habenwollens.
1: De conseguir.
0: Des
1: Esclavo de adquirir.
0: Erwerben wollens.
1: Jesús no fue esclavo.
0: Jesus war kein Sklave.
1: Todo el tiempo.
0: Die ganze Zeit.
1: Ofrenda para la viuda.
0: War eine Gabe für Gott.
1: Ofrenda para el leproso.
0: Eine Gabe für den Leprakranken.
1: Ofrenda para los endemoniados.
0: Eine Gabe für die von den Dämonen besessenen.
1: Ofrenda para los ladrones.
0: Eine Gabe für die Diebe.
1: Ofrenda para los publicanos.
0: Eine Gabe für den Zöllner.
1: Ofrenda para los samaritanos.
0: Eine Gabe für den die
1: Samaritaner. Ofrenda para los griegos.
0: Für die Griechen.
1: Ofrenda para todos.
0: Eine Gabe für alle.
1: La ley de Dios.
0: Das Gesetz Gottes.
1: La ley de Dios te convierte en ofrenda para el mundo.
0: Das Gesetz Gottes, es verwandelt dich in eine Gabe für alle.
1: Porque en la ley de Dios,
0: denn im Gesetz Gottes,
1: lo primero que muere en mí yo.
0: Stirbt als erstes mein Ich.
1: ¿Han visto el primer mandamiento?
0: Habt ihr das erste Gebot gesehen?
1: ¿Han visto el primer mandamiento?
0: Habt ihr das erste Gebot gesehen?
1: ¿Cuánto delante de mí?
0: Wie viel vor mir?
1: ¿Cuánto delante de mí?
0: Wie viel soll ich vor mir haben?
1: ¿Cuánto delante de mí?
0: Wie viel vor mir?
1: Solo él.
0: Nur ihn.
1: Solo él.
0: Nur ihn.
1: Delante de mí.
0: Vor mir.
1: Nada más.
0: Nichts sonst.
1: Solo él.
0: Nur ihn.
1: Primer mandamiento.
0: Das erste Gebot.
1: El primer mandamiento.
0: Das erste Gebot.
1: Crucifica mi egoísmo.
0: Kreuzigt meinen Egoismus.
1: El primer mandamiento.
0: Das erste Gebot.
1: En el primer mandamiento.
0: Im ersten Gebot.
1: No hay espejo.
0: Gibt es keinen Spiegel?
1: No hay espejo en el primer mandamiento.
0: Es gibt keinen Spiegel im ersten Gebot.
1: ¿Quién se ve en el espejo?
0: Wer sieht sich im Spiegel?
1: ¿Quién está delante de mí?
0: Wer ist vor mir?
1: Es el peor que puede estar delante de mí.
0: Der Schlimmste nur kann vor mir sein.
1: Hoy,
0: heute,
1: lo que hay es enfermedad mental por todas partes.
0: Findet man geistige Krankheiten überall.
1: Hoy lo que hay es enfermedad mental por todas partes.
0: Geistige Krankheiten sind heute überall auffindbar.
1: Hay más enfermos mentales hoy.
0: Es gibt heute mehr Menschen,
1: que gente de cáncer.
0: Die psychisch krank sind, als die Krebs haben.
1: ¿Y saben qué es lo que daña la mente?
0: Und wisst ihr, was den Geist schädigt?
1: ¿Saben qué es lo que daña la mente?
0: Wisst ihr, was dem Geist Schaden zufügt?
1: Yo para mí.
0: Ich für mich selbst.
1: Yo para mí.
0: Ich für mich selbst.
1: Es lo que más daña las neuronas.
0: Das schadet die Neuronen mehr als alles andere.
1: Yo para mí.
0: Ich für mich selbst.
1: ¿Qué es la tristeza?
0: Was ist die Traurigkeit?
1: ¿Qué es la preocupación?
0: Was ist die Sorge?
1: ¿Qué es la ansiedad?
0: Was ist dieses sich Sorgen?
1: ¿Qué es la depresión?
0: Was ist die Depression?
1: ¿Qué es la melancolía?
0: Was ist die Melancholie?
1: ¿Qué es el aburrimiento?
0: Was ist die Langeweile?
1: ¿Qué es la autocompasión?
0: Was ist das Selbstmitleid?
1: Yo soy el centro.
0: Ich bin das Zentrum.
1: Yo soy el centro.
0: Ich bin das Zentrum.
1: Yo soy el centro.
0: Ich bin das Zentrum.
1: Muerte.
0: Tod.
1: Destrucción mental.
0: Zerstörung für unseren Geist.
1: La ley de Dios es la cura para eso.
0: Das Gesetz Gottes ist das Heilmittel dafür.
1: Y la introducción es el primer mandamiento.
0: Und die Einleitung

0: ist das erste Gebot.
1: Nada delante de mí.
0: Nichts vor mir.
1: Que es lo único que está delante de mí.
0: Was ist das Einzige, das vor mir ist?
1: El Calvario.
0: Golgatha.
1: Jesús.
0: Jesus.
1: Él delante de mí.
0: Er vor mir.
1: Si él está delante de mí,
0: wenn er vor mir ist,
1: me transformo en su imagen y semejanza.
0: Werde ich verwandelt in sein Bild.
1: Si yo estoy delante de mí,
0: wenn ich vor mir selbst bin,
1: llego a ser como Lucifer.
0: Werde ich wie Lucifer ist.
1: Llego a ser como Lucifer.
0: Werde ich schließlich wie Lucifer ist.
1: Si yo estoy delante de mí,
0: wenn ich vor mir selbst stehe.
1: El peor Dios. El peor Dios.
0: Der schlimmste Gott.
1: Es tu egoísmo.
0: Ist dein Egoismus.
1: El peor Dios.
0: Der schlimmste Gott.
1: Y es el Dios de este siglo.
0: Und es ist der Gott dieses Zeitalters.
1: De esta
0: es ist der Gott dieser Kultur.
1: Los indígenas.
0: Die Indianer.
1: Adoraban al sol.
0: Sie beteten die Sonne an.
1: Y no dañaron la tierra.
0: Und zerstörten die Erde nicht.
1: Para ellos,
0: für sie
1: el sol era lo más grande.
0: War die Sonne das Größte.
1: Y no dañaron la tierra.
0: Und sie zerstörten die Erde nicht.
1: Pero para nosotros,
0: aber für uns
1: el Dios no es el sol,
0: ist der Gott nicht die Sonne,
1: la luna,
0: auch nicht der Mond,
1: el Dios es nuestro yo,
0: sondern unser Ich,
1: lo que está delante de mí,
0: was vor mir ist.
1: Y por eso estamos destruidos.
0: Und deshalb sind wir zerstört.
1: Y destruimos el agua.
0: Und zerstören das
1: y destruimos
0: Wasser.
1: El aire.
0: Und zerstören die Luft.
1: Y destruimos el prójimo.
0: Und zerstören den Nächsten.
1: Y destruimos todo.
0: Und zerstören alles.
1: Porque el egoísmo es muerte.
0: Weil der Egoismus Tod
1: y
0: bedeutet.
1: La paga del pecado es muerte.
0: Und der Sünde sollt ist der Tod.
1: Mis amados,
0: liebe Freunde,
1: guardamos la ley.
0: Halten wir das Gesetz?
1: Tú guardas los 10 mandamientos.
0: Hältst du die 10 Gebote?
1: Juan contempló.
0: Johannes.
1: En la isla de Patmos, Juan contempló.
0: Auf Patmos schaute er.
1: Aquí están los que guardan los mandamientos de
0: Dios. Jene, die hier sind, die die Gebote Gottes halten.
1: ¿Eres tú uno de esos?
0: Bist du einer von ihnen?
1: ¿Eres tú uno de esos?
0: Bist du einer von ihnen?
1: Ese es el amor de Dios.
0: Das ist die Liebe Gottes.
1: La ley es su amor.
0: Das Gesetz seiner Liebe.
1: Él es amor.
0: Er ist Liebe.
1: Él es ofrenda.
0: Er ist Gabe.
1: Y terminó en el Calvario.
0: Und endete auf Golgatha.
1: Que nosotros terminemos ahí.
0: Mögen wir auch dort enden.
1: Termina tu vida ahí.
0: Dass du dein Leben dort beendest.
1: Entrega tu vida ahí.
0: Dass du dein Leben dort
1: concluye tu vida ahí.
0: Ihm auslieferst und dort zu Ende
1: en el Calvario.
0: Führst. Dort auf Golgatha.
1: Y por la fe,
0: und durch den Glauben
1: y por la gracia de
0: durch
1: Dios,
0: die Gnade Gottes
1: seamos el holocausto final.
0: Seien wir das letzte Brandopfer.
1: Los 144.000 serán 144.000 holocaustos.
0: Die 144.000 werden 144.000 Brandopfer sein.
1: De Dios,
0: Knechte Gottes
1: viven para otros.
0: Sie leben für andere.
1: No viven para sí.
0: Sie leben nicht für sich selbst.
1: Igual que Jesús,
0: so wie Jesus.
1: Semejantes a Jesús,
0: ihm ähnlich.
1: Vivió para otros.
0: Er lebte für andere.
1: Y no vivió para
0: und
1: él.
0: Lebte nicht für sich selbst.
1: Que el Señor te permita a ti.
0: Der Herr erlaube dir
1: esa única experiencia.
0: Diese einzigartige Erfahrung.
1: Señor, le guarde.
0: Der Herr behüte dich. Wir beten.
1: Padre,
0: Vater,
1: permítenos recibir tu amor.
0: Erlaube uns, deine Liebe zu empfangen.
1: Permítenos recibirte a ti.
0: Erlaube uns, dich zu empfangen.
1: Tú eres la ley.
0: Du bist das Gesetz.
1: Tú eres el amor.
0: Du bist die Liebe.
1: Tú nos creaste en tu imagen y semejanza.
0: Du hast uns geschaffen nach deinem Bild.
1: Nos creaste para ti y para otros.
0: Du hast uns geschaffen für dich und für andere.
1: Así como tú vives para otros y para toda la humanidad.
0: So wie du für andere lebst und für die ganze Menschheit.
1: Tú diste a tu hijo en la cruz.
0: Du hast deinen Sohn gegeben am Kreuz.
1: Y nos mostraste quién eres tú.
0: Und hast uns gezeigt, wer du bist.
1: Y nos enseñaste cuál es tu ley.
0: Und hast uns gezeigt, was dein Gesetz ist.
1: Señor, permítenos aprender esa lección.
0: Lass zu.

0: Oh Herr, dass wir diese Lektion lernen.
1: Danos la victoria sobre el egoísmo.
0: Gib uns den Sieg über den Egoismus.
1: Damos la victoria sobre nosotros mismos.
0: Gib uns den Sieg über uns selbst.
1: Padre,
0: Vater,
1: por tu gracia,
0: durch deine Gnade,
1: el poder para negarnos a nosotros mismos.
0: Die Macht, dass wir uns selbst verleugnen.
1: Queremos permanecer en Jesús.
0: Wir möchten in Jesus bleiben.
1: Guárdanos en esta hora.
0: Bewahre uns in dieser Stunde.
1: Gracias por tu ley.
0: Danke für dein Gesetz.
1: Porque gracias por ti.
0: Danke für dich.
1: Porque gracias por tu amor.
0: Danke für deine Liebe.
1: Conviértenos en eso, Padre.
0: Bekehre uns hierin, Herr.
1: Tu ley es la miel.
0: Dein Gesetz ist der Honig.
1: Más dulce que la miel.
0: Süßer als Honig.
1: Y más preciosa que el oro.
0: Köstlicher als Gold.
1: Tú eres más precioso que eso.
0: Du bist kostbarer als all dies.
1: Danos ese gozo, Señor.
0: Gib uns diese Freude, Herr.
1: Te lo pedimos.
0: Wir bitten, Herr.
1: Te lo agradecemos.
0: Darum und wir danken dir.
1: Con el perdón de nuestros pecados.
0: Mit der Vergebung unserer Sünden.
1: En el nombre del Cordero.
0: Im Namen des Lammes.
1: En el nombre de Jesús.
0: Im Namen Jesu.
1: Amen.
0: Amen.

Wir lesen in der Bibel, und Gott sah, dass alles, was er schuf, und es war gut. Er sagt sogar, es war sehr gut. Und es war Abend und Morgen, den sechsten Tag. Und dann hat Gott gesagt, im 1. Mose, komm, wir lassen den Mensch nach unserem Bild. Wir schaffen den Mensch nach unserem Bild. Nach unserem Gleichnis, unserem Bild. Und möge er regieren über die Fische und über das Meer und über alle Tiere. Und Gott schuf sie Mann und Frau und er segnete sie und er sagte, seid fruchtbar, vermehret euch und herrschet über die Fische des Meeres, über die Vögel in der Luft. Über alles Lebendiges, was hier auf Erden sich bewegt. Also das war, was Gott am Anfang machte. Er schuf, alles war gut, es war sehr gut. Und Jesaja 43, Vers 6 bis 7 sagt, er schuf den Mensch zu seiner Ehre. Zu seiner Ehre. Und ich habe ihn gemacht, ich habe ihn geschaffen. Also Gott hat den Menschen nicht einfach nur auf die Erde gesetzt, damit er hier schuften und leiden muss, sondern er hat den Menschen zur Ehre Gottes geschaffen. Und dann im 1. Mose, Kapitel 1, Vers 29 bis 30 steht geschrieben, was wir essen sollen. Also ich habe dir alles gegeben, all das grüne Kraut, was Saat hat, also alle Saatformen, Getreide und naja, alles was Saat hat, Hülsenfrüchte und Sesamisamen, das gibt ja tausende Saatarten, die auf der Erde sind. Und jeder Baum, der Früchte hat mit Saat drin, also alles Früchte und Getreidearten, Saat und so weiter, das war die ursprüngliche Ernährung des Menschen. Und das wird dein Essen sein. Und für alle Tiere, die auf Erden wohnen, und für jeden Vogel, der rumfliegt, und alles, was auf der Erde rumkriecht, da gebe ich das grüne Kraut. Also die Pflanzen waren da für die Tiere und all die Saatformen und all die Früchte, und es gab ja wesentlich mehr Früchte, als was wir heute haben. Wir haben ja nur einen Bruchteil übrig von was ursprünglich da war. So sieht man aus der Paläontologie, es gab viel mehr

Verschiedenheit damals als jetzt, das war die Urernährung. Also wenn das wahr ist, wie es hier steht, dann was hat der Löwe gegessen? Gras hat er gegessen, gut. Alle Raubtiere haben dann Pflanzen gegessen und es gab keinen Tod. Naja, heute, nachdem Charles Darwin das Ding ein bisschen anders überlegt hat, ist da wohl kaum einer, der so etwas noch glauben kann. Charles Darwin hat gesagt, hier zu seinem Freund hat er einen Brief geschrieben, zu Dr. Arthur Gray, und hat gesagt, naja, ich bin konfus. Ich bin ganz konfus. Ich wollte nicht erst atheistisch schreiben, aber ich kann es nicht verstehen, so wie andere es so leicht verstehen, denn ich sehe keinen Beweis dafür, dass Gott eine gute Schöpfung hier, die nur zum Guten dient, geschaffen hat. Da ist zu viel Misery, Trübsal auf dieser Erde. Und ich kann mich nicht überzeugen, dass ein Gott der Liebe und der Güte zum Beispiel die Ichneumonidae geschaffen hat. Das sind Tiere, die in den Leibern von Raupen leben und sie von innen auf verzehren. Oder dass eine Katze mit einer Maus spielen soll. Also Darwin hat sich die Tiere angesehen und hat gesehen, wow, ein Gott der Liebe schafft Parasiten, die andere Tiere von innen auffressen. Ein Gott der Liebe schafft Katzen, die Mäuse zerreißen und mit ihnen spielen und sie aufessen. Das macht keinen Sinn. Das muss irgendwie durch Evolution entstanden sein. Und dann schreibt er in seiner ersten Auflage vom Origin of Species, Ursprung der Arten. Er sagt, es ist derogatory, das ist eigentlich bos, um zu sagen, dass der Schöpfer von diesem Riesenuniversum durch seinen Willen vom Anfang an hier auf dieser Erde geschaffen hat, alle diese Parasiten und Würmer und alle diese Viecher, die im Ozean rumkriechen. Und naja, wenn ich mir aber überlege, dass das durch Evolution hätte entstehen können und dass das dazu beiträgt, dass die verschiedenen Tierarten auf der Welt überhaupt entstanden sind, dann macht das Sinn. Denn sonst, wie erklärt man, dass es Tiere gibt, die sich Freude dran machen, dass sie grausam sind? They delight in cruelty. Sie freuen sich daran, um grausam zu sein. Und hat Gott darum diese Tiere geschaffen mit all diesen falschen Instinkten und so weiter? Parasiten und Grausamkeit und Tod und Fleisch zerreißen und. Das ist Evolution, sagt er. Das ist nicht Schöpfung. Also offensichtlich können beide nicht recht haben. Entweder es war, wie die Bibel sagt, oder es war nicht, wie die Bibel sagt. Und wenn es war, wie die Bibel gesagt hat, wie es war am Anfang, dann muss sich doch etwas geändert haben, ja oder nein? Denn so sieht's nicht mehr aus. Darwin hat recht. Wenn wir uns die Welt betrachten, dann gibt's Parasiten, ja. Es gibt Grausamkeit, ja. Und wir Menschen lieben das ja. Ich meine, welcher Fernsehfilm über Afrika zeigt nicht am allerliebsten, wie der Löwe ein Tier zerreißt? Ohne dem ist ja kein Fernsehfilm über Afrika leben. Oder wie ein Krokodil etwas auseinanderreißt. Also was hat sich geändert? Im 1. Mose Kapitel 3, Vers 9 und ruft Gott Adam und sagt, wo bist du? Und Adam sagt, ich habe mich versteckt. Und Gott sagt, warum hast du dich versteckt? Ja. Und Adam sagt, die Frau, die du mir gegeben hast, die hat Schuld. Und Gott sagt, ja, ist das so?

Und Eva sagt, die Schlange, die hat Schuld. Naja, und da fing es schon an, der Zank. Immer ein anderer, der Schuld hat, nur nicht ich. Haben wir auch eben in der Psychologie gerade besprochen. Immer ein anderer. Ja, und der Herr sagte, Schlange,

Ja, was sind das für interessante Tiere? Das sind Eidechsen. Es gibt aber auch Schlangen, die so sind, wo da Füßchen sind, die nichts mehr taugen und die einfach nur noch Überbleibsel sind von etwas, was vorher da war. Und die Frage ist, ist das Evolution oder ist der Gen, der dafür verantwortlich ist, dass die Beine sich entwickeln, ist der ausgeschalten, masked, sagen wir. Er ist vielleicht gegenwärtig, aber kommt nicht mehr zum Ausdruck. Dann haben wir eine Veränderung des Ausdrucks, ohne dass wir unbedingt eine Veränderung des Genotypus haben. Also hier haben wir diese Tiere, die zeigen, ja, vielleicht sah das früher anders aus. Vielleicht hatten sie tolle Beine, vielleicht waren sie ganz anders. Und was wir heute sehen, ist ein Überbleibsel. Und was ist denn das hier? Die Schlange ist giftig heute, hat Zähne, so wie die hier. Und da wird ein Gift gezeugt. Also Gott hat von Anfang an gewusst, die Schlange wird Tiere tot machen und muss sie vergiften, damit sie die schlucken kann. Oder ist das was anderes? Naja, was ist denn Gift eigentlich? Gift ist nichts anderes als eine Substanz, die produziert wird durch Drüsen, die bei uns Speichel produzieren. Und da ist bei uns auch ein Enzym drin. Wir haben nämlich Amylase in unserem Speichel. Und Amylase ist ein Protein, ein Verdauungsprotein. Und Gift von Schlangen und Spinnen und der weiter ist nichts anderes als ein etwas verändertes Enzym der Verdauung. Also ist es möglich, dass diese Zähne früher gebraucht wurden, um ein Verdauungsenzym in eine bestimmte Pflanzenart reinzuspritzen, das zu verdauen und dann es zu essen, genau wie wir schon anfangen zu verdauen in unserem Mund. Es ist also nicht etwas Neues, es ist etwas Altes, was umgesetzt wurde. Und Spinnen, die haben ein Spinnengewebe und wir wissen, dass Spinnen auch dieses Gift haben, aber das ist auch ein Verdauungsenzym, den sie reinspritzen und der verdaut dann das Tier, das sie gefangen haben und dann wird es ausgesaugt, dann wird es nämlich flüssig innen. Aber es gibt einige Spinnen, die sich zum Beispiel mit Staubmehl, sagt man da Staubmehl, Pollen, ernähren. Und dass das ist, was festgefangen wird und das wird verdaut und wird verzehrt. Also früher war die Ernährung vielleicht anders und jetzt, wo es diese Pflanzenarten, die damals existierten, die wir in der Paläontologie sehen, wir haben ja nur einen Bruchteil davon, gab es vielleicht Substanzen, die eher dann gegessen wurden als dieses. Wir lesen in Genesis 3, Vers 17, dass die Erde verflucht wurde durch Gott um unseres Willen. Wenn die Erde weiter so hervorgebracht hätte, wie es früher war, hätte der Mensch nie eine Notwendigkeit gehabt, sich nach Gott zu wenden. Es war ja alles da. Also mach es ein bisschen schwieriger auf Erden, damit man auch ab und zu fragen kann, Gott, kannst du mir helfen? Dann hat man wenigstens eine Not. Und dann sagt die Bibel, und weil es jetzt anders aussehen wird auf der Erde, es wird sogar einige Plätze geben, wo es trocken wird und so weiter, dann werden die Pflanzen auch abgeändert. Es sollen jetzt Dornen und Disteln sein, die hervorkommen, die vorher nicht da waren. Ist das jetzt etwas Neues oder ist das was anderes? Und am Schweiße deines Angesichts wirst du dein Brot verdienen. Also wenn wir die Pflanzen ansehen, dann sehen wir, dass viele von ihnen heutzutage Dornen haben. Und diese Dornen, die wir hier sehen, sind nichts anderes als ein umformter Stamm. Es ist also ein normaler Stamm, ein normaler Gen,
der etwas anders zum Ausdruck kommt und an

anstatt dass es einen normalen Stamm entwickelt, entwickelt sich ein Dorn. Und der Grund? Früher war da wahrscheinlich viel mehr Energie in dem Boden. Und jetzt entwickelt sich das zu einem Dorn. Aber es ist nichts Neues, es ist kein neuer Gen. Er trägt dazu bei, dass die Pflanze einen Schutz hat. Und zweitens trägt er dazu bei, dass nicht so viel Energie ins Wachstum geht in diesen Gegenden. Dann einige, wie diese hier, diese Dornen, die wir hier sehen, das sind umformte Blätter. Also beim Kaktus, dieser Stamm, das ist der Urstamm, und diese Stacheln, diese Dornen, die da drauf sind, sind umformte Blätter. Anstatt dass das Blatt sich entwickelt und sich aufdreht, entwickelt es sich andersrum und dreht sich zu und wird zu einer scharfen Spitze, die dann trocken wird und dürr und dann haben wir einen Dorn. Es ist kein neuer Gen, es ist der gleiche Gen, der anders zum Ausdruck kommt. Es hat sich also etwas geändert. Und dann haben wir einige, so wie bei der Rose zum Beispiel. Das ist ein kortikaler Platz an der Pflanze, der sich entwickelt zu einem Dorn und ist ein Wachstum von einem ursprünglich normalen Gegend auf der Pflanze, die sich so entwickelt. Also in allen diesen Fällen von Dornen und Disteln und so weiter, sind das nicht neue Gene, das nicht etwas, was dazugekommen ist. Auch hier, das ist nur ein Blumenblatt, das sich anders entwickelt. Anstatt dass es sich entfaltet wie normal, dreht es sich ineinander und wird trocken. Also keine neuen Gene, sondern nur der Ausdruck wird geändert. Und dann hat diese Pflanze eine bessere Chance, in dieser veränderten Welt zu überleben. Dann, wie steht es dann jetzt mit den Parasiten? Hat Gott gesagt, also, jetzt schaffen wir mal Parasiten und die werden alle anderen Organismen auffressen? Nein, ich glaube nicht. Ich glaube, die ursprüngliche Erde, die ursprüngliche Welt, hatte alle Möglichkeiten, dass alle Lebewesen ihren eigenen Nisch hatten. Ihre eigene Lebensart mit ihrer eigenen Ernährung, die für sie geeignet war. Und jetzt plötzlich ändert sich die Welt. Der Boden bringt nicht hervor, wegen Sünde, was er vorher hervorgebracht hat. Das Klima wechselt sich. Anstatt dass wir gleichmäßige Temperaturen haben, haben wir jetzt starke Klimawechsel. Und Bäume verlieren ihre Blätter. Pflanzen, die vorher einmal im Monat ihre Früchte trugen, können jetzt nur noch drei Monate im Jahr Früchte tragen. Der Rest müssen sie sich dann erholen, weil das nicht mehr da ist, was vorher da war. Einige, die Früchte hatten, haben nicht mehr die Energie, um Früchte zu zeugen, haben nur noch die Blumen. Und so haben wir eine ganz andere Welt. Jetzt, was macht ein Tier, wenn plötzlich die Umgebung sich verändert? Und was, wenn meine Nahrung, die vorher da war, plötzlich nicht mehr da ist? Oder was, wenn meine Nahrung, die vorher das ganze Jahr gegenwärtig war, jetzt nur noch drei Monate vom Jahr gegenwärtig ist? Jetzt habe ich eine Wahl. Entweder ich höre auf zu essen und ich stirb, oder ich was? Ja, ich esse was anderes. Wenn die Avocados fertig sind, dann muss ich was anderes essen, ob ich es will oder nicht. Fertig. Wenn die Früchte, wenn die Aprikosen weg sind, na, dann muss ich eben Birnen essen und Äpfel essen, denn die Aprikosen sind weg, sind nur drei Monate im Jahr da, außer wenn ich sie von woanders importieren kann. Also diese Tiere, diese Parasiten, sind das Lebewesen, die so entworfen worden sind oder sind die geändert wegen den Umständen? Ja, wenn wir die runden Würmer betrachten, genauso wie die Parasiten aussehen, so gibt es auch

Natürliche. Die ganze Erde ist voll von ihnen, ist eins der allgemeinsten Parasitenarten in der Welt. Und einige von ihnen sind adaptiert, um in dem Leib anderer Lebewesen zu überleben und haben da eine Nische gefunden, der vorher nicht für sie existierte. Sie haben anders gelebt. Oder wenn es kommt zu einem Lindwurm, ist das Bandwurm, Tapewurm, Bandwurm, okay, der, da ist nichts übrig, der hat nicht erst mehr ein Verdauungssystem, denn er lebt in einer Umgebung, wo alles schon für ihn verdaut ist. Also verliert er das Verdauungssystem. Aber in der Natur gibt es ähnliche, die haben noch ihr volles Verdauungssystem. Ist das jetzt so entworfen oder ist der Gen oder die Gene, die verantwortlich sind für die Entwicklung des Verdauungssystems, ausgeschalten, weil es nicht mehr nötig ist? Da ist ja ein Gastgeber, der schon vorverdaut. Also das sind Veränderungen, die stattgefunden haben, aber das sind nicht neue, gezeugte Lebewesen durch Evolution, sondern das ist eine Regression. Das ist nicht ein Vorausgang, das ist ein Zurückgang. Und so sehen wir die interessantesten Tiere. Hier ist ein Elektronenmikrograph von Borrelia. Und das ist ein Bakterium, welches eine schlimme Krankheit, Lyme Disease, verursacht. Und es kann an Menschen übertragen werden, durch Zecken und so weiter. Und Pathogene, die wir haben, Bakterien, die plötzlich Krankheit verursachen, Influenza und alles Mögliche, alle diese Krankheiten, die wir haben. Und man hat plötzlich zum Beispiel E. coli, Escherichia coli, ein ganz normales Bakterium im Darm. Und plötzlich wird er pathogenisch und Menschen sterben wie die Fliegen. Ist das jetzt Evolution? Oder ist es ein Bakterium, der translokiert ist in einen Umstand, wo er nicht normal existieren kann? E. coli ist glücklich, wenn er hier unten im Darm ist. Wenn er woanders steckt, dann kann er sehr pathogenisch werden. Also diese Bakterien, die sind gefährlich geworden, weil sie translokiert sind und überleben in Umständen, wo sie nicht vorher gelebt haben. Und so finden wir, dass wir heutzutage dramatische Veränderungen kriegen in diesen Tieren durch Plasmidenaustausch. Sie tauschen ihre Gene aus und so weiter. Aber es wird ja nichts Neues produziert. Es wird ja nur das Alte wieder umgesetzt in etwas anderem. Also was ist Immunität, die wir haben, und Widerstand gegen Pestizide und so weiter? Das wird ja oft gesagt, das ist ein Beweis der Evolution. Weil diese Tiere, diese Insekten, vorher hatten sie keinen Widerstand und die Giftstoffe wirkten, heute wirken sie nicht mehr. Ist das Evolution? Nein. Denn da ist nie neues genetisches Material. Nie. Also ursprünglich gab es Insekten, die meisten wurden negativ beeinflusst durch Giftstoffe, einige haben überlebt. Und dann, wenn man das Giftstoff mehr und mehr und mehr gebraucht, endgültig bleiben nur die übrig, die immun waren von Anfang an. Das ist nichts Neues, was sich dazu entwickelt hat, das weiß die Wissenschaft. Das ist das Äußerste der Variation, das nicht am Anfang an gefährdet war durch diese Stoffe. So von Evolution ist da keine Rede, sondern nur eine Auslese von diesem genetischen Material. Es wird also nie was Neues gezeugt. Im Gegenteil, es ist degenerativ. Hier sind Barnacles, das sind diese, das sind wie kleine Krebse, die in Muscheln leben, auf den Steinen. Und einer von denen ist zum Parasiten geworden und sieht gar nicht mehr so aus, wie er vorher aussieht. Also parasitische Barnacles sehen ganz anders aus, die gehören zu einem Genus, der heißt Sacculina.

und sie werden interne Parasiten bei anderen Krabbenarten und so weiter. Und dann leben sie in einer Krabbe, so wie die, und haben nur noch die Geschlechtsteile. Der ganze Rest ist unwichtig. Sie leben in diesem Tier, entwickeln sich zu ihren eigenen Geschlechtsteilen und gebrauchen dieses Tier hier als eine Methode, um weiterhin neues Leben zu zeugen. Der ganze Rest ist weg. Aber in der Larve sind sie noch genau wie die anderen. Haben also all die Gene, um noch rumzuschwimmen, frei rumzuschwimmen und so weiter. Die Gene sind noch alle da. Aber sobald sie einen Gast gefunden haben, schalten sich all die Gene aus und sie konzentrieren sich nur auf die Gene, die reproduktiv wirken. Ist das Evolution oder ist das Degeneration? Das ist Degeneration. Denn es ist alles da, wird aber nicht gebraucht, denn die Umstände haben sich geändert. Da ist nicht mehr das, was vorher da war. Verschiedene Lebewesen müssen jetzt konkurrieren für weniger und somit branchen sie in neue Abteilungen und werden Parasiten. Hier ist ein Moskito. Und jeder weiß, wenn man schon in den warmen Ländern war, was ein Moskito ist und wie irritierend es ist. Es ist nicht irritierend, wenn es summt, es ist irritierend, wenn es aufhört zu summen. Ja. Ne? Es geht auch so. Dann weißt du, irgendwo piekst es jetzt. Ja. Okay. Und wieso kann es pieksen? Naja, weil es eben diesen Proboscis hat hier, den er schön da reinbohren kann, wie man sieht da. Und dann kann er sich vollsaugen. Das ist interessant. Er hat eine Substanz da, die sorgt dafür, dass das Blut gerinnt und dass es nicht steif wird oder dick verdickt. Und wenn man dann Lust hat, dann kann man ihn festklemmen. Ah, und dann explodiert er. Das ist, wenn man jung ist, macht man solche Späße, anders nicht. Aber jetzt ist die Frage, hat Gott dieses Tier entworfen, um Blut zu saugen? Und er hat offensichtlich den Apparat dazu, um das zu tun. Oder ist das degenerativ? Also die Antwort liegt natürlich in diesem Apparat hier. Wozu ist der ursprünglich entworfen? Und die Antwort finden wir beim Männchen. Das männliche Moskito ist nämlich was? Pflanzensaft. Nur Pflanzensaft. Also dieser Apparat wird in die Pflanze reingesteckt und dann wird der Pflanzensaft rausgesaugt. Aber die Erde ist ja verflucht, sagt die Bibel. Und was, wenn diese Pflanzensäfte nicht mehr das Nötige haben, um extra Energie zu geben, zum Beispiel um Eier zu produzieren? Da muss man sich was anderes suchen, was ein bisschen mehr Energie hat. Und nur das Weibchen. Nur das Weibchen, das ist vielleicht eine Geschichte dran, ich weiß nicht, aber nur das Weibchen saugt Blut. Nur das Weibchen. Also ist das jetzt Evolution, dass das Weibchen Blut saugt? Oder hat die Pflanze nicht, was sie vorher hatte, und darum saugt das Weibchen Blut? Aber das Männchen ist noch, wie immer, ganz lieb und saugt nur Pflanzen. Jetzt haben wir Tiere in der Welt, die recht unangenehm sind und die gerne stechen. Jetzt ist das ein Entwurf Gottes, dass Tiere andere stechen müssen? Ist das Evolution, dass sie sich so entwickelt haben? Oder ist das wiederum eine Umstellung des Genes? Zum Beispiel, hier haben wir Bienen und Wespen und dergleichen. Und die können alle stechen. Jetzt, was ist denn das? Jetzt dieser ganze Stechapparat, ist der was Neues, was sich da entwickelt hat? Also ist das eine Evolution, ein neues?

Ja, Apparat. Oder, wie bei dem Moskito, ist das ein Apparat, der ursprünglich etwas anders leisten musste? Und die Antwort ist, es ist ein Ovipositor. Es ist ein umgebastelter Ovipositor, denn die Insekten haben Ovipositore, um Eier zu legen. Und da waren natürlich auch Drüsen, die dazu beigetragen haben, dass da Substanzen hinzugefügt wurden, dass die Eier leicht rausschlüpfen und so weiter. Und diese Giftstoffe oder diese Stechstoffe sind nichts anderes als umformte Proteine, die ursprünglich einen anderen Zweck dienten. Also da sitzt der Ovipositor bei einem, der nicht sticht. Und wenn er jetzt nicht mehr Eier legt, so wie eine Biene, hat aber noch einen Ovipositor, naja, dann kann man eben pieksen damit, wie der hier. Aber der andere kann, der piekst nicht, der braucht das nur für Eier. Und bei einer Biene ist der Ovipositor jetzt noch so, dass er einen Haken dran hat, dass wenn da mal gestochen wird, dann bleibt er auch zurück und dann muss die Biene sterben. Wenn sie aber ein Insekt sticht, dann kann das leicht wieder rausgezogen werden und dann stirbt sie nicht. Also sie bezahlt mit ihrem Leben, wenn sie ihren Ovipositor, der eigentlich für was ganz anderes da ist, gebraucht. So nebenbei gesagt, eine normale Biene legt keine Eier. Und dieser Ovipositor sitzt da eigentlich als unnütz und wird jetzt gebraucht zum Stechen. Was, wenn die Königin Biene zufälligerweise stirbt? Und da ist keine andere. Was passiert denn dann? Dann kommen die Normalen und werden gefüttert und ändern sich in was um? In Königinnen. Und dann dient dieser Ovipositor zu welchem Zweck? Um Eier zu legen. Ist das nicht interessant? Also genetisch hat sich da nichts getan. Da ist kein neuer Gen. Das ist eine Änderung, die stattgefunden hat, ohne Evolution, sondern eher Degeneration. Aber die Gene in diesem Fall können wieder aktiviert werden, wenn da bestimmte Nahrungssubstanzen gegeben werden, die als Genaktivierer dienen und dann kann sich das wieder normal entwickeln. Ist ja interessant. Also hier haben wir eine Wespe, die sticht da gerade eine Raupe und das dient jetzt einem Zweck. Das heißt aber nicht, dass das der ursprüngliche Zweck war, zu dem es entwickelt wurde. Dann sagt Jesaja 65, Vers 17, ich werde eine neue Erde schaffen und ihr werdet nicht an die erste denken und sie wird nicht erst in euren Gedanken hochkommen. Und 2. Petrus 3 sagt genau das Gleiche. Es wird eine neue Erde geschaffen werden, in der Gerechtigkeit regiert. Da wird kein Tod sein, da wird kein Schmerz sein. Römer 8, Vers 19 bis 22 sagt, dass diese Welt Korruption erlebt hat und dass die ganze Schöpfung leidet bis jetzt. Die ganze Schöpfung leidet wegen dieser Korruption. In Jesaja 11, Vers 6 bis 9 lesen wir, der Wolf wird wieder neben dem Lamm liegen. Der Leoparde neben dem Ziegenbock, das Kalb neben dem jungen Löwen und die Kuh wird grasen neben dem Bär. Jetzt die Evolutionisten werden sagen, jetzt komm mal, das ist doch lächerlich. Der Löwe hat doch einen Entwurf zum Fleischfressen. Die Zähne sind doch da, das kann man doch logisch sehen, das ist ein Entwurf für Fleisch und nicht für Pflanzen. Er hat ja diese riesen Kanini und der Bär und so weiter und so weiter. Das sind Fleischfresser. Das ist nicht ein Entwurf für Pflanzen. Das ist das evolutionistische Denken. Die Bibel sagt was anderes. Die Bibel sagt nein. Diese Tiere haben Pflanzen gegessen und es wird wieder einmal so sein. So war es ursprünglich

So wird es wieder mal sein. Und dann, das kleine Kind wird spielen an dem Loch einer Schlange. Ohne Probleme. Und ein Säugling, was wird der machen? Der wird auch neben den gefährlichen sogenannten Tieren spielen und sie werden nicht vernichten. Ein kleines Kind wird einen Löwe heranführen und so weiter. Das ist, wie die Bibel sagt, wie es einmal wieder sein wird. Also vielleicht werden die Kinder wieder die Schlangen schrubben, was weiß ich. Vielleicht sehen die Schlangen dann auch nicht mehr so aus und Angst werden sie nicht mehr vor den Schlangen haben. Also hier ist ein Karnivorer. Wieso ist er ein Karnivorer? Weil er diese schrecklichen Zähne hat. Das macht ihn jetzt ein Karnivorer. Logisch. So sagt die Wissenschaft. Karnivorer haben diese Riesen-Canini, kleinere Incisivi, wie sagt man da in Deutsch, weiß nicht. Und die hinteren Zähne sind entweder fast flach oder sie sind wie Scheren. Jetzt hier sind zwei Füchse und Füchse natürlich sind Karnivore. Und ein russischer Wissenschaftler, Dmitri Belev, hat studiert, warum Füchse eigentlich so sind wie Füchse. Warum sind sie wild? Warum jagen sie? Warum sind sie schüchtern vor Menschen? Und. Und dann hat er angefangen mit ein paar Füchsen und hat neue Generationen gezeugt von Anfang an und immer nur die gewählt, die leicht mit den Menschen umgehen konnten. Und binnen nur ein paar Generationen hatte er Füchse, die fast wie Hunde waren, die wieder am Fuß der Menschen sich hinlegten und beim Essen winselten und sich freuten, wenn die Menschen kamen und so weiter. Dann haben sie Analysen gemacht und festgestellt, dass wilde Füchse zum Beispiel sehr niedrige Raten Serotonin haben. Wir haben ja schon vorher über Serotonin im Gehirn geredet. Und dass sie sehr viel Adrenalzeugung hatten, also Kampf- und Fluchthormone, Adrenalin, Noradrenalin, Cortisone. Diese Hormone waren sehr hoch in dem Blutspiegel. Aber nach ein paar Generationen sah das Bild ganz anders aus. Da waren Serotonine plötzlich sehr hoch wieder und das machte die Tiere ruhiger, weniger aggressiv, weniger ängstlich. Die Adrenaldrüsenraten waren wesentlich gesenkt und das Tier war fast so wie ein ganz zahmer Hund. Also ist es Evolution, dass diese Tiere schüchtern sind, aggressiv sind und töten können? Oder ist es nur ein Hormonwechsel wegen Umständen? Das ist die erste Frage, die wir uns fragen. Wir können also in ein paar Generationen ganz gefährliche Tiere wieder ganz zahm machen. Hier ist ein Bär, da sind seine Zähne. Offensichtlich muss ein Bär nach diesen Zähnen logischerweise Fleisch essen. Und sie essen ja auch Fisch, wird immer gezeigt. Aber wisst ihr, dass die Psalmen nur einmal im Jahr in den Flüssen hochkommen und dann binnen kurzer Zeit ist das vorbei. Und dann, was isst der Bär dann? Und er isst natürlich nur diese Fische, wenn der Schnee schmilzt. Es gibt noch keine Pflanzen zu essen. Es gibt nichts anderes. Er hat einen ganzen Winter, hat er fast Winterschlaf gehabt. Und jetzt isst er Fische, weil das ist, was da ist. Da ist nichts anderes. Und dann sind die Fische weg. Wovon ernährt sich der Bär dann? Wollen wir mal sehen. Was ist er denn da? Bären. Darum heißt er ja auch Bär. Er heißt Bär, weil er Bären ist. Ja. Und was ist er da? Und was ist er da? Gras. Und die Bibel sagt, er wird was fressen? Gras. Es wird keinen Winter geben mit Eis und Schnee und nichts zu essen.
Die Pflanzen werden ständig da sein. Der wird gar keinen Hunger haben.

auf Fisch mehr. Er wird essen, was er normalerweise isst. 86% der Ernährung eines Bären ist Pflanzen und nicht Fisch. Das ist nur zufällig. Also ein Carnivorer ja, aber dieser Bär muss in Zeiten, wo es nichts anderes gibt, eben Fisch essen. Naja, es hat auch einen Geschmack dafür, wenn man ihm einen gibt, wird er ihn essen. Aber versuch das mal mit diesem. Was wird der sagen? Nö, esse ich nicht. Was ist der Panda? Da seht ihr ja, was er isst. Was ist er? Bambus. Und zwar mit Zähnen, die ganz eindeutig Carnivora sind. Und ich muss sagen, wer von euch hat mal Zuckerrohr gegessen? Einer. Na, in Deutschland gibt es kein Zuckerrohr. Ihr tut mir leid, ihr armen Deutschen. Rohrzucker, ja. In Afrika, jedes Kind isst gerne Zuckerrohr. Aber jeder weiß, dass wenn man das mal gegessen hat, dann stehen die Zähne so. Das ist eine Sache. Wenn man da Scheren im Mund hätte, das wäre viel besser. Aber mit Zähnen so wie unseren, die das nur pressen können, da kann man nicht nur den Saft rausdrücken und den Rest muss man dann wegschmeißen. Aber mit Scheren, das wäre ja eine tolle Sache. Schick, schick, schick, schick, schick. Und Carnivore haben eben Scheren hinten. Ist es nicht möglich, dass von den kleinen Prozent, den wir heute übrig haben von den Rohrpflanzen, damals gab es zig Arten mehr und auch zig Zikaden und so weiter mehr, dass die anderen Tiere vielleicht eine Ernährung hatten, wo sie diese Zähne nötig haben. Und wie wir heute sehen, gibt es Tiere, die das noch so gebrauchen, weil gerade ihre bestimmte Ernährung heute noch existiert. Aber was, wenn ich ein Löwe bin und meine Nahrung ist plötzlich weg? Und ich habe dieses Gerät und ich kann was anderes essen? Was vom Koalabär? Was ist der? Eukalyptus. Und was passiert, wenn man ihm was anderes gibt? Der stirbt. Eukalyptus ist er und weiter nichts. Und schlafen tut er auch gerne. Kriegt offensichtlich genug von dieser Ernährung. Da ist der rote Panda. Da ist sogar die Beschriftung, so wie man es in dem Museum steht. Und da steht, er isst Bambu. Ja, isst Carnivora, sagen sie sogar. Er ist Carnivora, aber er ist ein Bambu-Carnivor. Ist das nicht lächerlich? Das ist doch lächerlich. Er ist ein Bambu-Carnivor, sowas Lächerliches. Naja, das Tier hat Zähne, um Fleisch zu fressen, aber gebraucht sie für etwas anderes. Also die Zähne brauchen wir nicht gerade eben gebrauchen, um zu sagen, dass das notwendigerweise so ist. Jetzt was von Fischen. Fische sind ganz interessante Tiere. Fische leben im Meer oder im Süßwasser und sie haben Nieren und sie haben Kiemen. Ja. Und diese Kiemen können Salz ausscheiden, sind Salzausscheider. Ganz interessante Sachen. Und dann in der Niere haben sie ein Glomerulus, so wie wir auch. Wenn wir zu viel trinken, das Blut kommt hier rein in einem afferenten Blutgefäß, hier wird Druck verursacht, ein Filtrat wird geformt, der geht da raus und dann filtrieren wir das Wasser raus und dann muss man sich irgendwann mal aufs Klo setzen, sonst hat man ein Problem in der Blase, nicht wahr? Und dafür ist ein Glomerulus gut. Aber im Meer, für einen Fisch, ist so ein Glomerulus eine Verlegenheit. Denn er hat ein Problem. Das Seewasser hat eine Konzentration von 1000 Milliosmolar und der Fisch, das Blut, hat eine Konzentration von 350 Milliosmolar. Das heißt, osmotisch gesehen, Wasser wird dem Fisch entzogen. Ständig. Jetzt hat er ein Problem. Denn wenn er jetzt noch eine Niere hat, die auch noch Wasser ausscheidet, dann krepiert der Fisch an Durst. Er lebt im Meer und verdurstet. Also, was muss er machen?
weil er ständig Wasser verliert.

wegen Osmose muss er Seewasser trinken. Aber Seewasser ist ein Problem, denn er hat nur 350 Milliosmolar, Seewasser hat 1000, jetzt muss er das entsalzen oder krepieren. Und dazu gebraucht er die Kiemen. Eine Salzpumpe, raus mit dem Salz. Aber Glomerulus, dazu hat er keinen Nutz. Das ist ein Problem. Interessant. Fische im Meer sind funktionsmäßig aglomerulär. Sie schließen dieses Blutgefäß ab. Zack, zu. Wird nicht gebraucht. Haben also eine Struktur, die sie nicht gebrauchen. Und das heißt, dass früher vielleicht waren sie nicht im Salzwasser, sondern im Süßwasser. Und da haben sie es nämlich nötig. Denn da ist es genau das Umgekehrte. Dann haben sie 350, das Wasser hat zwischen 0 und 5 und das Wasser kommt ständig rein. Und darum brauchen sie einen Glomerulus. Jetzt einige Fische können beides machen. Sie können im Meer wohnen und in dem Fluss wohnen. Und dann schalten sie ihn an und aus, so wie sie ihn nötig haben. Aber was von den zigtausenden Fischen, Arten, die nur im Meer wohnen und wenn man sie ins Süßwasser tut, dann krepieren sie, weil der ist permanent abgeschlossen. Jetzt, wieso haben sie eine Struktur, die sie nicht nötig haben? Außer wenn was? Wenn die Welt früher und nicht so lange her etwas anders aussah und das Meer gar nicht so war, wie es ist. Da haben wir natürlich noch ein Problem mit dieser Niere, das Problem von Irreducible Complexity. Eine Komplexität, die du nicht geringer machen kannst. Wir können zum Beispiel durch unsere Nieren einen konzentrierten Urin produzieren. Konzentriert. Mehr konzentriert als unser eigener Körper. Und dazu braucht man so ein System hier. Dieser Glomerulus filtriert und dann gibt es eine Henle's Loop hier. Es geht runter und es geht wieder hoch und somit hier durch ganz bestimmte komplizierte Mechanismus wird das konzentriert und wir können dann, wenn wir nicht viel Wasser zum Trinken haben, konzentrierten Urin produzieren und fertig. Aber wenn das nicht genau so aussieht, wie es da aussieht, dann funktioniert es nicht. Es kann nicht funktionieren, wenn es halb entwickelt ist. Es kann nicht funktionieren, wenn es viertel entwickelt ist. Es ist entweder so oder nicht so. Also wie ist es entstanden? Zufall oder Schöpfung? Schöpfung? Nur die beiden Möglichkeiten sind da. Also der Löwe, was hat er denn früher gegessen? Der schöne, ne? Kalahari-Löwe. Löwin. Da liegt ein Pärchen. Oder was hat der gegessen? Da ist ein Tiger, da sehen wir die Zähne. Da ist ein Wolf. Da ist eine Hyäne. Was seht ihr an der Hyäne? Wer ist schöner, der Wolf oder die Hyäne? Der Wolf, warum? Hässliches Tier, ist es nicht? Ja. Wisst ihr, was ich auch gemerkt habe? Je weiter weg vom Ursprünglichen, je hässlicher. Ja. Das Tier, dass die Pflanzen ist, jedes Kind sagt, ach, schönes Böckchen, wie schön es aussieht. Und dann kommt ein Löwe, na, der ist schön und imposant, aber wow, bleib mal lieber hier. Und kann auch bösartig aussehen, isst Fleisch. Und dann kommt einer, der nur tote Tiere isst. Und dann einer, der ganz unten an der Kette ist, der nur tote Tiere von anderen Toten von anderen Tieren klaut und so weiter, so wie der. Und je weiter sie weg sind von der ursprünglichen, je hässlicher sind sie auch. Das ist nur interessant. Da ist der Dingo, aber wir wissen ja, dass der Dingo nichts anderes ist wie ein Hund. Da ist der wilde Hund, auch nicht gerade eine Schönheit. Der Schakal, der Fuchs, der Coyote, alle sind sie miteinander verwandt. Und sie sind alles Fleischfresser heutzutage. Aber vielleicht nur, weil die ursprüngliche Ernährung nicht mehr da ist. Wir können das Gleiche sehen bei einem Adler zum Beispiel. Tolles Tier.
hat aber auch schon ein Ausdruck.

Ausdruck, ne? Aber eine Eleganz. Hier eine Eule. Das sind die großen Raubvögel der Welt. Interessant sehen sie aus. Verschiedene Eulen. Und hier ist ein Papagei. Und der heißt Key Parrot. Jetzt, wenn ihr euch den Schnabel ansieht, der ist auch stark. Und die Füßlein eines Papageis, werde ich euch zeigen, können auch schön greifen, wie ein Raubvogel. Ist das nicht richtig? Gut. Jetzt, was ist dieser Papagei? Dieser bestimmte Papagei, Key Parrot, lebt nur in Neuseeland und der isst Wurzeln von einer bestimmten Pflanze. Die Wurzeln von einer bestimmten Pflanze. Und dann, die Neuseeländer haben Häuser gebaut. Und haben diese Pflanzen entfernt, denn sie haben Neubauten gemacht. Und dann, der Papagei, hatte nichts mehr zu essen. Ist er ausgestorben? Nein. Was hat er gemacht? Er hat Schafe angegriffen. Schafe. Dieser Papagei, den ihr da seht. Key Parrot. Schafe angegriffen. Und mit diesem scharfen Schnabel hinten in den Rücken in den Rücken aufgerissen und sich reingefressen bis zur Niere und das Fett um die Niere gefressen und dann sind die Schafe gestorben zu Tausenden. Sie haben ja alle Schafe getötet. Das war ein Fiasko. Also was haben die Neuseeländer gemacht? Sie haben schnell diese Pflanzen wieder gepflanzt und dann war es vorbei. Was ist die Lehre, die wir daraus sehen? Ist es nicht möglich, dass die ursprüngliche Diät dieses Papageis die Pflanze war? Und als die Pflanze nicht mehr da war, dann haben sie sich umgestellt auf Schafe. Jetzt was, wenn wegen Umständen der Veränderung der Erde die Pflanze jetzt schon vor ein paar tausend Jahren nicht mehr existierte und die Menschen dahin gekommen wären und hätten gesehen, dieses Tier, dieser Papagei frisst andere Tiere? Dann hätten sie doch gesagt, ja, das ist was. Das ist durch Evolution so entstanden. Er hat den Entwurf dafür. Er hat diesen starken Schnabel. Darum ist er Carnivora. Weil er den Apparat hat, heißt nicht, dass das seine Ernährung war. Da habe ich einen Papagei fotografiert. Meine Frau hat ihm die Tasche hingehalten. Da kann man sehen, wie schön er greifen kann. Also wenn das eine Maus wäre und nicht eine Tasche, zack, dann hätte er sie. Und mit diesem Schnabel hat er 10 Tonnen Druck, der nimmt dir den Finger weg, einfach so. Und wozu gebraucht er den Schnabel? Nüsse knacken. Nüsse knacken. Aber er kann genauso gut einen Kopf abknacken von einer Maus, wenn er unbedingt muss. Aber ich glaube, ursprünglich waren sie lieb und schön. Da ist ein Piranha und da ist ein Paku. Sehen fast gleich aus. Es gibt sogar Pakus, die genau die gleichen Zähne haben. Was frisst ein Piranha? Fleisch. Und was fressen seine anderen Verwandten, die Pakus? Pflanzen. Die Saat, die ins Wasser reinfällt von den Bäumen, die greifen sie und mit diesen scharfen Zähnen brechen sie das auf. Es gibt Pakus, die genauso aussehen wie Piranhas. Und Piranhas selber in den jungen Larven und so weiter, die Neufische, essen auch Pflanzen. Also früher war es vielleicht ganz anders. Das hier ist ein Chipmunk. Das ist so ganz süß. Da hat er was im Mund. Und was essen Sie? Ihr seht ja, was Sie essen. Sie essen, da ist der Brot, Saat und so weiter. Jetzt in Amerika, wegen Waldschaden, der Wald produziert nicht mehr, was er vorher produziert hat. Und das sind weniger Nüsse. Und was muss der machen? Er muss entweder aussterben oder er muss was anderes entdecken zum Essen. Und was denkt ihr, isst er heute? Ja. Wenn man auf den Straßen ein Tier überfahren sieht, dann sieht man die Chipmunks, wie sie das Fleisch fressen. Das haben sie früher nie gemacht. Aber weil die Umstände anders sind, fressen sie heute Fleisch.
Also was Zähne betrifft,

So wie bei Insektivora essen sie jetzt Insekten, aber früher brauchten sie nicht unbedingt Insekten essen. Die ganzen Fledermausgruppen sind Insektivora, sie essen Insekten. Aber einige Früchte haben die gleichen Zähne, aber essen nur Früchte. Also vielleicht waren da früher andere Dinge, die sie aßen. Und die Herbivore, ja, die sehen ganz anders aus. Die haben diese große Lücke hier, haben oben keine Zähne und essen eben Pflanzen. Rodentia essen irgendwas. Die essen die Rattenarten, die essen Pflanzen, einige essen andere Tiere, alles Mögliche. Hier ist gerade eine, the waterfowl, frisst Pflanzen. Gut, wir haben ein paar Experimente gemacht. Denn es wird heute behauptet, ein Raubtier ist total anders als ein Herbivor. Jeder weiß, dass ein Herbivor einen ganz langen Darm hat. Zum Beispiel eine Kuh, der Darm ist 22 Mal so lang wie der Leib. Und ein Löwe, weil er Fleisch frisst, ist der Darm nur 6 Mal so lang. Also ist doch ein Entwurf. Der ist doch so entworfen worden oder durch Evolution so entstanden. Denn wenn er ursprünglich Früchte oder Pflanzen gegessen hätte, dann wäre der Darm doch jetzt nicht so kurz. Also haben wir Hühner genommen und wir haben sie ernährt. Wir haben ihnen Pflanzen gegeben, also Mais und so weiter, so wie die Hühner. Und dann haben wir auf diesen Farmen, wo sie auch mit Tierfutter gefüttert werden, wie so allgemein ist heute, Fischmehl und Karkassenmehl und so weiter, haben wir ihnen auch so eine Ernährung gegeben und mal gesehen, was passiert in nur 6 Wochen. Also die verschiedenen Ernährungen, was die Größe der Tiere endgültig nach 6 Wochen betraf, das war nur Pflanzenernährung, Pflanzen plus Antibiotika, tierische Das Eiweiß dazu plus Antibiotika, nicht viel Unterschied da, keine großartigen Veränderungen. Aber, wow, als es kam zur Masse des Darms, wie viel Darm gegenwärtig war, gleiche Hühnerrasse, nach 6 Wochen, die Pflanzen in der Ernährung hatten, alleine, hatten den schwersten Darm. Die Antibiotika dazu hatten, weniger. Wenn sie tierisches Eiweiß hatten, war der Darm wesentlich leichter und wenn sie Antibiotika dazu bekamen, noch leichter. Gut, dann haben wir den ganzen Darm, die Leute haben gedacht, wir haben echt eine Macke. Wir haben den ganzen Darm auseinandergeknüpft und gemessen, wie lang er ist. Weißt, die Leute können das nicht verstehen, dass man sowas macht. Ich habe zum Stand gesagt, misst die Länge. Aber warum denn? Ja, weil ich es will. Aber warum denn? Sie denken eben nicht so. Naja, hier ist die Länge des Darms. Wenn sie Pflanzen in der Ernährung bekamen, war der Darm wesentlich länger, als wenn sie Antibiotika dazu hatten oder als wenn sie tierisches Eiweiß dazu hatten. Eine Generation. Also Millionen Jahre der Evolution oder Ernährungsunterschied? Ernährungsunterschied und fertig. Was auch interessant war, so nebenbei, wenn sie Antibiotika bekamen, waren die Herzen vergrößert. Also diese Hühner hier haben nur Pflanzeneiweiß bekommen. Diese haben plus Antibiotika gehabt. Diese hatten mit Fleisch und die hatten mit Antibiotika und Fleischprodukten. Also die Herzen waren vergrößert. Das ist ein interessantes Ding. Ist es möglich, dass wir heute bei jüngeren Menschen mehr Herzinfarkt haben als früher? Weil das Herz vergrößert wird wegen all den Antibiotika, die von klein auf genommen werden. Ich weiß nicht, das muss weiter studiert werden. Interessante Dinge. Aber ich wollte euch nur zeigen, eine Generation Pflanzenernährung, der Darm war wesentlich länger, als wenn sie tierisches bekamen. Also über mehrere Generationen ganz bestimmt. Leber. Die Leber ist wesentlich größer, wenn man Antibiotika dazu gibt. Also Omnivora, Carnivora und so weiter. Dieses Tier ist ein was? Omnivor.
Genauso wie sie sagen, der Mensch ist ein Omnivor.

Er muss Fleisch essen. Dieser Affe hier ist fast hundertprozentig herbivor. Er ist ein Opportunist. Wenn er mal etwas fängt, wird er es essen, so wie eine Schlange oder auch irgendetwas anderes. Aber meist isst er nur Pflanzen. Aber schaut mal diese Zähne an. Schaut mal diese Zähne an. Die sind ja besser wie ein Löwe. Wozu gebraucht er diese Zähne? Das ist, um die Weibchen zu beeindrucken. Hallo, schau mal. Und um die anderen Männchen abzuscheuchen. Es hat nichts mit Ernährung zu tun. Also was ganz anderes. Wie steht es denn mit den Vestigialorganen? Zum Beispiel der Blinddarm und so weiter. Und die sogenannten Kiemen in der Entwicklung. Alles unwahr. Diese haben sich ständig geändert. Die Liste der Vestigialorgane, die ursprünglich aufgestellt wurde durch den Anatom Wiedersheim, hat so viele Organe drin gehabt, die wir heute nicht mehr gebrauchen, die Überbleibsel der Evolution sind. Aber so mehr die Wissenschaft weiter gefordert ist, ist die Liste immer kleiner und kleiner und kleiner und kleiner geworden. Zum Beispiel früher hatten sie den Thymus drin. Und heute wissen wir, dass der T-Zellen produziert. Sie hatten die Pinealdrüse drin. Ohne Melatonin geht's heute natürlich nicht. Sie hatten sogar die Thyroiddrüse drin. Heute wissen wir Thyroxin. Und. Diese Liste wird kleiner und kleiner. Und alle diese Organe haben eine sehr bestimmte, wichtige Rolle. Sie sagen ja sogar, wir haben hier noch ein Überbleibsel vom Schwanz, dem Sacrum. Lächerlich. Nimm den mal raus. Versucht mal dann aufs Klo zu gehen. Das wird ein Theater sein. Denn die Muskeln des Darms, des Endstücks sind alle da fast festgehechtet. Also von wegen. Und diese angeblichen Kiemen, die es hier in der Embryologie gibt, das sind entwicklungsnotwendige Falten für die Entwicklung der verschiedenen endokrinen Drüsen. Und Simpson sagt ganz eindeutig, dass Haeckel hat gelügt. Sagen wir es mal so einfach, wie es da steht. He misstated the evolutionary principle involved. Also ein Artikel nach dem anderen, der sagt, es war nicht so. Es wird ja in der Evolution gelehrt, dass die Homologie beweist, dass wir ursprünglich von einer Art sind, nämlich die Füße und die Zahl der Digitale und so weiter, das beweist die Evolution. Von wegen? Die älteren Textbücher in Evolution sagen, dass Homologie zeigt auf einen Ursprung, der gleiche war. Aber habt ihr gewusst, dass die verschiedenen Arme und Beine und so weiter heute in den verschiedenen Tieren durch ganz andere Gengruppen, ganz andere Chromosome gefördert wird? Also von Homologie überhaupt keine Spur. Und die Wissenschaft weiß das auch. Und dann haben wir noch etwas Interessantes. Rein und unrein. Wenn Gott perfekt geschaffen hat, dann wieso gibt es heute unreine Tiere? Denn Gott hat gesagt, alles ist was? Gut, sehr gut. Und er hat gesagt, bei der Sintflut schon, von jedem reinen Tier nimm dir 7 Pärchen und von jedem unreinen nimm dir 1 Pärchen. Genesis 7, 23. Noah baute dann die Arche. Und am Ende hat er geopfert und hat nur die reinen Tiere geopfert. Wenn er die unreinen geopfert hätte, wären sie ausgestorben. Da waren nämlich nur ein paar. Und habt ihr gewusst, dass Islam verbietet zum Beispiel einige unreine Tiere, so wie Schwein und so weiter? Das wisst ihr natürlich. Navajo-Indianer, Jakuts im Nordtürken und so weiter verbieten auch Schwein. Lappländer verbieten es auch in ihrer Religion. Und dann Iranier durften keinen Fisch essen, der nicht Finnen und Schuppen hatten. Und bei den Hindus gibt es einen

out of money, der ist fast gleich an dem levitikalen Gesetz. Die Bibel sagt, wenn etwas getrennten Huf hat, wie sagt man da, parted hoof, gescheidenen Huf hat, Klovenhuft, und wenn er wiederkäut, dann darf man ihn essen. Wenn er es nicht hat, so wie das Kamel, der Kony, der Hase, Schwein, darf man nicht essen. Also nach Bibel wäre das ein reines Tier. Das wäre ein reines Tier, ein reines Tier, ein reines Tier, ein reines Tier. Das sind alles reine Tiere. Denn sie haben einen Rumen, einen Vormagen. Da wird gegärt, da wird das, die Nahrung gegärt. Und dann, nachdem, geht sie her durch den Darm und endgültig wird sie ausgeschieden. Und die Pflanze wird genau bearbeitet. Aber dieses Tier hier, das Kamel, hat genauso einen Magen. Wieso ist dieses Tier unrein? Die Bibel sagt, dieses Kamel, obwohl es ein Wiederkäuer ist, hat nicht einen gespaltenen Huf, Klaue, also unrein. Warum? Warum ist das Tier unrein? Es ist interessant, dass dieses Tier mit einem neuen Umstand zu tun hat. Einer Wüste. Gab es früher eine Wüste, so wie die Bibel es beschreibt? Nein. Und weil dieses Tier oft keinen Zugang zum Wasser hat, hat es eine Adaption, dass es Urium stauen kann. Und diese Giftstoffe können sehr hohe Konzentrationen im Blut erreichen. Wenn wir das Tier essen würden, würden wir diese Giftstoffe mit hineinbekommen. Dieses Tier hier, Kony, alle die Tiere, die ich jetzt zeigen werde, dieses und der Hase, die haben keinen Vormagen, wo diese Bakterien arbeiten, sondern sie haben hier im Zekum eine Verdauung. Hier ist der Zekum sehr vergrößert, da ist er. Und da findet die Verdauung am Ende des Darmes statt. Jetzt haben wir ein Problem. Wenn diese Verdauung nach dem Darm stattfindet, wenn das ausgeschieden wäre, dann wäre das ja weg. Also was macht der Hase? Er isst es wieder. Diese Tiere sind Koprophage. Das heißt, sie essen ihre eigenen Ausscheidungen, damit sie das Verdaute durch Bakterien verdaut wieder in sich hineinkriegen. Weil es aber zweimal durch den Darm geht, sind die sekundäre Gallensubstanzen und die anderen Giftstoffe auch gegenwärtig. Also diese Tiere haben wesentlich höhere Giftstoffe und Karzinogene als die anderen. Es ist also nicht eine gute Idee, ein Häschen zu essen. Da seht ihr den Darm, da ist der lange Darm und da ganz am Ende, da sitzt der Cäcum und da findet diese Verdauung statt. Also die einzigste Möglichkeit ist, zack, wieder rein, vorne rein und wieder durch. Und nicht nur der Hase, sondern das Pferd tut das Gleiche. Und das Pferd ist auch darum unrein. Da ist der Darm vom Pferd. Wir sehen, es hat keinen Vormagen, hat aber einen riesen Cäcum. Und ein Pferd ist auch ein Koprophag. Vor allem kleine, junge Pferde sind Koprophagen. Heute kann man dagegen wirken, durch den man dem Pferd hochwertiges als Nahrung gibt, dann braucht er nicht koprophagieren, aber sonst muss er es in der Natur tun. Das Schwein, warum ist das unrein? Es ist ein Omnivor, es ist irgendetwas, alles und irgendetwas und hat bestimmte Giftstoffe, die heißen Zootoxine. Und viele Menschen sind sehr allergisch dagegen. Und sie sind auch Träger von Viren, die Enkephalitis verursachen. Und darum in Malaysia haben sie jetzt gerade wieder alle Schweine getötet mit dieser Hühnergrippe. Sie sind Träger, aber sie sind auch Träger von Enkephalitis und natürlich von wesentlichen, vielen Parasiten auch. Virus from pigs, alle getötet. Es wird heute sogar behauptet, dass wir nicht Schweine mehr gebrauchen dürfen,

zum Beispiel für Kornea-Überpflanzung oder für Herzklappen dürfen wir nicht mehr gebrauchen, denn die Enkephalistos-Viren können da drin sein. Und was hilft? Ich habe ein neues Herz und ich sterbe an Enkephalitis. Das sind die Krankheiten, die so allgemein bekannt sind, wenn man viel Schwein isst. Gout zum Beispiel, Gicht und so weiter. Von

Pfoten, ja, Pfoten, Tatzen, was auch immer. Alle diese Tiere, the weasel, die Maus, alle diese Tiere sind unrein. Die sind alle Koprophagen, sämtlich durch. Glaubt ihr, in der ursprünglichen Ernährung war da nicht genug Energie, dass es zweimal durchgehen musste, um genug zu erzeugen? Ich glaube nicht. Ich glaube, da war genug. Und Chamäleon und Eidechsen und alle diese Tiere sind unrein. Diese sind alle Koprophagen. Der Elefant, der ist auch unrein, isst aber nur Pflanzen. Und wahrscheinlich, weil er nicht die Vorverdauung hat, sind da auch wesentlich mehr Stoffe, die giftig sind. Der hier, der war recht frech. Ich habe den fotografiert und der ist auf mich losgegangen. Naja, ist interessant in Afrika. Noch ein Tier, welches unrein ist. Alle diese Tiere, die wir hier sehen, haben eine Verdauung, die so ist, dass da höhere Giftstoffraten sind als normal. Gut, hier hat einer mal die Mühe gemacht, um einen phytotoxischen Index darzustellen. Er hat also das Fleisch von diesen Tieren genommen, die in der Bibel alle aufgenannt wurden, und hat einen Extrakt gemacht von einer bestimmten Menge und hat dann bestimmte Pflanzen genommen und das als Wachstumsfertilizer dazugegeben. Und dann hat er einen toxischen Index aufgestellt. Also wo 100% war, gab es keine Unterdrückung. Wenn es weniger wie 100 war, dann war diese Substanz unterdrückend. So zum Beispiel Schaf hatte einen phytotoxischen Index von 94%, der Ochs 91%. Und alle diese reinen Tiere hatten über 80%. Plötzlich, wenn es zum Hund kam, zack, runter, 62%. Also mit 38% Unterdrückung des Wachstums der Pflanze. Wenn es zum Bären kam, zur Ratte und so weiter und zur Katze und Opossum und Fuchs und Hase und alle diese Tiere, die als unrein genannt waren, war der toxische Index am höchsten. Also die Bibel scheint recht zu haben, wenn sie sagt, diese Tiere sind unrein, lasst sie weg. Und wenn es kommt zu all diesen Tieren wie die großen Eidechsen und so weiter, sind ja herrliche Tiere. Seht ihr den da? Der sieht doch so schön aus. Warum hat er das? Um schön zu sein für die Frauen. Da ist der Basilisk. Wenn ihr euch den größer vorstellt, dann habt ihr einen Dinosaurier. Und die Schlangen und die Frösche. Alle diese Tiere sind unreine Tiere. Die Katzen und die Hunde und die Ratten. Alle diese, dann sagt die Bibel, alles was nicht Finnen hat und Schuppen hat, ist unrein. Also da ist ein Fisch, der hat beide, Finnen und Schuppen. Und da sind Fische, die sie nicht haben. Der Aal zum Beispiel, der Katzenfisch, Lamprey zum Beispiel da. Und Haie zum Beispiel haben auch nicht beide. Die Schuppen auf einem Hai sind keine Schuppen, sind umformte Platten, die sich zu Zähnen entwickeln können. Und natürlich, jeder weiß, dass ein Hai sehr hochwertiges Urium hat, um auszugleichen für die Konzentration des Meeres. So hoch, dass wenn wir Hai essen, dann essen wir eigentlich konzentriertes Urium. Urin. Ja, nee, nicht Urin. Urin. Urium ist die Substanz im Urin. Also Hai essen oder Hai-Suppe ist genau das gleiche wie Urin trinken. Ist genau das gleiche. Also ihr könnt wesentlich billigere Hai-Suppe kriegen als Hai-Suppe kaufen. Geht nur aufs Klo und gebraucht. Alle diese Tiere hier nach Bibel sind unrein. Kalamaris, unrein. Da sind Substanzen drin, welche Nervimpulse übertragen, die anders sind als unsere, und viele Leute sind so arg allergisch dagegen, dass sie eigentlich sofort sterben können. Eigentlich ist jeder allergisch dagegen, man merkt es nur nicht. Also wenn wir die Fische das gleiche machen, diesen phytotoxischen Index,
dann sehen wir,

das Hering und so weiter haben überhaupt nicht unterdrückt, Pike, Salem, Cod und so weiter. Aber sobald es kam zu den Tieren wie Hai, zack, 62, Porcupine Fish, 60, die Skates, die, sag mal, ich weiß nicht, was ein Skate ist in Deutsch, 59, Puffer, Moonfish, Catfish, Aal, da können wir sehen, hohe phytotoxischen Einfluss auf die Pflanzen. Es scheint, die Bibel hat recht. Ist das nicht interessant? Alles, was schleimig und creepy-crawly ist, sagt die Bibel, weg damit. Unter den Vögeln, sagt die Bibel, nicht essen. Einen Adler. All die Raubvögel werden hier genannt. All diese Vögel, die Aasfresser sind. Alle unrein. Falken, Kormoranten, alle die Fischfresser, Pelikane, Schwan, die Gans und ihre Art, alle die Flossen haben, alle unrein, sagt die Bibel. Ja, wir essen sie doch zu Weihnachten. Weihnachten ist doch ein tolles Essen, die Gans. Habt ihr gewusst, dass die ägyptischen Götter, haben sie nur unreine Tiere geopfert? Das Opfer für Osiris und Isis war Schwein und Gans. Und was essen wir zu Weihnachten? In England wird das Schwein gegessen, Gammon, und in Deutschland die Gans. Unrein, es ist ein Osiris-Opfer. Lass doch diesen Quatsch weg. Was sagt die Bibel dazu? Also Hühnchen ist rein, könnt ihr ja essen, hat ja einen Kropf. Darum ist es ein reines Tier. Ist es noch rein, wenn es Hühnermist zum Essen kriegt und wenn es Fleischprodukte zum Essen kriegt und alles Mögliche, was es nicht ursprünglich essen sollte? Ja, das waren die reinen Vögel, die Taube und Quails, das ist, was die Bibel sagt, die geschickt wurden in die Wüste, als sie gemeckert haben, sie wollen Fleisch essen, das sind die reinen Vögel. Heutzutage, was diese armen Tiere essen müssen, sind die noch rein? Vogelstrauß ist ein komplizierter. Der hat nämlich einen Kropf, also rein wissenschaftlich würde ich sagen rein. Sie sind nicht ganz sicher über alle diese Übersetzungen, aber alle diese Tiere, die filtrieren aus dem Wasser oder die Fleisch essen, sind alle nach Bibel unrein. Ist es nicht interessant, dass wenn sie Aasfresser werden, dann werden sie auch etwas anders. Hier ist ein Hornbill, Pelikane. Sie sind schön, sie sind da, um schön auszusehen, nicht um gegessen zu werden. Und das sind die Raubvögel, alle unrein, weil sie die höchsten Giftstoffraten haben. Hier ist ein Vulture, was ist das? Geier? Oh ja, okay, ein Geier. Wir sehen, Geier sieht gleich hässlich aus, macht nicht aus, wo er lebt. So wie hier ist der berühmte Kondor, der ist auch nicht gerade eine Schönheit. Und der hier ist ganz schrecklich und der ist schon schön vor Schrecklichkeit. Das sind alles unreine Vögel. Schauen wir wieder mal dieses wissenschaftliche phytotoxische Index an. Da sehen wir, dass die Eulen und die Raubvögel und so weiter hatten den höchsten phytotoxischen Index. Die Bibel weiß schon, woran es geht. Dann sagt die Bibel, alle die Insekten, die man essen kann, nur die, wo die Beinchen sich bewegen können, also so, diese, aber bitte nicht. The Beetle, King James, sagt Cricket. Ich glaube nicht, Cricket war richtig. Und ich denke, da sind ein paar verkehrte Übersetzungen da. Man weiß nicht genau, welche sie sind. Aber alle, die fliegen, und die rumkriechen, sind ein Gräuel. Dann sagt die Bibel noch was Interessantes. Die Bibel sagt, die Insekten, die auf vier Beinen gehen, sind unrein. Also, die Wissenschaft macht sich dann lächerlich über die Bibel und sagt, ja, Insekten haben doch wie viele Beine? Sechs. Also die Bibel weiß ja nicht erst, dass Insekten sechs Beinchen haben. So ein dummes Buch von Biologie versteht sie überhaupt gar nichts. Ich höre das ständig. Also, gehen sie auf vier oder gehen sie auf sechs? Da müsste man ja fragen. Also hier ist ein Käfer, das ist ein Mistkäfer. Also den würde man ja nicht gerade essen.
die beiden

vordersten Beinchen, zu welchem Zweck dienen die denn? Die werden wie Hände gebraucht. Die sind zum Mund abfegen, wenn der voll Mist ist. Naja. Und der hier, auf wie viel Beinen geht der Praying Mantis? Er geht auf 4. Wofür werden die anderen beiden gebraucht? Das sind Hände. Und damit sägt er den Kopf ab und frisst, was er auch fressen muss. Und das Weibchen, wenn sie die Gelegenheit hat, die hackt den Kopf von dem Männchen auch. Da muss man ganz vorsichtig sein bei diesen Frauen, weißt du? Immer ganz langsam hin. Ich weiß nicht, was die Anziehungskraft ist, aber meine Güte. Also diese Tiere gebrauchen die vorderen... Habt ihr schon mal eine Fliege gesehen? Auf wie viele Beinchen steht sie meist? Auf 4. Was macht sie mit den anderen? Putzt sich den Dreck von den Augen runter, ja. Also die Bibel ist gar nicht so dumm. Wir sind dumm. Wir sind dumm. Die Bibel sagt sogar, aufpassen, wenn etwas Unreines in ein Tongefäß hineinfällt oder in einen Tonofen und dann bitte diesen Topf oder diesen Ofen kaputt machen. Und da ist so ein Tonofen gewesen. Also wenn da etwas Unreines reingeratet, wieso den ganzen Ofen kaputt machen? Wieso den ganzen Topf? Dieser Topf, Ton, ist porös. Und die Substanzen, die da drin sind, haben wir ja gesehen, sind Unterdrückungssubstanzen. Denn die Pflanzen entwickeln sich nicht normal, wenn diese Substanzen gegenwärtig sind. Also was wird beeinflusst durch diese Substanzen? Die Art und Weise, wie die Gene sich entfalten. Und diese Giftstoffe, heute wissen wir nennen sie was? Karzinogene, wir haben ja Namen dafür. Unterdrückungssubstanzen und. Heute wissen wir ja, was sie sind. Und sie sind flüchtig. Also sie lösen sich auf und sitzen in den Poren. Wenn man jetzt wieder kocht, kommen einige wieder dazu. Immer wieder und wieder. Also schmeißt den Topf weg. Denn da können Unterdrückungssubstanzen sein, Karzinogene drin sein, irritierende Substanzen, Inflammationen und so weiter produzieren. Also die Bibel ist gar nicht so dumm, wenn sie diese Dinge uns erklärt. Levitikus sagt, Blut bitte nicht essen und Fett nicht. Jetzt die Wissenschaft weiß ja heute, dass Fett nicht so gesund ist, nicht wahr? Und hier, wir sollen nicht Blut essen oder irgendwas ähnliches. Und sogar im Matthäus steht dasselbe. Und in Apostelgeschichte 10, Vers 1 und 5 erklärt Petrus, dass Jesus nicht die Unreinheitsgesetze aufgehoben hat, sondern erklärt hat, dass wir keinen Menschen unrein nennen sollen. Und hier sehen wir das in Apostelgeschichte 9 bis 15. Und Petrus erklärt, dass wir keinen Menschen unrein nennen müssen, wenn er auch von anderen Glaubensgemeinschaften ist. Also die Bibel scheint eine logische Erklärung zu haben für das, was wir heute sehen. Ursprünglich war die Welt anders, sie war sehr schön und da war Nahrung für alle Tiere. Dann änderte sich das, die Nahrung war nicht mehr so, wie sie vorher war, vieles verschwand, die Tiere mussten sich umstellen, einige wurden Parasiten, es kam nichts Neues dazu, nur etwas wurde immer weggenommen. Eine Entwicklung, Neuentwicklung gab es nicht, sondern eine Altentwicklung wurde zu einem anderen Zweck gebraucht. Und wie die Welt wieder einmal aussehen wird, was wir heute so nur hier und da sehen, wird überall sein. Und die Tiere werden da sein, um schön auszusehen und nicht um zu verzehren. Die Welt wird eine herrliche Welt sein. Das ist ein interessantes Tier hier. Hadidas. Da ist der Normale. Da ist einer, der schon etwas unreiner ist. Der hat schon eine Glatze. Ist also nicht mehr so schön, wie er war. Und da ist einer, gleiche Familie. Die können sogar
kleine Zeugen untereinander.

Ich glaube, so sah er meist ursprünglich aus. Heute sieht er sogar in einigen Fällen so aus. Und die Vögel zeigen uns wahrscheinlich noch am meisten, wie es damals war. Und die Blumen. Und wenn das nicht Schöpfung ist, dann weiß ich nicht, was es ist. Also wir können wählen. Wir können wie Darwin sein und sagen, ich sehe so viel Elend, darum war es Evolution. Oder wir können Christen sein und sagen, ich sehe noch genug Schönes, um mich zu erinnern, wie es war. Und Gott wird es einmal wieder gut machen. Und diese Nacht wird irgendwann mal enden. Und ich werde einen neuen Himmel und eine neue Erde gründen. Und ihr werdet der ersten nicht mehr gedenken. Ja, und dieses Elend, dieses Leid, diese Korruption wird enden. Und endgültig wird ein kleines Kind wieder einen Löwen heranführen können. Ohne Furcht und ohne Angst. Ich glaube, die Bibel hat recht. Und ich glaube, die Wissenschaft würde gut tun, wenn sie das ein bisschen konkreter studieren würde. Danke.

Wie geht diese Welt zu Ende? Die Theorien dazu haben ja immer wieder Hochkonjunktur. Die verschiedensten Leute sind in vergangenen Jahren und Jahrzehnten aufgestanden und haben verkündet, dass dann und dann auf diese Art und Weise die Welt zu Ende geht. Vielleicht können Sie sich erinnern, es gab ja vor fast 20 Jahren um diese Zeit, eigentlich genau 20 Jahre,

den großen Hype, das Jahr 2000 kommt, ja, und alle Computer werden abstürzen. Man befürchtete den Rückfall in so eine Art Steinzeit oder so. Das blieb dann aus. Dafür, einige Jahre später, gab es die Idee, dass 2012 die Welt enden werde, ja, so vor ungefähr 7 Jahren, weil, so sagte man, der Maya-Kalender, der Langzeitzählkalender, der dritte Kalender der Maya, um genau zu sein, zu Ende gehen würde, und das würde automatisch bedeuten, dass diese Welt zu Ende geht. Das gab es damals einen ziemlichen Medienrummel auch darum. Hollywood hat auch gleich noch Geld damit gemacht, mit einem spektakulären Film. Und ich weiß nicht, ob Sie wissen, worauf das Ganze eigentlich basierte. Das ist sehr interessant. Ich war vor einigen Jahren in Mexiko, hielt dort auch eine Vortragsreihe wie hier, in einer Stadt, die hieß Villahermosa. Und Villahermosa heißt auf Spanisch, ist in Südmexiko, eine schöne Stadt. Ja, schöne Stadt. Der Name war recht unpassend für die Stadt, sie war eigentlich ziemlich unansehnlich. Aber wenn man so Vorträge hält, dann fragt man sich manchmal, wenn man abends dann predigt, was man so den tagsüber macht. Ja? Und man guckt so ein bisschen, was sind so die Sehenswürdigkeiten der Stadt oder was kann man da so unternehmen. Und da gab es ein archäologisches Museum, denn in Südmexiko, das ist das Gebiet der ehemaligen Maya, da gibt es dann diese großen Anlagen, Palenque zum Beispiel, da sind wir auch dann da gewesen, sehr interessant. Und ich habe dann ein bisschen im Internet gegoogelt, was dann im Museum so ist, und es stellte sich heraus, dass in diesem Museum, ausgerechnet in Villahermosa, sich genau das, die Inschrift befindet, auf der die ganze Sache mit 2012, diesem Kalender, basierte. Und zwar ist das diese Inschrift hier. Und die ganze Maya-Kalender-Prophezeiung basierte auf genau diesen 4 Schriftzeichen hier. Die hier von oben nach unten sind. 1, 2, 3, 4. Wie Sie sehen, sieht man eigentlich gar nichts, weil die Hälfte ist abgebrochen. Also was passiert ist, irgendwo Archäologen haben das ausgebuddelt und haben das gefunden und haben so auf den ersten Blick, wie das halt Archäologen so machen, die, also das waren Maya-Logen, so nennt man die, die kennen sich da mit diesen Schriftzeichen aus. Das sind sogenannte Glyphen, also nicht Hieroglyphen, weil nicht heilig, sondern einfach nur Glyphen. Und die haben dann, da hat dann ein Archäologe so aus dem Ärmel, so quasi auf den ersten Blick überlegt, was könnten diese Schriftzeichen geheißen haben. Ja, die haben quasi versucht, die Schriftzeichen zu rekonstruieren. Und einer der führenden Archäologen dort war dumm genug, seine Vermutung einfach mal im Internet kurz zu posten. Ja, also das könnte vielleicht bedeuten, dass es sich auf den Kalender bezieht und dass das irgendwie dann und dann endet. Man hat dann später das genauer untersucht, hat festgestellt, es ist gar keine Prophezeiung. Die grammatische Form spricht gar nicht von der Zukunft, sondern von der Gegenwart. Hat auch gar nichts mit dem Kalender zu tun. War was völlig ganz anderes. Aber es war schon in der Welt, nicht wahr? Genügend verrückte Verschwörungstheoretiker hatten das schon aufgegriffen und Hollywood hat dann auch den Film gemacht. Das war also eigentlich heiße Luft, basierte auf gar nichts. Das hat aber nichts daran geändert, dass man viel Geld mit dieser Theorie machen konnte. Das Ende der Welt hat ja ein gewisses Faszinosum. Wie wird denn diese Welt enden? Manche Leute glauben, irgendwann wird einer der mittlerweile immer mehr werdenden verrückten Regierungschefs, nicht wahr? Da gibt es immer mehr, nicht wahr? Die irgendwie uns nicht ganz geheuer sind. Die sitzen dann in Russland und Nordkorea und mittlerweile auch in Amerika, nicht wahr? Dass irgendeiner dann mal sagt, also mein Knopf, mein roter Knopf ist noch größer als deiner, nicht wahr? Und das mal beweisen möchte. Ja? Endet so die Welt? Mit einem Inferno der Atomwaffen? Oder werden wir irgendwann, so wie manche glauben, von einem Asteroiden heimgesucht, der dann irgendwann mal seine Bahn verlässt und irgendwann zufällig hier auf die Erde prallt? Oder gehören wir vielleicht zu denjenigen, die sich in den Kopf gesetzt haben, dass irgendwann vielleicht grüne Menschen kommen, grüne Männer von einem anderen Planeten? Nun, die Bibel zeigt uns ein ganz anderes Szenario. Diese Welt wird nicht enden, weil ein Regierungschef die Nerven verloren hat. Und diese Welt wird nicht enden, weil irgendein heimatloser Asteroid zufällig auf unseren Planeten zurast und auch gar nicht, weil irgendwelche Marsmenschen kommen, die es gar nicht gibt. Die Bibel zeigt uns, wir haben es hier und dort auch schon angesprochen, dass diese Welt, wie wir sie kennen, zu einem Ende kommen wird, wenn Jesus Christus in den Wolken des Himmels wiederkommen wird. Nun, das ist keine Sache, die wie die Maya-Prophezeiung auf irgendwelchen abgebrochenen Schriftzeichen basiert,
sondern auf der Aussage von Jesus Christus.

Christus selbst. Das ist nicht mal eine Prophezeiung nur, die man irgendwie so mit Hörnern und Tieren und Symbolen irgendwie interpretieren muss, sondern Jesus hat in der eindeutigsten Sprache, die man als Mensch wählen konnte, gesagt, dass er wiederkommen wird. In Johannes 14, Vers 1 und 2 heißt es, euer Herz erschrecke nicht, glaubt an Gott und glaubt an mich. Wenn Menschen über das Ende der Zeit nachdenken, was ist so die vorherrschende Emotion, die Menschen haben, wenn sie das Gefühl haben, die Welt geht bald zugrunde? Angst, oder? Also wenn Menschen überhaupt sich mit dem Thema befassen, ja, weil manche wollen es einfach ignorieren oder sagen, wer weiß, nicht wahr, beschäftige ich mich nicht mit. Aber wenn Menschen so die Frage sich stellen, wie lange geht das noch so, kommt vielleicht der große Zusammenbruch, dann haben sie meistens Angst, sie wollen sich vorbereiten, sie horten vielleicht Konserven und bunkern die, um dann für den Notfall gerüstet zu sein. Ich weiß noch, vor einigen Jahren sprach ich mit einigen Menschen, die mir sagten, Christopher, wenn das Ende kommt, dann musst du uns besuchen, weil sie hatten schon für mehrere Jahre Getreide aufgespeichert. Und ich habe ihnen dann gesagt, das ist ganz nett von euch, aber ich glaube, mein Gott wird mich versorgen können, ne, wenn mal eine Krise kommt. Aber die Bibel und Jesus hier sagt nicht, als er jetzt über die Wiederkunft spricht, habt Angst, bereitet euch vor, legt Konserven an. Er sagt genau das Gegenteil, euer Herz erschrecke nicht. Glaubt an Gott und glaubt an mich. Im Haus meines Vaters sind viele Wohnungen. Wenn nicht, so hätte ich euch gesagt, ich gehe hin, um euch eine Stätte zu bereiten. Jetzt kommt's. Und wenn ich hingehe und euch eine Stätte bereite, so komme ich wieder. Also einfacher kann man sich ausdrücken. So komme ich wieder. Jesus sagt, ich komme wieder. Er benutzt keine Allegorie, kein Gleichnis, kein Bild, nichts. Er sagt ganz deutlich, ich komme wieder. Der Jesus, an den Tausende, Zehntausende, Hunderttausende, Millionen Menschen glauben, sagt, er kommt wieder und die meisten Christen reden nicht davon. Ich komme wieder und werde euch zu mir nehmen, damit auch ihr seid, wo ich bin. Der Zweck der Wiederkunft ist nicht primär, dieser Welt ein Ende zu machen. Nicht primär, um das Böse zu besiegen oder Irrtum aufzudecken. Jesus hat einen ganz anderen primären Zweck mit der Wiederkunft. Manchmal bin ich auf Reisen, wie gerade schon erwähnt, und ich bin im Ausland oder weit weg und ich sehe meine und habe von meiner Frau getrennt. Ja? Und dann habe ich irgendwie ein bisschen Sehnsucht nach ihr. Ja? Ich freue mich, heute Abend kann ich nach Hause fahren, nicht wahr? Werde ich sie wieder sehen. Und dann können wir telefonieren, ja? Und wir skypen oder wir schreiben uns SMS oder WhatsApp und wir bleiben im Kontakt. Aber es ist nicht dasselbe, als wenn ich sie in meine Arme nehmen kann, oder? Auf dieselbe Art und Weise können wir mit Jesus zusammenleben, wir können Kontakt mit ihm haben, wir können ihm sozusagen seine Textnachrichten lesen, wir können ihn anrufen im Gebet, wir können uns von ihm führen lassen, Gedanken bekommen, aber Jesus reicht das auf Dauer nicht, uns nur Textnachrichten zu senden und unsere Gebete zu hören. Er möchte uns letztendlich in den Arm nehmen und deswegen zuallererst kommt Jesus wieder. Er möchte, dass wir auch körperlich da sind, wo er ist. Nun, seit wann reden Menschen von der Wiederkunft? Ist das eine Idee, die Jesus, als er auf der Erde war, zum ersten Mal aufgebracht hat? Eine neue Idee? Oder ist die Idee schon älter? Die Bibel offenbart uns, von diesen aber hat auch Henoch, das ist der siebte nach Adam, das ist noch vor der Sintflut, also so ganz am Anfang, also an den ersten Seiten der Bibel, ja, wenn man muss nur die ersten fünf Kapitel lesen, da kommt man schon auf Henoch. Von diesen hat Henoch geweissagt, also prophezeit, indem er sprach, siehe, der Herr ist gekommen mit seinen heiligen Zehntausenden. Nun, wir wissen wahrscheinlich, im Alten Testament gibt es eine ganze Reihe von Verheißungen auf das Kommen Jesu als Messias. Ja, wir haben ja einige auch studiert, zum Beispiel die Verheißung in Daniel 9, wo gesagt wird, wann er getauft werden wird, wann, dass er gekreuzigt werden wird. Es gibt andere Prophezeiungen, zum Beispiel, wo er geboren wird in Bethlehem und unter welchen Umständen. Und viele Details seines Lebens sind prophezeit worden. Weiß jemand vielleicht zufällig, ungefähr so Pi mal Daumen, wie viel Weissagungen, Prophezeiungen gibt es im Alten Testament auf das Kommen Jesu? Das erste Kommen Jesu. Ungefähr 10, 20, 30, 40? Ungefähr 300. Frage.
gibt es jetzt

über die Wiederkunft Jesu, das zweite Kommen, weniger, gleich viel oder mehr Prophezeiung? Wer ist für weniger? Wer ist für gleich viel? Wer ist für mehr? Ah, doch, einige. Okay. Wie viel mehr? 400, 500, 600? Es sind 2400. Das heißt, statistisch gibt es für jede Prophezeiung auf das erste Kommen Jesu 8 Prophezeiungen und Weissagungen, die mit der Wiederkunft und den Ereignissen, die um die Wiederkunft sich basieren und damit zusammenhängen, direkt oder indirekt darauf hinverweisen. Und schon seit Anfang der Welt, schon seit Henoch, wird von der Wiederkunft gesprochen, wie wir gesagt haben. Das heißt, die Menschen haben nicht nur davon gesprochen, dass der Messias kommen würde. Es gab immer schon wieder Prophezeiungen und prophetische Aussagen, dass auch der Messias ein zweites Mal kommen würde, dass es ein Ende der Welt geben würde. Die Juden waren manchmal etwas verwirrt, die haben diese beiden Sachen manchmal auch miteinander vermixt. Aber im Grunde genommen werden beide Themen von Anfang an in der Bibel beschrieben. Und jetzt habe ich eine wichtige Frage. Wenn die Kreuzigung und die Taufe und die Auferstehung Jesu bei seinem ersten Kommen mit 300 Prophezeiungen so wichtig sind für die christlichen Kirchen, dass alle also in christlichen Kirchen, dass man ständig von der Kreuzigung, der Auferstehung spricht, warum sprechen so wenig Christen von der Wiederkunft, die rein statistisch gesehen ein solches Gewicht in der Bibel hat? Christen, die Jesus lieben, sollten sich über die Wiederkunft freuen und sie studieren und wissen, was da passiert. Nun, die erste Frage, wenn man über die Wiederkunft Jesus spricht, ist natürlich welche Frage? Was ist die erste Frage? Wann? Genau, ja, wann kommt er denn? Und die Frage ist nicht neu, die ist ganz alt. Schon die Jünger fragten diese Frage, sage uns, wann wird dies geschehen und was wird das Zeichen deiner Wiederkunft und des Endes der Weltzeit sein? Woran können wir erkennen, dass es jetzt losgeht? Gibt es da irgendein Zeichen, dass, wenn das kommt, wir uns bereit machen? Ja? Gibt es irgendwelche Merkzeichen, irgendwelche Meilensteine? Wann wird es geschehen? Und was sagte Jesus? Interessanterweise sagte er als erstes, habt Acht. Bevor er irgendwelche Zeichen gab, sagte er, habt Acht, dass euch niemand verführt. Was heißt habt Acht? Achtung, Vorsicht, ja? Rotes Warndreieck. Man kann über die Wiederkunft und die Art und Weise der Wiederkunft und den Zeitpunkt der Wiederkunft und all diese Dinge verführt sein. Er sagt sogar, viele werden unter meinem Namen kommen und sagen, ich bin der Christus, und sie werden viele verführen. Schon mal jemand gesehen, der behauptet, dass er Christus ist? Hier haben wir ein paar Beispiele. Links ist der Gründer der Moon-Sekte, der von sich behauptete, dass er Christus sei. Rechts, der ist noch kurioser, der Apostel Dr. José Luis de Jesus, der sagt von sich gleichzeitig, dass er der Messias, der Christus und der Antichristus ist. Und das ist so verwirrend, man fragt sich, warum Leute ihm nachfolgen, aber es gibt immer Leute, die für den größten Quatsch zu haben sind. Der hier, der sieht ein bisschen aus wie Jesus, oder? Der Vissarion, der lebt in der russischen Taiga, in der Stechmückenhölle, wie ein Journalist das beschrieb. Der sitzt da irgendwo in der Prärie in der Wildnis und meditiert auf seinem Hügel, und Leute kommen aus der ganzen Welt und sitzen am Fuße des Hügels und hoffen, von seiner Energie etwas abzubekommen. Er hat sogar eigene Bücher geschrieben und Lehren verfasst, ein Lehrgebäude aufgeschrieben, und er wandelt dort durch die ostrussische Taiga als der Messias. Der hier hat es ein bisschen kommerzieller aufgezogen. Seine Idee hier ist von Apollo C. Quiboloi, dass er schon seit 41 Jahren der gesalbte Sohn Gottes ist. Er lebt in den Philippinen und hat dort ein Anwesen, das habe ich mal ein Video davon gesehen, ein so großes Anwesen, dass man wirklich glauben könnte, er lebt im Paradies. Das hat er wahrscheinlich finanziert von den vielen armen philippinischen Gläubigen, die ihm das abnehmen. Und das Ganze ist eigentlich eine ganz traurige Geschichte. Der hier sieht ein bisschen sympathischer aus, oder? Das ist ein Australier, der hier sich für Jesus ausgibt. Und raten Sie mal, wer die Frau neben ihm ist. Ja, Maria Magdalena, genau, angeblich. Wir lachen über solche Dinge und sagen, also mit sowas wird man uns jetzt nicht kriegen, oder? Aber als Jesus sagte, dass viele kommen werden und sagen, ich bin der Christus, meinte er nicht nur solche verrückten Leute, obwohl es immer auch Menschen gibt, die dem darauf reinfallen. Nicht nur verrückte Leute, die sagen, ich bin Jesus. Er sagte ja, es werden Leute kommen, die sagen, ich bin der Christus. Und Christus ist nicht ein Name. Jesus hat ja nicht Christus als Nachnamen gehabt. Er hieß ja nicht Jesus Christus, wie ich Christopher Kramp heiße, sondern Christus war ein Titel. Weiß jemand, was Christus heißt?

Christus heißt der Gesalbte. Und wer wurde gesalbt im Alten Testament? Könige, Priester und Propheten. Und gibt es Menschen in dieser Zeit, die behaupten, dass sie Könige sind, Leiter eines Königreiches und gleichzeitig oberster Priester, die wie Propheten behaupten, dass wenn sie sprechen für Gott, sie nicht fehlbar sind? Das Papsttum ist genau das. Ganz genau das. Auch das Papsttum ist eine Erfüllung dieser Prophezeiung. Das heißt, die Verführung in Bezug der Wiederkunft ist sehr viel breiter und sehr viel größer. Aber kommen wir zu den Zeichen, die Jesus selbst angesprochen hat. Er sagt, ihr werdet hören von Kriegen und Kriegsgerüchten. Habt Acht, erschreckt nicht, denn dies alles muss geschehen, aber es ist noch nicht das Ende. Nun, manchmal werden Vorträge gehalten über die Wiederkunft und die gehen dann meistens so. Da ist Krieg in Syrien. Jesus kommt wieder. Da ist eine Bombe explodiert im Gazastreifen. Das ist das untrügliche Zeichen, dass Jesus wiederkommt. Schon mal sowas gehört? Die Wahrheit ist, im Text steht das Gegenteil. Dort steht, ihr werdet hören von Kriegen und Kriegsgerüchten. Das ist noch nicht das Ende. Nun, all das sind Wegmarken auf dem Weg. Aber schon zur Zeit von Jesus gab es Krieg. Nun, was hat das also zu bedeuten? Jesus sagt weiter, denn ein Heidenvolk wird sich gegen das andere heben und ein Königreich gegen das andere und es werden hier und dort Hungersnöte und Seuchen und Erdbeben geschehen. Dies alles ist der Anfang der Wehen. Nun, ich stelle die Frage, obwohl sie vielleicht offensichtlich erscheint, weil sie nicht so offensichtlich ist. Was sind Wehen? Ich frage die Frage deswegen, weil ich mal vor einiger Zeit mit einem jungen Mann, der war so 17, 18, die Bibel studiert habe. Und als ich ihn fragte, du weißt, was Wehen sind, oder? Dann sagte er, ja, ja, ich weiß. Das ist, wenn eine Frau Kinder kriegt, dann ruft sie aus, wehe, wehe. Und ich habe gesagt, ja, fast. Deswegen möchte ich ganz sicherstellen, dass wir alle wissen, was Wehen sind. Und ich rede nur am grünen Tisch als theoretisch, ich habe ja nie Wehen gehabt, aber können wir diejenigen unter uns sagen, die Wehen gehabt haben, was sind Wehen? Was ist das Besondere an Wehen? Das sind die Geburtsschmerzen und was ist das Besondere an ihnen? Sie nehmen zu an was? An Stärke und an Schnelligkeit. Oder? Also es wird dann immer intensiver, ja, immer schneller. Und genau das, was Jesus sagt. Jesus sagt nicht, wenn ein Krieg kommt, ist das Ende da. Er sagt, die Kriege und die Erdbeben und die Hungersnöte und die Seuchen werden immer mehr zunehmen wie Wehen und immer schlimmer werden. Und irgendwann kommt vielleicht der Punkt, wo man merkt, also Frauen sagen mir manchmal, es kommt irgendwann der Punkt, da weiß man also, jetzt kommt's. Ja? Nun, wie ist das? Exemplarisch hier vielleicht einfach eine Statistik zum Thema Erdbeben, das können wir vielleicht für andere auch durchführen. Ich habe hier mal einfach von einer amerikanischen Datenbank, eine geophysische Datenbank, all die Erdbeben mir herausgezogen, die auf der Richterskala 7,0 oder größer waren, das sind also die schweren Erdbeben und 8,0 nochmal extra, das heißt die ganz besonders schwere Zerstörung angerichtet haben, und zwar in den vergangenen Jahrhunderten. Nun, da muss man ein bisschen mit einkalkulieren, dass nicht jedes Erdbeben vor 2000 Jahren erfasst worden ist, nicht wahr, weil vielleicht in Alaska noch niemand gelebt hat oder so. Aber man kann einiges rückverfolgen und das sind die Statistiken. Im 1. Jahrhundert nach Christus weiß man von einem starken Erdbeben. Wenn wir ein bisschen springen ins 15. Jahrhundert, da sind es 12 starke mit 2 besonders schwer. Dann im 16. Jahrhundert sind es 28. Im 17. Jahrhundert sind es 60. Im 18. auch nochmal. Und dann im 19. haben wir 210 bekannte starke Erdbeben und im letzten Jahrhundert 941. Also, selbst wenn man jetzt ein paar Erdbeben vielleicht noch dazu zählt, die mal in Neuseeland oder so gewesen sind, im ersten Jahrhundert, man sieht irgendwo eine generelle Tendenz, über die eine rote Linie, so in der Physik, nicht wahr? Da hat man so Messwerte und dann kann man so eine generelle Tendenz sehen. Und darum geht es Jesus. Jesus wollte nicht jedes einzelne Erdbeben aufzählen und so klein zusammenzählen. Er wollte zeigen, es gibt so eine generelle Tendenz, die sich immer mehr intensivieren wird. Und so ist es mit den Kriegen. Ich meine, vor 2000 Jahren gab es schon Kriege. Da haben ein paar römische Legionäre gegen ein paar Germanen gekämpft, irgendwo im Wald. Das hat den Rest der Bevölkerung meistens nicht weiter tangiert. Kriege sind im Laufe der Jahrhunderte immer brutaler und immer weitausgreifender geworden. Immer größere Teile der ganzen Gesellschaft sind durch Kriege beeinflusst worden. Und auch Waffensysteme sind immer schlimmer geworden. Das brauche ich ja gar nicht ausführen. Ist uns bekannt.

Jesus sagt mehr Zeichen. Er sagt zum Beispiel hier, dann wird man euch der Drangsal preisgeben und euch töten und ihr werdet gehasst sein von allen Heidenvölkern um meines Namens willen. Christenverfolgung, da denken wir automatisch an das Römische Reich, oder? An Nero und Diokletian und Domitian und brennende Christen im Kolosseum und Löwen, die auf sie fallen und zerfressen. Wann war das schwerste Jahrhundert der Christenverfolgung in den letzten 2000 Jahren? Das letzte, das 20. Jahrhundert. Nie zuvor sind so viele Christen weltweit verfolgt worden wie im 20. Jahrhundert. Und vielleicht kennen Sie die Organisation Open Doors, das ist so eine überkonfessionelle Organisation, die das dokumentiert. Wir reden oft heute noch von den Verbrechen der Römer im Kolosseum. Sowas geschieht heute. Erst vor einiger Zeit sind in Nordkorea Christen gefasst worden mit ihren Bibeln und dann erschossen worden, aber nicht einfach irgendwie erschossen worden. Genau wie bei den Römern damals im Kolosseum hat man ein Stadion voll gemacht mit Menschen, hat die Christen in der Mitte aufgestellt und hat dann mit Kalaschnikow so lange auf sie geschossen, bis sie völlig zerfetzt waren. Solche Dinge geschehen heute im sogenannten modernen 20. 21. Jahrhundert. Christenverfolgung hat nicht abgenommen. Sie nimmt weltweit zu. Und dann sagt Jesus, es werden viele falsche Propheten auftreten und werden viele verführen. Die kennen wir schon, die falschen Propheten. Wir haben einiges über sie gesprochen im Laufe der prophetischen Vorträge, die wir gehabt haben in den letzten Tagen. Und Jesus sagt, und das ist sehr interessant, und Sie werden sofort verstehen mit dem, was wir in den Vorträgen vorher schon behandelt haben, was er hier meint. Und weil die Gesetzlosigkeit überhand nimmt, wird die Liebe in vielen erkalten. Für viele Christen sind ja Liebe und Gesetz zwei verschiedene Welten, ja? Manchmal gibt es Leute, die sagen, Christopher, rede nicht so sehr über das Gesetz. Ja, das ist so gesetzlich. Rede mehr über die Liebe. Und ich frage mich immer, ja, wie soll ich denn über die Liebe reden und nicht über das Gesetz, wenn doch die Liebe Gottes so gesetzmäßig ist. Und wenn das Gesetz Gottes ausgedrückt wird als Liebe Gott von deinem ganzen Herzen, von deiner ganzen Seele, von deinem ganzen Gemüt und deinem Nächsten wie dich selbst. Jesus sagt selbst, wenn die Gesetzlosigkeit stärker wird, nimmt die Liebe nicht zu. Und die Liebe nimmt ab. Und vielleicht sehen wir das in unserer Gesellschaft auch, dass je mehr sich Menschen von den Gesetzen Gottes entfernen, desto kühler wird auch die Gesellschaft. All das sind Zeichen, von denen Jesus sagt, ihr werdet sehen, wie sie zunehmen, aber das entscheidende Zeichen kommt noch. Der Trigger für die Wiederkunft sind nicht Christenverfolgung und auch nicht Veränderungen der Gesellschaft. Und auch keine Erdbeben und auch keine Bomben in Palästina. Der entscheidende Trigger, wir haben es heute früh kurz angesprochen, für die Wiederkunft nach Vers 14 ist, und dieses Evangelium vom Reich wird in der ganzen Welt verkündigt werden, zum Zeugnis für alle Heidenvölker, und dann wird das Ende kommen. Immer wieder höre ich Menschen sagen, ja, Jesus hat verheißen, er kommt, und es dauert jetzt schon 2000 Jahre, nicht wahr? Wer weiß, wie lange es noch dauern wird? Die Frage stellt sich Jesus auch. Seit 2000 Jahren wartet er, dass die Menschen, die behaupten, Christen zu sein, endlich das tun, was er sagt. Das Evangelium soll gepredigt werden in der ganzen Welt. Das ist der einzige Auftrag, den Christen eigentlich haben. Und wir tun alles Mögliche oft, aber nicht das, was hier steht. Jesus wartet noch immer. Bis heute gibt es ganze Teile der Welt, die das Evangelium noch gar nicht kennen. Aber ich glaube, dass in unserer Zeit das Evangelium mit einer Geschwindigkeit sich ausbreitet. Und wir Möglichkeiten haben, von denen Reformatoren und Apostel nur geträumt haben. Also ich denke mir manchmal, wenn der Paulus wüsste, was wir an Geräten haben, mit welcher Schnelligkeit wir die ganze Welt erreichen können, wenn der Martin Luther das wüsste, die würden sich an den Kopf fassen und fragen, ja, was macht ihr eigentlich noch hier? Wie lange braucht ihr denn noch, um das in die Welt zu tragen? Dann wird das Ende kommen, Jesus Christus wird erscheinen. Wie wird das sein? Die Bibel sagt uns ganz genau, wie es sein wird. In Matthäus 24, Vers 30 heißt es, und dann wird das Zeichen des Menschensohnes am Himmel erscheinen und dann werden sich alle Geschlechter der Erde an die Brust schlagen und sie werden den Sohn des Menschen kommen sehen auf den Wolken des Himmels mit großer Kraft und Herrlichkeit. Halten wir fest, Punkt Nummer 1, die Wiederkunft ist ein globales Ereignis. Sie wird nicht lokal an einem Ort stattfinden, sondern für alle Menschen dieser Welt, global, alle Geschlechter der Erde werden merken, dass Jesus wiederkommt. Deswegen sagt die Offenbarung, siehe, er kommt mit den Wolken
Und

Jedes Auge wird ihn sehen. Sie werden nicht erst CNN oder die Tagesschau einschalten müssen. Irgendein Reporter, der in Rio de Janeiro oder in Lagos oder in Tokio steht und sagt, ah, hier, Jesus ist wiedergekommen. Nein, nein, nein, nein.

und eine Wolke nahm ihn auch von ihren Augen weg. Also stellen wir uns vor, man redet mit jemandem, nicht wahr? Die reden mit Jesus und fragen, also wenn jemand die und die Frage stellt, was sollen wir antworten? Jesus sagt, ah, okay, dann macht ihr das und jenes, nicht wahr? Und was sollen wir da machen? Jesus sagt, das und jenes. Und Jesus sagt, ich bin bei euch alle Tage, nicht wahr? Und während sie reden, plötzlich fängt Jesus an zu schweben. Schon mal mit jemandem gesprochen, der plötzlich vom Boden abhebt? Außergewöhnlich, oder? Und Jesus fährt auf einer Wolke weg von ihnen und sagt dabei noch, sieh, ich bin bei euch alle Tage, nicht wahr? Bis an der Weltzeitende. Und geht weg. Und die stehen da und es ist so interessant, was der nächste Vers sagt. Und als sie unverwandt zum Himmel blickten, während er dahin fuhr, also die waren völlig baff, die wussten gar nicht, was sie sagen sollten. Während sie unverwandt zum Himmel blickten, während er dahin fuhr, da standen zwei Männer in weißer Kleidung bei ihnen. Und das finde ich so cool, was hier steht. Die sprachen, ihr Männer von Galiläa, was steht ihr hier und seht zum Himmel? Als ob es das Normalste auf der Welt wäre, nicht wahr? Dass jemand vom Boden abhebt und in den Himmel fährt. Und die stehen da und gucken hinterher und die Engel sagen, Moment mal, was guckt ihr eigentlich noch? Dieser Jesus, der von euch weg in den Himmel aufgenommen worden ist, wird wie in derselben Weise wiederkommen, wie ihr ihn habt in den Himmel auffahren sehen. So wie er gegangen ist, in den Wolken des Himmels, so kommt er wieder. Das ist so ein bisschen wie am Flughafen, ja, wenn man so ein Flugzeug wegfliegen sieht. Das startet dann und dann sieht man es noch und dann winkt man noch so ein bisschen vielleicht, nicht wahr? Und dann wird es immer kleiner und kleiner und dann muss man sich schon ein bisschen anstrengen mit den Augen und dann sieht man es noch und dann ist es so ein Punkt, oder? Und dann ist es weg. Und genauso wird Jesus wiederkommen. Irgendwann wird man diese kleine Wolke sehen. So groß wie eines halbes Mannes Faust, nicht wahr? Und dann wird er näher kommen und näher kommen und näher kommen und näher kommen. Aber jetzt gibt es vielleicht ein paar ganz Kluge, die sagen, Christopher, bei aller Liebe, aber nach den Gesetzen der Physik, da die Erde ja eine Kugel ist, Fußnote, die Erde ist eine Kugel. Wenn jemand dazu eine Frage hat, kann er mich später fragen. Ich bin zwar kein Physiker, aber ich denke, das können wir erklären. Die Erde ist keine Scheibe. Aber wenn die Erde eine Kugel ist und Jesus kommt von hier, wie sehen ihn die da? Ja? Und wenn er von hier kommt, wie sollen ihn die da sehen? Ja? Gute Frage. Schauen wir, was die Bibel sagt. In Matthäus 25, Vers 31 heißt es, wenn aber der Sohn des Menschen in seiner Herrlichkeit kommen wird und Achtung, und alle heiligen Engel mit ihm. Jesus kommt nicht allein. Was heißt alle heiligen Engel mit ihm? Wenn ein Engel in seiner Herrlichkeit erscheint, ist das schon ziemlich spektakulär. Wir haben ein gutes Beispiel bei der Auferstehung von Jesus. Jesus war ja im Grab und da standen ein paar römische Legionäre rum. Das waren jetzt nicht irgendwelche Volkspolizisten oder so. Das waren römische Legionäre, das waren Elitesoldaten. Das waren die Besten der Besten. Manche von denen haben vielleicht ganz mutig vorher an der nordischen Grenze gegen Germanen gekämpft oder so. Ja? Die haben sich nichts daraus gemacht, wenn mal so wilde Germanen mit Äxten auf sie gesprungen sind. Das waren römische Legionäre. Das heißt hier, und siehe, da kommt ein Engel vom Himmel. Wie viele Engel? Ein Engel in seiner Herrlichkeit. Und als er so den Erdboden berührt mit seinem Fuß, boom, gibt es ein Erdbeben. Und es geschah ein großes Erdbeben, denn ein Engel des Herrn stieg vom Himmel herab, trat herzu, wälzte den Stein von dem Eingang hinweg und setzte sich darauf. Sein Aussehen war wie der Blitz und sein Gewand weiß wie der Schnee. Vor seinem furchtbaren Anblick aber erbebten die Wächter und wurden wie tot. Die ganzen römischen Elite-Legionäre fallen ohnmächtig um. Puff. Ein Engel in seiner Herrlichkeit. Wie viele Engel gibt es denn, wenn die Bibel sagt, er kommt nicht mit einem oder mit zwei oder mit sieben, er kommt mit allen Engeln? Wie viele gibt es denn? Nun, die Bibel sagt, es gibt mindestens 10.000 mal 10.000 und 1.000 mal 1.000. Was ist, Frage an alle Mathematiker, was sind 10.000 mal 10.000? 100 Millionen, das wäre schon eine ganze Menge, oder? 100 Millionen von solchen Engeln. Aber ich glaube, es sind noch viel, viel mehr, weil das ist eher so eine allgemeine Phrase, oder? Das ist jetzt nicht abgezählt, das sind genau 100 Millionen und keiner mehr. Wenn wir glauben, dass jeder Mensch auf dieser Welt, und das glaube ich, einen Schutzengel hat,

dann gibt es ja schon mindestens mehr als 7 Milliarden gute Engel. Wahrscheinlich gibt es auch viel mehr Engel, die vielleicht irgendwo im Himmel singen, im Chor sind, nicht wahr? Oder andere Welten noch bearbeiten und andere Aufgaben haben. Ja, manche Engel haben vielleicht auch nicht die Aufgaben als Schutzengel. Also, es gibt Milliarden von Engeln. Und dieser Planet, wenn Jesus wiederkommt, wird umzingelt sein von Engeln in aller Herrlichkeit. Wenn der ganze Himmel überströmt sein wird von dem Licht all der Milliarden Engel. Glauben Sie, das wird man merken? Die Bibel sagt nicht, dass alle Menschen Jesus zur selben Sekunde sehen werden. Das steht nirgendwo. Ja, vielleicht macht er eine kleine Tour ringsherum, weiß ich nicht, keine Ahnung. Aber der Punkt ist, alle werden es sehen. Sogar, sagt die Bibel, der Sohn des Menschen wird in der Herrlichkeit seines Vaters mit seinen Engeln kommen. Wenn Jesus wiederkommt, ist das das Ereignis, auf das der Himmel gewartet hat. Da bleibt niemand zurück. Alle Engel kommen mit. Der Vater selbst wird dabei sein. Der Himmel freut sich auf die Wiederkunft. Freust du dich? 1. Thessalonicher 4, Vers 16. Nicht nur wird die Wiederkunft ein sichtbares Ereignis sein mit allen Engeln. Es heißt, denn der Herr selbst wird, wenn der Befehler geht und die Stimme des Erzengels und die Posaune Gottes erschallt, vom Himmel herabkommen. Die Posaune ist eher ein leises oder ein lautes Instrument? Ein lautes Instrument, man kann auch leise damit spielen, wenn man gut ist. Ja. Aber mit einer entsprechenden Lunge kann man auch ordentlich Lärm damit machen. Aber hier spielt nicht ein erfahrener Posaunenbläser, hier spielt Gott mit einer ewigen Lunge. Die Posaune Gottes wird erschallen, es wird ein lautes Ereignis sein. Ich finde das so schön, wie Psalm 50, Vers 3 sagt, unser Gott kommt und schweigt nicht. Verzehrendes Feuer geht vor ihm her. Und rings um ihn stürmt es gewaltig. Die Wiederkunft wird global sein. Die Wiederkunft wird sichtbar sein. Er wird in den Wolken des Himmels kommen. Die Wiederkunft mit allen Engeln sein in der Herrlichkeit des Vaters. Und sie wird hörbar sein. Und dann sagt die Bibel, und die Toten in Christus werden zuerst auferstehen. Ja, die Bibel sagt, wir werden verführt werden. Es wird falsche Imitationen der Wiederkunft geben. Aber das hier kann nicht imitiert werden. Die Toten werden auferstehen. Vers 17, danach werden wir, die wir leben und übrig bleiben, zusammen mit ihnen entrückt werden, in Wolken, zur Begegnung mit dem Herrn in die Luft. Und so werden wir bei dem Herrn sein, alle Zeit. Das ist so beeindruckend. Ich freue mich schon auf diesen Moment. Denn die Bibel sagt hier ganz deutlich, dass wir Jesus entgegengerückt werden. Das heißt, irgendwann kommt der Punkt, wo meine Füße von diesem Erdboden abheben werden. Und dann können wir nach unten schauen. Ich war und sagen, ah, das Upstadt, nicht wahr? Das Zeutern, das Bruchsal. Ja, vielleicht werden wir eher nach oben schauen, nicht wahr? Und werden ihm entgegengerückt werden und werden ihn in der Luft treffen. Das heißt im Umkehrschluss, der wahre biblische Jesus wird zwar wiederkommen, aber nur in die Nähe der Erde. Er wird den Erdboden nicht berühren. Mit anderen Worten, wenn Sie die Tagesschau anschalten, und irgendjemand behauptet, er sei Jesus und er hat auch nur einen Haken auf dem Erdboden, ist er mit Sicherheit nicht der biblische Jesus. Wir werden bei ihm sein alle Zeit. Wer von uns mag Geheimnisse? Paulus sagt, ich sage euch ein Geheimnis. Das Tolle an den biblischen Geheimnissen ist, sie werden meistens gleich offenbart, nicht wahr? Weil Gott möchte gerne, dass wir seine Geheimnisse wissen. Wir werden zwar nicht alle entschlafen, wir werden aber alle verwandelt werden. Nicht alle werden sterben, denn es wird eine Generation geben, die wird Jesus lebendig wiederkommen sehen. Und ich wünsche mir so sehr, dass ich ihn lebendig wiederkommen sehe. Du auch? Wir werden aber alle verwandelt werden. Und zwar plötzlich, in einem Augenblick, zur Zeit der letzten Posaune. Hier habe ich eine gute Nachricht. Wer von uns ist ein bisschen unzufrieden mit seinem Aussehen? Nicht melden, aber... Sparen Sie sich das Geld für die Schönheitsoperation. Es kommt eine Schönheitsoperation, die wird kostenlos sein, schmerzfrei, und zwar dauert sie nur eine Sekunde. Jesus wird uns alle verwandeln. In einem Augenblick. Wie schnell geht ein Augenblick? Augen zu, Augen auf. Kling. Die Toten werden auferweckt werden, unverweslich, und wir werden verwandelt werden. Und was mir ganz, ganz toll gefällt, ist das hier.

Wenn aber dieses Verwesliche und Verweslichkeit anziehen und dieses Sterbliche und Sterblichkeit anziehen wird, dann wird das Wort erfüllt werden, das geschrieben steht, der Tod ist verschlungen in den Sieg. Und wenn die Toten auferstehen, werden die etwas Interessantes sagen. Jetzt hören Sie mal genau zu. Die werden sagen, Tod, wo ist dein Stachel? Totenreich, wo ist dein Sieg? Die werden nicht sagen, oh, das hat ganz schön lange gedauert, oh, wir wurden so gequält im Fegefeuer. Nein, nein, nein, nein, das sagen die nicht, weil das ist ganz unbiblisch. Die werden sagen, das war schon alles. Weil, und wir haben heute nicht die Zeit, das lange auszuführen, aber das können Sie später auch weiter studieren. Die Bibel lehrt, dass der Tod ein Schlaf ist. Die Menschen werden die Augen zumachen, machen die Augen zu, wenn sie sterben. Und sie werden die Augen öffnen und sie werden in all der Zeit nichts mitbekommen haben. Sie werden vielleicht Schmerzen vor dem Tod gehabt haben. Sie werden Angst vor dem Tod gehabt haben. In dem Moment, wo sie die Augen zumachen und sterben, bekommen sie nichts mit. Prediger 9, Vers 5 sagt, die Toten wissen nichts. Sie loben nichts, sie klagen nichts, sie haben keine Pläne, keine Weisheit, nichts davon. Und wenn sie dann wieder die Augen aufmachen, und da können 2000 Jahre vergangen sein, werden sie sagen, das war alles Totenreich. Wo ist dein Stachel? Wo? Wir hatten solche Angst vor dem Tod. Der Tod ist nicht das Problem. Das Problem ist das Leben davor. Das muss gemeistert werden. Totenreich, wo ist dein Stachel? Totenreich, wo ist dein Sieg? Nun, was passiert mit denjenigen, wenn Jesus wiederkommt, die nicht an ihn geglaubt haben? Denjenigen, die sich gegen ihn entschieden haben, die seine Liebe abgelehnt haben, die seine Gebote übertreten haben. In 2. Thessalonicher 1, Vers 8 steht, wenn er Vergeltung üben wird an denen, die Gott nicht anerkennen. Und weiter heißt es, diese werden Strafe leiden, ewiges Verderben vom Angesicht des Herrn und von der Herrlichkeit seiner Kraft. Ich habe mir früher die Frage gestellt, wie ist das möglich? Wenn Gott ein Gott der Liebe ist, der jedem Menschen die Freiheit gibt. Wir haben ja gesagt, Liebe wächst auf dem Boden der Freiheit. Und so oft sage ich auch den Menschen, oder wir sagen oft den Menschen, du kannst dich entscheiden, ob du mit Gott leben möchtest oder nicht. Und dann sagen wir ein paar Wochen später, wie hier, wenn du dich nicht für Gott entscheidest, wirst du umkommen. Wo ist denn da jetzt die Freiheit der Entscheidung? Nun, schauen wir uns das mal genauer an. Johannes sah auf Patmos in der Vision diesen Tag der Wiederkunft. Und er sagte, und der Himmel entwich wie eine Buchrolle, die zusammengerollt wird. Und alle Berge und Inseln wurden von ihrem Ort weggerückt. Und die Könige der Erde und die Großen und die Reichen und die Heerführer und die Mächtigen und alle Knechte und alle Freien verbargen sich in den Klüften und in den Felsen der Bergen. Und sie sprachen zu den Bergen und zu den Felsen, fallt auf uns und verbergt uns vor dem Angesicht dessen, der auf dem Thron sitzt und vor dem Zorn des Lammes. Frage. Wenn ich zu einem Berg spreche, fall auf mich, was wünsche ich mir? Ich wünsche mir den Tod durch Steinigung. Den Tod durch Steinigung, denn die sagen, wir möchten gern lieber gesteinigt werden, als das Angesicht Jesu zu sehen. Frage, wie sieht ein zorniges Lamm aus? Schon mal ein zorniges Lamm gesehen? Der Johannes schreibt das bewusst. Weil, was für eine absurde Idee. Also Menschen haben Angst vor verschiedenen Dingen. Hat jemand Angst vor Spinnen? Ja, man kann Angst vor Spinnen haben. Ja, Angst vor Schlangen oder so. Ja? Ich habe panische Angst vor Hunden. Aber schon mal jemand gesehen, der Angst vor Lämmern hat? Der über eine Wiese rennt und sagt, Hilfe, Hilfe, Hilfe, ein Lamm ist hinter mir her. Na, eher nicht, oder? Das ist so absurd. Und es soll ausdrücken, es ist so absurd, dass Menschen Angst haben, in die Augen dessen zu schauen, der sein ganzes Leben für sie gegeben hat. Und doch, wenn sie es tun, denn Sünde verfinstert unser Denken. Menschen, die sich gegen Gott entscheiden, wollen lieber sterben, als mit ihm zu leben. Denn das Trachten des Fleisches, sagt die Bibel, ist tot. Und hier kommt eine wichtige Wahrheit. Wenn Gott uns die Entscheidungsfreiheit gibt, zwischen was dürfen wir denn entscheiden? Wir sagen manchmal so schnell daher, wir können uns entscheiden, ob wir mit Gott leben wollen oder nicht. Aber diese Entscheidung gibt es nicht. Und zwar nicht, weil Gott es nicht uns schenken möchte, diese Entscheidungsfreiheit, sondern weil diese beiden Optionen so als Option gar nicht existieren. Gott kann uns die Option, ohne ihn zu leben, gar nicht anbieten. Vielleicht würde er sogar tun, wenn er könnte, so wie ich ihn kenne. So freundlich wie er ist. Aber er kann nicht. Es gibt nur eine Quelle des Lebens, das ist er. Deswegen kann er uns nur eine Wahl geben. Willst du leben oder nicht? Er hat uns alle geschaffen und er konnte uns ja nicht fragen, bevor er uns geschaffen hat, ob wir geschaffen werden wollen, oder? Das geht nicht.

Also hat uns erst einmal geschaffen. Aber er stellt jedem Menschen, den er geschaffen hat, danach die Frage, ich habe dich gemacht, ich habe einen Plan für dich, ich liebe dich, aber du musst entscheiden, ob du existieren willst, ja oder nein. Ich zwinge dich nicht zu existieren. Sage du mir, willst du leben oder nicht? Das war die Entscheidung für Adam und Eva. Wollt ihr leben? Und Gott hat das nicht einfach 50-50, so grau, grau, so beide Optionen. Er hat sehr deutlich gemacht, ich will, dass ihr lebt. Er hat die Möglichkeit zu sündigen so klein wie möglich gemacht, weil er wollte, dass sie leben. Aber er musste sie vor die Wahl stellen, wollt ihr leben oder nicht? Wollt ihr vom Baum des Lebens essen oder von dem Baum der Erkenntnis? Der bringt den Tod. Wenn ihr sterben wollt, da ist der Ausgang. Deswegen sagt die Bibel, ich lege euch vor, Leben und Tod. Wenn du leben willst, wisse, es gibt nur eine Quelle des Lebens, der gesagt hat, ich bin der Weg, die Wahrheit und das Leben. Diese Menschen werden ausrufen, wenn sie Jesus sehen, wer kann bestehen? Aber interessanterweise wird es eine andere Gruppe von Menschen geben, die nicht sagen wird, oh, wer kann bestehen, wir wollen gesteinigt werden. Es wird eine andere Gruppe geben von Menschen, die wird sagen, seht, das ist unser Gott, auf den wir gehofft haben, dass er uns rette. Das ist der Herr, auf den wir hoffen. Nun lasst uns frohlocken und fröhlich sein in seiner Rettung. Liebe Freunde, am Ende der Zeit wird es zwei Gruppen geben. Die eine Gruppe wird sagen, wir wollen lieber sterben, als Jesus zu sehen. Die andere Gruppe wird sagen, das ist mein Freund, mit dem ich gesprochen habe, der mir in meinem Leben geholfen hat, zu dem ich gebetet habe. Das ist der, von dem ich euch erzählt habe. Da wird niemand sein, der sagt, ach, Jesus, dich gibt's also. Ach, wie interessant. Es wird nur zwei Gruppen geben. Damit ich sagen kann, das ist der Jesus, der mir geholfen hat, sollte ich jetzt anfangen, ihn kennenzulernen. Damit ich sagen kann, das ist er, auf den ich gehofft habe, sollte ich jetzt auf ihn hoffen. Wenn wir ihn jetzt kennenlernen, können wir dann zu jener Gruppe gehören. Nun, einige Menschen glauben, trotz all dieser Beweise, dass die Wiederkunft sichtbar, hörbar, mit allen Engeln global sein wird, dass irgendwie Jesus geheim wiederkommt. Ja, wir haben heute nicht viel Zeit, das ausführlich anzuschauen, aber ganz kurz. Da gibt es den Text in der Bibel, dass Jesus kommen wird wie ein Dieb in der Nacht. Aber man sollte den Vers weiterlesen. Noch im selben Satz steht, dann werden die Himmel mit Krachen vergehen. Klingt nicht so geheim, oder? Nee, das klingt eher wie totale Auflösung. Also was meint es mit dem Dieb? Jesus sagt, wenn der Hausherr wüsste, in welcher Nachtstunde der Dieb käme, würde er wohl wachen. Mit anderen Worten, die Idee ist der Überraschung. Jesus wird überraschend kommen für sehr viele Menschen. Paulus sagt, denn ihr wisst ja genau, dass der Tag des Herrn so kommen wird wie ein Dieb in der Nacht, wenn sie nämlich sagen werden, Friede und Sicherheit. Interessanterweise zwei Worte, die heute oft gebraucht werden. Dann wird sie das Verderben plötzlich überfallen, wie Wehen eine schwangere Frau, und sie werden nicht entfliehen. Aber dann sagt er zu den Christen, zu den Gläubigen, ihr aber, Brüder, seid nicht in der Finsternis, dass euch der Tag wie ein Dieb überfallen könnte. Kurioserweise glauben heute viele Christen, dass die Gläubigen entrückt werden, heimlich entrückt werden, wie ein Dieb in der Nacht. Aber Paulus sagt, nein, nein, Jesus kommt wie ein Dieb in der Nacht für die Ungläubigen, weil sie werden überrascht sein. Für die Gläubigen kommt er nicht wie ein Dieb in der Nacht. Sie werden es wissen, sie werden die Zeichen erkannt haben und sie wissen, er kommt sichtbar, hörbar, mit allen Engeln, mit was sie angeschaut haben. Ihr seid Söhne des Lichts. Lieber Freund, liebe Freundin, bist du ein Kind des Lichts? Hat Jesus es in deinem Herzen Licht werden lassen, so wie er am ersten Schöpfungstag gesagt hat, es werde Licht und es wurde Licht? Hat sein Wort Eingang gefunden in dein Herz? Hat es die Einsamkeit, das Chaos, die Finsternis vertrieben? Wenn wir im Licht wandeln, wie er im Licht ist, so haben wir Gemeinschaft miteinander und das Blut Jesu Christi, seines Sohnes, reinigt uns von aller Sünde. Wir können uns vorbereiten auf die Wiederkunft, indem wir mit ihm leben und unsere Sünden ihm geben. Er wird uns von jeder Sünde reinigen und dann können wir wachen und nüchtern sein und auf die Wiederkunft warten. Nun, was wird passieren, wenn alle gläubigen Menschen mit Jesus in den Himmel gehen werden? Die, die lebendig waren und die auferstehen, die in Jesus gestorben sind und auferstanden sind, dann wird diese Welt ein sehr finsterer Ort sein. Denn Gott wird den Ungläubigen das geben, was sie wünschen. Gott gibt uns am Ende immer das, was wir wollen. Wenn wir leben wollen, gibt er uns Leben. Wenn wir den Tod wollen, gibt er uns den Tod. Alle Gläubigen sind mit Jesus im Himmel, alle Ungläubigen sind tot auf der Erde. Das heißt in Jeremia 4, ich schaute zur Erde, doch siehe, sie war wüst und leer, tohu wabohu, und zum Himmel, aber sein Licht war verschwunden. Ich schaute die Berge an, doch siehe, sie erbebten und alle Hügel schwankten. Die Erde sieht

fast wieder so aus wie vor der Schöpfung. Ich schaute und siehe, da war kein Mensch mehr und alle Vögel des Himmels waren verschwunden. Und dann sagt die Bibel in Offenbarung 20, und ich sah einen Engel aus dem Himmel herabsteigen, der hatte den Schlüssel des Abgrundes und eine große Kette in seiner Hand. Und er griff den Drachen, die alte Schlange, die der Teufel und der Satan ist, und band ihn für 1000 Jahre. Satan wird 1000 Jahre auf dieser dunklen Erde sein. Warum denn das? Was um alles in der Welt soll das? 1000 Jahre Finsternis. Nun, im großen Kampf hatte Satan behauptet, dass er auch regieren kann. Und nach der Wiederkunft wird etwas für alle sehr sichtbar sein. Alle, die Jesus nachfolgen, hat Jesus zu sich genommen. Wo sind sie? Im Himmel. Wie geht's ihnen? Gut, sie sind lebendig. Und alle, die Satan nachfolgen, sind wo? Auf der Erde. Wie geht's ihnen? Gar nicht gut, sie sind tot. Jesus regiert über Tausende, Millionen von Gläubigen. Satan regiert über unzählige Tote. Das Reich Gottes ist ein Reich des Lebens. Das Reich Satans ist ein Reich des Todes. Jesus mit seinen Gläubigen ist dem Licht. Satan mit all seinen toten Untertanen ist in der Finsternis. Es wird offensichtlich, was diese beiden Reiche unterscheidet. Aber das noch mehr. Der Satan hat zum ersten Mal Zeit, wieder richtig nachzudenken, denn ihm sind jetzt buchstäblich die Hände gebunden. Deswegen heißt es, er hat eine Kette. Denn was hat der Satan bisher die ganzen tausenden Jahre gemacht? Menschen verführt. Wie oft hat er das gemacht? 24 Stunden am Tag, 7 Tage die Woche. Der Satan hat keinen Urlaub, er feiert auch keinen Ruhetag. Seit tausenden von Jahren hat er zum ersten Mal die Gelegenheit zu sehen, was er angerichtet hat. Aber das noch mehr. Was hat denn Satan behauptet im Himmel? Er wolle sein wie? Wie Gott. Er wollte angebetet werden. Was ist der Grund, warum wir Gott anbeten? Er ist der Schöpfer. Gott ist so fair. Ist unbeschreiblich. Nachdem Gott nach tausenden von Jahren fast jeden Anklagepunkt Satans widerlegt hat, macht er jetzt Folgendes. Er sagt, okay Satan, du hast vor dem ganzen Universum behauptet, dass du angebetet werden kannst. Du meinst also, dass du etwas schaffen kannst. Okay. Als ich die Erde geschaffen habe, war sie wie? Wüst und leer und finster. Ich habe 6 Tage gebraucht und sie war perfekt. Jetzt darfst du. Die Erde ist wieder wüst und leer und finster. Ich gebe dir nicht 6 Tage, nicht 6 Wochen, nicht 6 Monate. Ich gebe dir 1000 Jahre. Jetzt bist du dran. Ich stelle mir vor, wie der Satan irgendwann anfangen wird, so aus dem Staub der Erde so kleine Staubhäschen zu machen oder so. Ja? Und da reinpusten wird, wird nichts passieren. Wie er vielleicht in die Finsternis ruft, es werde Licht. Wird alles finster. Und nach 1000 Jahren fällt es dem größten Dämon auf. Der kann das gar nicht. Der kann gar nichts schaffen. Er hat uns alle angelogen. Weiter heißt es Offenbarung 20, Vers 4. Die das Tier nicht angebetet und hatten noch sein Bild und das Mahlzeichen und so weiter. Sie wurden lebendig und regierten 1000 Jahre mit Christus. Die Gläubigen sind im Himmel bei Jesus. In Offenbarung 20, Vers 4 heißt es, ich sah Throne und sie setzten sich darauf und ihnen wurde das Gericht übergeben. Ich weiß nicht, ob das bewusst ist, aber alle, die an Jesus glauben und mit ihm in den Himmel gehen werden, bei der Wiederkunft, werden an dem Gericht teilhaben über die Ungläubigen. Die Bibel sagt das sehr deutlich. Wisst ihr nicht, dass die Heiligen die Welt richten werden? Paulus sagt später, wisst ihr nicht, dass wir Engel richten werden? Ein Grund, warum böse Engel uns schaden wollen, ist, sie wissen, dass wenn wir treu sind, werden wir ihr Urteil unterschreiben. Die Engel, die uns verführen wollen, die wissen ganz genau, die Dämonen, dass wir eines Tages, wenn wir treu bleiben, ein Urteil unterschreiben werden und in das Urteil dann, das Urteil verantworten werden. Es heißt in Offenbarung 20, Vers 6, glückselig und heilig ist, wer Anteil hat an der Achtung, ersten Auferstehung. Über diese hat der zweite Tod keine Macht. Sie werden

Priester Gottes und des Christus sein und mit ihm regieren 1000 Jahre. Und was hat das mit diesen Büchern auf sich? Es heißt hier in Offenbarung 20, die Bücher wurden geöffnet. Die Werke werden angeschaut, denn nichts ist verborgen, was nicht verborgen ist, offenbar werden wird. Und nichts ist geheim, was nicht bekannt werden wird. Warum dieses lange Gericht? Wenn wir in den Himmel kommen, werden wir uns sehr, sehr freuen. Wir werden erstmal eine lange Schlange bilden, nicht wahr, um mit Jesus zu sprechen. Ja? Wir haben vielleicht auch unsere Spezialfragen. Ich habe eine ganze Reihe von Geschichtsfragen, die ich alle stellen möchte. Ja? Ich glaube, dass im Himmel wir noch viel Geschichtsunterricht bekommen werden, aber es ist eine andere Frage. Aber wir werden ganz entscheidende existenzielle Fragen haben. Nämlich, wo ist meine Oma? Oder warum ist mein Nachbar dabei? Man sagt, es gibt 3 Überraschungen im Himmel, nicht wahr? Die erste Überraschung, da werden Leute nicht dabei sein, von denen wir sicher waren, dass sie dabei sein können. Zweite Überraschung, da werden Leute dabei sein, wo wir es nie gedacht hätten. Dritte Überraschung, du wirst dabei sein. Um es mal so zu illustrieren. Vor 2000 Jahren gab es einen Mann, der plötzlich damit konfrontiert wurde, dass Gott etwas zuließ, was er nicht verstehen konnte. Er war gerade erst in eines der wichtigsten Ämter der Gemeinde gewählt worden. Und er war offensichtlich sehr begabt. Der Heilige Geist hatte ihn erfüllt. Wenn Stephanus predigte, waren die Menschen hin und weg. Es war eindeutig, dieser Mann würde noch viele Menschen fürs Evangelium gewinnen. Dieser Mann wäre eine Kraft für die Gemeinde. Und kaum hatte er seinen Dienst begonnen, wurde er vor den Hohen Rat gezerrt. Dort hielt er eine der wichtigsten Predigten des ganzen Neuen Testamentes. Die Predigt, die die 70 Wochen aus Daniel 9 abschließen sollten. Die Predigt hielt nicht Petrus, nicht Johannes, nicht Jakobus, sondern eben dieser Diakon Stephanus, erfüllt vom Heiligen Geist mit einer Vollmacht, die wir uns kaum vorstellen können. Und dann erging das Todesurteil über ihn. Und er wurde aus dem Sanhedrin geschleppt und er sollte gesteinigt werden. Und ich kann mir vorstellen, dass Stephanus gesagt hat, Herr, ich liebe dich, ich weiß, du machst keine Fehler, aber wenn ich ganz ehrlich bin, ich verstehe nicht genau, warum jetzt erst. Wenn ich 30 Länder besucht hätte und 10 Gemeinden gegründet hätte, könnte ich es verstehen, aber ich habe doch gerade erst angefangen. Und wahrscheinlich haben sich viele der umstehenden Gemeindeglieder gefragt, also Herr, tu doch etwas. Wir brauchen den Stephanus. Ja? Lass jemand anders umkommen, aber wir brauchen den Stephanus. Ist das wirklich so richtig? Stephanus wurde angeklagt, er wurde verurteilt und dann sollte er gesteinigt werden. Als er dort stand, nicht wahr, und die Zeugen sah, die jetzt die Steine aufgehoben haben, ja, und bereit waren, auf ihn zu werfen, als er dort zwischen diese Steine durchschaut, sieht er ein böses Lächeln. Da steht ein Mann, der hat keinen Stein in der Hand, aber der lächelt. Er hat die Kleider, die Gewänder der Zeugen. Er ist so ein bisschen der Mastermind in der ganzen Sache. Sein Name, Saulus. Tarsus. Und wahrscheinlich hat Stephanus gesagt, oh. Er sagt Folgendes. Und sie steinigen den Stephanus, da fallen die Steine auf ihn und er ruft aus, Herr, Jesus, nimm meinen Geist auf. Und er kniete nieder, während die Steine auf ihn niederprasseln und er Wunden bekommt, der wahrscheinlich schon blutet. Herr, rechne ihnen diese Sünde nicht an. Wahrscheinlich hat er gedacht an all die Leute, die Steine werfen. Und nachdem er das gesagt hatte, trifft ihn ein Stein an der Schläfe und er ist tot. Im nächsten Moment. 2000 Jahre sind vergangen. Die Erfindung des Buchdrucks mit beweglichen Lettern und des Autos und des iPhones hatte alles verpasst. Der nächste Moment, er macht die Augen auf und er sieht Jesus in Herrlichkeit kommen. Ja, all die 2000 Jahre Weltgeschichte sind eh egal. Kann er später erklärt bekommen. Er wird in den Wolken des Himmels entrückt, unverweslich, verwandelt und er kommt aus dem Grab hervor, wird dort auf der Wolke zu Jesus geführt und mit all den Gläubigen kommt er in die himmlische Stadt, erhält dort seine Krone, geht in seine goldene Wohnung, die Jesus vorbereitet hat, nimmt seine Krone und legt sie auf das goldene Sims und macht einen Spaziergang, einen Erkundungsspaziergang, um Neu-Jerusalem kennenzulernen. Und während er das so geht
und sich freut und sagt, hallo, ah, du bist Daniel. Ja, schön, ich habe immer von dir gelesen. Ich weiß, was

so beeindruckt von der Geschichte in der Löwengrube. Ah, Henoch, ja, du bist schon lange vor uns gewesen. Ich war gut, dass du das alles hier schon so erkundet hast. Und ah, Mose, ja, das, danke, dass du uns das Gesetz gegeben hast. Und Abraham, ja, hallo Abraham. Nicht wahr? Und dann dreht er sich um und sagt, habe ich richtig gesehen? Das Gesicht kenne ich. Und ich stelle mir vor, wie er zu Jesus langsam schleicht und sagt, Jesus, ich bin mir sicher, du machst keinen Fehler. Aber was macht der da? Das letzte Gesicht, das ich gesehen habe, bevor der Stein mich getroffen hat, das war sein finsteres Lächeln. Bist du dir sicher, dass du den in den Himmel nehmen wolltest? Und Jesus sagt zu ihm, weißt du, Stephanus, ich weiß, komm mal mit, lass mich dir die Bücher zeigen. Als du gesteinigt worden bist, hast du auch gelächelt. Du hattest himmlischen Frieden und weißt du, dein Lächeln hat sein Herz durchdrungen. Und kurze Zeit später, als er auf dem Weg war, ganz viele Christen zu verfolgen, habe ich mich ihm in den Weg gestellt. Und weißt du was? Er ist vom Pferd gefallen, aber nicht nur das, er hat sein Leben umgekrempelt. Er hat sich bekehrt. Und ich habe ihn berufen, das Evangelium zu predigen in alle Welt. Und weißt du, Stephanus, du bist gesteinigt worden. Er ist mehrmals gesteinigt worden. Und er hat Schiffbruch erlitten. Und ist verfolgt worden. Und hat alle möglichen Nöte gehabt. Und er hat das Evangelium gepredigt mit einer Vollmacht. Das kannst du dir nicht vorstellen. Er hat sich nicht für das Evangelium geschämt. Und er hat am Ende seines Lebens gesagt, als Paulus, ich habe den guten Kampf gekämpft, den Lauf vollendet, den Glauben bewahrt. Von nun an liegt für mich die Krone der Gerechtigkeit bereit. Stephanus, schau dich mal um. Frag mal die ganzen Leute, die du hier siehst. Frag mal den Martin Luther und frag mal den John Wesley. Frag die mal alle, warum die im Himmel sind. Und die werden sagen, ja, wegen Paulus. Der hat nicht nur gepredigt, der hat Briefe geschrieben. Der hat mehr als die Hälfte des Neuen Testaments geschrieben. Millionen von Menschen sind im Himmel wegen dem Römerbrief, dem Galaterbrief, dem Epheserbrief. Und dann wird Stephanus sagen, preis den Herrn, dass ich gesteinigt wurde. Jetzt verstehe ich. Das hätte Gott ihm in dem Moment gar nicht erklären können, oder? So viel Zeit hätte es gar nicht gegeben, das schnell zu verarbeiten. Das hätte er wahrscheinlich nicht mal glauben können. Und deswegen bittet Gott uns, dass wir ihm hier auf dieser Erde vertrauen. Manche Dinge kann man nicht so schnell gleich alles erklären. Manche Dinge brauchen 1000 Jahre, um zu verstehen. Aber Stephanus wird verstehen. Stephanus wird wissen, warum er gesteinigt worden ist. Und dass das kein Fehler war und kein Versehen, sondern dass Gott wusste, was er tut. Lieber Freund, liebe Freundin, Gott wird uns 1000 Jahre Zeit geben im Himmel, jede Frage zu stellen, die wir haben. Und dann, wenn die 1000 Jahre vorbei sind, heißt es, wird der Satan aus seinem Gefängnis losgelassen werden. Er war gebunden, ihm waren die Hände gebunden, weil ja alle tot waren. Niemand konnte er verführen, er war alleine mit seinen Dämonen auf dieser finsteren Erde. Aber dann wird er losgelassen werden. Noch einmal wird er die Gelegenheit zur Verführung haben, denn jetzt kommt es zur zweiten Auferstehung, der Auferstehung des Gerichts. Nicht zum ewigen Leben, sondern zum Gericht. All die Ungläubigen werden auferstehen. Und die Bibel sagt nicht, dass sie verwandelt werden. Die Bibel sagt nicht, dass sie in einem neuen, schönen Körper kommen. Wie sie ins Grab gekommen sind, so kommen sie hervor. Da sind Millionen, Milliarden Menschen, die aus den Gräbern hervorkommen, aus dem Staub der Erde hervorkommen. Wie sie dorthin gegangen sind, geschwächt und krank und mit Wunden. Die kommen dort aus den Gräbern hervor als eine gigantische Armee. Und dann sagt die Bibel, und ich, Johannes, sah die heilige Stadt, das neue Jerusalem, von Gott aus dem Himmel herabsteigen, zubereitet wie eine für ihren Mann geschmückte Braut. Das himmlische Jerusalem kommt Richtung Erde. Es kommt zu dem großen Ereignis, auf das Gott seit Jahrtausenden, wenn nicht seit der Ewigkeit, gewartet hat. Die Toten stehen nicht auf, weil Satan sie auferwecken könnte. Das kann er nicht. Die Toten stehen auf, weil Jesus sich hervorruft. Er ruft sie hervor nicht zum ewigen Leben, er ruft sie hervor zum Gericht. Das sagt er in Johannes 5 ganz deutlich.
Aber sobald der Satan sie sieht, wird er das tun, was er immer getan hat. Er wird diese Menschen

wieder verführen. Er wird ihnen sagen, dass er sie auferweckt hat. Und das wird auch dem letzten Engel im Himmel sagen. Also Moment mal, du hast gerade 1000 Jahre Zeit gehabt und hast nichts hingekriegt. Und bei der ersten Gelegenheit behauptest du wieder, dass du etwas könntest? Satan ist völlig demaskiert. Aber er wird die Menschen verführen. Das heißt, er wird ausgehen, um die Heidenvölker zu verführen, die in den 4 Enden der Erde leben, den Gog und den Magog, um sie zum Kampf zu versammeln, deren Zahl wie der Sand am Meer ist. Das ist eine Szene, da kommt Hollywood nicht mit. Milliarden von Menschen, alle bösen Menschen, alle Ungläubigen, aller Zeiten, versammelt in der gigantischsten Armee, die es jemals gab, wo Hitler und Stalin und Napoleon und Alexander der Große und Julius Caesar alles nur Unteroffiziere sind. Unter dem einen großen General, der sie alle vereint. Mit dem großen letzten Ziel, um diese Stadt zu kämpfen. Und wenn das passiert, und die Menschen realisieren außerhalb, dass sie in der überwiegenden Mehrzahl sind gegenüber den Gläubigen innen drin, wird Jesus Christus erhöht werden als König. Und noch einmal werden die Bücher aufgetan werden. Der Tag ist gekommen, auf den Gott schon immer gewartet hat. Der Tag, an dem zum ersten Mal in der Geschichte des Universums und zum letzten Mal alle intelligenten Wesen, die jemals existiert haben, zur selben Zeit am selben Ort sind. Das hat es noch nie zuvor gegeben, auch bei der Wiederkunft nicht. Zum ersten Mal sind alle, die jemals am großen Kampf beteiligt waren, seit Anfang, alle Menschen, gut und böse, alle Engel, gut und böse, Satan selbst, Gott, alle sind gleichzeitig am Leben. Jetzt ist der Showdown. Jetzt kann das Problem gelöst werden. Und Gott wird mit meinen Worten die Leinwand herunterfahren. Und noch einmal die Szenen des großen Erlösungsplanes zeigen. Vergessen Sie alle Kinofilme. Der große Kinofilm kommt. Alle Werke werden offenbar werden vor dem gesamten Universum. Denn Gott möchte nicht nur, dass die Gläubigen verstehen, warum wer gerettet und wer verloren ist. Er möchte auch, dass die Ungläubigen es verstehen und die Gerechtigkeit erkennen. Gott wird niemanden auf ewig verloren geben, bevor der nicht selbst zustimmt, dass es gerecht ist. Man wird noch einmal sehen, wie Gott die Welt geschaffen hat, wie die Liebe Gottes in seinem Gesetz das Fundament seiner Regierung ist, wie ein Engel, der höchste, der schönste, der engste Freund von ihm, anfing, ohne Grund zu zweifeln, zu sündigen, eine Rebellion startete, aus dem Himmel geworfen wird, wie Gott die Welt schuf in 6 Tagen, um zu zeigen, wie er ist, wie er den Sabbat einsetzte, die Verführung der Menschen durch den Satan, wie Adam und Eva fielen, wie Gott trotzdem an ihnen festhielt, einen Plan ihnen gab, durch den er selbst ihr Erlöser werden sollte, indem er Mensch wurde. Die Geschichte, wie die Israeliten aus Ägypten befreit wurden als Beispiel für diese Erlösung, wie Mose die 10 Gebote erhielt, dieses Gesetz, damit Menschen wieder daran erinnert werden, wie Gott ist. Wie durch die Geschichte Israels hindurch das Volk Israel ein Licht sein sollte für diese Wahrheit. Wie sie sich immer wieder von Satan haben verführen lassen, abbringen lassen. Wie die Prophetie die Weltgeschichte skizziert hatte zur Zeit Daniels. Wie dann der Messias kam gemäß den Prophezeiungen, der genau im richtigen Jahr getauft wurde. Und der dann ein Leben lebte in völliger Übereinstimmung mit dem Gesetz Gottes. Denn er sagt, ich habe das Gesetz Gottes im Herzen. Und er war ständig, immer nur die Liebe. Wie er jedem Menschen die Hand reichte, selbst wenn der fast am Versinken war. Und jeder Mensch, der dort sieht, wird sehen, ja genau, auch ich hätte diese Hand ergreifen können. Wie Jesus jede Sünde vergab, die zu ihm gebracht wurde. Als er lebendig auf dieser Erde war. Als er vorher lebendig als Sohn Gottes im Himmel war, als er später als Hohepriester im Himmel war. Jeder konnte mit seiner Sünde zu Jesus kommen. Jeder hätte Erlösung finden können. Das Blut war vergossen für alle Menschen, nicht nur für ein paar Auserwählte, die schon in der Kirche aufgewachsen sind. Jeder wird verstehen, dass niemand verloren hätte gehen müssen.
Man wird sehen, wie er gequält und verspottet worden ist. Die Menschen, die damals lebten, die ihm die Dornenkrone aufs Haupt setzen, die ihn

gespuckt haben, werden plötzlich verstehen, was sie damals nicht sehen wollten, was sie in ihrem Gewissen weggedrückt haben. Es wird ihnen klar vor Augen stehen. Jeder wird wissen, wann Gott in seinem Leben zu ihm gesprochen hat. Und jeder wird sehen, wie er sich dafür entschieden hat. Und wahrscheinlich wird jeder von uns auch dann an diesen Abend hier erinnert werden. Und es liegt an uns, ob wir uns an diesen Abend erinnern, innerhalb der Stadt oder außerhalb der Stadt. Man wird sehen, wie Jesus gekreuzigt worden ist und wie er durch diesen schmachvollen Tod, durch die Demütigung Gottes selbst, in Wirklichkeit den Sieg errungen hat über den Satan. Man wird sehen, wie Menschen, die selbst wenig wussten von der Bibel, durch die Begegnung mit Jesus verändert worden sind und ewiges Leben haben konnten. Da werden Menschen außerhalb der Stadt sein, die die 5 Bücher Mose auswendig kennen. Und da werden Menschen innerhalb der Stadt sein, wie der Stecher am Kreuz, die nicht mehr viel verstehen konnten, aber Glauben zu Jesus hatten. Und jeder wird verstehen, dass Jesus sein Erlöser gewesen wäre. Man wird sehen, wie er von den Toten auferstand, wie die Apostel erfüllt vom Heiligen Geist in die Welt gingen und die Welt eroberten mit dem Evangelium, wie Satan versuchte, sie zu unterdrücken durch äußere Verfolgung, wie das nicht gelang, wie er seine Taktik änderte, wie er durch falsche Propheten, durch falsche Lehren die Christenheit versuchte zu unterwandern, wie das kleine Horn aufkam, das Gesetz Gottes verändert werden sollte. Die Menschen, die trotzdem daran festhielten, verfolgt wurden, bis die Prophezeiungen sich erfüllten, bis das Gericht tagte 1844 auf die Wiederkunft vorbereitete, als Jesus zum Vater kam, um dort für die Menschen als ihr Stellvertreter im Gericht einzutreten. Man wird sehen, wie die Prophezeiungen der Endzeit sich erfüllten, wie das letzte Evangelium um die Welt ging und als es die ganze Welt erreichte, dass Jesus Christus wiederkam. Und dann wird nach der Bibel im Namen Jesu sich jedes Knie beugen. Jeder Mensch, jeder Engel, Satan selbst werden niederknien und bekennen, dass Gott Recht hat. Bekennen, dass Christus der Herr ist. Gott sagt, so wahr ich lebe, spricht der Herr, mir soll sich jedes Knie beugen und jede Zunge wird Gott bekennen. Gott wird niemanden auf ewig verloren geben, der nicht vorher eigenständig bekannt hat, dass das gerecht ist. Gott wartet darauf, dass der Urheber der Sünde vor dem gesamten Universum zugibt, dass es keinen Grund für die Sünde gibt, bevor die Sünde zerstört. Er möchte nicht, dass irgendwann irgendjemand sagt, aber hätten wir den noch gefragt? Gott wartet sehr lange. Aber nicht, weil er untätig ist, sondern weil er diese Sache, diese Sünde an der Wurzel ausgraben will, sodass sie nie, nie wiederkommt. Und jeder wird dann verstehen, dass Gott gut ist. Denn alle, die an Gott geglaubt haben, selbst jetzt ist ja die Sünde noch nicht zerstört, aber alle, die an Gott geglaubt haben, Achtung, das ist sehr interessant, haben, wer ist der älteste Mensch geworden von allen, die gläubig geworden sind? Menschen werden sagen, dort im Gericht, David zum Beispiel, ja, David ist Mose war 120 Jahre alt, oder? Mose wird sagen, ich habe 120 Jahre auf dieser sündigen Erde leben müssen, aber danach 1000 Jahre im Himmel. Nicht wahr? Obwohl die Sünde ja noch existierte auf der Erde. Der Noah wird sagen, ich habe 930 Jahre auf der Erde gelebt, innerhalb der Sünde, aber 1000 Jahre im Himmel, wo es keine Sünde gab. Jeder, der auf dieser Erde an Gott vertraut hat, wird noch vor der Beendigung der Sünde länger in der Sündlosigkeit gelebt haben als in der Sünde. Selbst Methusalem, der 969 Jahre alt wurde, wird länger im sündlosen Himmel gelebt haben als auf der sündigen Erde, noch bevor die Sünde besiegt worden ist. Gott ist gut. Gott ist treu. Es lohnt sich, ihm zu folgen. Und dann, sagt die Bibel, fiel Feuer von Gott aus dem Himmel herab und verzehrte sie. Denn diese Menschen haben zwar bekannt, dass Gott gerecht ist, aber ihr Herz ist nicht verändert. Sie lieben ihn nicht. Sie sind überwältigt von den Fakten. Es gibt keine Gegenargumente mehr. Sie geben zu, dass Gott recht hat, aber sie hassen ihn noch genauso. Sie würden weiter gegen ihn kämpfen. Und Feuer fällt vom Himmel. Dieses Feuer ist ein Symbol für die, haben wir gelernt, Liebe Gottes. Es ist die Liebe Gottes, die sie am Ende verzehrt. Denn Liebe verzehrt die Sünde. Sünde trennt, Liebe vereint. Liebe tötet Sünde.

Wehe dem, der sich so sehr mit Sünde identifiziert, dass er vor der Liebe Gottes nicht bestehen kann. Und der Teufel, der sie verführt hatte, wurde in Feuer und Schwefelsee geworfen. Aber dort werden sie nicht ewig gequält werden, wie manche glauben, sondern es heißt, da ließ sich ein Feuer von dir ausgehen, das ich verzehrte. Ich habe dich zu Asche gemacht auf der Erde. Du bist für immer dahin. Die Bibel lehrt sehr deutlich, dass die Menschen verbrennen werden. Sie werden nicht in alle Ewigkeit brennen, denn das wäre so ungerecht. Sondern sie werden verbrennen gemäß ihren Werken und werden sein, als wären sie nie gewesen. Und dann sagt die Bibel in Nahum 1, Vers 9, die Drangsal wird sich nicht zum zweiten Mal erheben. Es wird nie, nie wieder Sünde und Rebellion geben. Und dann sagt die Bibel, siehe, ich mache alles neu. Und das sind nicht nur vage Verheißungen, das sind die wahrhaftigen und gewissen Worte Gottes. Er sagt, ich werde einen neuen Himmel und eine neue Erde machen. Schon Jesus hatte gesagt, glückselig sind die Sanftmütigen, denn sie werden das Land erben. Ich weiß nicht, wie die Grundstückspreise hier in Upstadt sind. Leute wollen sich Häuser kaufen, nicht wahr? Und müssen viel Geld bezahlen für Grundstücke. Hier kommt die gute Nachricht. Dieses Land hier. Und zwar buchstäblich dieses Land, nicht irgendwo im Himmel. Dieses Land hier kann dir gehören. Und zwar umsonst. Dauert noch ein bisschen, über 1000 Jahre. Aber es kann dir gehören. Du wirst es erben, wenn du ihm vertraust. Und Johannes sah die heilige Stadt, das neue Jerusalem, vom Gott aus dem Himmel herabsteigen. Diese Stadt ist so gewaltig. Sie bildet ein Viereck und ihre Länge ist so groß wie auch ihre Breite. Und er maß mit der Rohr auf 12.000 Stadien. Die Länge und die Breite und die Höhe derselben sind gleich. Ein Stadion sind 185 Meter. Weiß jemand, was 185 mal 12.000 sind? 2.220 Kilometer. Heißt auf Deutsch. Wenn ich heute Abend zu Fuß aus dem Kältehaus Upstadt, ich habe vorhin nachgeschaut auf Google Maps, 2220 Kilometer aus diesem Kältehaus in eine Richtung gehe, weiß jemand, wo ich rauskomme? In Athen. Vom Kältehaus Upstadt bis Athen sind es ungefähr 2200 Kilometer. Also man müsste vielleicht noch ein, zwei Kurven gehen, damit es genau 2220 sind, aber so ungefähr, ja? Vielleicht bis zum Ende der Suburbs von Athen oder so. Das heißt, wenn man an der Ecke der Stadt Neu-Jerusalem steht und man guckt von einer Ecke da bis ganz nach hinten, dann ist das wie vom Kältehaus Upstadt bis nach Athen so lang. Und dann, wenn man jetzt in die andere Richtung schaut, ist es vom Kältehaus Upstadt bis nach Athen. Jetzt kommt's, Achtung, festhalten. Und wenn man dann nach oben schaut, ist es vom Kältehaus Upstadt bis nach Athen. In dieser Stadt ist genügend Platz. Nun, manche denken, die Stadt ist ein Kubus. Ich glaube persönlich nicht. Und zwar aus folgendem Grund. Die Bibel sagt auch, wie hoch die Mauern sein werden. Die Mauern sind viel kleiner. Es könnte sein, dass dieser höchste Punkt nur ein höchster Punkt ist. Dass die gleich groß sind und dann an einem Punkt alle zugehen. Das ist nur meine persönliche Christopher-Kamp-Spekulation. Steht nicht in der Bibel. Könnte sein, dass die neue Stadt aussieht wie eine Pyramide. Nicht erschrecken, ja. Also nur für den Fall, aber heute gibt es Leute, die sagen, oh, Hilfe, Pyramiden, ja, schlimm, satanisch, ja. Wenn wir in den Himmel kommen, bitte nicht aus dem Himmel wieder zurück wollen, nur weil es eine Pyramide sein könnte, ja. Und der Baustoff ihrer Mauer war Jaspis und die Stadt war aus reinem Gold, wie reines Glas, mit allerlei Edelsteinen geschmückt. Und dann heißt es hier, ihre Tore sollen niemals geschlossen werden den ganzen Tag, denn dort wird keine Nacht sein. Jesaja 65, Vers 17 sagt, denn siehe, ich schaffe einen neuen Himmel und eine neue Erde, sodass man die früheren nicht mehr gedenkt und sie nicht mehr in den Sinn kommen werden, wenn wir uns dort alle treffen werden, irgendwo auf den Straßen von Neu-Jerusalem und sagen, weißt du noch damals in Obststadt 2019, ah ja, so grau alles, nicht wahr? Kann mich kaum noch daran erinnern, ja, so vage vielleicht noch. Und ich selbst werde frohlocken über Jerusalem und mich freuen über mein Volk, es soll kein Klagelaut und kein Wehgeschrei mehr daran vernommen werden, alle Tränen. Liebe Freunde, es wird noch Tränen geben während der 1000 Jahre. Noch manche Träne wird vergossen werden, wenn wir sehen, dass Freunde sich gegen Jesus entschieden haben. Und manche Träne wird vergossen werden, wenn wir sie draußen vor der Stadt sehen, in Rebellion gegen Gott. Aber dann wird Gott alle Tränen abwischen. Es wird keine Trauer mehr geben. Jesaja 65, sie werden Häuser bauen und sie auch bewohnen, Weinberge pflanzen und auch deren Früchte genießen. Manche Leute denken, der Himmel ist irgendwie nur so ein Schlaraffenland, wo man da sitzt und Harfe spielt, nicht wahr? Und dann irgendwie einem die veganen Hähnchen in den Mund fließen oder so. Weit gefehlt, wir werden Häuser bauen. Also noch ein Tipp, noch gute Nachricht für heute Abend. Manche Menschen leben dafür ein eigenes

Eigenheim zu haben, nicht wahr? Sie nehmen einen irren Kredit auf und schuften dann jahrzehntelang, um ein Reihenhaus abzubezahlen, das genauso aussieht wie alle Häuser sonst in der Siedlung. Ja, und dann irgendwie die letzten 10 Jahre des Lebens darf man sich freuen, das ist mein Haus. Es gibt eine bessere Variante. Wer auf Jesus vertraut, wird einmal ohne Kredit und ohne jahrzehntelanges Abschuften sich ein Haus bauen können, das nicht so aussieht wie alle anderen, sondern ganz genau so, wie du es möchtest. Also ob das jetzt mit 26 Zimmern ist oder mit einem Siebeneck, nicht wahr? Oder ob du wie ich dann direkt einen Fluss durch das Haus bauen lässt, nicht wahr? Damit du mit deinem Delfin immer direkt zum Haus kommen kannst oder so. Da ist der Fantasie keine Grenze gesetzt. Vielleicht lohnt es sich mal drüber nachzudenken, jetzt schon ein paar Pläne zu zeichnen, ja, wie das so sein könnte. Ja? Man kann es immerhin noch upgraden im Himmel, aber mal zu überlegen. Ich glaube, wir sollten uns mehr Gedanken machen über den Himmel. Ganz praktisch. Und es wird geschehen, ehe sie rufen, will ich antworten. Wenn wir zu Jesus kommen und sagen, du, ich habe eine Frage, ich weiß schon, lass mich dir erzählen. Und das Schönste am Himmel wird sein, er wird wie sein? Ewig. Da wird kein Zeitdruck mehr sein. Nicht wahr? Das macht uns so krank, nicht wahr? Wenn wir dann zu Jesus kommen wollen und wir haben so eine dringende Frage, die uns auf dem Herzen brennt und wir sehen diese ewig lange Schlange, dann können wir sagen, ach weißt du, kein Problem, ich komme in 10.000 Jahren wieder. Wen juckt's? Dann hat ja die Ewigkeit gerade erst angefangen. Kein Zeitdruck mehr. Was wird das für ein Leben sein? Die Bibel sagt in Jesaja 65, dass Löwe und Lamm werden einträchtig weiden. Und der Löwe wird Stroh fressen wie das Rind und die Schlange wird sich von Staub nähren. Sie werden nicht Schaden noch Verderben anrichten auf meinem ganzen heiligen Berg. Und dann steht hier, was kein Auge gesehen und kein Ohr gehört und keine Menschen ins Herz kommen, was Gott denen bereitet hat, die ihn lieben. Wir können es uns eigentlich nicht vorstellen. Vielleicht kann ich das so erklären. Wer von uns macht gerne Geschenke? Wer gehört zu denjenigen, die, wenn sie ein Geschenk machen, es am liebsten gleich verraten, was es ist? Also mein Opa ist so, ja. Wenn der, und meine Frau auch ein bisschen, die können kaum an sich halten, ja, die wollen es gleich erklären, nicht wahr, und dann erzählen. Und dann geben sie vielleicht mal so einen Tipp, oder? Und ich glaube, Gott ist auch so ein bisschen, er macht uns dieses Geschenk. Aber er weiß, auf dieser dunklen Erde, da brauchen wir ein bisschen Anreiz, ja, und er kann es kaum erwarten. Deswegen fängt er uns an, schon in Offenbarung 21 und 22, so ein bisschen den Mund wässrig zu machen. Aber wie bei jedem guten Geschenk, behält er das Beste, glaube ich, noch in der Hinterhand. Er sagt uns all die Dinge, dass wir sagen, oh, da wollen wir hin. Aber wenn wir da sind, wenn wir dort sind, werden wir sagen, oh, wow, hätte ich das gewusst. Es wird noch viel schöner sein, als wir uns jemals es vorstellen können. Und deswegen sagt Paulus, denn unsere Bedrängnis, die schnell vorübergehend und leicht ist, verschafft uns eine ewige und über alle Maßen gewichtige Herrlichkeit. Er sagt, wenn ich all die Sorgen meines Lebens in die eine Waagschale, wenn ich eine Sorgen hier in die Waagschale nehme und die Ewigkeit in die andere und frage, was ist gewichtiger? Was macht die Waage? Vielleicht sagst du aber, Paulus, du verstehst nicht, mein Leben ist so hart. Paulus würde antworten, weißt du, ich bin mehrmals gesteinigt worden. Ich bin verfolgt worden. Ich bin gehasst worden. Ich bin mehrmals fast umgekommen. Und meine eigene Gemeinde hat mich oft auf Distanz behandelt. Ich hatte ein wirklich hartes Leben. Paulus wusste, was es heißt, Schwierigkeiten zu haben. Und dieser Paulus sagt, unsere Sorgen und Schwierigkeiten in diesem Leben sind vergleichsweise leicht und vergleichsweise schnell vorübergehen, selbst wenn sie ein paar Jahre dauern. Denn was sind ein paar Jahre im Vergleich zur Ewigkeit? Da wir nicht auf das Sichtbare sehen, sondern auf das Unsichtbare. Wir wollen heute enden mit diesem letzten Bibelvers, diesem Bibelabschnitt. In Titus 2, Vers 11 steht, denn die Gnade Gottes ist erschienen, die heilbringend ist für alle Menschen. Lieber Freund, liebe Freundin, egal wer du bist, ob du die Bibel gut kennst oder gerade erst anfängst, sie kennenzulernen, Jesus ist für dich gestorben, er ist heilbringend für dich. Sie nimmt uns in Zucht, das heißt Erziehung, damit wir die Gottlosigkeit und die weltlichen Begierden verleugnen und besonnen und gerecht und gottesfürchtig leben, in der jetzigen Weltzeit. Das Evangelium bereitet uns vor, jetzt schon uns auf den Himmel vorzubereiten, jetzt schon so zu leben, als würden wir himmlische Atmosphäre atmen, indem wir die glückselige Hoffnung erwarten und die Erscheinung der Herrlichkeit des großen Gottes und unseres Retters,
Jesus Christus.

weil Jesus für uns gestorben ist, können wir jetzt schon mit ihm leben und darauf warten, dass er wiederkommt, um sich zu ihm zu holen, der sich selbst für uns hingegeben hat, um uns von aller Gesetzlosigkeit zu erlösen und für sich selbst sein Volk zum besonderen Eigentum zu reinigen, das eifrig ist, gute Werke zu tun. Lieber Freund, liebe Freundin, Jesus hat alles für dich gegeben. Was wirst du ihm antworten? Wir wollen heute Abend uns die Frage stellen, was ist meine Antwort auf Jesu Angebot? Möchtest du dich persönlich auf die Wiederkunft Jesu vorbereiten? Amen.

Gott tritt für sein Volk ein. Höret, alle Völker, merk auf, Land und alles, was darin ist. Denn Gott, der Herr, hat mit euch zu reden. Ja, der Herr aus seinem heiligen Tempel. Denn siehe, der Herr wird herausgehen aus seiner Wohnung und herabfahren und treten auf die Höhen der Erde. In der Krise zeigt sich der Charakter. Die letzte große Belastungsprobe kommt am Ende der den Menschen gegebenen Gnadenzeit. Dann wird es zu spät sein, der Seele das zu geben, was sie gebraucht hätte. Gott rechnet mit den Völkern ab. In all den Jahrhunderten der Weltgeschichte haben Mitarbeiter des Bösen auf den Tag des Zornes hin Zorn gespeichert. Wenn die Zeit ganz kommt, dass die Bosheit die Grenzen der Gnade Gottes erreicht,

hat, dann wird seine Langmut zu Ende sein. Sobald die Zahlen in den himmlischen Berichtsbüchern die volle Summe der Gesetzesübertretung anzeigen, wird der Zorn kommen, nicht mehr mit Gnade vermengt. Dann wird man sehen, wie folgenschwer es ist, die Geduld Gottes ausgenützt zu haben. Diese Krise wird erreicht, wenn die Nationen sich dazu einigen, das Gesetz Gottes außer Kraft zu setzen. Die Tage kommen, in denen die Gerechten wegen der ausufernden Bosheit zum Eifer für Gott bewogen werden. Göttliche Kraft allein kann der Arroganz Satans und böser Menschen standhalten. Doch wird in der Stunde, da Gottes Gemeinde in größter Gefahr steht, vom treuen Überrest die intensivste Fürbitte dargebracht. Und Gott wird das Gebet hören und erhören. Gerade dann, wenn die Schuld der Übertreter ihr Maß erreicht hat, wird er eingreifen. Er wird rechtschaffend sein Auserwählten, die zu ihm Tag und Nacht rufen, obwohl er vorher lange Geduld gehabt hatte. Der letzte Akt im Drama besteht in der Einsetzung einer Fälschung anstelle des Originals. Sobald dieser Ersatz allgemein gültig wird, wird Gott sich offenbaren. Wenn die menschlichen Gesetze über Gottes Gesetze erhoben werden, wenn die Mächte dieser Erde versuchen, die Menschen zu zwingen, den ersten Wochentag zu halten, dann wisst, dass Gottes Zeit zu handeln gekommen ist. Er wird sich in seiner Majestät erheben und die Erde fürchterlich erschüttern. Er wird aus seiner Wohnung kommen, um die Bewohner der Erde für ihre Bosheit zu bestrafen. Ihr Blut wird die Erde offenbar machen und nicht weiter verbergen, die auf ihr getötet sind.

0: eine fortschreitende Reformation in unserem Leben haben möchte.
1: And how he can work through the most amazing things to reform us.
0: Und wie er uns umgestalten kann durch erstaunlichste Dinge.
1: So I'd like to share with you something that God has done in my life.
0: So möchte ich mit euch einiges anschauen, was Gott in meinem Leben getan hat.
1: And before I begin, I want to let you know from the very beginning.
0: Und ich möchte euch gleich zu Anfang sagen,
1: that I stand here as a witness that he is faithful.
0: Dass ich hier als ein Zeuge stehe, dass er treu ist.
1: No matter what you are going through,
0: egal was du durchmachst,
1: God is faithful.
0: Gott ist treu.
1: You can trust him.
0: Du kannst ihm vertrauen.
1: For me though, I've had to learn that in a very challenging way.
0: Ich allerdings musste das auf eine sehr, sehr schwierige Weise begreifen lernen.
1: And it goes back a little bit to my story.
0: Und da kommen wir auch gleich auf meine Geschichte zu sprechen.
1: I was a student missionary when I met my wife.
0: Ich war ein Student Missionary, als ich meine Frau kennenlernte.
1: On the island of Truk in Micronesia.
0: Und zwar auf der Insel Truk in Mikronesien.
1: And we very quickly began to date, and we thought we were in love.
0: Wir haben uns schnell verliebt

0: And within less than a year, we got married.
1: Und es dauerte kein Jahr und wir waren schon verheiratet.
0: As soon as we returned to the United States.
1: Und als wir dann zurückkamen in die Vereinigten Staaten.
0: I had no education.
1: Dann eben geheiratet und ich hatte keine Ausbildung, keine abgeschlossene.
0: I had no job.
1: Auch keinen Arbeitsplatz.
0: I had no savings.
1: Auch keine Ersparnisse.
0: I had no reason to get married.
1: Eigentlich gar keinen Grund zu heiraten.
0: Except we thought we were in love.
1: Außer dass wir halt dachten, wir lieben uns.
0: And so very quickly and very young we got married.
1: So haben wir sehr schnell und sehr jung geheiratet.
0: And we began our lives as very dysfunctional young people.
1: Und wir haben unser Eheleben begonnen als zwei sehr dysfunktionale Menschen.
0: In many ways, most of us are dysfunctional in one way or another.
1: Ja, auf die eine oder andere Art und Weise sind wir alle, haben wir so unsere Funktionsstörungen, nicht wahr?
0: Things that have happened in our lives have created certain responses from us.
1: Dinge, die in unserem Leben zu gewissen Reaktionen geführt haben.
0: And we create various ways to protect ourselves from others.
1: Und wo wir dann so Abwehrmechanismen entwickeln, um uns vor anderen zu schützen.
0: Some people put on a very happy face on the outside.
1: Es gibt Menschen, die haben immer ein fröhliches Gesicht.
0: Other people act unnaturally loud.
1: Oder andere, ja, die sind immer sehr lautstark.
0: Some people, if they have received abuse in their life,
1: und andere, die auch Missbrauch in ihrem Leben erfahren haben,
0: they begin to turn in and feel that they are worthless and hopeless.
1: Ziehen sich in sich zurück und fühlen sich wertlos, hoffnungslos.
0: And so my wife and I both grew up in homes where things like that happened.
1: Sowohl meine Frau als auch ich sind in Familien aufgewachsen, wo sowas passiert ist.
0: We were both dysfunctional in different ways.
1: Und so hatten wir beide unsere unterschiedlichen Funktionsstörungen.
0: My wife had grown up in a home where there was abuse.
1: Meine Frau ist in einer Familie aufgewachsen, wo Missbrauch oder Misshandlung stattfand.
0: Physical abuse.
1: Körperliche Misshandlung.
0: Emotional abuse.
1: Emotionale Misshandlung.
0: And even sexual abuse.
1: Und auch sexueller Missbrauch.
0: And because of that, she had scars in her life and her emotions that made it almost impossible to love.
1: Und so hatte sie in ihrem Leben Narben, die es ihr fast unmöglich machten zu lieben.
0: And I had my own problems.
1: Und ich hatte meine eigenen Probleme.
0: But I didn't think I did.
1: Aber ich wusste es gar nicht so.
0: Have any of you ever thought that other people are the ones with the problems and not you?
1: Habt ihr schon mal gedacht, die anderen haben das Problem und du nicht?
0: Well, that's how our marriage began.
1: So fing unsere Ehe an.
0: And very quickly we struggled.
1: Und so rangen wir.
0: I had no education, so I could not get a normal job.
1: Mit unserem Lebensunterhalt. Ich hatte ja keine Ausbildung. Was sollte ich also wie mein Geld verdienen?
0: I struggled from one thing to another.
1: Machte mal das eine, dann wieder arbeitete ich was anderes.
0: And finally I decided I would give all of my life to God and we would become literature evangelists.
1: Und dann habe ich mich entschieden, ich gebe mein ganzes Leben Gott und werde Buchevangelist.
0: So I went from door to door knocking, meeting many people.
1: Hab an den Türen geklopft, mit vielen Menschen gesprochen.
0: And many miracles.
1: Viele Wunder erlebt.
0: It was wonderful.
1: Wunderbar.
0: But I'm not a very good salesman.
1: Aber ich bin nicht so der gute Verkäufer.
0: I love Bible studies.
1: Gebe gerne Bibelstunden.
0: I love being with people.
1: Bin gerne mit Leuten zusammen.
0: But not so good selling.
1: Aber verkaufen.
0: And so very quickly.
1: Und schon bald.
0: After we had a miscarriage.
1: Wir hatten eine Fehlgeburt.
0: And the medical bills. And my failure to be able to provide.
1: Und dann gab es eben die Rechnung vom Krankenhaus und ich konnte nicht genug Geld verdienen.
0: We went bankrupt.
1: Waren wir pleite, Insolvenz.
0: And I began to realize that I was failing in many ways.
1: Und da wurde mir klar, ich bin ein Versager in vieler Hinsicht.
0: And so I worked harder.
1: Hab mich also mehr angestrengt zu arbeiten.
0: Tried even more.
1: Mich mehr eingesetzt.
0: And in the process of doing that, something happened in me.
1: Und dabei ist in mir etwas passiert.
0: In an effort to look a certain way and be the kind of person

0: person that people expect you to be.
1: Ich habe versucht, so zu sein, wie man es von mir erwartete.
0: I made a serious mistake.
1: Da habe ich einen schweren Fehler begangen.
0: I began to think that my relationship with God was built on what I did for him.
1: Ich fing an zu denken, dass meine Beziehung zu Gott davon abhängt, was ich selber tue und leiste.
0: And I did a good job.
1: Ja, und ich war nicht schlecht.
0: I had worship.
1: Machte Andacht.
0: I would pray.
1: Betete.
0: I would serve.
1: Diente.
0: I preached all over the state.
1: Hab überall im Bundesstaat auch Predigten gehalten.
0: We were wonderful people to have in your church.
1: Wir waren ein wunderbares Paar. Ihr hättet uns gerne in eurer Gemeinde gehabt.
0: We did everything.
1: Wir haben alles angepackt.
0: I was ordained as an elder at 19 years old.
1: Ich war schon mit 19 eingesegneter Ältester.
0: Not a pastor, but an elder.
1: Nicht Pastor, aber Ältester.
0: We were the model Adventist young people.
1: Wir waren das vorbildliche junge adventistische Paar.
0: I don't know what your list is in Germany, but according to the American list, we were doing all of it.
1: Ich kenne eure deutsche Liste nicht als Adventisten, aber die amerikanische Liste, die haben wir komplett erfüllt.
0: But I had made that mistake.
1: Aber dieser Fehler war da.
0: And so life continued.
1: Und das Leben ging weiter.
0: We did our best.
1: Wir haben unser Bestes gegeben.
0: We tried to love.
1: Wir haben versucht zu lieben.
0: But when broken people come together,
1: aber wenn gebrochene Menschen zusammenkommen,
0: hurt people, hurt people.
1: Menschen, die Schmerzen haben, die verletzt sind, die verletzen auch andere Menschen.
0: People who have been hurt automatically hurt other people.
1: Wer verletzt worden ist, der verletzt automatisch andere Menschen.
0: That is what we learn in the world.
1: So bringt man es uns in der Welt bei.
0: And also what we do in the church.
1: Und so passiert es auch in der Gemeinde.
0: Many people are hurt in the church, aren't they?
1: Viele in der Gemeinde leiden.
0: And when people are hurt, they naturally hurt other people.
1: Und wenn sie verletzt sind, dann verletzen sie oft auch andere.
0: And so our life continued on.
1: Und so ging unser Leben weiter.
0: Eventually God blessed us with two beautiful children.
1: Schließlich haben wir von Gott das Geschenk, zwei wunderbare Kinder bekommen.
0: My wife was happy to be able to have a baby that would love her.
1: Meine Frau war glücklich, endlich ein Baby, das sie liebt.
0: But that is also a dysfunctional thing.
1: Von dem sie geliebt wird, und das ist aber auch schon eine Funktionsstörung eigentlich.
0: When adults have children so that the children will love the adults, it's backwards.
1: Wenn Erwachsene Kinder haben, damit sie von den Kindern geliebt werden, dann steht irgendwas auf dem Kopf.
0: And so we began to have many challenges as parents.
1: Und so hatten wir als Erwachsene, als Eltern viele Herausforderungen.
0: Because children are very selfish.
1: Denn Kinder sind von Natur aus egoistisch.
0: And we struggled.
1: Und wir hatten damit zu kämpfen.
0: But that was all on the inside.
1: Aber das war alles innen.
0: On the outside.
1: Außen.
0: What you saw.
1: Was ihr gesehen habt.
0: We were a perfect Adventist.
1: Waren wir vollkommene Adventisten,
0: working hard,
1: die sich sehr einsetzten.
0: So one Sabbath we traveled to a church.
1: Eines Sabbats, wir fuhren zu einer Gemeinde.
0: About 2.5 hours away.
1: 2.5 Stunden von unser daheim weg.
0: Preached a very good sermon.
1: Ich habe eine gute Predigt gehalten.
0: About Ebenezer.
1: Über Ebenezer.
0: Not Ebenezer Scrooge.
1: Nicht diese Ebenezer Scrooge,
0: but the Ebenezer in the Bible.
1: Sondern der Ebenezer in der Bibel.
0: It's the name of a rock.
1: Das ist der Name eines Felsen.
0: A rock where God told Israel to write down how he had saved them.
1: Auf dem Felsen hatte Gott gesagt, sollten sie eingravieren, wie er sie gerettet hatte.
0: And so they said to name the rock Ebenezer.
1: Und so sollten sie diesen Felsen nennen Ebenezer.
0: It means the stone of help. God has helped us thus far.
1: Der Stein der Hilfe, der bis hierher hat uns Gott geholfen.
0: So I preached a sermon about trusting God and your own personal examples of how he's helped you.
1: Ich habe die Predigt gehalten darüber, wie wir Gott vertrauen können, und unser eigenes Beispiel genannt.
0: And I believed the sermon.
1: Und ich glaubte an diese Predigt.
0: We had lived the sermon.
1: Wir lebten diese Predigt.
0: We finished, we had potluck.
1: Die Predigt ging zu Ende, wir hatten Potluck.
0: And then we loaded our children into the car.

0: haben wir die Kinder wieder ins Auto gebracht, angeschnallt.
1: And we prayed.
0: Und haben gebetet.
1: For safety.
0: Dass Gott uns beschützt.
1: And then we drove towards home.
0: Und dann sind wir losgefahren.
1: But between that church and our home.
0: Aber zwischen dieser Gemeinde und unserem Zuhause.
1: Everything changed.
0: Hat sich plötzlich alles verändert.
1: In a moment.
0: In einem Augenblick.
1: Our car lost control.
0: Das Auto geriet außer Kontrolle.
1: At 100 kilometers per hour.
0: Wir waren 100 Stundenkilometer schnell.
1: And rolled down a hill.
0: Und überschlug sich mehr Male bergab einen Hügel.
1: 3 or 4 times.
0: 3, 4 Mal.
1: And when it stopped.
0: Und als es zum Stehen kam.
1: Our family was destroyed.
0: War unsere Familie zerstört.
1: But I was not hurt.
0: Aber ich war nicht verletzt.
1: I had to see everything.
0: Ich musste alles ansehen.
1: I had to turn and see my wife nearly dead.
0: Ich drehte mich um zu meiner Frau, fast tot.
1: I had to carry my own children in my hands.
0: Musste meine eigenen Kinder auf den Armen tragen.
1: And they were dead.
0: Tot.
1: I laid them down on the grass.
0: Hab sie ins Gras gelegt.
1: I had to search for my son.
0: Musste meinen Sohn suchen.
1: He had been ejected from the vehicle.
0: War aus dem Auto geschleudert worden.
1: 30 meters away I found him.
0: 30 Meter Entfernung, da fand ich ihn.
1: Not moving.
0: Leblos.
1: I put my little girl Abigail 10 and a half months.
0: Mein kleines Mädchen 10 1/2 Monate.
1: Next to her brother Caleb, who was 3 and a half years old.
0: Legte ich neben ihren Bruder Caleb, 3 1/2 Jahre alt.
1: And in horror, I looked back at the car.
0: Und entsetzt drehte ich mich um zum Auto.
1: I didn't know if my wife was alive or dead.
0: Wusste nicht, ob meine Frau tot oder lebendig ist.
1: The ceiling was crushed.
0: Die Decke war eingedrückt vom Auto.
1: We had no airbags.
0: Es gab damals noch keine Airbags.
1: And I'm surrounded by what used to be my family.
0: Und da umgibt mich das, was mal meine Familie war.
1: And in shock.
0: Und im Schock.
1: I walked around in a circle.
0: Bin ich im Kreis gegangen.
1: Looking up.
0: Und hab aufgeschaut.
1: And saying.
0: Und gesagt.
1: God.
0: Gott.
1: Where are you?
0: Wo bist du?
1: We've been doing everything right.
0: Wir haben alles richtig gemacht.
1: Where are you?
0: Wo bist du?
1: We pray.
0: Wir haben gebetet, wir haben gedient.
1: And now my children are dead.
0: Jetzt sind meine Kinder tot.
1: That day began a very dark time in our lives.
0: Mit diesem Tag begann eine sehr finstere Zeit in unserem Leben.
1: In the time we have this evening, I'm not sharing as much as we are sharing in the seminar time in the morning.
0: Heute Abend kann ich nicht so viel erzählen wie morgens in dem Seminar, wo wir mehr Zeit haben.
1: Where we are talking about the role of grief and how God can use that for good.
0: Wo wir auch darüber sprechen, wie die Trauer, was sie für eine Funktion in unserem Leben erfüllen kann und wie Gott sie benutzen kann zum Guten in unserem Leben.
1: But this evening, in our time we have here.
0: Aber heute Abend.
1: I want to go through the story faster.
0: Möchte ich schneller durch die Geschichte gehen.
1: To help us to see the way that God can change us in the darkest places.
0: Damit wir verstehen, wie Gott uns verändern kann, auch am finstersten Ort.
1: And so there my wife and I were.
0: Da waren nun meine Frau und ich.
1: She nearly died.
0: Sie war fast gestorben.
1: 2 days later in the hospital when she finally woke up.
0: Als sie 2 Tage später im Krankenhaus schließlich aufwachte.
1: Having lost all the memory of 2 days.
0: Und völligen Gedächtnisverlust von 2 Tagen hatte.
1: The very first thing she said when she came awake.
0: Und als sie dann wach wurde, war das Erste, was sie sagte,
1: was, where are my babies?
0: Wo sind meine Kleinen?
1: And I had to be the one to tell her.
0: Und ich war derjenige, der ihr sagen musste,
1: that they were dead.
0: Sie sind tot.
1: As a father, I had failed.

0: Vater hatte ich versagt.
1: I could do nothing.
0: Ich hatte nichts tun können.
1: I couldn't help her.
0: Ich konnte ihr nicht helfen.
1: I couldn't help them.
0: Ich konnte ihnen nicht helfen.
1: And now I didn't even know what was real.
0: Und ich wusste gar nicht mehr, was ist die Wirklichkeit.
1: And we were thrown into what the Bible describes as the valley of the shadow of death.
0: Und so wurden wir in ein Tal geworfen, das die Bibel als das Tal der Todesschatten bezeichnet.
1: A horrible place.
0: Ein furchtbarer Ort.
1: According to some psychologists,
0: einige Psychologen sagen,
1: there is no greater psychological trauma to a human.
0: Dass es kein größeres Trauma für einen Menschen geben kann.
1: For a parent to lose their children.
0: Als wenn ein Elternteil die eigenen Kinder verliert.
1: It's not natural.
0: Denn das ist nichts Natürliches.
1: And there we were, been married only 5 years.
0: Wir waren nur 5 Jahre verheiratet gewesen.
1: We'd already had a miscarriage.
0: Hatten eine Fehlgeburt gehabt.
1: Gone bankrupt.
0: Sind pleite gegangen.
1: Had 2 children.
0: Hatten 2 Kinder.
1: And buried 2 children.
0: Und begruben 2 Kinder.
1: Who died on a Sabbath day?
0: Die an einem Sabbat starben.
1: After preaching.
0: Nachdem ich gepredigt hatte.
1: And in the midst of that valley.
0: Und mitten in diesem Tal.
1: In the darkness.
0: In der Finsternis.
1: In the pain.
0: Im Schmerz.
1: God began to break us.
0: Hat Gott angefangen, uns zu zerbrechen.
1: But we didn't know that.
0: Wir wussten das nicht.
1: We couldn't feel anything.
0: Wir konnten nichts fühlen.
1: When you are broken and hurting, you cannot see what is happening outside of you.
0: Wenn du gebrochen bist und verletzt bist, dann kannst du nicht das sehen, was außerhalb von dir stattfindet.
1: And so for us, we entered that dark place.
0: So sind wir in diesen dunklen Ort gelangt.
1: I want to share with you a little bit about that and how God worked in the darkness.
0: Und jetzt möchte ich etwas darüber sprechen, wie Gott in dieser Finsternis gewirkt hat.
1: I don't know your pain.
0: Denn ich kenne deinen Schmerz nicht.
1: I'm a visitor, I don't know your stories.
0: Ich bin hier nur Gast, ich kenne deine Geschichte nicht.
1: But I know you have pain.
0: Aber ich weiß, auch du hast Schmerzen.
1: Because we live in a world of pain.
0: Weil wir in einer Welt der Schmerzen leben.
1: And many Christians and Adventists,
0: und viele Christen und Adventisten,
1: they begin to think, well, if I give my life to God, then everything goes well.
0: Die glauben, wenn ich mein Leben Gott gebe, dann läuft alles glatt.
1: I pray and God protects me.
0: Ich bete, dann beschützt mich Gott.
1: We eat right and we don't get sick.
0: Wir essen richtig und dann werden wir auch nicht krank.
1: But what do you do when the bad things happen?
0: Aber was machst du dann, wenn die schlimmen Dinge trotzdem passieren?
1: When we have done everything we can and we think that now we will be safe from those things.
0: Wenn wir alles getan haben, was richtig war, und wir denken, jetzt sind wir bewahrt.
1: And we begin to think that God will keep you from the trouble.
0: Und wenn wir denken, dass Gott uns vor den Problemen schützt.
1: But the Bible teaches.
0: Aber die Bibel lehrt,
1: that he takes you through the trouble.
0: Dass er uns durch die Probleme hindurchführt und begleitet.
1: He is faithful.
0: Denn er ist treu.
1: And he walks with us
0: in that valley. Er geht mit uns durch dieses Schattental.
1: But we didn't know all that.
0: Das wussten wir damals nicht.
1: We were thrown into the middle of grief.
0: Wir waren mitten in der Trauer, im Leid angekommen.
1: Horrible grief.
0: Entsetzliches Leid.
1: Anger.
0: Wut.
1: Anger at God.
0: Wut auf Gott.
1: We did everything right.
0: Wir haben doch alles richtig gemacht.
1: Denial.
0: Verdrängung.
1: Where you can't even believe what's happened. You keep hoping that you'll wake up and it'll be all over.
0: Du glaubst einfach nicht, dass es wahr ist. Du hoffst, du wachst aus dem bösen Traum einfach auf.
1: Bargaining.
0: Du verhandelst.
1: Where you say, okay, God.
0: Du sagst, gut Gott.
1: I will go on, but you better bring Jesus back soon.
0: Ich gehe weiter, aber sieh zu, dass Jesus bald wiederkommt.
1: Things like that.
0: Solche Dinge.
1: And then depression.
0: Und dann die Depression.
1: Horrible depression.
0: Entsetzliche Depression.
1: You have no answers.
0: Du hast keine Antworten.
1: And in the midst of all that.
0: Und mittendrin in all dem,
1: they warned us.

0: haben sie uns gewarnt.
1: You need to fight for your marriage.
0: Kämpft besser um eure Ehe.
1: Because you now have an 85% divorce rate.
0: Denn statistisch gesehen habt ihr jetzt eine Wahrscheinlichkeit von 85%, dass ihr euch scheiden lasst
1: within 2 years.
0: In den nächsten beiden Jahren.
1: And so everything had to start over.
0: Ja, und so musste alles neu beginnen.
1: And so as we continued to go forward,
0: als wir weitergegangen sind,
1: in the anger, in the
0: Wut,
1: depression,
0: in der Depression,
1: fighting in our marriage,
0: die Auseinandersetzung in der Ehe,
1: we misunderstood them.
0: Wir haben sie missverstanden.
1: They said, fight for your marriage.
0: Sie haben gesagt, kämpft um eure Ehe.
1: We heard, fight in your marriage.
0: Wir hörten, kämpft in der Ehe.
1: We did.
0: Und so haben wir es auch gemacht.
1: She grieves differently than I grieve.
0: Meine Frau trauert anders als ich.
1: It was horrible.
0: Es war schrecklich.
1: Very dark.
0: Sehr finster.
1: And finally,
0: und schließlich,
1: I came to our counselor and I told him,
0: sprach ich mit unserem Seelsorger und sagte ihm,
1: I don't believe I'm a believer anymore.
0: Ich glaube eigentlich, dass ich gar kein Gläubiger mehr bin.
1: He said, why?
0: Warum? Fragte er.
1: Do you remember my mistake that I made?
0: Erinnert ihr euch an den Fehler, den ich begangen hatte?
1: The mistake that my relationship with God was built on what I did?
0: Das Missverständnis, dass meine Beziehung zu Gott abhängig ist von dem, was ich tue?
1: After the accident, I could do nothing.
0: Nach dem Unfall konnte ich nichts mehr tun.
1: If I tried to pray,
0: wenn ich versuchte zu beten
1: and closed my eyes,
0: und meine Augen zumachte,
1: my mind would go back to the day my children died and I would have a flashback.
0: Sah ich sofort den Unfalltag vor mir und die toten Kinder und ich hatte einen Flashback.
1: Over and over again.
0: Immer wieder.
1: Seeing my children.
0: Immer wieder meine Kinder gesehen.
1: Failing as a father.
0: Versagt als Vater.
1: Horror.
0: Schrecken.
1: I stopped praying.
0: Also habe ich aufgehört zu beten.
1: I tried to read the Bible.
0: Ich habe versucht, die Bibel zu lesen.
1: Because I know that's a good thing to read.
0: Weil ich wusste, das ist gut, wenn man das liest.
1: But the anger was so raw, I could hear nothing.
0: Aber der Zorn war so stark, ich konnte nichts hören.
1: I remember one time throwing it across the room.
0: Einmal habe ich die Bibel in die andere Ecke des Zimmers geworfen.
1: I couldn't preach.
0: Ich konnte nicht mehr predigen.
1: I couldn't serve.
0: Ich konnte nicht mehr dienen.
1: I could do nothing.
0: Nichts konnte ich mehr tun.
1: And so I said, I must not be a believer.
0: Und so dachte ich mir, wahrscheinlich glaube ich gar nicht mehr.
1: And Frank, our counselor, told us something that has changed my life.
0: Und Frank, unser Seelsorger, hat mir dann etwas gesagt, was mein Leben verändert hat.
1: He said, Brian and Penny,
0: er sagte, Brian und Penny,
1: it is not what you do,
0: es ist nicht das, was du tust,
1: that builds your relationship with God,
0: das deine Beziehung zu Gott aufbaut,
1: it is what he does,
0: sondern was er tut.
1: And we could say what he is doing.
0: Und was er im Moment gerade tut.
1: God is the one who is drawing you to himself.
0: Gott ist derjenige, der dich zu sich zieht.
1: God is love.
0: Gott ist Liebe.
1: You don't climb up to him.
0: Du musst nicht zu ihm hinaufklettern.
1: He sent Jesus to bring you up to him.
0: Er hat Jesus hinuntergesandt, um dich hochzuholen zu ihm.
1: And then he said this.
0: Und dann hat er gesagt,
1: let God love you.
0: Lass dich doch von Gott lieb haben.
1: And we could do nothing else.
0: Und wir konnten nichts anderes tun.
1: So God began to change us in the pain.
0: Und so hat Gott uns angefangen zu verändern in dem Schmerz.
1: The first thing that had to change for us,
0: aber was zuerst sich ändern musste für uns,
1: was our picture of God.
0: War unser Gottesbild.
1: We all have pictures of God,
0: wir alle haben ein Bild von Gott, nicht wahr?
1: We learn them from other people.
0: Wir übernehmen das von anderen Menschen.
1: We get them from reading.
0: Oder lesen natürlich.
1: Many different pictures.
0: Viele verschiedene Vorstellungen von Gott.
1: Some people have a picture of the God as the great judge.
0: Manche stellen sich Gott als den großen Richter vor.
1: Standing up, watching the whole world.
0: Der die ganze Welt beobachtet.
1: Watching whatever you do.
0: Und genau schaut, was du tust.
1: I saw that.
0: Ja, das

0: habe ich jetzt gesehen.
1: And sending you to the hot place.
0: Und dann ab in die Hitze.
1: That's what many people believe.
0: So glauben viele Menschen.
1: Other people picture
0: Andere
1: God like maybe a vending machine.
0: Stellen sich Gott mehr wie so einen Verkaufsautomaten vor.
1: You know how you put in your money.
0: Da schmeißt das Geld rein.
1: You press the button.
0: Drückst den Knopf.
1: Out comes your candy bar, water, whatever.

0: in your good things,
1: wenn du gute Sachen da reinwirfst,
0: your prayers,
1: Gebete,
0: your tithe,
1: Zehnten,
0: your serving in church,
1: du dienst in der Gemeinde,
0: then you press the button,
1: whoop, und dann den Knopf,
0: here comes your blessing.
1: Und da kommt schon der Segen.
0: Some of you have that picture.
1: Haben einige von euch diese Vorstellung von?
0: But what do you do when you press the button and no blessing comes?
1: Aber was ist, wenn du den Knopf drückst und der Segen kommt nicht?
0: You get angry at the machine, you kick it.
1: Und du wirst böse mit der Maschine, du trittst sie.
0: Sorry. In some religions,
1: in einigen Religionen,
0: they say it like this.
1: Sagen sie es so.
0: Do good,
1: tu Gutes,
0: get good.
1: Bekomme Gutes.
0: Do evil,
1: tu Böses,
0: you get evil.
1: Dann bekommst du Böses.
0: Ellen White says that the foundation of every false religion is the idea that man can save themselves.
1: Ellen White sagt, die Grundlage jeder falschen Religion ist die Vorstellung, dass der Mensch sich selber retten kann.
0: That was the picture I had.
1: So hatte ich die Vorstellung.
0: And in the brokenness,
1: und in der Gebrochenheit,
0: in the darkness,
1: in der Dunkelheit,
0: God began to change it.
1: Hat Gott es angefangen zu verändern.
0: But he had to break me first.
1: Aber zuerst einmal musste er mich brechen.
0: Because God only can reform what he has first broken.
1: Denn Gott kann nur das umgestalten, was er zuerst gebrochen hat.
0: Salvation is the process.
1: Rettung ist der Vorgang
0: of moving us through and away from the school and the lessons of Satan that we have learned through our life.
1: Uns wegzubewegen von den Unterrichtseinheiten und dem, was wir in dieser Welt und bei Satan gelernt haben.
0: This is coming from the book Desire of Ages, page 330.
1: Hier gibt es ein Zitat aus dem Leben Jesu, Seite 330.
0: And this is just part of it.
1: Nur ein Teil daraus.
0: Redemption is that process by which the soul is trained for heaven.
1: Erlösung ist der Vorgang, bei dem die Seele für den Himmel ausgebildet wird.
0: This training means a knowledge of Christ.
1: Diese Ausbildung bedeutet, Jesus zu erkennen.
0: It means emancipation from ideas, habits and practices.
1: Es bedeutet, frei zu werden, frei gemacht zu werden von Ideen, Vorstellungen, von Gewohnheiten,
0: that we have been gained in the school of the prince of darkness,
1: die wir in der Schule des Fürsten der Finsternis erlernt haben.
0: The soul must be delivered from all that is opposed to loyalty to God.
1: Die Seele muss befreit werden von allem, was der Treue zu Gott entgegensteht.
0: Desire of Ages 330.
1: Leben Jesu im Englischen 330.
0: In the midst of our brokenness.
1: Inmitten dieses Gebrochenseins.
0: In the darkness.
1: In der Finsternis.
0: God was reforming us.
1: Hat Gott uns verändert.
0: Healing us.
1: Geheilt.
0: Through pain,
1: durch Schmerz.
0: And as we began to open our heart to his love,
1: und als wir zuließen, dass er uns liebt,
0: he began to change us.
1: Da hat er uns dann verändert.
0: I'm going to share with you three verses that you possibly already know.
1: Drei Verse, die ihr wahrscheinlich kennt.
0: If you don't have them memorized, I invite you to memorize them.
1: Wenn ihr sie nicht auswendig kennt, ich empfehle es euch wärmstens.
0: But I want you to hear these verses in the context of our story.
1: Aber hört einmal auf diese Verse durch die Brille unserer Geschichte.
0: Because they change everything.
1: Denn sie verändern alles.
0: When God breaks you,
1: wenn Gott dich zerbricht,
0: and begins to set you free,
1: und dich dadurch befreit,
0: all of the rules in the way we think change.
1: Dann ändert sich dein ganzes Denken.
0: So the first verse that we began to learn,
1: der erste Vers, den wir auswendig lernten,
0: is Jeremiah chapter 31 verse 3.
1: Ist Jeremia 31 Vers 3.
0: Which says,
1: und dort heißt es,
0: God is speaking.
1: Und Gott spricht dort:

0: says, "Behold, I have loved you with an everlasting love."
1: Dort sagt es in Jeremia 31, Vers 3, "Ich habe dich je und je geliebt."
0: Therefore, with loving kindness, I draw you.
1: Darum habe ich dich, ich dich zu mir gezogen, aus lauter Güte.
0: It's not what we do.
1: Es ist nicht das, was wir tun.
0: It's what he is doing.
1: Sondern das, was tut.
0: God was in Christ reconciling the world to himself.
1: Gott war in Christus und versöhnte die Welt mit sich selbst.
0: That's 2 Corinthians 5.
1: In 2. Korinther 5.
0: Because of what God has done, we can receive that love.
1: Weil Gott etwas getan hat, können wir diese Liebe empfangen.
0: In our brokenness.
1: In unserer Gebrochenheit.
0: When we can do nothing.
1: Auch dann, wenn wir nichts mehr tun
0: können. That's when he loves us.
1: Dann liebt uns.
0: That's when he has begun the process of transforming our lives.
1: Da beginnt dieser Prozess der Umgestaltung in unserem Leben.
0: And we began to open our heart to that.
1: Und da haben wir unsere Herzen dem langsam geöffnet.
0: His love was wonderful.
1: Seine Liebe war wunderbar.
0: He also used the church.
1: Er hat auch die Gemeinde gebraucht.
0: The body of Christ.
1: Als Leib Jesu.
0: They loved us.
1: Sie haben uns geliebt.
0: They ministered to our needs.
1: Sie haben uns in all unseren Bedürfnissen gedient.
0: They actually loved like Christ.
1: Sie haben wirklich geliebt wie Jesus.
0: I don't have time to explain all of that this evening.
1: Ich kann das heute Abend nicht alles erklären.
0: But I want to challenge you to righteousness.
1: Aber ich fordere euch auf, rufe euch auf zu dieser Gerechtigkeit.
0: Our churches,
1: unsere Gemeinden,
0: need to be places where Christ's love is shown to a broken world.
1: Müssen Orte sein, an denen die Liebe Jesu der Welt offenbart wird.
0: As that love began to change us,
1: und diese Liebe begann uns zu verändern,
0: then we learned there are two more amazing principles.
1: Da haben wir noch zwei andere Grundsätze verstehen gelernt.
0: That the God of love,
1: die der Gott der Liebe,
0: who is drawing you to himself,
1: der dich zu sich zieht,
0: he's also the God who has a plan for your life.
1: Das ist auch der Gott, der einen Plan für dein Leben hat.
0: Again, Jeremiah.
1: Wieder Jeremia.
0: 29, verse 11.
1: 29, Vers 11.
0: Also God speaking again.
1: Wieder spricht Gott.
0: He says, "I know the plans I have for you."
1: Denn ich weiß wohl, was ich für Pläne mit dir habe.
0: Plans to prosper you.
1: Pläne des Friedens.
0: To give you a hope and a future.
1: Dir Hoffnung zu geben und eine Zukunft.
0: This God of love,
1: dieser Gott der Liebe,
0: also has a plan to bless you.
1: Hat einen Plan, wie er dich segnen möchte.
0: But maybe you're saying,
1: aber vielleicht sagst du,
0: Brian. Your children died.
1: Deine Kinder sind gestorben.
0: What kind of a blessing is that?
1: Was für ein Segen soll das denn sein?
0: God does not cause those things.
1: Gott verursacht das nicht.
0: But God is bigger than those things.
1: Er verursacht sowas nicht, er ist aber größer als so etwas.
0: And God's plan for us is larger than what we understand.
1: Sein Plan ist größer als das, was wir verstehen können. Er kann diese Dinge besiegen, überwinden.
0: God's plan for you and for me is not just about this world.
1: Gott hat nicht nur Pläne mit dir und mir für diese Welt.
0: You and I, we have been created for eternity.
1: Wir sind geschaffen, um ewig zu leben.
0: This life is not all there is.
1: Dieses Leben ist nicht alles, was es geben wird.
0: And God is willing to allow things that may happen to set us free from the lies that have trapped us.
1: Und Gott lässt es zu, dass Dinge passieren, damit wir frei werden von Lügen, die uns gefangen halten.
0: He is more concerned about your character than your comfort.
1: Er macht sich mehr Gedanken über deinen Charakter als über deine Bequemlichkeit.
0: And sometimes his plan takes you to places you might not choose.
1: Und manchmal gehört es auch zu seinem Plan, dass du an Orte gelangst, wo du nicht hin möchtest.
0: Our accident happened in 1994.
1: Unser Unfall geschah 1994.
0: God has changed my wife and me in so many amazing ways.

0: ways.
1: Gott hat meine Frau und mich auf so verschiedene und wunderbare Weise verändert.
0: He began to teach us what love actually is.
1: Er hat uns beigebracht, was Liebe wirklich bedeutet.
0: Like the book of Ephesians talks about love and respect in this cycle of going up and up and up.
1: Wie das Buch Epheser, der Brief, darüber schreibt, wie Liebe und Achtung einen Kreislauf bilden können, eine Spirale, die aufwärts geht.
0: And he set our marriage to a place we never imagined possible.
1: Er hat unsere Ehe zu einem Niveau gebracht, was wir uns gar nicht erträumen konnten.
0: We have now celebrated our 28th anniversary.
1: Wir hatten gerade kürzlich unser 28. Ehejubiläum.
0: God is faithful.
1: Gott ist treu.
0: But more.
1: Aber mehr.
0: Eventually we went to go serve in Micronesia again.
1: Wir sind dann wieder nach Mikronesien.
0: And God began to do something amazing.
1: Als Missionare, und Gott hat etwas Besonderes getan.
0: He gave us the chance to adopt an unborn child.
1: Wir kamen in die Lage, dass wir ein ungeborenes Kind angeboten bekamen zur Adoption.
0: For free.
1: Für umsonst.
0: And when the paperwork was finished,
1: und als die ganzen Dokumente unterzeichnet waren,
0: he was our boy.
1: Unser Sohn jetzt.
0: We looked at the date.
1: Haben wir plötzlich das Datum gesehen?
0: It was December 3, 1997.
1: Am 3. Dezember 1997 unterzeichnet.
0: Our first two children died on December 3, 1994.
1: 3 Jahre zuvor, genau an dem Tag, sind unsere Kinder im Unfall ums Leben gekommen.
0: Exactly 3 years to the day.
1: Genau 3 Jahre auf den Tag.
0: He gave us children to love again.
1: Haben wir wieder Kinder bekommen, um sie zu lieben.
0: I said children because
1: ich sag Kinder, weil
0: on December 2,
1: einen Tag davor,
0: my wife was kind of sick to her stomach.
1: Fühlte sich meine Frau schlecht im Magen.
0: She went in the bathroom and took a test
1: und hat einen Schwangerschaftstest gemacht.
0: 2 lines on the dipstick.
1: Und da waren wieder 2 Linien.
0: She was pregnant.
1: Sie war schwanger.
0: So in her belly or womb.
1: In ihrem Bauch.
0: And in our arms,
1: und in unseren Armen,
0: were 2 children again to love.
1: Wieder 2 Kinder, die wir lieben dürften.
0: And God began to turn our pain.
1: Und Gott hat begonnen, unseren Schmerz wieder in Freude zu verwandeln.
0: We have 2 more children.
1: Später haben wir noch 2 Kinder bekommen.
0: They keep coming, so we maybe should understand why.
1: Sie kommen einfach so, wir sollten uns mal Gedanken machen, woran das liegt.
0: And God has taught us the third principle.
1: Und da hat Gott uns den 3. Grundsatz vermittelt.
0: Romans chapter 8, verse 28.
1: Römer 8, Vers 28.
0: For we know,
1: denn wir wissen,
0: that all things work together for good.
1: Dass denen, die Gott lieben, alle Dinge zum Besten dienen.
0: For those who love the Lord and are called according to his purpose.
1: Denen, die nach seinem Ratschluss berufen sind.
0: God in his miraculous power,
1: Gott in seiner wunderbaren Macht,
0: he can turn all things for good.
1: Kann alle Dinge zum Guten wenden.
0: I don't understand it.
1: Ich verstehe es nicht.
0: But as you surrender your heart to God,
1: aber wenn du dein Herz Jesus, wenn du dein Herz Gott gibst,
0: let his love hold you and draw you,
1: und ihm erlaubst, dass er dich liebt und dich zu sich zieht,
0: he has a plan that takes you to places you might never understand,
1: dass er einen Plan hat, der dich zu Orten führt, die du gar nicht fassen kannst,
0: and he also has the power to turn all things for good,
1: und dass er die Macht hat, alles zum Guten zu benutzen,
0: even death,
1: sogar den Tod.
0: God is faithful.
1: Gott ist treu.
0: But he has taught us in the darkness.
1: Aber in der Finsternis hat er uns das beigebracht.
0: That resurrections,
1: dass Auferstehungen
0: require funerals.
1: Beerdigungen erfordern.
0: If we want to live in newness of life,
1: wenn wir ein neues Leben führen möchten,
0: we need to die.
1: Müssen wir erst sterben, in Christus sterben.
0: And then we live by his strength.
1: Und dann können wir durch seine Kraft leben.
0: Our testimony is one that says, no matter what you're going

0: through.
1: Unser Zeugnis kann man so zusammenfassen: Egal was du durchmachst,
0: you can trust God to be faithful.
1: Kannst du Gott vertrauen, dass er treu ist?
0: Trust his love.
1: Seiner Liebe vertrauen.
0: Believe his plan.
1: Seinem Plan glauben.
0: And rely on his power.
1: Und dich seiner Macht anvertrauen.
0: And God will bless you.
1: Dann wird Gott dich segnen.
0: I'd like to pray with you before we finish.
1: Ich möchte gerne mit euch beten, bevor wir enden.
0: But before we do that,
1: aber vorher,
0: I was asked to let you know that our story has been written down and it's back there in both English and German.
1: Wurde ich gebeten, euch darauf hinzuweisen, dass unsere Geschichte aufgeschrieben wurde und in Englisch und Deutsch hinten im Laden verfügbar ist.
0: If you know people who are hurting.
1: Und wenn ihr Menschen kennt, die durch ganz schwere Zeiten gehen.
0: The book is written so that it can be given to people without faith, even or even Muslims.
1: Das Buch ist sogar so geschrieben, dass es auch Menschen geben könnt, die ganz ungläubig sind oder auch Moslems sind.
0: It is written very from a human perspective.
1: Aus einer sehr, sehr menschlichen Perspektive geschrieben.
0: Of how God can reach us in our pain.
1: Beschrieben, wie Gott uns im Schmerz erreichen kann.
0: I pray that as we journey this week together.
1: Und ich bete, dass wenn wir jetzt gemeinsam diese Woche hier erleben,
0: that you will allow God to speak deeply into your life.
1: Dass du es Gott gestattest, dass er ganz tief hineinspricht in dein Leben.
0: Even in the pain.
1: Auch in deinen Schmerz hinein.
0: Let his love surround you.
1: Dass seine Liebe dich umgeben darf.
0: Trust his plan.
1: Dass du seinem Plan Vertrauen schenken kannst
0: and rely on his power.
1: Und dich auf seine Kraft stützen kannst.

0: Noch einmal einen guten Nachmittag euch allen.
1: We are continuing on our fourth part of our series entitled As a Needle to the Pole.
0: Wir machen jetzt weiter mit dem vierten Teil unserer Vortragsreihe unter dem Titel Wie die Nadel zum Pol.
1: We have been looking at the life and story of Jacob.
0: Wir haben uns das Leben, die Geschichte von Jakob angeschaut.
1: In hopes to understand how it was that Jacob was able to make it through a tremendous test victorious.
0: Und wir wollen eben genau darauf achten, wie hat Jakob es damals geschafft, diese unglaublich schwere Prüfung am Ende zu bestehen?
1: This afternoon we continue where we left off.
0: Wir werden heute Nachmittag weitermachen.
1: And I invite you please to take your Bibles and open with me to the book of Genesis chapter 28.
0: Und ich lade euch ein, nehmt eure Bibeln und öffnet sie in 1. Mose 28.
1: And we're going to start in verse 10.
0: In Vers 10.
1: Genesis chapter 28 and verse 10.
0: 1. Mose 28 ab Vers 10.
1: And I just want to say that of all of the sections of the life of Jacob, this is perhaps one of the most beautiful pictures of God's care for Jacob in these passages.
0: Und ich denke, dass von allen Punkten, Lebensstationen bei Jakob, dieser Abschnitt vielleicht der wunderschönste ist, der die Fürsorge Gottes für Jakob zeigt.
1: Now please notice that in verse 10 the Bible says, and Jacob went out from Beersheba and went toward Haran, and he lighted upon a certain place and tarried there all night, because the sun was set. And he took of the stones of that place, put them for his pillows, and lay down in that place to sleep.

0: Und Jakob zog aus von Beerseba und ging nach Haran. Und er gelangte an einen Ort und übernachtete dort, denn die Sonne war untergegangen. Und er nahm einen von den Steinen des Ortes und legte ihn an sein Kopfende und legte sich nieder an jenem Ort.
1: Now you must understand that under the guise of wanting to find a wife,
0: aber wir müssen verstehen, dass unter dem Vorwand, eine Frau finden zu wollen,
1: Rebecca had convinced Isaac to send Jacob away.
0: Rebecca Isaac überzeugt hatte, Jakob wegzuschicken.
1: But the real reason was because after this deception of his father and stealing the birthright from his brother.
0: Aber der wahre Grund war natürlich, dass er seinen Vater betrogen hatte und von seinem Bruder das Erstgeburtsrecht gestohlen hatte.
1: Esau wanted to kill his brother.
0: Und jetzt wollte Esau seinen Bruder töten.
1: Now this turn of circumstances has created a problem for Jacob.
0: Und diese Wende im Geschehen hat für Jakob ein Riesenproblem mit sich gebracht.
1: Now he has to flee for his life.
0: Jetzt muss er um sein Leben fürchten und fliehen.
1: And now he, in this particular verses, he is in a foreign country, a strange land.
0: Und hier in diesem Vers befindet er sich in einem fremden Land.
1: He has no friends or family around him.
0: Er ist ohne Freunde oder Familie.
1: And there in this setting, the Bible says that he made a stone for a pillow.
0: Und unter diesen Umständen berichtet die Bibel, dass er seinen Kopf auf einen Stein legte, wie ein Kopfkissen.
1: If you've ever been stranded in a foreign country before,
0: seid ihr schon mal irgendwo gestrandet in einem fremden Land?
1: You can understand a little bit perhaps of the sense of loneliness and alienation and maybe even fear that Jacob felt there that night.
0: Dann könnt ihr vielleicht ein bisschen nachempfinden, diese Einsamkeit, die Fremdheit und vielleicht sogar die Angst, die Jakob in dieser Nacht durchgemacht hat.
1: Many years ago, I found myself in the city of Hong Kong.
0: Vor vielen Jahren war ich einmal in der Stadt Hongkong.
1: I was getting ready to board a plane and I walked up to the ticket counter and I reached into my bag to get my passport and ticket and there was not there.
0: Und ich kam dort in den Flughafen und wollte eben jetzt ein Flugzeug besteigen und durch die ganzen Kontrollinstanzen und ich griff in meine Tasche, um das Ticket herauszuholen am Schalter und es war nichts da.
1: All of my ID, my money, my credit cards, it was all in this wallet.
0: Also mein Portemonnaie fehlte oder diese Brieftasche und da war mein Geld drin, mein Ausweis, das Ticket, alles weg.
1: Not only that, but I was sick.
0: Aber nicht nur das, ich war auch noch krank.
1: And this was before the days of cell phones.
0: Und damals gab es noch keine Handys.
1: And so I had no one to call and no one to help me.
0: Also ich konnte niemanden anrufen und niemand war da, um mir zu helfen.
1: If I was well, maybe things would have been a little bit better.
0: Hätte ich mich gut gefühlt, dann hätte es vielleicht etwas besser ausgesehen.
1: I had been having a terrible sickness and here I was now stranded in a foreign country, alone sick with no way to get out.
0: Aber ich hatte eine furchtbare Krankheit. Und da saß ich nun in einem fremden Land, allein krank und wusste nicht, wie komme ich hier wieder weg.
1: You cannot imagine the sense of despair and loneliness that you feel in those situations.
0: Und ihr könnt euch nicht vorstellen, wie in einer solchen Situation man sich alleine und verzweifelt fühlen kann.
1: Now Jacob knew that he was there that night because he had deceived his father and stolen from his brother.
0: Nun Jakob wusste natürlich, dass der Grund, warum er dort war in dieser Nacht, sein eigener Betrug war und dass er seinem Bruder das Erstgeburtsrecht gestohlen hatte.
1: Jacob had a sense not only of loneliness and fear, but perhaps also a sense of guilt because of what he had done.
0: Also Jakob spürte nicht unbedingt nur Einsamkeit und die Furcht, sondern er hatte auch noch ein schlechtes Gewissen und die Schuld wegen seiner Übeltat.
1: And then is shown to Jacob something that even later on in his life would be a constant source of hope and faith.
0: Und dann wurde Jakob etwas gezeigt, was sein ganzes Leben hindurch ihm eine Quelle der Hoffnung und des Glaubens sein sollte.
1: Verse 12, the Bible says, and he dreamed, and behold, a ladder set up on the earth, and the top of it reached to heaven, and behold, the angels of God ascending and descending on it. And behold, the Lord stood above it and said, I am the Lord God of Abraham thy father, and the God of Isaac, the land whereon thou liest, to thee will I give it, and to thy seed.
0: Vers 12. Und er träumte, und siehe, eine Leiter war auf die Erde gestellt, und ihre Spitze rührte an den Himmel, und siehe, Engel Gottes stiegen daran auf und nieder. Und siehe, der Herr stand über ihr und sprach, ich bin der Herr, der Gott Abrahams, deines Vaters, und der Gott Isaaks. Das Land, auf dem du liegst, dir will ich es geben und deine Nachkommen.

0: Now verse 14 and 15, the Bible says, "And thy seed shall be as the dust of the earth, and thou shalt spread abroad to the west, to the east, to the north, and to the south. And in thee and in thy seed shall all the families of the earth be blessed. And behold, I am with thee, and will keep thee in all places whither thou goest, and will bring thee again into this land, for I will not leave thee until I have done that which I have spoken to thee of."
1: Weiter Vers 14. "Und deine Nachkommen sollen wie der Staub der Erde werden. Und du wirst dich ausbreiten nach Westen und nach Osten und nach Norden und nach Süden. Und in dir und in deinen Nachkommen sollen gesegnet werden alle Familien der Erde. Und siehe, ich bin mit dir. Und ich will dich behüten überall, wohin du gehst. Und dich zurückbringen in dieses Land. Denn ich werde dich nicht verlassen, bis ich getan, was ich zu dir geredet habe."
0: Friends, the picture in this dream is one of the most simple yet profound explanations for God's love to mankind that has ever been given in the Bible.
1: Freunde, das Bild in diesem Traum ist eine der klarsten Veranschaulichungen, die Gott jemals der Menschheit gegeben hat über seine Liebe.
0: Now please understand that for Jacob in this condition,
1: verstehen wir, dass Jakob in dieser Situation
0: alone,
1: allein,
0: fearful,
1: ängstlich,
0: feeling guilty,
1: schuldbewusst,
0: this was one of the most comforting dreams that God could have given to Jacob.
1: War das einer der trostreichsten Träume, die Gott Jakob geben konnte?
0: You see, friends, the ladder was a form of connection between God and him.
1: Seht ihr, die Leiter war ja eine bildliche Verbindung zwischen ihm und Gott.
0: Have you ever noticed that when you leave your cell phone at home?
1: Ist euch schon mal aufgefallen, wenn ihr euer Handy zu Hause lasst?
0: Maybe you feel like a little bit naked, like you're missing something.
1: Da fühlt ihr euch vielleicht so ein bisschen nackt, da fehlt was.
0: Why?
1: Warum?
0: Because the cell phone is a connection between you and other people.
1: Weil das Handy eine Verbindung ist zwischen dir und anderen.
0: And so when you have it, even if you don't use it, you can always connect to someone else if you need to.
1: Also, wenn man es dabei hat, auch wenn man es nicht benutzt, man hat immer die Möglichkeit, sich mit jemand anders zu verbinden, wenn nötig.
0: And you see, friends, the ladder for Jacob, it was a connection because it reached right to where Jacob was, but the top reached all the way up to God, who was in heaven.
1: Und so war es auch mit der Leiter, die Jakob sah. Sie endete bei ihm, direkt auf der Erde, aber sie ging den ganzen Weg hoch bis in den Himmel zu Gott.
0: The Bible tells us that that ladder is a symbol for Jesus.
1: Die Bibel sagt uns, diese Leiter ist ein Symbol für Jesus.
0: And it teaches us some very important things about God's plan for salvation.
1: Und wir können davon etwas sehr Wichtiges lernen über Gottes Erlösungsplan.
0: You see, friends, it teaches us that God reaches down to us, even in our sin and our weakness and in our mistakes. God reaches down to us right where we are at.
1: Denn es sagt uns, dass Gott uns erreicht, dass er den Kontakt sucht, auch mitten in unserer Not, in unseren Sünden und in unserem Versagen. Erreicht Gott uns.
0: Perhaps you are sitting here right now.
1: Vielleicht sitzt du heute in diesem Moment hier.
0: And even though we have dressed up for Sabbath,
1: und obwohl wir alle Sabbatkleidung anhaben,
0: we sing the songs,
1: und wir singen die Lieder,
0: we smile and we know how to say all the right things,
1: und wir lächeln und wir wissen, was wir zu sagen haben, was sich gehört.
0: But it may be that your heart is breaking in two.
1: Aber es kann sein, dass in dir dein Herz am Zerbrechen ist.
0: It may be that your mind is racked with guilt.
1: Es kann sein, dass du unter einer großen Last von Schuld leidest.
0: And perhaps you even feel like Jacob. That you are not even worthy of God's love and his care.
1: Und vielleicht fühlst du dich wie Jakob, dass du die Liebe Gottes und seine Fürsorge gar nicht verdient hast.
0: Friends, the lesson of the ladder is that it reaches down right where you are.
1: Freunde, die Lehre aus dieser Leiter ist, sie erreicht dich dort, wo du gerade bist.
0: Jacob had not yet repented.
1: Jakob hatte noch gar nicht Buße getan.
0: But even in his sin, God reached down to Jacob right where he was.
1: Aber selbst mitten in seiner Sünde hat Gott sich ausgestreckt und Jakob erreicht, wo er war.
0: Friends, the ladder reaches out to you today.
1: Freunde, diese Leiter, die erreicht auch dich heute.
0: It does not matter where you are in your experience. You may not like even Jacob, you may not have even begun to climb the ladder, but the ladder reaches to you today.
1: Egal, wo du dich befindest in deinem Leben, in deiner Glaubenserfahrung, vielleicht hast du noch nicht mal begonnen wie Jakob, diese Leiter zu besteigen, aber sie erreicht dich, wo du bist.
0: Sometimes in our life, even when we are in the midst of a group of this size, we can feel strangely alone and empty. And unhappy.
1: Manchmal in unserem Leben, selbst wenn wir mitten unter Menschen sind, einer großen Gruppe wie hier, können wir uns auf eigenartige Weise leer und allein fühlen.
0: The ladder taught a second lesson, and that is that we are never alone. God's ministering spirits are always ministering on our behalf.
1: Aber es gibt noch eine zweite Lektion, die uns die Leiter lehrt, nämlich, dass wir nie allein sind.

0: sind, dass es dort Geister, Engel gibt, die für Gott sich um uns kümmern.
1: You may not see them, you may not sense them, but the message of the latter is that you are never alone because God is looking out for you through his ministering spirits.
0: Vielleicht sehen wir sie nicht, vielleicht spüren wir sie nicht, aber die Lektion für uns ist, sie sind immer da, du bist nie allein, denn Gott sendet sie aus und kümmert sich um dich.
1: But the latter also taught something very beautiful for even those that have already begun to follow Christ.
0: Aber selbst für diejenigen, die bereits begonnen haben, Christus zu folgen, hat diese Leiter eine wunderbare Lektion.
1: Perhaps unlike Jacob, you have already begun to climb.
0: Vielleicht anders als Jakob, befindest du dich schon auf den Sprossen der Leiter.
1: But the latter teaches us that there are always more rungs ahead of us. Until we get to heaven, there is always a higher level that God is calling us to.
0: Aber die Leiter sagt uns, dass es immer noch eine Sprosse über uns gibt, dass wir immer noch höher steigen können, bis zum Himmel, unser ganzes Leben lang.
1: You may have been a church member for 10, 20, 30, 40, maybe even 50 years.
0: Vielleicht bist du schon seit 10, 20 oder sogar 40, 50 Jahren in der Gemeinde.
1: But the message of the ladder says that until we reach heaven, there is always another ladder, another rung, another step that we can go closer to Jesus and be more like him.
0: Aber die Botschaft der Leiter ist, dass es immer noch eine Sprosse gibt, immer noch eine Stufe, die wir hinaufsteigen können, um Gott näher zu kommen und mehr zu sein wie Jesus.
1: Now if you listen carefully to what God said to Abraham,
0: wenn wir genau zuhören, was Gott Abraham gesagt hat,
1: even though Jacob had deceived his father, stolen the birthright, cheated his brother,
0: obwohl Jakob ja seinen Vater betrogen hatte und seinem Bruder und das Erstgeburtsrecht gestohlen hatte,
1: God was confirming to Jacob that Abraham, Isaac, and now he would be the inheritors of the promise. In other words, that the birthright would indeed belong to Jacob.
0: Hat Gott bestätigt, dass Abraham, Isaac und jetzt Jakob doch die Erben der Verheißung sein sollten. Das heißt, auch das Erstgeburtsrecht sollte tatsächlich Jakob gehören.
1: Here he was in a foreign country, no friends, no one that he knew. He could be the victim of wild animals or robbers or any other thing.
0: Er war dort mitten in dem fremden Land, niemand, den er kannte. Er konnte ein Opfer werden von wilden Tieren oder Räubern.
1: And then the words of God come, I will not leave you or forsake you until I have done that which I have promised and brought you back to your father's house.
0: Und in dieser Situation kommen die Worte Gottes zu ihm und sagen ihm, ich werde dich nicht verlassen, bis ich getan habe, was ich zu dir geredet habe. Und ich werde dich zurückbringen in das Land deines Vaters.
1: Friends, God was promising Jacob that he would be with him in this unknown future that Jacob was facing.
0: Freunde, Gott gab Jakob das Versprechen, dass in dieser unbekannten Zukunft, die vor ihm lag, er ihn immer begleiten würde.
1: Friends, today God's words to Jacob ring true for every Christian that sets himself to obtain the promises by faith that were made to Abraham and to Isaac and to Jacob.
0: Und Freunde, diese Worte an Jakob, dieses Versprechen, die Zusage Gottes, die gelten heute genauso jedem Menschen und Christen, der seine Füße auf den Pfad setzt, um diese Verheißungen an Abraham, Isaac und Jakob selbst zu erlangen.
1: You do not know what the future holds. Situations are difficult, but God's promise to us is that he will not leave us or forsake us.
0: Wir wissen nicht, was die Zukunft bringt. Die Aussichten sind vielleicht schwierig, aber Gott sagt, er wird uns wie Jakob nicht verlassen.
1: Now we must understand why God revealed himself to Jacob at this place.
0: Nun, wir müssen verstehen, warum Gott sich gerade an diesem Ort Jakob offenbart hat.
1: And the first thing that we can see is that God revealed himself to Jacob when Jacob had a genuine sense of his true sinfulness and his true self.
0: Und der erste Punkt, den wir erkennen müssen, ist, dass Gott sich in dem Moment Jakob offenbart hat, als er einen klaren Blick hatte für seine eigene Sündigkeit und Verlorenheit.
1: God does not reveal himself to us until we genuinely recognize our true sinfulness and our need of a savior.
0: Gott offenbart sich uns erst in dem Moment, wo uns wirklich klar ist, wie sündig wir sind und wie sehr wir einen Erlöser brauchen.
1: When it was that David sinned, Nathan told David, you are the man.
0: Es war, als David seine große Sünde begangen hatte und Nathan zu ihm sagte, du bist der Mann.
1: It was the woman at the well when Jesus said to her, go call thy husband. This is when she began to see more clearly who it was that was talking to her.
0: Und die Frau im Jakobsbrunnen, als Jesus zu ihr sagte, hole deinen Ehemann, in dem Moment begann sie, sich im wahren Licht deutlicher zu sehen.
1: In every person's life, we are blind to the presence of God until we come to that point when we recognize how sinful and wicked and needy we truly are.
0: Und so ist es auch in unserem Leben. Oft nehmen wir die Gegenwart Gottes überhaupt nicht wahr, sondern erst an dem Punkt, wo wir erkennen, wie bedürftig und sündig und erlösungsbedürftig wir sind.
1: But the Bible also teaches that God

0: until Jacob was separated from his friends and from his family.
1: Aber die Bibel lehrt uns auch, dass Gott gewartet hat, bis Jakob allein war, ohne Freunde und Familie.
0: You see, very often when we are surrounded with familiar things, we can buoy ourselves up from emptiness and loneliness just by our association with these people.
1: Wisst ihr, so oft ist es der Fall, dass wir unsere innere Leere irgendwie überspielen können, wenn wir einfach nur in der richtigen Umgebung sind mit Freunden und Familie und das ja nicht wahrnehmen.
0: But when we look at scripture, we see that God often waits until a person is totally alone, separated from all earthly help, before he reveals himself to them.
1: Aber in der Schrift stellen wir oft fest, dass Gott wartet, bis ein Mensch völlig allein ist, von jedermann getrennt, und erst dann offenbart er sich ihm.
0: God spoke to Saul of Tarsus after he was blinded and he was helpless in the loneliness of that time. God spoke to Saul, who later became Paul, and helped him realize what he had been doing all this time.
1: Es war erst vor Damaskus, dass Gott sich offenbarte, und zwar Saulus von Tarsus, als er völlig blind war und hilflos.
0: God waited until Moses had to flee to the wilderness of Midian before he revealed himself and began to teach him, separated from all friends and family, all by himself. This is where God began to speak with Moses.
1: Und Gott wartete, bevor er mit Moses sprach, bis er aus Ägypten geflohen war und dort in der Wüste ganz allein, ohne Freunde und Familie. Und dort ist er ihm begegnet.
0: The prodigal son began to realize his need of his father when he was in the far country. All his friends had left. This is when the prodigal son now began to sense that he needed to return back to his father.
1: Und als der verlorene Sohn in dem fremden Land war und alle Freunde ihn verlassen hatte und ohne Familie, als er ganz unten war, dort erst spürte er das Bedürfnis und seine Bedürftigkeit nach dem Vater.
0: Friends, perhaps today you can identify with this experience in your life.
1: Liebe Freunde, vielleicht könnt ihr euch identifizieren mit dieser Erfahrung.
0: You are not in a literal wilderness.
1: Vielleicht seid ihr nicht wörtlich in einer Wüste.
0: But you may be separated from loved ones and family, and here you are at this point in your life, and now God wants to speak to you, to reveal to you his further will for your life.
1: Aber vielleicht seid ihr dennoch allein, ohne Familie und Freunde. Hier seid ihr nun, und Gott möchte sich euch offenbaren und zu euch sprechen in eurem Leben.
0: Friends, it was in the wilderness that God trained his own, like John the Baptist and Elijah. He trained them for greatness and service later on for their lives.
1: Es war in der Wüste, dass Gott seine Leute ausgebildet hat, so wie Johannes der Täufer und Elia, für die Aufgabe, die sie erledigen sollten.
0: Sometimes we do not appreciate the wilderness experiences in our lives.
1: Aber manchmal schätzen wir diese Wüstenerfahrungen in unserem Leben nicht.
0: We want familiarity, we want our friends, we want everything to be the same.
1: Wir möchten in der vertrauten Umgebung sein, wir wollen unsere Freunde, wir wollen keine Veränderung im Leben.
0: But like Jacob, sometimes God allows us to come to this point so that alone and helpless we call out to God and now we can hear his voice speaking to us more clearly.
1: Aber wie bei Jakob lässt Gott es manchmal zu, dass wir allein sind und hilflos in einer Situation und dann zu Gott schreien, damit wir seine Stimme dann umso deutlicher hören.
0: Now friends, it is interesting to note that God revealed his love to Jacob even while yet he was still a sinner.
1: Es ist interessant, das festzustellen, Freunde, dass Gott sich Jakob offenbart hat in einer Situation, wo er ja noch in seiner Sünde war.
0: You see, friends, the principle that God reveals here is that God shows his love to us in a time when we would feel that we are not worthy of that love.
1: Und das Prinzip, das wir hier erkennen können, ist, dass Gott sich uns dann offenbart in unserem Leben, wenn wir in einer Situation, wo uns bewusst ist und wir spüren, dass wir seine Liebe nicht verdient haben.
0: But there is a reason why he does this.
1: Aber er tut es aus einem bestimmten Grund.
0: In verse 16, notice what the Bible says happened to Jacob.
1: In Vers 16, was passierte Jakob hier?
0: Jacob awaked out of his sleep and he said, surely the Lord is in this place and I knew it not.
1: Und Jakob erwachte aus seinem Schlaf und sprach, gewiss, der Herr ist an diesem Ort und ich wusste es nicht.
0: And he was afraid and said, how dreadful is this place? This is none other but the house of God and this is the gate of heaven.
1: Und er fürchtete sich und sprach, wie furchtbar ist dieser Ort. Dies ist nichts anderes als Gottes Haus und dies ist die Pforte des Himmels.
0: And Jacob rose up early in the morning and took the stone that he had put for his pillows and set it up for a pillar and poured oil upon the top of it.
1: Und Jakob stand früh morgens auf und nahm den Stein, den er an sein Kopfende gelegt hatte und stellte ihn als Denkmal auf und goss Öl auf seine Spitze.
0: And he called the name of that place Bethel.
1: Und er gab diesem Ort den Namen Bethel.
0: Verse 20.
1: Vers 20.
0: And Jacob vowed a vow, saying, if God will be with me

0: and will give me in this keep me in this way that I go, and will give me bread to eat and raiment to put on, so that I come again to my father's house in peace. Then shall the Lord be my God, and this stone which I have set for a pillar shall be God's house, and of all that thou shalt give me, I will surely give the tenth unto thee.
1: Und Jakob tat ein Gelübde und sprach: Wenn Gott mit mir ist und mich behütet auf diesem Weg, den ich gehe, und mir Brot zu essen gibt und Kleider anzuziehen, und ich in Frieden zurückkehre zum Haus meines Vaters, so soll der Herr mein Gott sein. Und dieser Stein, den ich als Denkmal aufgestellt habe, soll ein Haus Gottes sein. Und von allem, was du mir geben wirst, werde ich dir gewiss den Zehnten geben.
0: Friends, this experience in Jacob's life marked a turning point, a conversion experience for Jacob.
1: Freunde, diese Erfahrung im Leben von Jakob war wie ein Wendepunkt, eine Bekehrung.
0: It was the first time that he met God.
1: Es war das erste Mal, dass er Gott
0: and
1: begegnet
0: after
1: war.
0: This experience,
1: und nach dieser Erfahrung
0: Jacob realized how good God had been to him.
1: Wurde Jakob bewusst, die Güte Gottes ihm gegenüber.
0: In his sinfulness he had reached out to him and promised him that he would take care of and provide for him.
1: In seiner Sündigkeit war er ja ihm nahe gekommen, hatte sich ausgestreckt und hatte ihm versprochen, für ihn zu sorgen.
0: Jacob's heart was melted, it was broken.
1: Und Jakobs Herz, das schmolz dahin, es wurde gebrochen.
0: And the reason is because the goodness of God, it leads us to repentance.
1: Und der Grund ist die Güte Gottes, die uns zur Buße führt.
0: When I was a child, I learned something important about human nature.
1: Als Kind habe ich etwas Wichtiges über die menschliche Natur gelernt.
0: Children enjoy, especially boys, they like to wrestle.
1: Kinder, also besonders Jungs, die kämpfen gerne.
0: One day, three of my friends and I were in a room together.
1: Eines Tages war ich mit drei Freunden in einem Zimmer.
0: And as young boys sometimes do, we started to wrestle with one another.
1: Und wie Jungs das eben gerne machen, wir haben angefangen miteinander zu kämpfen.
0: But you know how this always starts out. It always starts out fun, but then someone gets hurt and then they get angry and then everybody's just punching each other.
1: Aber ihr wisst, wie das beginnt. Es beginnt immer harmlos, aber irgendwann tut's jemand weh und dann wird er ärgerlich und dann fängt man an, sich wirklich zu schlagen.
0: And so what happened is that someone injured me and I got angry and so I grabbed his head, his neck and I put it in a lock and I started choking him.
1: Und was passiert ist, jemand hat mich eben getroffen und hat mich verletzt, es tat weh und ich wurde böse und dann habe ich ihn in den Schwitzkasten genommen und habe ihm die Luft abgedrückt.
0: And so I said to him, I said, say you're sorry.
1: Und ich sagte zu ihm, entschuldige dich.
0: And I was surprised because he said no.
1: Und zu meiner Überraschung sagte er nein.
0: So I thought that was odd. So I squeezed harder.
1: Ich dachte, das ist aber komisch. Dann habe ich noch ein bisschen zugedrückt.
0: And I said, say you're sorry.
1: Und ich sagte, entschuldige dich.
0: And again, even though he was choking and turning red, he said no.
1: Aber obwohl er schon rot wurde und keine Luft mehr bekam, sagte er nein.
0: And I got scared, so I let him go.
1: Und da bekam ich Angst und habe losgelassen.
0: I learned that in human nature, you cannot force someone to say sorry.
1: Und ich habe gelernt, man kann keine Menschen dazu zwingen, sich zu entschuldigen.
0: And God knows this.
1: Und Gott weiß das.
0: When you push someone to say sorry, it's almost an element of pride comes in and they won't say it more because you're making them.
1: Wenn du jemanden unter Druck setzt, damit er sich entschuldigt, dann kommt irgendwie der Stolz hoch und dann sagt er erst recht nein.
0: So what does God do?
1: Also was macht Gott stattdessen?
0: When Jacob is at the bottom of the ladder, he has not even begun to climb.
1: Als Jakob noch ganz unten ist, noch keinen Fuß auf die Leiter getan hat.
0: He is all alone.
1: Ganz allein.
0: No friends,
1: keine Freunde.
0: No family.
1: Keine Familie.
0: He feels guilty because he did do wrong.
1: Er fühlt sich schuldig. Er hat was falsch gemacht.
0: He knows that he is there because it's his fault. He made a mistake and he knows that's why he's there.
1: Er weiß, dass er selbst die Schuld daran hat, dass er jetzt hier ist. Das war sein Fehler.
0: God reaches out in that sinful, wicked, sinful state.
1: Und in diesem Zustand seiner Bosheit, seiner Sündigkeit greift Gott nach ihm.
0: He says, Jacob, I'm going to take care of you.
1: Und sagt zu ihm, Jakob, ich kümmere mich um dich.
0: I'm going to watch over you.
1: Ich werde über dir wachen.
0: I'm going to protect you.
1: Ich werde dich schützen.
0: And when he did this to Jacob,
1: und als er das tat,
0: Jacob's heart was broken.
1: Da brach das Herz von Jakob.
0: He realized that this God that he served was real.
1: Ihm wurde klar, dass dieser Gott, dem er gedient hatte, dass er real war.
0: He vowed, he loved, he said, Lord, if you'll do this, then I promise that I will serve you. You will be my God.
1: Und dann legte er dieses Gelübde an und sagte, Herr, wenn du das wirklich tust, dann verspreche ich dir, du wirst mein Gott sein.
0: Friend, has God been good to you?
1: Ihr lieben Freunde, ist Gott zu dir gut gewesen?
0: Even though you have done wrong and even

0: Even though it is your fault.
1: Obwohl du vieles falsch gemacht hast, obwohl du vieles verschuldet hast.
0: Every day we see evidences of God's care and his love, even though we don't deserve it.
1: Jeden Tag haben wir Beweise seiner Fürsorge, dass er sich um uns kümmert, obwohl wir es nicht verdienen.
0: Friends, he's doing it because he wants you to come back to him.
1: Freunde, er tut das für euch, weil er möchte, dass wir zu ihm zurückkommen.
0: He is trying to draw you through the cords of love.
1: Er versucht uns durch Seil, mit den Seilen der Liebe zu ziehen.
0: And so right now he is giving you that care and that love because he wants to melt your heart. The goodness of God will lead you to repentance.
1: Und deswegen lässt er dir all seine Fürsorge zukommen, all seine Güte, weil er möchte, dass dein Herz schmilzt und dass die Güte dich zur Buße führt.
0: Friends, I have to tell you that I am not standing here today because I am a righteous man.
1: Freunde, ich möchte euch sagen, dass ich hier vorne nicht heute stehe, weil ich ein guter Mensch wäre.
0: There are many things that I have done that I'm very ashamed about.
1: Es gibt vieles in meinem Leben, für das ich mich schäme.
0: But God has been very good to me.
1: Aber Gott war sehr gut zu mir.
0: I'm not deserving of all of his mercies.
1: Seine ganze Gnade, ich habe nichts verdient.
0: And I think that if you search your heart, you will realize that God has done the same for you.
1: Und ich denke, wenn du in dein Herz hineinschaust, wird dir bewusst, dass Gott dir das Gleiche getan hat.
0: Now Jacob teaches us something very important.
1: Jakob lehrt uns etwas sehr Wichtiges.
0: In verse 18,
1: in Vers 18,
0: Jacob did something.
1: Tat er etwas.
0: Jacob rose up early in the morning and he took the stone that he had put for his pillows and set it up for a pillar and poured oil upon the top of it.
1: Jakob stand früh morgens auf und nahm den Stein, den er an sein Kopfende gelegt hatte, und stellte ihn als Denkmal auf und goss Öl auf seine Spitze.
0: Now, what is Jacob doing here?
1: Was macht Jakob hier eigentlich?
0: In fact, Jacob even names this location.
1: Er gibt ja sogar dem Ort einen Namen.
0: The Bible tells us that Jacob called it Beth-El, which means the house of God.
1: Und die Bibel sagt uns, der Name war Bethel, und das bedeutet Haus Gottes.
0: But what is this act of setting up this stone and pouring oil upon it?
1: Aber was hatte das zu bedeuten, dass er den Stein aufrichtet und Öl drauf gießt?
0: You see, friends, Jacob had a tremendous experience with God that night.
1: Seht ihr, Freunde, er hatte eine unglaubliche Erfahrung mit Gott gemacht in dieser Nacht.
0: And he did not want to forget what God had said and done for him.
1: Und was Gott da für ihn getan hatte und ihm gesagt hatte, das wollte er nicht vergessen.
0: He did not want to forget that powerful vision that God had revealed to him.
1: Er wollte nicht vergessen, was für eine wunderbare, bewegende Vision Gott ihm gezeigt hatte.
0: And so as a memorial to the goodness and mercy of God.
1: Und sozusagen als Denkmal der Güte und des Erbarmens Gottes,
0: Jacob set up this stone.
1: Stellt er den Stein auf.
0: Now friends, this stone was to be a reminder or a memorial.
1: Dieser Stein sollte eine Erinnerung sein oder ein Denkmal.
0: Now it's important to note.
1: Jetzt ist wichtig festzuhalten,
0: that this is not the only place in the Bible,
1: dass das nicht der einzige Ort in der Bibel ist,
0: where people did something like this.
1: Wo Menschen so etwas getan haben.
0: Look with me at 1 Samuel chapter 7.
1: Schlagen wir 1. Samuel, Kapitel 7 auf.
0: I should say, this is not the only time people in the Bible did something like this.
1: Also auch zu anderen Zeiten haben Menschen so etwas getan.
0: 1. Samuel chapter 7.
1: 1. Samuel 7.
0: And we look at verse 12.
1: Vers 12.
0: The Bible says, then Samuel took a stone and set it between Mizpah and Shen, and he called the name of it Ebenezer, saying, hitherto hath the Lord helped us.
1: Und Samuel nahm einen Stein und stellte ihn auf zwischen Mizpah und Shen. Und er gab ihm den Namen Ebenezer und sprach, bis hierher hat uns der Herr geholfen.
0: Now, you can go back and read the story later on.
1: Ihr könnt die Geschichte für euch selber später lesen.
0: But the sum of it is that God wrought a great victory on behalf of his people.
1: Aber im Grunde geht es darum, Gott hat einen wunderbaren Sieg für sein Volk errungen.
0: They smote their enemies.
1: Sie haben ihre Feinde ausgelöscht.
0: And now the Bible says that Samuel, like Jacob, he set up a stone.
1: Und jetzt sagt die Bibel, dass wie Jakob Samuel einen Stein errichtete.
0: And the name of the stone is called Ebenezer.
1: Und er nannte den Stein Ebenezer.
0: It means hitherto hath the Lord helped us.
1: Und er sagt dann, bis hierhin hat der Herr uns geholfen. Das war die Bedeutung des Namens.
0: One of my favorite statements from the pen of inspiration.
1: Eines meiner Lieblingszitate aus dem inspirierten Wort vom Geist der Weissagung ist.
0: It says this.
1: Folgendes.
0: We have nothing to fear for the future.
1: Wir haben nichts zu befürchten für die Zukunft.
0: Except as we shall forget how the Lord has led us.
1: Außer wenn wir vergessen, wie der Herr uns bisher geführt hat.
0: And his teaching in our past history.
1: und was er uns bisher in der Vergangenheit gelehrt hat.

0: What a beautiful promise.
1: Freunde, was für eine wunderbare Verheißung.
0: The economies of the world are collapsing.
1: Die Weltwirtschaft bricht zusammen.
0: Actually, Germany is doing pretty good right now.
1: Ja, Deutschland geht's noch einigermaßen gut, not really.
0: But everywhere else is collapsing.
1: Aber alles andere bricht zusammen.
0: And the tragedies and natural disasters strike every day.
1: Also diese Tragödien, die Naturkatastrophen, jeden Tag passiert irgendwo was.
0: Death by train and auto and plane accidents is a common occurrence.
1: Menschen sterben in Unfällen im Auto, Flugzeug, Zug und so weiter.
0: But we are told we don't have to fear anything for the future.
1: Und trotzdem wird uns gesagt, wir haben nichts zu befürchten für die Zukunft.
0: Except one thing.
1: Außer
0: that we should forget how God has led us in the past.
1: Wenn wir vergessen, wie Gott uns in der Vergangenheit geführt hat.
0: And his teaching in our past history.
1: Und seine Lehren in unserer vergangenen Geschichte.
0: Friends, it is a terrible thing to forget what God has done for you.
1: Freunde, es ist etwas Furchtbares, wenn wir vergessen, was Gott für uns getan hat.
0: In fact, we are told that forgetfulness is sin.
1: Und es wird sogar gesagt, dass Vergesslichkeit Sünde ist.
0: What Jacob did, what Samuel did, was designed to act as a reminder of the goodness and the grace of God.
1: Was Jakob getan hatte, was Samuel tat, das sollte eine Erinnerung sein, ein Denkmal an die Güte und Barmherzigkeit Gottes.
0: As we are sitting here today,
1: wir, die wir heute sitzen hier,
0: can you remember a point in your life when God had done some great things for you?
1: Könnt ihr euch an eine Zeit in eurem Leben erinnern, wo Gott etwas Großartiges für euch getan hat?
0: You know, you may be sitting here right now and you may feel, where is God? Does he really care? Is there someone that listens to my prayers?
1: Vielleicht sitzt ihr gerade hier und fragt euch, wo ist denn Gott? Kümmert er sich wirklich um mich? Gibt es jemanden, der meine Gebete hört?
0: Friend, has God been good to you in the past?
1: Freunde, war Gott gut zu dir in der Vergangenheit?
0: Has he worked some miracles in your life?
1: Hat er in deinem Leben Wunder gewirkt?
0: Has he answered prayers in as he answered your prayers that you prayed?
1: Hat er deine Gebete beantwortet?
0: You see, friends, if he has, we must not forget what he has done.
1: Denn wenn er das getan hat, dann dürfen wir das nicht vergessen.
0: We too, like Jacob and Samuel, we must raise our Ebenezer.
1: Genauso wie Jakob und Samuel müssen auch wir unser Ebenezer aufrichten.
0: Because it was hitherto that God has helped us.
1: Denn bis hierhin hat der Herr uns doch geholfen.
0: I'm going to share some of my own experiences with you.
1: Ich möchte euch da Erfahrungen aus meinem eigenen Leben berichten.
0: When I was in college, I had a great ambition to become an evangelist.
1: Als ich studiert habe, da hatte ich schon diesen großen Wunsch, ein Evangelist zu werden.
0: No, sorry, that's the second story. Let me back up.
1: Nochmal zurück, das war schon die zweite Geschichte.
0: When I first entered college, I became a business major.
1: Als ich also mein Studium begonnen habe, das College, da habe ich Betriebswirtschaft studiert.
0: When we were children, my parents had this way of conditioning what we would be in the future.
1: Meine Eltern hatten irgendwie die Kunst beherrscht, uns schon als Kinder zu darauf abzurichten, was wir mal werden sollten.
0: You see, we had cousins who had the exact same names. We had a cousin named Helen, which is my sister's name, and we also had a cousin named Ewell, which is short for Emmanuel, which is my name.
1: Meine Eltern haben uns genauso genannt wie unsere Cousins und Cousinen. Also meine Schwester hatte eine Cousine, die hieß genauso wie sie, und ich hatte einen Cousin, der hieß Joel, und das ist der Kurzname für Emmanuel.
0: And we would visit them,
1: und wenn wir sie besucht haben,
0: and they were about 10 to 15 years older than us.
1: Und die waren etwa 10, 15 Jahre älter als wir.
0: And they were a doctor and a lawyer.
1: Und die beiden waren, einer war Arzt, die andere war Juristin.
0: And so mom and dad were doing something like this. This is Helen, she's a doctor. You are Helen, you will be a doctor.
1: Und meine Eltern haben dann immer gesagt, das ist die Helen, die ist Ärztin geworden, und du heißt auch Helen und wirst auch mal Ärztin sein.
0: And this is Ewell, and he's a lawyer. You are Emmanuel, you will be a lawyer.
1: Und das ist Ewell, und er ist Anwalt, und du bist Emmanuel, und du wirst auch mal Anwalt sein.
0: So in college, I enrolled as a business major to study business law.
1: Also habe ich mich auf dem College eingetragen in den Studiengang Betriebswirtschaft, und ich wollte gerne ein Wirtschaftsanwalt werden.
0: But something happened in that first year of school.
1: Aber da geschah etwas im ersten Studienjahr.
0: I actually went on a mission trip overseas.
1: Ich ging auf eine Missionsreise.
0: I went to China.
1: Und zwar nach China.
0: And as I went to China with two other friends,
1: zwei Freunde haben mich da noch begleitet.
0: I was amazed at the tremendous need that God has for workers in

0: these last days.
1: Und als ich dort war, war ich absolut erstaunt, wie viele Arbeiter Gott sucht in dieser letzten Zeit.
0: There was a tremendous harvest. The problem was there was no workers.
1: Es war eine riesige Ernte dort, aber das Problem war, es gab keine Arbeiter.
0: God completely changed my life in one summer.
1: In einem Sommer hat Gott mein Leben völlig verändert.
0: And in that summer I made a decision, or I asked God, I said, God, I have new desires now. Now I would like to become a minister of the gospel.
1: Und in diesem Sommer traf ich eine Entscheidung und ich sagte, Gott, ich habe jetzt neue Prioritäten in meinem Leben und ich möchte ein Prediger werden.
0: But you know, friends, if you met me in school,
1: aber Freunde, hättet ihr mich in der Schule getroffen,
0: the last thing you would have guessed I would have ever been would be a minister.
1: Dann wäre das Letzte, was ihr euch hättet vorstellen können, was ich mal hätte sein können, ein Prediger.
0: You see, one major problem was that I did not like to speak in public.
1: Denn ein ganz großes Problem war, dass ich überhaupt nicht gern in der Öffentlichkeit sprach.
0: In the few experiences that I had in life speaking up front,
1: es gab einige wenige Erfahrungen, wo ich mal von vorne gesprochen habe in meinem Leben.
0: It was just a disaster.
1: Und das war immer eine Katastrophe.
0: I remember one time I had to speak in front.
1: Ich weiß noch, einmal musste ich auch vorne was sagen.
0: And I was so nervous.
1: Und ich war so nervös.
0: And when I looked up to see if people were watching,
1: und als ich dann aufschaute, um zu sehen, ob jemand zu mir schaut,
0: almost everyone in the room was looking away.
1: Da haben fast jeder im Raum hat irgendwo anders hingeschaut.
0: They felt so sorry for me, it hurt them to look at me.
1: Denn sie hatten so viel Mitleid mit mir, dass sie mich gar nicht anschauen wollten.
0: And so, while I had the burden to be a minister,
1: also obwohl es mir ein Herzenswunsch war, Prediger zu sein,
0: I had not the gifts nor the skills to do that which I desire.
1: Hatte ich überhaupt nicht die Gaben und die Talente, die Fähigkeiten, das zu erfüllen.
0: And I was still overseas.
1: Ich befand mich immer noch im Ausland.
0: And my birthday came around.
1: Als mein Geburtstag kam.
0: And I have to say that as I was far from home,
1: und ich muss sagen, als ich dort so weit weg war von zu Hause,
0: only two other colleagues who spoke English,
1: und nur zwei meiner Kollegen, die auch Englisch sprachen,
0: even though I am Asian, I cannot speak Chinese.
1: Denn obwohl ich aus Asien komme, kann ich kein Chinesisch.
0: And so I was so lonely.
1: Ich war also so allein dort.
0: And the other thing that made it worse is that no one knew that it was my birthday.
1: Und was noch schlimmer war, keiner hatte eine Ahnung, dass ich Geburtstag hatte.
0: So on that day,
1: also an diesem Tag,
0: I was feeling especially down.
1: Habe ich mich besonders schlecht gefühlt.
0: But I prayed that night as I was looking up into the sky.
1: Aber in dieser Nacht, als ich in den Himmel hinaufschaute, da betete ich.
0: I said, God, tonight here I am.
1: Sagte Gott, hier bin ich.
0: Nobody knows that it's my birthday today.
1: Niemand weiß, dass ich heute Geburtstag habe.
0: There's no cake, no singing.
1: Niemand hat für mich gesungen, ich habe keinen Kuchen.
0: But tonight I would like to ask you for a birthday present.
1: Aber ich möchte dich heute um ein Geburtstagsgeschenk bitten.
0: I believe that I would like to go and become a preacher for you.
1: Ich habe die Überzeugung, dass ich ein Prediger für dich werden sollte.
0: But God, I have not these gifts within myself.
1: Herr, aber mir fehlen die Gaben dazu.
0: So if I am to do this, it is because you will give it to me as a gift.
1: Herr, also wenn ich das wirklich tun soll, dann geht es nur, wenn du es mir schenkst.
0: And then I simply prayed, Lord, if it's your will.
1: Und dann betete ich einfach, Herr, wenn es dein Wille ist.
0: Today on my birthday.
1: Heute an meinem Geburtstag.
0: This is the present that I would like to ask for.
1: Dann möchte ich dich um dieses Geschenk bitten.
0: Now I was still a young Christian.
1: Ich war noch jung im Glauben.
0: I did not know that the Bible does not have any custom about giving presents on your birthday.
1: Und ich wusste nicht, dass das in der Bibel nicht so verzeichnet ist, dass man an seinem Geburtstag einen Wunsch äußern darf.
0: But you know, friends, God answered that prayer.
1: Aber wisst ihr, Freunde, Gott hat dieses Gebet erhört.
0: Not long after that, my two friends and I, we went to the Great Wall of China.
1: Nicht lang danach waren meine zwei Freunde und ich an der großen chinesischen Mauer.
0: We asked a tourist passing by to take a picture of the three of us sitting on the Great Wall of China.
1: Und wir haben einen Touristen, der da vorbeilief, gebeten, ein Foto zu machen von uns dreien auf der großen chinesischen Mauer.
0: And so later on I took that picture home, I developed it.
1: Später, ich habe das dann nach Hause mitgenommen, den Film und das Bild entwickelt.
0: And I framed it.
1: Und es gerahmt.
0: I want you to know, I did not become a preacher overnight.
1: Und ich möchte euch sagen, ich bin nicht auf einmal über Nacht ein Prediger geworden.
0: God took me through many difficult experiences.
1: Sondern Gott hat mich durch viele schwierige Erfahrungen genommen.
0: I had many failures and many

0: Ich hatte viel Versagen und viele Schmerzen.
1: But I can say that it is because of God today.
0: Aber ich darf trotzdem sagen heute, dass aufgrund der Güte Gottes,
1: that I am a full-time evangelist working for God.
0: Ich heute ein Vollzeit-Evangelist sein darf im Werk Gottes.
1: And you see, friends, there are times in my life when I do meetings and maybe nobody, very few people want to get baptized.
0: Wisst ihr, und es gibt auch Zeiten in meinem Leben, vielleicht halte ich Vorträge.

0: Und manchmal sind die Herausforderungen, die Probleme so groß, dass der Gedanke in mir aufkommen will, vielleicht bin ich hier doch falsch.
1: And then I look at that picture.
0: Aber dann schaue ich auf dieses Bild.
1: And I remember a young man that prayed to God over there when no one knew that it was his birthday.
0: Und ich denke zurück an diesen jungen Mann, der gebetet hat an seinem Geburtstag zu Gott, als niemand davon wusste.
1: And I remember all of the amazing experiences that God led me through all over the world.
0: Und ich erinnere mich an all die erstaunlichen Erfahrungen, die Gott mir geschenkt hat überall auf der Welt.
1: And then I remember that God has been very good to me.
0: Und dann denke ich wieder daran, wie gut Gott zu mir gewesen ist.
1: Here I raised my Ebenezer.
0: Und das war mein Ebenezer, das ich aufgestellt habe.
1: Hither by thy help I have come.
0: Bis hierhin hast du mir geholfen.
1: I want to share another story with you.
0: Ich möchte noch eine Geschichte mit euch teilen.
1: After I graduated from college,
0: nachdem ich mein College abgeschlossen hatte,
1: I wanted to be an evangelist,
0: wollte ich gerne Evangelist werden.
1: But at that time I did not have enough experience.
0: Aber zu der Zeit war ich noch zu unerfahren.
1: And as a result, I was not able to get a job as an evangelist.
0: Und das Ergebnis war, dass ich keine Stelle bekommen habe als Evangelist.
1: And so I took a job as a teacher in a high school.
0: Und dann habe ich eine Stelle angenommen als Schullehrer an einem Gymnasium.
1: I wanted to be preaching the three angels messages.
0: Und ich wollte gerne die drei Engelsbotschaft verkündigen.
1: But instead I had to teach algebra and other things.
0: Aber stattdessen musste ich Algebra lehren und anderes.
1: In my first day of algebra class,
0: bei meinem ersten Unterrichtstag für Algebra,
1: I walked into the classroom,
0: kam ich in die Klasse, Klassenzimmer,
1: and there was a young boy sitting right by the door.
0: Und direkt an der Tür saß ein Junge.
1: He looked up and down at me.
0: Er musterte mich von oben bis unten.
1: And then he turned to the whole class,
0: und dann drehte er sich zur ganzen Klasse
1: and he said, I could beat up this teacher.
0: Und sagte zu mir, ich könnte den Lehrer jetzt eine Trachtprügel geben.
1: I was so discouraged, 'cause that was the first day only.
0: Oh, ich war völlig niedergeschlagen. Das war mein erster Tag.
1: I had 2 years of challenges and heartache.
0: Und ich hatte 2 Jahre von Herausforderungen und Leiden.
1: Now at this school, I also had another job. I was working as a choir director.
0: Auf dieser Schule hatte ich noch eine andere Aufgabe. Ich war nämlich der Chorleiter.
1: Now, I don't want to deceive anyone. I am not a choir director.
0: Aber nicht, dass ihr ein falsches Bild von mir bekommt. Ich bin gar kein Chorleiter.
1: But it was a small school and somebody had to do it and that somebody was me.
0: Es war einfach eine kleine Schule und irgendjemand musste das tun und das war nun mal ich.
1: And so I would teach the students the best that I knew how.
0: Und ich habe mein Bestes gegeben, versucht es den Schülern beizubringen.
1: Now, I had this guitar,
0: ich hatte eine Gitarre,
1: that I broke because I had a vinyl case. It wasn't a hard case, it was a soft case.
0: Und die war mir mal kaputt gegangen, sie war gebrochen, denn ich hatte nicht so einen harten Koffer, sondern nur so einen Soft Case.
1: But I was so poor, I had no money to buy a new guitar.
0: Aber ich war so arm, ich hatte kein Geld für eine andere Gitarre.
1: In fact, the guitar when you played it, it would rattle. It would make this noise because it was cracked, so the crack would rattle.
0: Und wenn ich die Gitarre gespielt habe, das war noch möglich, aber dann hat das so vibriert, dieser Riss in dem Gehäuse, man hat das gehört.
1: And after every year we practice for the Christmas season where all the parents come and we sing all of the songs that we have learned.
0: Und jedes Jahr haben wir besonders geübt für die Weihnachtszeit. Dann kamen alle Eltern und wir haben das vorgetragen.
1: So the Christmas concert came.
0: Da kam also das Weihnachtskonzert wieder.
1: And when it came, we did a concert for the parents.
0: Und wir haben ein besonderes Konzert für die Eltern veranstaltet.
1: And the parent, and then the students had a special program and they called me to come to the front.
0: Und die Schüler hatten auch ein besonderes Programm und sie haben mich nach vorne gerufen.
1: And when they called me up to the front, I did not know what was going on because this was not in the bulletin, this was not in the program.
0: Aber das war gar nicht im Programm, dass ich nach vorne kommen sollte. Ich wusste also nicht, was erwartet mich da.
1: And they said, Mr. Beck, for all the hard work that you have done.
0: Und dann sagten sie, Mr. Beck, für die ganze harte Arbeit, die Sie geleistet haben,
1: we the students have bought you a Christmas present.
0: Haben wir als Schüler Ihnen ein Weihnachtsgeschenk gekauft.
1: It was a big box.
0: Und es war eine große Gitarrenhülle.
1: And so they said, we want you to open it.
0: Ach so, Entschuldigung. Also es war
1: and so in front of the students,
0: es war ein großer Karton. Ich weiß noch nicht, was drin ist.
1: I opened it.
0: Und dann haben sie gesagt, machen Sie es auf. Also habe ich es geöffnet vor den Schülern.
1: Do you know what it was?
0: Und wisst ihr, was drin war?
1: It was a guitar case, a hard case for a

0: guitar.
1: Ein Gitarrencase, und zwar ein hartes.
0: Now, there I was standing in front of everybody.
1: Da stand ich jetzt also vor den ganzen Leuten.
0: And look, I promise you, I was very thankful.
1: Und wirklich, ich war sehr dankbar.
0: But in my mind,
1: aber in meinem Kopf,
0: I was thinking this.
1: Dachte ich Folgendes.
0: I don't actually need a case. I need a new guitar.
1: Eigentlich brauche ich doch gar keinen Koffer. Ich brauche eine neue Gitarre.
0: I know, I'm a terrible person, I know. But anyway, so here I was standing, but I didn't say that.
1: Ja, ich habe es ja nur gedacht, ich habe es nicht gesagt.
0: So I was smiling, you know, I was saying, oh, thank you, I was smiling, right?
1: Also ich lächelte einfach und sagte, Dankeschön.
0: And then they said to me,
1: und dann sagten sie zu mir,
0: they said, open the case.
1: Machen Sie doch mal den Koffer auf.
0: So I thought, okay, so I opened it.
1: Ich sagte, okay, und ich öffnete ihn.
0: There was a brand new guitar inside.
1: Und innen drin war eine brandneue Gitarre.
0: This wasn't a cheap guitar.
1: Und zwar keine billige.
0: In America, there are three companies that make excellent guitars.
1: Es gibt in Amerika drei Marken von exzellenten Gitarren.
0: And for those of you that know who Eric Clapton is, Eric Clapton plays with a guitar called Martin.
1: Vielleicht kennen einige Eric Clapton, und er spielt auf einer Gitarre von der Firma Martin.
0: And that's what they bought me.
1: Und so eine haben sie mir gekauft von Martin.
0: I could have never afforded this on my own.
1: Die hätte ich mir nie leisten können.
0: And I didn't even know what to say.
1: Und ich war sprachlos.
0: And as I took that guitar out,
1: und als ich die Gitarre herausnahm,
0: I was struck with this truth that if you serve God and make his kingdom first, God will always take care of you.
1: Da kam mir einfach diese Wahrheit so klar in den Sinn, wenn wir zuerst Gott dienen und ihn an erste Stelle setzen, dann wird er für unsere Bedürfnisse sorgen.
0: Many years later, I did an internship with Amazing Facts.
1: Viele Jahre später habe ich ein Praktikum gemacht bei Amazing Facts.
0: And when you do an internship with them, they do not pay you.
1: Und bei einem Praktikum bekommt man dort keine Bezahlung.
0: And for 1 year, you have to do 6 meetings.
1: Und das dauert ein Jahr lang, und man muss evangelistic series. Man muss 6 Vortragsreihen halten.
0: They do not even promise that they will hire you after you do those 6 meetings.
1: Und man zieht das durch, und man hat nicht mal dann die Sicherheit, dass man am Ende auch angestellt wird.
0: And my wife was pregnant.
1: Und meine Frau war schwanger.
0: But I was taking this huge gamble because I believed that God was calling me to do this.
1: Aber ich ging dieses hohe Risiko ein, weil ich überzeugt war, dass Gott mich gerufen hatte.
0: When I started that year, I had $79 in my bank account.
1: Als dieses Jahr begann, hatte ich $79 auf meinem Konto.
0: I had no money.
1: Kein Geld.
0: And I remember that there were times when I was wondering, what am I going to do?
1: Und ich weiß noch, dass ich mich manchmal gefragt habe, wie soll das nur gehen?
0: But you know, friends, I carried that guitar with me.
1: Aber Freunde, diese Gitarre, die habe ich immer bei mir gehabt.
0: And whenever I saw the guitar,
1: und wann immer ich auf diese Gitarre blickte,
0: I was reminded, if you seek first the kingdom of God, all these things shall be added unto you.
1: Dachte ich wieder an diesen Bibelvers, wenn du zuerst nach dem Reich Gottes trachtest, dann wird dir all das zufallen.
0: Here I raise my Ebenezer, it is by thy help that I have come here.
1: Das war mein Ebenezer, der Stein, den ich aufgestellt hatte. Mit deiner Hilfe bin ich so weit gekommen.
0: There are some of you here right now, you are guilty of the sin of forgetting what great things God has done for you.
1: Freunde, es gibt einige hier unter uns, die sind schuldig geworden durch die Sünde der Vergesslichkeit, dass sie nicht mehr wissen, was Gott Großes für sie getan hat.
0: Have you ever read the account of the children of Israel in the wilderness and thought, what is wrong with these people?
1: Habt ihr je die Geschichte Israels in der Wüste gelesen und euch gefragt, was ist bloß los mit diesen Leuten?
0: The problem was that they forgot what great things God had done for them.
1: Und ihr Problem war, dass sie vergessen hatten, welche großen Wunder Gott für sie gewirkt hatte.
0: Like me, it may be a picture. Like me, it may be a picture for you.
1: Mhm. Vielleicht geht es euch wie mir, dass ihr ein Bild habt.
0: Maybe it's a house or a car or a guitar. It doesn't matter. In some way, every one of us needs to be reminded of what the things God has done for us in the past.
1: Vielleicht ist es eine Gitarre oder ein Auto, ein Haus, was auch immer. Wir brauchen Dinge, die uns erinnern an das, was Gott für uns getan hat.
0: When I first got hired as an evangelist for Amazing Facts,
1: als ich zum ersten Mal angestellt wurde als Evangelist für Amazing Facts,
0: I bought a brand new Bible.
1: Kaufte ich mir eine brandneue Bibel.
0: In the cover I put the date.
1: Und in den Umschlag habe ich das Datum geschrieben.
0: Because to me that was to be a reminder whenever I would preach, whenever I'd hold that Bible, it was a reminder of the great things that God had done for me.
1: Und das sollte mich daran erinnern, wann immer ich eine Predigt halten würde oder eine Vortragsreihe, was Gott Großes für mich getan hatte.
0: Friends, today I want to share a song with you.
1: Freunde, heute

0: Möchte ich gerne ein Lied für euch vortragen.
1: I have to be clear, I am not a great musician.
0: Aber ich sage es gleich, ich bin kein großer Musiker.
1: But this is a song that the Hawaiian people first that was the result of the gospel reaching the Hawaiian Islands for the first time.
0: Aber dieses Lied ist entstanden in der Zeit, wo das Evangelium zum ersten Mal Hawaii erreicht hat.
1: As they heard the gospel, these island people were especially touched by the story of the rich young ruler.
0: Als diese Menschen dort in Hawaii das Evangelium zum ersten Mal vernahmen, da wurden sie besonders berührt von der Geschichte des reichen Jünglings.
1: You see, in Hawaii, a man's wealth is measured by how much water that he controls.
0: In Hawaii ist es so, dass ein Mann dann besonders reich ist, wenn er ganz viel Wasser besitzt.
1: And what's interesting is that the word water in Hawaiian is the word wai.
0: Und interessanterweise in der hawaiischen Sprache ist das Wort für Wasser wai.
1: So vai vai is a double portion of water. It represents someone who is very wealthy.
0: Wenn man sagt vai vai, dann heißt das eine doppelte Portion Wasser, und das bezeichnet jemanden, der sehr reich ist.
1: And the song is basically saying, God, don't let me be like the rich young ruler. Let me be willing to forsake anything that I have to in order that I may follow you and have eternal life.
0: Und der Text dieses Liedes sagt im Grunde: Herr, lass mich nicht sein wie diesen reichen Jüngling, lass mich alles verlassen können, damit ich nur das ewige Leben erhalte.
1: The song is in Hawaiian and then it is in English, but the chorus is always in Hawaiian.
0: Das Lied ist sowohl in der hawaiischen Sprache als auch auf Englisch, also der Refrain ist hawaiisch.
1: And then after I sing the song,
0: nach diesem Lied,
1: we are gonna pray.
0: Werden wir beten.

0: Friends, as we pray tonight, this afternoon, I want you to think of the experience of Jacob.
1: Dann lasst uns an die Erfahrung von Jakob denken.
0: I want you to ask yourself the question this evening, have I forgotten God's goodness for me?
1: Stellen wir uns jeder für sich die Frage, habe ich vergessen, was Gott mir Gutes getan hat?
0: Perhaps I am bitter or upset.
1: Vielleicht bin ich verbittert oder wütend.
0: Perhaps you are feeling like God has forgotten about you.
1: Vielleicht habe ich das Gefühl, Gott hat mich vergessen.
0: But friends, the truth is that God has been very good to all of us in here tonight.
1: Aber Freunde, die Wahrheit ist, Gott ist jedem gegenüber gut gewesen.
0: Truly, it is hither by his help that we have come here.
1: Wahrhaftig, es ist seiner Hilfe zu verdanken, dass wir heute hier sind.
0: We must raise our Ebenezers.
1: Auch wir müssen unsere Eben-Ezers aufrichten.
0: We must be reminded of the goodness and the mercy of God.
1: Wir müssen uns immer wieder erinnern und erinnert werden an die Güte Gottes.
0: Friends, do you want to stay with me tonight?
1: Freunde, wollt ihr mit mir heute Abend sagen?
0: Lord, help me never to forget what you have done for me.
1: Herr, hilf mir niemals zu vergessen, was du für mich getan hast.
0: Help me not to forget the mercies and the miracles that you have given to me.
1: Hilf mir nicht zu vergessen die Gnaden und die Wunder, die du mir erwiesen hast, die du gezeigt hast.
0: Is that the desire of your heart today?
1: Ist das euer Herzenswunsch?
0: That's my heart's desire.
1: Es ist mein Herzenswunsch.
0: Friend, won't you pray with me today?
1: Wollen wir nicht heute zusammen beten?
0: Let us stand together as we close.
1: Und zusammen damit abschließen und aufstehen.
0: Our Father in heaven.
1: Vater im Himmel.
0: Lord, my prayer for each one here is that we would be reminded of God's tender mercies to us.
1: Herr, mein Gebet für jeden von uns hier ist, dass wir uns wieder erinnern an die Güte und die Fürsorge Gottes.
0: He did reach out to us when we were still in sin.
1: Er hat ja zu uns die Hand ausgestreckt, als wir noch in der Sünde waren.
0: But his mercies have been so gracious.
1: Aber sein Erbarmen war so groß,
0: so undeserved,
1: so unverdient,
0: that our hearts were broken.
1: Dass unsere Herzen geschmolzen, gebrochen sind.
0: Some in here today, Lord, are recommitting themselves to that grace and mercy of God.
1: Herr, einige hier, die wollen sich neu dir weihen, deiner
0: Lord,
1: Güte, deinem Erbarmen.
0: We raise our Ebenezers right now.
1: Herr, wir wollen jetzt unser Eben-Ezer aufrichten.
0: In our minds we recall the goodness and the love you have shown to us.
1: Wir wollen zurückdenken und zurückgehen in Gedanken an die Güte, die Zeiten, die du uns erwiesen hast.
0: Lord, let us never forget.
1: Herr, lass uns nie vergessen.
0: Let us never stray.
1: Lass uns niemals davon wegwandern.
0: Let us fear not for the future.
1: Lass uns niemals Angst haben vor der Zukunft.
0: For we ask these things.
1: Denn wir bitten all das.
0: In Jesus' name we pray.
1: Im Namen Jesu.

Wie kann ein Mensch nun vor Gott gerecht werden? Und wie kann der Sünder rechtschaffen werden? Nur durch Christus können wir mit Gott und einem heiligen Leben wieder in Einklang gebracht werden. Doch wie sollen wir zu Christus kommen? Viele stellen die gleiche Frage wie die Menschen damals zu Pfingsten. Von ihrer Sünde überführt riefen sie aus: Was sollen wir tun? Die Antwort des Petrus begann mit den Worten: Tut Buße. Ein anderes Mal, kurz danach, sagte er: Tut Buße und bekehrt euch, dass eure Sünden ausgetilgt werden. Reue oder Buße schließen Kummer, ja Leid über die Sünde ein und dass man sich von ihr abwendet. Wir werden die Sünde erst aufgeben, wenn wir ihre Sündhaftigkeit sehen. Solange wir uns nicht im Herzen von ihr abwenden, wird sich unser Leben nicht wirklich ändern. Viele verstehen nicht, was Reue wirklich ist. Viele Menschen grämen sich, dass sie gesündigt haben und bessern sich sogar äußerlich, weil sie befürchten, ihr verkehrtes Handeln würde Leid über sie bringen. Aber das ist keine Reue im biblischen Sinne. Sie beklagen das Leid, aber nicht die Sünde selbst. Das Gebet Davids nach seinem Fehltritt zeigt, wie wahres Leid über die Sünde aussieht. Seine Reue war aufrichtig und tief. Er bemühte sich nicht, seine Schuld zu beschönigen. Und sein Gebet entstand auch nicht aus dem Wunsch heraus,

dem drohenden Gericht zu entkommen. David sah das furchtbare Ausmaß seiner Sünde. Er erkannte, wie unrein seine Seele war und verabscheute seine Sünde. Er betete nicht nur um Vergebung, sondern um Reinheit des Herzens. Er sehnte sich nach der Freude der Heiligkeit, ihn verlangte danach, mit Gott wieder in Einklang zu sein und mit ihm Gemeinschaft zu haben. So war das Gebet seines Herzens: Wohl dem, dessen Übertretungen vergeben, dessen Sünde zugedeckt ist. Wohl dem Menschen, dem der Herr die Schuld nicht anrechnet, in dessen Geist keine Falschheit ist. O Gott, sei mir gnädig nach deiner Güte. Tilge meine Übertretungen nach deiner großen Barmherzigkeit, denn ich erkenne meine Übertretungen, und meine Sünde ist allezeit vor mir. Entsündige mich mit Ysop, so werde ich rein. Wasche mich, so werde ich weißer als Schnee. Erschaffe mir, o Gott, ein reines Herz und gib mir von Neuem einen festen Geist in meinem Innern. Verwirf mich nicht von deinem Angesicht und nimm deinen Heiligen Geist nicht von mir. Gib mir wieder die Freude an deinem Heil und stärke mich mit einem willigen Geist. Errette mich von Blutschuld, o Gott, du Gott meines Heils. So wird meine Zunge deine Gerechtigkeit jubelnd rühmen. Die Bibel lehrt nicht, dass der Sünder erst bereuen müsse, bevor er der Einladung Christi folgen kann. Kommt her zu mir, alle, die ihr euch abmüht und schwer beladen seid, und ich werde euch Ruhe geben. Christus ist die Quelle jedes richtigen Impulses. Er ist der Einzige, der Feindschaft gegen die Sünde ins Herz pflanzen kann. Jedes Verlangen nach Wahrheit und Reinheit, jede Überzeugung von unserer eigenen Sündhaftigkeit beweist, dass sein Geist an unserem Herzen wirkt. Der Sünder kann dieser Liebe widerstehen. Er kann sich weigern, zu Christus gezogen zu werden. Widerstrebt er aber nicht, wird er zu Jesus gezogen. Doch wie unbedeutend diese oder jene falsche Handlung in den Augen der Menschen auch erscheinen mag, keine Sünde ist in den Augen Gottes gering. Der Mensch urteilt einseitig, unvollkommen, aber Gott bewertet alle Dinge, wie sie wirklich sind. Der Trinker wird verachtet und ihm wird gesagt, seine Sünde werde ihn aus dem Himmel ausschließen, während Stolz, Selbstsucht und Habsucht nur allzu oft ungetadelt bleiben. Dabei sind gerade diese Sünden Gott besonders widerwärtig, denn sie stehen der Güte seines Wesens entgegen, dieser selbstlosen Liebe, die Atmosphäre im ganzen ungefallenen Universum ausmacht. Wenn du deine Sündhaftigkeit erkennst, dann warte nicht, bis du dich selbst gebessert hast. Wie viele denken, sie seien nicht gut genug, um zu Christus zu kommen? Meinst du, dass du durch eigene Anstrengungen besser wirst? Kann wohl ein Moor seine Haut verwandeln oder ein Leopard seine Flecken? Dann könnt auch ihr Gutes tun, die ihr gewohnt seid, Böses zu tun. Nur bei Gott finden wir Hilfe. Wir dürfen nicht warten, bis wir stärker überzeugt sind, bessere Gelegenheiten oder ein heiligeres Wesen haben. Aus uns selbst heraus können wir nichts tun. Wir müssen zu Christus kommen, so wie wir sind. Aber niemand sollte sich selbst etwas vormachen und meinen, Gott werde in seiner großen Liebe und Barmherzigkeit sogar die retten, die seine Gnade ablehnen. Nur im Licht des Kreuzes kann die außerordentliche Sündhaftigkeit der Sünde gemessen werden. Wenn Menschen betonen, Gott wäre zu gut, um den Sünder zu verdammen, dann lasst sie nach Golgatha schauen. Christus nahm gerade deshalb die Schuld der Ungehorsamen auf sich

litt anstelle des Sünders, weil es keinen anderen Weg gab, durch den der Mensch gerettet werden konnte. Weil es ohne dieses Opfer für das Menschengeschlecht unmöglich gewesen wäre, der verderblichen Macht der Sünde zu entkommen und wieder in die Gemeinschaft mit den heiligen Wesen zu gelangen. Weil sie keine Möglichkeit hatten, wieder am geistlichen Leben teilzuhaben. Die Liebe, das Leiden und der Tod des Sohnes Gottes bezeugen das entsetzliche Ausmaß der Sünde und dass es aus ihrer Macht kein Entrinnen gibt, keine Hoffnung auf ein höheres Leben, es sei denn, der Mensch unterwirft sich Christus. Hütet euch vor Aufschub. Schiebt das Aufgeben eurer Sünden nicht hinaus. Sucht schon jetzt die Herzensreinheit durch Jesus. Jede Übertretung, jede Vernachlässigung oder Zurückweisung der Gnade Christi wirkt auf dich selbst zurück. Sie verhärtet das Herz, verdirbt den Willen, lähmt den Verstand. Sie macht uns nicht nur immer weniger bereit, dem liebevollen Bitten des Heiligen Geistes Gottes nachzugeben, sondern wir werden auch immer weniger fähig dazu. Christus ist bereit, uns von der Sünde zu befreien. Doch er lässt uns den freien Willen. Und wenn der Wille durch ständige Übertretung nur noch auf Böses aus ist, wenn wir nicht befreit werden wollen und seine Gnade nicht annehmen möchten, was kann er dann noch tun? Durch die entschiedene Zurückweisung seiner Liebe haben wir uns selbst zerstört. Siehe, jetzt ist die angenehme Zeit. Siehe, jetzt ist der Tag des Heils. Heute, wenn ihr seine Stimme hört, so verstockt eure Herzen nicht. Viele nehmen einen Verstandesglauben an, eine fromme Form, ohne dass ihr Herz gereinigt wurde. Doch lasst uns beten, erschaffe mir, o Gott, ein reines Herz und gib mir von Neuem einen festen Geist in meinem Innern. Sei ehrlich mit dir selbst. Sei so gewissenhaft, so ausdauernd, als stünde dein irdisches Leben auf dem Spiel. Dies ist eine Sache, die zwischen Gott und dir selbst in Ordnung gebracht werden muss, geklärt für die Ewigkeit. Eine nur vermeintliche Hoffnung wird sich als dein Ruin erweisen. Studiere Gottes Wort unter Gebet. Dieses Wort zeigt dir in Gottes Gesetz und in Christi Leben die hohen Grundsätze der Heiligkeit, ohne die niemand den Herrn sehen wird. Es überzeugt von Sünde, es offenbart klar den Weg der Erlösung. Beachte es als Gottes Stimme, die zu deiner Seele spricht. Und wenn du das furchtbare Ausmaß der Sünde erkennst, wenn du dich selbst so siehst, wie du wirklich bist, dann gib nicht auf und verzweifle nicht. Wir sind große Sünder gewesen, aber Christus starb, damit uns vergeben werden kann. Die Verdienste seines Opfers reichen aus, um sie dem Vater zu unseren Gunsten darzubringen. Die Menschen, denen er am meisten vergeben hat, werden ihn am meisten lieben. Und sie werden seinem Thron am nächsten stehen und ihn für seine große Liebe und sein unendliches Opfer preisen. Genau dann, wenn wir die Liebe Gottes am völligsten begreifen, erkennen wir, wie sündig die Sünde wirklich ist. Wenn wir sehen, wie lang das Seil ist, das für uns herabgelassen wurde, wenn wir etwas von dem unendlichen Opfer verstehen, das Christus für uns gebracht hat, wird das Herz in Liebe und Reue dahinschmelzen.

0: My subject this week is the gospel and righteousness by faith.
1: Mein Thema diese Woche ist das Evangelium und Gerechtigkeit durch den Glauben.
0: Seventh-day Adventists are not just another church among many churches.
1: Siebenten-Tags-Adventisten sind nicht nur eine Gemeinde unter vielen weiteren oder anderen Gemeinden.
0: We are a prophetic movement.
1: Wir sind eine prophetische Bewegung.
0: The root of our prophetic movement is found in Revelation 12.
1: Und die Wurzel dieser unserer prophetischen Bewegung, wir können sie in Offenbarung Kapitel 12 finden.
0: 17.
1: Vers 17.
0: And the dragon was wroth with the woman and went to make war with the remnant of her seed, which keep the commandments of God and have the testimony of Jesus Christ.
1: Offenbarung 12, 17. Und der Drache wurde zornig über die Frau und ging hin, um Krieg zu führen mit den übrigen von ihrem Samen, welche die Gebote Gottes befolgen und das Zeugnis Jesu Christi haben.
0: The remnant church is a product of Bible prophecy.
1: Die Gemeinde der Übrigen ist das Resultat von biblischer Prophetie.
0: This is the root of our movement. What is the message of our movement?
1: Dies ist die Wurzel unserer Bewegung. Was ist denn die Botschaft unserer Bewegung?
0: What is it?
1: Was ist die Botschaft unserer Bewegung?
0: Where would you find it in the Bible?
1: Wo würdet ihr diese Botschaft im Wort Gottes finden?
0: Where is the message? Thank you.
1: Wo befindet sich die Botschaft? In Offenbarung Kapitel 14. Vielen Dank.
0: And you know this, this is the three angels' messages.
1: Und ihr wisst das, das sind die drei Engelsbotschaften.
0: The purpose of our prophetic movement.
1: Der Zweck, weshalb wir als prophetische Bewegung existieren,
0: is to restore that which has been lost through apostasy.
1: Besteht darin, das wiederherzustellen, was durch den Abfall in der Geschichte verloren gegangen ist.
0: Almost every tenet of Bible faith has been corrupted.
1: So gut wie jeder wesentliche Punkt biblischen Glaubens ist verdorben worden.
0: We have false gospels in many of them.
1: Viele falsche Formen von Evangelien existieren heute.
0: We have false teachings about the law of God.
1: Falsche Lehren über das Gesetz Gottes nehmen überhand.
0: We have a false Sabbath.
1: Ein falscher Sabbat wird in dieser Welt proklamiert.
0: Most of Christianity has no concept of an investigative judgment.
1: Die meisten innerhalb der Christenheit haben keinerlei Verständnis über die Realität eines Untersuchungsgerichtes.
0: Different ideas on when the second coming will happen.
1: Es sind verschiedene Überzeugungen vorhanden, wann die Wiederkunft Jesu stattfinden wird.
0: And the purpose of our prophetic movement.
1: Und die Absicht und der Zweck unserer prophetischen Bewegung
0: is to restore the gospel.
1: Besteht darin, das Evangelium wiederherzustellen.
0: The law.
1: Das Gesetz wiederherzustellen.
0: And the Sabbath.
1: Und auch den Sabbat wiederherzustellen.
0: And to proclaim the hour of his judgment.
1: Und die Stunde seines Gerichtes zu proklamieren.
0: And that Jesus is coming again.
1: Und dass Jesus wiederkommen wird.
0: And to warn the people.
1: Und die Menschen zu warnen.
0: Against the beast,
1: gegen in Bezug auf das Tier,
0: his image,
1: sein Bild,
0: and the false prophet,
1: den falschen Propheten,
0: and the mark,
1: und auch das Zeichen des Tieres.
0: So we have a very high calling.
1: Unsere Berufung ist eine sehr hohe Berufung.
0: Are we living up to the high calling?
1: Leben wir

0: gemäß dieser hohen Berufung?
1: You know, the law of God.
0: Seht, das Gesetz Gottes.
1: Keeping the law of God, you don't keep the law of God to be saved.
0: Wir halten das Gesetz Gottes nicht, um gerettet zu werden.
1: You are saved that you can keep God's law.
0: Wir werden gerettet, um sein Gesetz halten zu können.
1: The law is the standard.
0: Das Gesetz ist der Maßstab.
1: The law is the sin detector.
0: Das Gesetz zeigt uns auf, wo Sünde naht.
1: The law is the mirror that we look into.
0: Das Gesetz ist der Spiegel, in den wir hineinschauen.
1: God has given us the gospel.
0: Gott hat uns das Evangelium gegeben.
1: The gospel is the root.
0: Das Evangelium ist die Wurzel.
1: And the keeping the law is the fruit.
0: Und die Frucht besteht darin, dass wir das Gesetz halten.
1: And this gospel is everlasting.
0: Und dieses Evangelium ist ewig.
1: What does everlasting mean?
0: Was bedeutet das? Ewig.
1: Okay, never changes.
0: Es verändert sich nie.
1: And it goes back how far?
0: Und wie weit reicht dann dieses Evangelium zurück?
1: From the very, whatever we can call it, beginning.
0: Es geht zurück an den Anfang.
1: It was always in the mind of God.
0: Es existierte schon immer im Geist Gottes.
1: And when it needed to come into action, it was ready to go.
0: Und als es schließlich sich darstellen musste in aktiver Form, war es bereit, seinen Auftrag zu tun.
1: Most Christians,
0: die meisten Christen,
1: believe that the Jews were saved by keeping the law.
0: Glauben heute, dass die Juden gerettet wurden, indem sie das Gesetz hielten.
1: And Christians are saved by grace.
0: Und Christen würden gerettet durch die Gnade.
1: But what does the Bible say?
0: Aber was sagt die Bibel?
1: Well, it's an everlasting gospel.
0: Und die Bibel sagt, es ist ein ewiges Evangelium.
1: It goes back a long way.
0: Also reicht es weit zurück.
1: So let's look at what the Bible says.
0: Was sagt uns die Bibel?
1: Hebrews 4.
0: Hebräer Kapitel 4.
1: Verse 2.
0: Hebräer 4, Vers 2.
1: For unto us.
0: Denn auch uns.
1: Who is us?
0: Wer ist das? Uns.
1: Who is us in the context here?
0: Wer ist das? Uns in diesem Zusammenhang, dieses Verses. The believers.
1: Okay. Okay. The early church.
0: Die frühe Gemeinde.
1: Okay. Would this also apply to us today at this present time?
0: Aber findet dies auch eine Anwendung auf uns in dieser gegenwärtigen Zeit? Yes.
1: Yes.
0: Ja.
1: Because the word of God is living.
0: Denn das Wort Gottes ist lebendig.
1: It's not bound by time.
0: Das Wort Gottes wird nicht durch Zeit begrenzt.
1: So for unto us,
0: wenn es also heißt, auch uns,
1: was the gospel preached as well as unto them,
0: dann heißt es hier, ist eine Heilsbotschaft verkündigt worden, gleich wie jenen.
1: Who is them?
0: Wer ist das? Jene. Jenen.
1: Yes, the gospel was preached to the Jews, to Israel.
0: Ja, das Evangelium wurde Israel verkündet, wurde den Juden verkündet.
1: So why is Christianity teaching that the Jews were saved by keeping the law?
0: Warum verkünden dann so viele Christen, dass Juden gerettet wurden, indem sie das Gesetz hielten?
1: The gospel was preached to them.
0: Das Evangelium wurde ihnen verkündet.
1: We'll come back to this.
0: Da werden wir noch einmal zurückkommen darauf.
1: Go to Galatians.
0: Kommt mit mir in den Galaterbrief.
1: Chapter 3.
0: Galater Kapitel 3.
1: Verse 8.
0: Galater 3, Vers 8.
1: And the scripture foreseeing that God would justify the heathen through faith preached before the gospel unto Abraham.
0: Da es nun die Schrift voraussah, dass Gott die Heiden aus Glauben gerechtfertigen

0: würde, hat sie dem Abraham im Voraus das Evangelium verkündet.
1: So the gospel was preached to us.
0: Das Evangelium wird uns verkündet.
1: To the early church.
0: Der frühen Christenheit wurde es verkündet.
1: To the Israelites, the Jews.
0: Es wurde damals Israel verkündet und dem jüdischen Volk.
1: It keeps going back.
0: Und hier gehen wir weiter zurück.
1: To Abraham.
0: Es wurde Abraham verkündet.
1: And if you take it all the way back to its beginning, we can go to the Garden of Eden.
0: Und dann können wir, wenn wir ganz zurückgehen, bis zum Garten Eden kommen.
1: When Abel and Cain brought their sacrifices.
0: Als Kain und Abel ihre Opfer brachten.
1: What were they doing?
0: Was taten sie da?
1: This was an act of what?
0: Das war eine Tat, die in welchem Zusammenhang stand?
1: It was an act of worship.
0: Es war eine Tat der Anbetung.
1: It was the, how shall we say it, the embryonic form of the gospel, the very beginning.
0: Und dort befand sich bereits das Evangelium dargestellt, wie in einem Samen.
1: Because what did the lamb represent?
0: Denn wofür stand das Lamm?
1: Behold the Lamb of God, which taketh away the sin of the world.
0: Seht das Lamm Gottes, das der Welt Sünde hinwegnimmt.
1: So they understood, at least they should have understood.
0: Sie verstanden oder hätten verstehen sollen.
1: They didn't have all the details of the gospel.
0: Nicht alle Tiefen des Evangeliums waren ihnen damals vermittelt worden.
1: But they knew that the Lamb represented the Savior that was to come.
0: Aber sie wussten eines: Das Lamm steht für den Heiland, der einmal kommen würde.
1: And if you take it back into eternity past, it was always in the mind of God. That's why it's called the everlasting gospel.
0: Und wenn wir noch weiter zurückgehen, stellen wir fest: Dieses Evangelium war immer schon im Geist Gottes. Deshalb heißt es auch das ewige Evangelium.
1: Turn with me to Mark.
0: Markus.
1: 16.
0: Markus 16.
1: Verse 15.
0: Markus 16, Vers 15.
1: This is the Great Commission.
0: Hier haben wir den Evangeliumsauftrag.
1: Jesus is speaking.
0: Es ist Jesus, der hier spricht.
1: And he said unto them.
0: Und er sprach zu ihnen.
1: Go ye into all the world and preach the gospel to every creature.
0: Geht hin in alle Welt und verkündet das Evangelium der ganzen Schöpfung.
1: What were they to preach?
0: Was sollten sie verkündigen?
1: The 2300 days?
0: Die 2300 Abend und Morgen?
1: Daniel 2?
0: Daniel Kapitel 2.
1: Second coming?
0: Die Wiederkunft.
1: The Sabbath?
0: Den Sabbat.
1: The law?
0: Das Gesetz.
1: The gospel.
0: Das Evangelium.
1: There is a difference.
0: Es gibt da einen Unterschied.
1: I've told this story here before, but I'll tell it again. How many are here for the first time?
0: Wie viele von euch sind zum ersten Mal auf dieser Bibelwoche dieses Jahr?
1: Praise the Lord.
0: Preis den Herrn.
1: Amen. Let me tell you a story.
0: Ich möchte euch eine Geschichte erzählen. Manche kennen sie, möchte sie heute noch einmal erzählen.
1: And if you've heard my story, I'm sorry, I have to repeat it.
0: Und ich wiederhole sie euch. Falls ihr sie schon kennt.
1: About 20 years ago,
0: vor 20 Jahren, ungefähr,
1: I was taking meetings in Zimbabwe.
0: Befand ich mich in Zimbabwe.
1: We were in the capital city of Harare.
0: In der Hauptstadt Harare und Vorträge waren angesagt.
1: A pastor came up to me.
0: Ein Prediger kam auf mich zu.
1: He said, Brother Davis.
0: Und sagte, Bruder Davis.
1: We had an evangelistic series.
0: Wir haben eine Evangelisation durchgeführt.
1: Is that a good thing to have?
0: Ist das etwas Gutes, so etwas zu tun?
1: Is it?
0: Ist es gut?
1: Yeah, we should do evangelism.
0: Ja, wir sollten evangelisieren.
1: And they rented the Hilton Hotel.
0: Und sie haben das Hilton Hotel damals gemietet.
1: And they brought in a Western evangelist.
0: Und sie haben einen Evangelisten aus dem Westen gebeten, die Vorträge zu halten.
1: And they had evangelistic series.
0: Und so wurde diese Evangelisation auch durchgeführt.
1: A big PowerPoint presentation on the screen.
0: Es war eine Evangelisation, in der auch PowerPoint auf einer großen Leinwand Einsatz fand.
1: And the pastor said, "You will be baptized 500 people."

0: Und der Prediger sagte mir, wir haben 500 Menschen zur Taufe führen können.
1: Is that exciting?
0: Ist das nicht aufregend?
1: Are you happy?
0: Ist man da nicht froh?
1: And then I looked him in the eye.
0: Und ich habe ihm damals ins Auge geschaut.
1: And I said, Pastor,
0: und ich habe zu ihm gesagt, Prediger.
1: How many of the 500 are still in the churches?
0: Wie viele von den 500, die getauft worden sind, befinden sich immer noch in den Gemeinden?
1: And he hung his head.
0: Und dann hat er nach unten geblickt.
1: He said, oh, Brother Davis.
0: Und sagte, oh, Bruder Davis.
1: Just a few.
0: Nur ein paar.
1: What went wrong?
0: Was ist fehlgelaufen?
1: What happened?
0: Was ist geschehen?
1: How can we baptize 500 people and a few months later only a handful are still in the church?
0: Wie können wir 500 Menschen taufen und nur einige wenige Monate später ist nur noch eine Handvoll in den Gemeinden?
1: I'll tell you what happened.
0: Ich möchte euch sagen, was geschehen ist.
1: We did not preach the gospel.
0: Wir haben das Evangelium nicht verkündigt.
1: What we did was we preached Bible doctrine.
0: Wir haben biblische Lehre verkündet.
1: Now, is Bible doctrine important?
0: Ist Bibellehre wichtig?
1: Yeah, the law is important, the Sabbath is important, the second coming, the state of the dead.
0: Ja, der Sabbat ist wichtig, das Gesetz ist wichtig, der Zustand der Toten darum zu wissen ist wichtig und auch um die Wiederkunft zu wissen ist wichtig.
1: So this is what happened.
0: Das aber geschah.
1: If I can find it.
0: Wenn ich es euch hier finden kann.
1: Oh, I'll tell you about it.
0: Sonst erzähle ich es euch in meinen Worten.
1: I have several quotations on this, but I didn't bring them.
0: Ich habe einige Zitate, die sehr wichtig dafür sind. Ich habe es jetzt hier nicht.
1: What happened?
0: Was geschah war?
1: Is we gave people an intellectual assent to truth.
0: Wir gaben den Menschen ein intellektuelles, verstandesmäßiges Ja. Zur Wahrheit.
1: I mean, you can study with people.
0: Du kannst mit Leuten studieren.
1: And the Bible's very clear which day is the Sabbath.
0: Die Bibel ist sehr klar in Bezug, welcher Tag ist der Sabbat.
1: The Bible's very clear on what happens when you die.
0: Die Bibel ist sehr klar in Bezug auf was wird geschehen, wenn du stirbst.
1: That's information.
0: Das ist Information.
1: That's knowledge.
0: Das hat mit Wissen zu tun.
1: But it's not information and knowledge that changes your heart.
0: Aber das ist noch nicht Wissen und Information, die dein Herz umwandelt.
1: What people needed was a gospel message.
0: Was die Menschen damals brauchten, war eine Botschaft, die das Evangelium ihnen bringt.
1: Present the gospel first. Tell people how to be saved.
0: Präsentiert das Evangelium zuoberst und als erstes sagt den Menschen, wie sie gerettet werden können.
1: Then you can teach them about Bible prophecy and Daniel 2 and state of the dead and Sabbath and all of these things.
0: Dann könnt ihr mit ihnen über die biblische Weissagung sprechen, über Daniel Kapitel 2, über den Zustand der Toten und über all diese Dinge.
1: So we in English we have this expression, we got the cart before the horse.
0: Und im Englischen sagen wir, es ist ein englisches Sprichwort, wir haben, also es gibt dafür auch ein deutsches, eine deutsche Äquivalent, also im Englischen wir haben das Pferd mit, wie sagt man da? Nochmal lauter. Wir haben das Pferd von hinten aufgesattelt.
1: Okay, so you understand the principle here, right?
0: Genau das ist das, was im Deutschen, das im Englischen treffend gibt, wiedergibt.
1: That was the problem.
0: Das ist ein Grundsatz. Und so bestand darin das Problem.
1: So let's talk a little bit about the gospel.
0: Wir wollen also ein wenig über das Evangelium sprechen.
1: The gospel is what saves you.
0: Das Evangelium rettet dich.
1: 1 Corinthians 15.
0: 1. Korinther Kapitel 15.
1: Verse 1.
0: Vers 1.
1: Moreover, brethren, I declare unto you the gospel which I preached unto you, which also ye have received, and wherein ye stand, by which also ye are saved.
0: Ich erinnere euch aber, ihr Brüder, an das Evangelium, das ich euch verkündigt habe, das ihr auch angenommen habt, in dem ihr auch feststeht, durch das ihr auch gerettet werdet.
1: The gospel is to save us.
0: Das Evangelium ist also dazu da, dass es uns retten soll.
1: It's not to make us

0: happy and it's not to make us feel good.
1: Es ist nicht dazu da, dass wir uns gut fühlen und in diesem Sinne glücklich wären.
0: It's to save us.
1: Es soll uns retten.
0: To make us holy.
1: Es soll uns heilig machen.
0: And as a natural result,
1: und als ein natürliches Resultat,
0: you will be happy.
1: Wirst du glücklich sein.
0: You will be joyful.
1: Wirst du voller Freude sein.
0: Today people want a feel good gospel that makes them feel good.
1: Heute wollen Menschen ein Evangelium, wo sie sich wohlfühlen können.
0: Which makes them feel secure in their sins.
1: Wo sie sich weiter sicher wissen oder meinen können, obgleich sie ihr sündiges Leben noch beibehalten.
0: A gospel that would save them in their sins.
1: Ein Evangelium also, das sie in ihren Sünden retten wird.
0: Has anybody ever heard of the expression the new theology?
1: Hat jemand von euch schon einmal den Ausdruck die neue Theologie gehört?
0: How many? Okay, many of you have heard this expression.
1: Viele von euch haben dieses Wort schon mal gehört.
0: Well, the new theology really wasn't new theology, it was actually old heresy.
1: Die neue Theologie war in Wahrheit keine neue Sache, sondern eine alte Irrlehre.
0: And it came into our church.
1: Und die neue Theologie, sie kam in unsere Gemeinde.
0: Through men who had imbibed an evangelical theology.
1: Durch Männer, die eine evangelikale Theologie aufgenommen hatten.
0: And they got drunk on the wine of Roman Babylon.
1: Und so wurden sie trunken vom Wein der römischen Kirche.
0: And they brought an evangelical gospel to Adventism.
1: Und so wurde diese evangelikale Botschaft in die Adventgemeinde hineingebracht.
0: And when many people heard that,
1: und als viele davon hörten,
0: they went, "Oh, praise God!" You know why?
1: Waren viele bereit zu sagen, preist Gott, und wisst ihr warum?
0: Because now they could be saved in their sins.
1: Denn jetzt konnten sie in ihren Sünden schließlich doch gerettet werden.
0: They were happy.
1: Und sie waren glücklich.
0: And it spread like wildfire through our
1: und
0: church.
1: Dieses falsche Evangelium ist wie ein Feuerbrand in unserer Weltgemeinde hat es sich ausgebreitet.
0: And make no mistake about it.
1: Und täusche du dich nicht.
0: It's still with us today.
1: Es ist immer noch heute mit uns.
0: And if you don't understand the true gospel,
1: und wenn du selbst für dein Leben das wahre Evangelium nicht verstehst,
0: you will be deceived.
1: Wirst du getäuscht werden.
0: Did Jesus come to save us in our sins?
1: Kam Jesus, um uns in unseren Sünden zu retten?
0: No.
1: He Nein.
0: Came to do what?
1: Er kam, um was zu tun?
0: To save us from our sins.
1: Um uns zu retten von unseren Sünden.
0: Matthew 1:21.
1: Das findet ihr in Matthäus 1:21.
0: What does it mean to believe in the name of Jesus?
1: Was bedeutet es nun, an den Namen Jesu zu glauben?
0: Does it just mean, okay, he was a person, I believe he was a person, he was a good man, he worked miracles, he was a prophet, etc., etc.?
1: Bedeutet es nur zu glauben, ja, ich glaube, er war ein guter Mann, er war ein Prophet, er hat Wunder gewirkt und so weiter?
0: Does that what it means to believe in his name?
1: Ist das, was es bedeutet, an seinen Namen zu glauben?
0: Turn with me to John, chapter 1.
1: Johannes Kapitel 1.
0: Something will happen if you believe in his name.
1: Etwas wird geschehen, wenn du an seinen Namen glaubst.
0: Vers 12.
1: But
0: as many as received him, to them gave he power.
1: Allen aber, die ihn annahmen, denen gab er Macht, Kraft.
0: Do you want power?
1: Willst du Kraft?
0: Do you want divine power in your life?
1: Willst du göttliche Kraft in deinem

0: leben?
1: And as many as received him, to them gave he power to become the sons of God.
0: Allen aber, die ihn aufnahmen, denen gab er Kraft, Kinder Gottes zu werden.
1: And even to them that believe on his name.
0: Denen, die an seinen Namen glauben.
1: His name, and you shall call his name Jesus.
0: Und ihr werdet ihn Jesus nennen.
1: For he shall save his people from their sins.
0: Denn er wird sein Volk von seinen Sünden retten.
1: So his name,
0: sein Name,
1: is a description
0: of
1: what
0: he does. Ist eine Beschreibung dessen, was er tut.
1: And if you believe in his name,
0: und wenn du an seinen Namen glaubst,
1: then that means you believe that he can save you from your sins.
0: Dann bedeutet das, dass du glaubst, dass er dich von deinen Sünden retten kann.
1: Last Sabbath I was in Bremerhaven.
0: Am vergangenen Sabbat war ich in Bremerhaven.
1: And I took a survey.
0: Und ich habe dort eine Umfrage durchgeführt mit der Gemeinde.
1: And I've taken that survey in this group as well.
0: Und das habe ich auch schon hier gemacht.
1: But I made a mistake and I asked people to raise their hands and answer the question.
0: Aber ich habe einen Fehler gemacht, so habe ich dann die Leute gebeten, doch mit der Hand anzudeuten, wie sie zu einer Frage standen.
1: And a good brother counseled me, John, that's probably not the best way to do that.
0: Und ein lieber Bruder sagte mir, John, das ist vielleicht nicht der beste Weg hier, das so zu tun.
1: Okay, let me tell you the question that I asked.
0: Ich möchte euch aber sagen, welche Frage ich gestellt habe.
1: This is what I asked the congregation.
0: Ich habe die Versammlung Folgendes gefragt.
1: Now, don't raise your hand.
0: Und ihr braucht jetzt nicht eure Antwort durch.
1: How many believe you can live without sin? I asked
0: that. Wie
1: viele
0: von euch glauben, so habe ich gefragt, dass wir ohne Sünde leben können?
1: How many believe you can't live without sin?
0: Und wie viele von euch glauben, dass wir dass es nicht möglich ist?
1: And how many are not sure?
0: Und wie viele sind sich ungewiss?
1: So I had them take a piece of paper.
0: So habe ich sie gebeten, ein Stück Papier sich zu nehmen.
1: And write on their paper.
0: Und auf das Papier zu schreiben.
1: How they believed, yes or no, or I'm not sure.
0: Wie sie nun glauben, ja, nein, ich bin mir nicht sicher.
1: So at the end of the day, I asked the question again.
0: Am Ende des Vortrags und der Predigt habe ich sie noch einmal gefragt.
1: Because I presented to them from the Word of God.
0: Denn aus dem Wort Gottes habe ich ihnen zeigen können.
1: Just what the Bible says.
0: Das, was die Bibel zu diesem Thema sagt.
1: Romans 6:14. This text says plainly, sin shall not have dominion over you.
0: Dieser Text sagt uns sehr deutlich, denn die Sünde wird nicht herrschen über euch.
1: Do you need a PhD or a DDD in theology to understand that?
0: Brauchst du einen Doktortitel oder in der Theologie, um diese Aussage verstehen zu können?
1: You know what it's like?
0: Wisst ihr, wie es eigentlich ist?
1: Do you need a dictionary when I say no?
0: Braucht ihr ein Wörterbuch, wenn ich zu euch sage, nein?
1: You don't need to run to a dictionary to look up the definition of no.
0: Ihr müsst nicht ein Wörterbuch euch holen, um die Definition des Wortes nein zu verstehen.
1: All right, 1 John.
0: Und jetzt?
1: Chapter 3.
0: Als zweiter Text, 1. Johannes, Kapitel 3.
1: Whosoever abideth in him sinneth not.
0: Wer in ihm bleibt, der sündigt nicht.
1: The condition is that you abide in him.
0: Die Bedingung ist, dass du in ihm bleibst.
1: If you are in him,
0: bist du in ihm,
1: sin shall not have dominion over you.
0: Dann wird die Sünde nicht über dich herrschen.
1: Verse 9.
0: Vers 9. Jeder, der aus Gott geboren ist, tut nicht Sünde. Denn sein Same bleibt in ihm und er kann nicht sündigen, weil er aus Gott geboren ist. Gibt es zu diesem Vers
1: is this
0: eine
1: too confusing?
0: Frage? Ist es ein verwirrender Vers?
1: Can we understand this?
0: Können wir diesen Vers verstehen?
1: Do we need a dictionary?
0: Brauchen wir ein Wörterbuch?
1: Do we need a theologian?
0: Brauchen wir einen Theologen?
1: Or do we just need the promise of the power of the Word of God?
0: Oder brauchen wir nur eines,

0: die Zusage der Macht dem Wort Gottes steckt.
1: Okay, 1 John 5:18.
0: 1. Johannes Kapitel 5 Vers 18.
1: If we are born of God, we do not sin.
0: Sind wir aus Gott geboren, sündigen wir nicht.
1: So I shared these promises and many others with the congregation.
0: Ich habe diese Zusagen viele andere mit der Gemeinde dort geteilt.
1: And I asked them at the end.
0: Und am Ende habe ich ihnen die Frage gestellt.
1: The same question.
0: Die ich am Anfang schon gestellt hatte.
1: Can we live without sin?
0: Yes. Ist es möglich, ohne Sünde zu leben?
1: Or no, we cannot.
0: Ja oder nein?
1: Or I don't know.
0: Oder ich weiß es nicht.
1: Write it down.
0: Schreibt es bitte auf.
1: So they did. I got back 11 responses.
0: Sie haben es getan. 11 Antworten lagen in meiner Hand.
1: Let me see if I have my numbers right. I think 7.
0: Ich meine, es waren 7.
1: Said yes, we can live without sin before I started.
0: Die, bevor wir begonnen hatten, als ich die Frage zum ersten Mal gestellt hatte, sagten, ja, es ist möglich, ohne Sünde zu leben.
1: 2 said no.
0: 2 hatten da nein gesagt.
1: And 1 said I'm not sure.
0: Und eine Person hatte gesagt, ich bin nicht sicher.
1: Then I asked the question again when I was finished.
0: Dann habe ich die Frage erneut gestellt am Ende.
1: 2 people who said no.
0: 2, die am Anfang nein gesagt hatten.
1: Changed their mind.
0: Hatten nun eine Neuüberzeugung gewonnen.
1: Based on the promises of God's word.
0: Auf der Grundlage der Zusagen von Gottes Wort.
1: So they went from no, you can't live without sin to yes, you can.
0: Sie sind von einem nein, wir können nicht ohne Sünde leben, zu einem ja, wir vermögen ohne Sünde zu leben fortgestoßen.
1: And one person who wasn't sure.
0: Und die Person, die unsicher gewesen war,
1: became sure.
0: Wurde sicher.
1: And said yes, you can live without
0: sagte,
1: sin.
0: Sagte ja. Du kannst somit ohne Sünde leben.
1: And one person,
0: eine Person,
1: emphatically nein,
0: sagte entschieden nein.
1: So I want to read you something.
0: Möchte etwas euch vorlesen.
1: Why is it,
0: warum,
1: that people,
0: ist es so,
1: will not believe God's word.
0: Dass Menschen dem Wort Gottes nicht Glauben schenken werden.
1: This is the quotation.
0: Das schenken wollen.
1: The human agent sees what he has to contend with.
0: Der Mensch erkennt, womit er zu kämpfen hat.
1: A strange power opposed to the idea of obtaining the perfection that Christ holds out.
0: Es ist eine seltsame Kraft, die dem Gedanken entgegensteht, dass wir die Vollkommenheit erlangen dürfen, die Christus uns ausstreckt.
1: What is it that so blinds people's minds?
0: Was führt dazu? Was ist es, das die Menschen so blind macht, so verblendet macht?
1: That they will not believe the word of God.
0: So dass sie dem Wort Gottes nicht Glauben schenken.
1: Well, that's nothing new.
0: Das ist nichts Neues.
1: When the children of Israel left Egypt,
0: als die Kinder Israel aus Ägypten herauszogen,
1: they saw the power working of God.
0: Da sahen sie das machtvolle Wirken Gottes.
1: In the plagues.
0: In den Plagen.
1: In the opening of the Red Sea.
0: Als das Rote Meer geöffnet wurde.
1: In the making the water sweet and providing the manna.
0: Als das Wasser, das bitter gewesen war, süß gemacht wurde, als das Manna vom Himmel fiel.
1: They experienced these things.
0: Sie haben das erlebt.
1: They saw the power of God working
0: sie
1: for them.
0: Sahen, wie die Macht Gottes für sie wirkte.
1: They came to the borders of the promised land.
0: Sie kamen an die Grenzen des verheißenen Landes.
1: Joshua said, okay, one person from each tribe, 12 of you, go in and spy out the land.
0: Und Josua sagte, gut, einer aus jedem Stamm gehe, um das Land auszukundschaften.
1: And bring back the report.
0: Und bringe uns den Bericht dessen, was er erlebt hat.
1: And they came back.
0: Und sie kamen zurück.
1: They said, oh, it's a beautiful land.
0: Und sie sagten alle, es ist ein wunderbares Land.
1: Look at what we brought back. Let us show you what we brought back.
0: Wir möchten euch zeigen, was wir euch gebracht haben.
1: They have grapes.

0: Sie haben Trauben.
1: As big as grapefruits.
0: So groß wie Grapefruits sind.
1: Takes two men to carry one bunch.
0: Zwei Männer müssen miteinander eine dieser schweren Reben tragen.
1: And it's a beautiful land.
0: Was für ein wunderbares Land.
1: It's flowing with milk and honey.
0: Milch und Honig fließt aus diesem Land, in diesem Land.
1: But.
0: Aber.
1: They also have giants.
0: Da sind Riesen.
1: Big ones.
0: Sie sind sehr groß.
1: Really big giants.
0: Sie sind riesig.
1: And they have cities and the walls go up to heaven.
0: Und sie haben Städte, deren Befestigungen bis in den Himmel reichen.
1: Oh, we cannot take this land.
0: Wir können dieses Land nicht einnehmen.
1: It's not possible.
0: Es ist nicht möglich.
1: That's what 10 of them said.
0: 10 sagten das. 10 von den 12.
1: Only 2 had faith in God.
0: 2. Nur 2 hatten Glauben an Gott.
1: We're at the borders of the promised land again, brothers and sisters.
0: Wir befinden uns, liebe Brüder und Schwestern, erneut an den Grenzen des verheißenen Landes.
1: And you're going to have faith.
0: Und ihr werdet Glauben brauchen.
1: That the giants can be slain.
0: Dass diese Riesen getötet werden können.
1: And the high walled cities can come tumbling down.
0: Und dass diese hohen Mauern herabfallen können, einstürzen können.
1: He who has not sufficient faith in Christ.
0: Wer nicht ausreichend Glauben an Jesus hat.
1: To believe that he can keep him from sinning.
0: Dass Jesus ihn vor dem Sündigen bewahren kann.
1: Has not the faith that will grant him an entrance into the kingdom of heaven.
0: Hat nicht den Glauben, den er braucht, um Eingang in das Himmelreich erlangen zu können.
1: It was the same problem in Jesus' day.
0: Es war dasselbe Problem in den Tagen Jesu.
1: After they saw everything that Jesus did.
0: Nachdem sie alles gesehen hatten, was Jesus getan hatte.
1: The way he treated sinners.
0: Wie er mit den Sündern umgegangen ist.
1: They still would not believe.
0: Wollten sie immer noch nicht glauben.
1: And why is it that our people will not believe?
0: Warum ist es so, dass unser Volk nicht glaubt?
1: When the word of God is plain.
0: Wodurch das Wort Gottes so deutlich ist.
1: And the testimony of Jesus.
0: Und das Zeugnis Jesu.
1: In Hebrews.
0: Im Hebräerbrief.
1: Chapter 12.
0: In Hebräer Kapitel 12.
1: Verse 1.
0: 12 Vers 1.
1: Wherefore, seeing we also are compassed about with so great a cloud of witnesses.
0: Da wir nun eine solche Wolke von Zeugen um uns haben.
1: We have all of the testimony from the past.
0: Wir haben das Gesamtzeugnis der Vergangenheit.
1: Everything that God has done for Israel.
0: Alles, was Gott für Israel einst getan hat.
1: Everything that God did through Jesus, his son.
0: Alles, was Gott durch seinen Sohn Jesus getan hat.
1: We are compassed. That means we are surrounded by these witnesses of the power of God.
0: Wir haben solch eine Wolke von Zeugen, die die Kraft Gottes uns nahelegen um uns.
1: Let us lay aside every weight.
0: So lasst uns jede Last ablegen.
1: And the sin which doth so easily beset us.
0: Und die Sünde, die uns so leicht umstrickt.
1: You know what the sin is that so easily besets us?
0: Wisst ihr, welche Sünde vor allem uns so leicht umstrickt?
1: We are told it's the sin of unbelief.
0: Uns ist gesagt worden, es ist die Sünde des Unglaubens.
1: People just don't want to believe.
0: Menschen wollen einfach nicht glauben.
1: Brothers and sisters,
0: Brüder und Schwestern.
1: We need a gospel of power in our lives.
0: Wir benötigen ein Evangelium der Kraft in unserem persönlichen Leben.
1: A gospel that saves us from our sins,
0: ein Evangelium, das uns errettet von unseren Sünden und Schluss mit ihnen macht.
1: The new birth is a rare experience in this age of the world.
0: Die Neugeburt ist eine äußerst seltene Erfahrung in unserer heutigen Zeit.

0: This is the reason why there are so many perplexities in the churches.
1: Aus diesem Grund gibt es so viele Schwierigkeiten in den Gemeinden.
0: Many.
1: Viele.
0: So many.
1: Ach, so viele.
0: Who assume the name of Christ unsanctified and unholy.
1: Die den Namen Jesu für sich in Anspruch nehmen, sind nicht geheiligt, sie sind unheilig.
0: They have been baptized.
1: Sie wurden getauft.
0: But they are buried alive.
1: Aber sie wurden lebendig begraben.
0: Self did not die.
1: Das Ich starb nicht.
0: And therefore,
1: und deshalb,
0: they did not rise to newness of life in Christ.
1: Sind sie nicht auferstanden zu einem neuen Leben in Christus?
0: Now I can relate to this.
1: Ich kann das verstehen.
0: Because when I first became an Adventist,
1: denn als ich selbst ein Adventist wurde,
0: I was buried alive.
1: Wurde ich lebendig begraben.
0: I came into this movement on an intellectual assent to truth.
1: Ich kam in diese Bewegung, weil ich intellektuell alles, was sie sagte, bejahen konnte.
0: Sabbath, no problem. State of the dead, no problem.
1: Ich hatte kein Problem, den Sabbat biblisch zu erkennen und auch nicht, was sie, die Bibel, über den Zustand der Toten aussagt.
0: Ellen White, a true prophet, no problem.
1: Auch dass Ellen White ein echter Prophet ist, konnte ich nachvollziehen, war für mich kein Problem.
0: Healthful living, vegetarianism, no problem.
1: Auch nicht, dass ein gesundes Leben und auch die vegetarische Kost für uns gut sind, konnte ich gut annehmen.
0: Intellectual.
1: Verstandesmäßig.
0: But not a heart change.
1: Aber mein Herz war nicht verwandelt worden.
0: The hope of salvation is accepted without a radical change of heart or reformation of life.
1: Die Hoffnung der Erlösung wird angenommen, ohne dass ohne dass das Herz radikal umgewandelt wird und das Leben reformiert.
0: Thus, superficial conversions abound.
1: Daher gibt es so viele oberflächliche Bekehrungen, die da sind.
0: And multitudes are joined to the church.
1: Und große Scharen werden Teil der Gemeinde,
0: who have never been united with Christ.
1: Die nie mit Jesus verbunden worden sind.
0: Buried alive.
1: Lebendig begraben.
0: Didn't rise to walk in newness of life.
1: Ohne auferstanden zu sein zu einem neuen Leben, in dem man wandelt.
0: Didn't understand the gospel.
1: Sie haben das Evangelium nicht begriffen.
0: I didn't understand the gospel.
1: Ich hatte das Evangelium nicht verstanden.
0: So I'm falling back into my old ways.
1: Also fiel ich zurück in meine alten Wege.
0: Well, I knew this is not Christianity.
1: Ich wusste, das kann nicht echtes Christsein sein.
0: It wasn't working for me.
1: Es funktionierte nicht für mich.
0: And it wasn't working for others either. I could see that.
1: Und ich konnte sehen, es funktioniert auch nicht für andere.
0: What was the problem?
1: Was war das Problem?
0: Buried alive.
1: Lebendig begraben.
0: I was very discouraged.
1: Ich war sehr entmutigt.
0: But I could read.
1: Ich konnte lesen.
0: The Bible says.
1: Was die Bibel sagt.
0: Be hot.
1: Sei heiß.
0: Or be cold.
1: Oder kalt.
0: But don't be lukewarm.
1: Aber nicht lau.
0: So I prayed.
1: Also habe ich gebetet.
0: I made a covenant with the Lord.
1: Und habe einen Bund mit Gott geschlossen.
0: I said, Lord, I don't know what the problem is.
1: Herr, ich weiß nicht, was das Problem ist.
0: I need help.
1: Ich brauche Hilfe.
0: This, I know Adventism is the truth.
1: Ich weiß, der Adventismus hat die Wahrheit.
0: There's no doubt in my mind about that.
1: Es gibt keinen Zweifel darüber in mir.
0: But it's not working for me.
1: Aber es funktioniert nicht für mich.
0: What to do?
1: Was soll ich tun?
0: So this was the covenant I made with the Lord.
1: Das war also der Bund, den ich mit Gott schloss.
0: Lord,
1: Herr,
0: you get me into this message 100%.
1: Führe mich 100% in diese Botschaft hinein.
0: Or I'm out.
1: Oder
0: 100%.
1: Ich werde 100% draußen sein.
0: Be hot,
1: heiß,
0: or be cold,
1: oder kalt,
0: but don't be lukewarm.
1: Aber nicht lau.
0: And God in His mercy,
1: und Gott in seiner Barmherzigkeit,
0: and in His providence,
1: in seiner Vorsehung,
0: led me through a series of experiences,
1: führte mich durch eine Kette von Erfahrungen,
0: that helped me to experience the gospel,
1: so dass ich das Evangelium schließlich erleben durfte.
0: I was a mess.
1: Alles war bei mir in völliger Unordnung.

0: I didn't grow up in Christianity.
1: Ich bin nicht aufgewachsen in einem christlichen Heim.
0: I grew up in the world.
1: Ich bin in der Welt aufgewachsen.
0: You know that, right?
1: Ihr wisst das nicht.
0: You've heard my story.
1: Ihr habt meine Geschichte gehört.
0: God has a plan for each one of your lives.
1: Gott hat einen Plan für dein Leben, für jedes einzelne Leben, das heute hier ist.
0: He had a plan for my life. I didn't know it.
1: Er hatte einen Plan für mein Leben und ich wusste das nicht.
0: What is the date today?
1: Heute ist der wievielte?
0: I lose track of time when I come to Europe.
1: Today is the 11th.
0: 11th.
1: Yeah.
0: Okay. I didn't know God.
1: Ich kannte Gott nicht.
0: God knew me.
1: Aber Gott kannte mich.
0: So he said,
1: also sagte er,
0: Angel,
1: Engel,
0: keep your hand over John Davis.
1: Halte deine Hand über John Davis.
0: I have a work for him to do.
1: Ich habe ein Werk für ihn zu tun.
0: He doesn't know it yet.
1: Er weiß es noch nicht.
0: He doesn't know when.
1: Er weiß nicht wann.
0: Or where.
1: Er weiß nicht wo.
0: Or why.
1: Er weiß nicht warum.
0: But keep your hand over him.
1: Aber halte deine Hand über ihn.
0: Because he has a divine appointment.
1: Denn er hat eine göttliche Bestimmung.
0: August 11th, 2015, at the camp meeting in Vestibule.
1: Am 11. August 2015, hier in Westerwald.
0: Did God know that?
1: Hat Gott das gewusst?
0: Before I knew him?
1: Bevor ich ihn kannte?
0: Oh yes.
1: Ja.
0: You know, I never preach, you'll never hear me preach about doctrine.
1: Ich predige nie über die Lehrpunkte.
0: Or prophecy.
1: Oder über die Prophetie.
0: Or church problems.
1: Oder über Gemeindeprobleme.
0: Or health reform.
1: Oder über die Gesundheitsreform.
0: I never speak on those things.
1: Ich spreche nie über diese Dinge.
0: I only speak about the gospel.
1: Ich spreche nur über das Evangelium.
0: And the gospel is power.
1: Und das Evangelium ist eine Macht.
0: And our people need power.
1: Und unsere Geschwister, Mitgeschwister brauchen Macht.
0: So that the power of Satan,
1: so dass die Macht Satans,
0: can be broken in their lives,
1: zerbrochen werden kann in ihrem Leben.
0: You want the power of Satan broken in your life?
1: Und möchtest du das, dass die Macht Satans in deinem Leben zerbrochen ist?
0: Do you?
1: Wünschst du das?
0: How many?
1: Wie viele wünschen das?
0: Amen, brothers and sisters. This is our great need.
1: Das ist unser großes Bedürfnis.
0: Let's go back to Hebrews now.
1: Zurück in den Hebräerbrief.
0: Chapter 4.
1: Hebräer Kapitel 4.
0: So the gospel was preached unto them as well as unto us, but the word preached did not profit them, for not being mixed with faith in them that heard it.
1: Vers 2. Denn auch uns ist eine Heilsbotschaft, ein Evangelium, verkündigt worden, gleich wie jenen. Aber das Wort der Verkündigung hat jenen nicht geholfen, weil es bei den Hörern nicht mit Glauben verbunden war.
0: So how was the gospel preached to the Jews?
1: Wie wurde das Evangelium den Juden verkündigt?
0: It was done.
1: Es wurde getan.
0: In an enacted parable.
1: In einem Gleichnis, das ausgeführt worden ist.
0: The enacted parable was the sanctuary.
1: Und zwar war das Heiligtum.
0: We are the only Christian group that understands the sanctuary in its relationship to the gospel.
1: Wir sind die einzige Gruppe von Christen auf dieser Welt, die das Heiligtum in seiner Verbindung zum Evangelium tiefgründig versteht.
0: There are other churches that understand the state of the dead and the Sabbath.
1: Andere Gemeinden, die auch Kenntnis über den Zustand der Toten und auch über den Sabbat haben.
0: And they have the timeline of the second coming correct.
1: Und auch in Bezug auf die Wiederkunft Jesu klare Erkenntnisse besitzen.
0: None of them have prophecy correct.
1: Die Prophetie ist bei keinen dieser Gruppen wirklich umfassend verstanden.
0: But we're the only one.
1: Aber wir sind die einzige Gemeinde,
0: that understands the relationship of the sanctuary to the gospel.
1: Die Beziehung des Heiligtums zum Evangelium versteht.
0: Well, I don't have a board up here to draw on.
1: Ich habe jetzt keine Tafel, auf der ich sonst etwas aufzeigen könnte.
0: So I have a little picture.

0: Aber ich habe hier ein kleines
1: It's very little, you can't
0: Bild.
1: See it.
0: Ihr könnt das nicht wirklich erkennen.
1: All right, so here we have the big box is the whole sanctuary.
0: Wir haben hier das Heiligtum.
1: Here is the court.
0: Wir haben den Vorhof.
1: Here is the holy place.
0: Wir haben dann das Heilige.
1: In the most holy place.
0: Schließlich das Allerheiligste.
1: The altar in the sanctuary.
0: Der Brandopferaltar im Vorhof
1: represents the cross.
0: Steht für das Kreuz.
1: The place of death, the place of the sacrifice.
0: Steht für den Ort des Todes, den Opferort.
1: Here's where they killed the lambs and poured out the blood.
0: Dort tötete man die Lämmer, dort floss das Blut der Opfertiere.
1: The cross is where the Lamb of God was slain, his blood was poured out.
0: Am Kreuz wurde das Lamm Gottes zerschlagen, durchstoßen und sein Blut floss für uns.
1: So the altar represents the cross.
0: So dass der Brandopferaltar also für das Kreuz von Golgatha steht.
1: The laver.
0: Dann haben wir das Waschbecken, das daraufhin im Vorhof folgt.
1: Represents cleansing.
0: Es steht für Reinigung.
1: Forgiveness.
0: Vergebung.
1: And the new birth experience.
0: Und die Erfahrung der Neugeburt.
1: These two items combined.
0: Diese zwei Gegenstände kommen zusammen.
1: We refer to as justification by faith.
0: Und zusammengenommen stellen sie das dar, was wir die Rechtfertigung durch den Glauben nennen.
1: This is where a person dies to self and is born again.
0: Dort stirbt der Mensch seinem Ich ab und wird von Neuem geboren.
1: The Holy Spirit convicts you of sin.
0: Der Heilige Geist überführt dich der Sünde.
1: God gives you repentance.
0: Gott gibt dir Reue.
1: You confess.
0: Du bekennst.
1: You forsake.
0: Du lässt.
1: You are cleansed.
0: Du wirst gereinigt.
1: By the word.
0: Durch das Wort.
1: John 15:3.
0: Johannes 15, Vers 3.
1: John 15:3. Now ye are clean through the word which I have spoken unto you.
0: Ihr seid schon rein um des Wortes willen, das ich zu euch geredet habe.
1: Now you are clean through the word which I have spoken unto you.
0: Ihr seid schon oder nun rein durch das Wort, das ich zu euch geredet habe.
1: Remember the leper?
0: Erinnert ihr euch an den Leprakranken?
1: He came to Jesus.
0: Er kam zu Jesus.
1: He represents the sinner.
0: Er steht repräsentativ für den Sünder.
1: And he said, Lord, you can make even me clean.
0: Und er sagte, Herr, du kannst sogar mich reinmachen.
1: And Jesus says, I will.
0: Und Jesus sagt, ich werde das tun.
1: And he spoke the word.
0: Ich möchte. Und er sprach es.
1: Be thou clean.
0: Sei rein.
1: And immediately.
0: Sofort.
1: He was cleansed.
0: War rein.
1: Of all his leprosy.
0: Von all seinem Lepra.
1: Not even a little speck.
0: Nicht ein bisschen Lepra war noch.
1: Completely clean.
0: Ganz rein.
1: Jesus' miracles.
0: Die Wunder Jesu.
1: Were not done primarily just to heal people.
0: Wurden nicht in erster Linie vollbracht, um Menschen zu heilen.
1: They were done
0: Sie wurden
1: to
0: vollbracht,
1: teach us something about righteousness by faith.
0: Um uns etwas zu lehren über Gerechtigkeit durch den Glauben.
1: So if you come to the Lord,
0: wenn wir zum Herrn kommen,
1: as a leper,
0: als ein Leprakranker,
1: full of sin,
0: voller Sünde,
1: Lord, you can even make me clean.
0: Du kannst sogar mich reinmachen.
1: That's what the Holy Spirit does to you. He brings you to the foot of the cross.
0: Das tut der Heilige Geist. Er bringt dich zum Fuß des Kreuzes.
1: You're convicted.
0: Du wirst überführt.
1: You repent.
0: Du bereust.
1: You confess, Lord.
0: Und du bekennst und sagst, Herr.
1: Here is my confession.
0: Hier ist mein Bekenntnis.
1: And then the Lord says.
0: Und dann sagt der Herr.
1: I will.
0: Ich möchte.
1: Be thou clean.
0: Sei rein.
1: You don't hear the voice.
0: Du hörst die Stimme nicht.
1: You believe it by what it says in his word.
0: Du glaubst es, weil sein Wort in der Bibel es dir so sagt.
1: And you are cleansed.
0: Und du wirst
1: immediately
0: sofort
1: from all unrighteousness.
0: Von aller Ungerechtigkeit.

0: And then you're given a new heart.
1: Und es wird dir ein neues Herz
0: a
1: gegeben.
0: New mind.
1: Ein neuer Sinn wird dir gegeben.
0: And a new spirit.
1: Ein neuer Geist.
0: New covenant promise. Christ will write his law in our hearts and in our minds.
1: Das nämlich ist die Zusage des neuen Bundes. Gott wird sein Gesetz in deinen Geist und in deinen Sinn schreiben.
0: This is called justification by faith.
1: Das nennt die Bibel die Rechtfertigung durch den Glauben.
0: The false gospel.
1: Nun, das falsche Evangelium
0: teaches that God just makes a declaration in heaven.
1: Erklärt, dass Rechtfertigung durch den Glauben bedeutet, dass Gott vom Himmel her einfach eine Aussage macht.
0: But there's no corresponding change in your life.
1: In Bezug auf dich, aber zugleich ist kein wirklicher Wandel in deinem Leben vollzogen worden.
0: Mark this point very closely.
1: Dieser Punkt muss genau verstanden werden.
0: God does not declare something to be that it is not.
1: Gott sagt niemals, dass irgendetwas sei oder wäre, was nicht ist.
0: He doesn't say you're righteous.
1: Er sagt nicht, du bist gerecht.
0: And not make you righteous.
1: Und macht dich nicht zugleich gerecht.
0: Because then he would be a liar.
1: Denn er wäre ansonsten ein Lügner.
0: But the false gospel teaches that God just declares it, but nothing really changes in your life.
1: Aber das falsche Evangelium erklärt Rechtfertigung durch den Glauben schlicht so, dass Gott dich als gerecht ansieht, dir die Gerechtigkeit zuspricht, aber du in Wahrheit nicht gerecht geworden bist.
0: This is referred to as imputed righteousness.
1: Die Bibel spricht von der zugerechneten Gerechtigkeit.
0: Turn with me to Romans.
1: Im Römerbrief.
0: Chapter 5.
1: Im Römer Kapitel 5.
0: Let me see. Verse 10.
1: Römer 5.
0: We'll read two texts. First 5, verse 1.
1: Vers 1.
0: Therefore, being justified by faith, we have peace with God through our Lord Jesus Christ.
1: Römer 5, 1. Da wir nun aus Glauben gerechtfertigt sind, so haben wir Frieden mit Gott durch unseren Herrn Jesus Christus.
0: To be justified means to be made right with God.
1: Gerechtfertigt werden bedeutet, dass wir nun in einem rechten Zustand gegenüber Gott stehen.
0: It's a creative process.
1: Es ist ein Prozess, der schöpferisch ist.
0: When God speaks,
1: spricht Gott,
0: something happens.
1: Geschieht etwas.
0: When God says, "Let there be light,"
1: als Gott sagt, es werde Licht,
0: is there darkness?
1: War dann Finsternis da?
0: No, what is there?
1: Nein, was war da?
0: There is light.
1: Und es ward Licht.
0: When God says, "I will, be thou clean,"
1: wenn der Herr sagt, ich möchte, dass du rein seist,
0: is there cleanliness or uncleanliness?
1: Wird dann Reinheit oder Unreinheit die Folge sein?
0: When he speaks, something happens.
1: Was sagt, das geschieht. Was gebietet, das steht da.
0: Look at verse 10, Romans 5:10.
1: Römer 5:10, Vers 10.
0: And a lot of people are confused on this.
1: Und es herrscht eine große Verwirrung bei vielen Menschen über genau diesen Gegenstand.
0: For if when we were enemies, we were reconciled to God by the death of his son.
1: Denn wenn wir mit Gott versöhnt worden sind durch den Tod seines Sohnes, als wir noch Feinde waren,
0: much more being reconciled, we shall be saved by his life.
1: Wie viel mehr werden wir als Versöhnte gerettet werden durch sein Leben?
0: False gospel teaches that you are saved by the cross.
1: Das falsche Evangelium verkündet, dass du durch das Kreuz gerettet wirst.
0: That's not correct.
1: Das ist nicht richtig.
0: Because this text tells us very plainly.
1: Denn dieser Vers sagt uns ganz klar.
0: We are reconciled by his death.
1: Wir werden mit Gott versöhnt durch seinen Tod.
0: We are justified. We are made right.
1: Gerechtfertigt und recht gemacht.
0: But how are we saved?
1: Aber wie werden wir gerettet?
0: By his life.
1: Durch sein Leben.
0: Reconciled by his death is justification.
1: Versöhnt.
0: Saved by his life is sanctification.
1: Versöhnt durch seinen Tod

0: Ist recht, sorry. 5 Vers 10, Römer 5 Vers 10, Entschuldigung. Again, please.
1: We are reconciled, we are justified by his death.
0: Wir werden durch seinen Tod versöhnt und gerechtfertigt.
1: But we are saved by his life.
0: Wir werden gerettet durch sein Leben.
1: We are sanctified.
0: Geheiligt.

0: nicht ich,
1: but Christ liveth in me.
0: Sondern Christus lebt in mir.
1: Sanctification is also by faith, by the way.
0: Heiligung geschieht ebenso durch den Glauben.
1: Acts 26:18.
0: Apostelgeschichte 26, Vers 18.
1: You can go there, we won't go there.
0: Ihr könnt das für euch
1: nachlesen. It says we are sanctified by faith.
0: Wir werden durch den Glauben geheiligt.
1: All right, faith, I mean sanctification has certain components.
0: Zur Heiligung gehören gewisse Elemente.
1: It's like when Jesus raised up the woman taken in adultery and said, neither do I condemn you.
0: Es ist genauso wie als Jesus damals jene Ehebrecherin ansprach und ihr sagte, als er sie aufgerichtet hatte aus dem Staub, auch ich verurteile dich nicht.
1: That was justification by faith. Neither do I forgive you.
0: Das war die Rechtfertigung durch den Glauben, die sie erfuhr.
1: Go.
0: Geh.
1: And sin no more.
0: Und sündige nicht mehr.
1: Sanctification by faith.
0: Heiligung durch den Glauben.
1: Sanctification by faith.
0: Heiligung durch den Glauben.
1: Many people think.
0: Viele meinen.
1: Okay, let me back up.
0: Oder ich sage es so.
1: How many of you heard this Spirit of Prophecy quotation? Sanctification is the work of a lifetime.
0: Wie viele von euch haben das Wort von Ellen White schon gehört? Heiligung ist ein lebenslanger Prozess.
1: Put your hand up. Okay, most of you have heard this expression.
0: Die meisten von euch haben diese Aussage bereits gehört.
1: And what people think,
0: und was Menschen glauben, wenn sie das hören,
1: is that sanctification is the work of a lifetime.
0: Ist, dass Heiligung das ein Lebenswerk ist, ja.
1: Of getting sin out of my life.
0: Und zwar, dass ich ständig sündige und die Sünde aus meinem Leben wieder entfernen muss.
1: Well, I'll get the victory over my appetite.
0: Gut, ich habe den Sieg über meinen Appetit erlangt.
1: And then I'll work on my temper.
0: Und jetzt werde ich über mal in Bezug auf meine Geduld
1: and then,
0: werde ich das anpacken und an meiner Geduld arbeiten.
1: Then maybe I'll get something else out.
0: Und wenn ich das überstanden haben mag, mag etwas weiteres folgen, das ich dann auch noch aus meinem Leben entfernen kann. Also so eine Sünde nach der anderen, die aus dem Leben entfernt wird.
1: That's not righteousness by faith.
0: Aber das ist nicht Gerechtigkeit. Gerechtigkeit durch den Glauben.
1: That's righteousness by evolution.
0: Das bedeutet eigentlich oder vielmehr Gerechtigkeit durch Evolution.
1: And we don't believe in evolution. We believe in creation.
0: Wir glauben nicht an Evolution, sondern an die Schöpfung.
1: Sanctification is the work of a lifetime. It's not getting the sin out of my life. It's overcoming and keeping it out.
0: Heiligung ist ein Lebenswerk, bedeutet also nicht, dass man ständig Sünde aus dem Leben entfernen muss, sondern dass man bewahrt bleibt in Christus und ein Überwinderleben über die Sünde erfahren darf.
1: And recently the Lord gave this revelation to me in the scripture. We can prove this from the Bible.
0: Vor kurzem, und wir können das aus der Bibel her aufzeigen, hat der Herr mir Folgendes aus seinem Wort offenbart.
1: John 17.
0: Johannes Kapitel 17.
1: Verse 19.
0: Vers 19.
1: And probably this is my last text.
0: Das ist wahrscheinlich mein Abschlusstext heute.
1: And for their sakes, I sanctify myself, that they also might be sanctified through the truth.
0: Und ich heilige mich selbst für sie, damit auch sie geheiligt seien in Wahrheit.
1: Was Jesus sanctified?
0: Wurde Jesus geheiligt?
1: Yes or no?
0: Ja oder nein?
1: Was he sanctified?
0: Wurde er geheiligt?
1: How many say yes?
0: Wie viele sagen ja?
1: Anybody say no?
0: Sagt jemand nein?
1: Okay, Jesus was sanctified.
0: Ja, Jesus wurde geheiligt.
1: So this is the question.
0: So kommt nun meine Frage.
1: First of all, did Jesus ever sin?
0: Oder erst einmal, hat Jesus jemals eine Sünde begangen?
1: Did he ever sin?
0: Der jemals gesündigt?
1: No, he never sinned.
0: Nein, er hat niemals gesündigt.
1: And Jesus was sanctified.
0: Und Jesus wurde geheiligt.
1: Therefore, if he never sinned,
0: wenn er also nie gesündigt hat,
1: this false concept that sanctification is the work of a lifetime of getting sin out of my life is not correct.
0: Aber geheiligt wurde, dann ist dieses Verständnis, dass Heiligung darin besteht, dass Sünde ständig auf diesem Weg aus dem Leben herausgenommen wird.

0: unbiblisch.
1: Jesus was sanctified the same way you and I have to be sanctified.
0: Jesus wurde nämlich so geheiligt, wie du und ich geheiligt werden müssen.
1: He was an overcomer.
0: Er war ein Überwinder.
1: And he kept sin out of his life.
0: Und er hielt die Sünde aus seinem Leben, von seinem Leben fern.
1: We read in Revelation 3, to him that overcometh, even as I overcame.
0: Heißt es doch in Offenbarung 3, Vers 21, wer überwindet, so wie auch ich überwunden habe.
1: Jesus had to overcome just like you and I have to overcome.
0: Jesus musste überwinden, und zwar genau so, wie auch du und ich überwinden müssen.
1: And his sanctification was not getting sin out of his life.
0: Und seine Heiligung bestand nicht darin, Sünde aus seinem Leben herauszuholen.
1: Because there was never any in his life.
0: Denn es gab keine Sünde je in seinem Leben.
1: His sanctification was overcoming and keeping it out of his life.
0: Seine Heiligung bestand darin, die Anfechtung zu überwinden und die Sünde fern von seinem Herzen zu halten.
1: Does that make sense?
0: Macht das Sinn?
1: So sanctification is the work of a lifetime.
0: Gewiss, Heiligung ist das Werk
1: but it's a
0: eines
1: work
0: ganzen Lebens.
1: Of a lifetime of overcoming
0: es
1: and keeping sin out of your life.
0: Ein Lebenswerk, wo wir überwinden und die Sünde fernhalten aus unserem Leben.
1: In sanctification we're to walk in the Spirit.
0: Heiligung heißt, dass wir im Geist
1: we're to abide in the vine.
0: Dass wir am Weinstock fest verankert bleiben.
1: We're to take the way of escape.
0: Dass wir den Zufluchtsweg nehmen, wann immer wir angefochten sein werden.
1: Our life is to be holiness to the Lord.
0: Unser Leben soll Gott ganz gehören und ihm heilig sein.
1: We'll talk more about these things as we go through the week.
0: Wir werden mehr hierüber sprechen in dieser Woche.
1: Today, I just want to encourage you.
0: Heute möchte ich euch ermutigen.
1: Don't let the devil discourage you.
0: Lass nicht zu, dass der Teufel dich entmutigt.
1: The Lord has power, brothers and sisters.
0: Der Herr besitzt Macht, liebe Brüder und Schwestern.
1: He can save the worst of us.
0: Er kann den Schlimmsten von uns
1: and I am the
0: retten.
1: Chief of sinners in this room.
0: Und ich bin der Erste unter den Sündern in diesem Saal.
1: And if God can work in my life and do what he's done for me, he can do it for you.
0: Wenn Gott in meinem Leben wirken konnte und in meinem Leben getan hat, was geschehen ist, dann vermag er es auch für dich und für dein Leben zu tun.
1: May God bless us.
0: Möge Gott uns segnen.
1: With his power.
0: Mit seiner Kraft.
1: His spirit.
0: Mit seinem Geist.
1: His love.
0: Mit seiner Liebe.
1: Amen.
0: Amen.

Gott tritt für sein Volk ein. Höret, alle Völker, merk auf, Land und alles, was darin ist. Denn Gott, der Herr, hat mit euch zu reden. Ja, der Herr aus seinem heiligen Tempel. Denn siehe, der Herr wird herausgehen aus seiner Wohnung und herabfahren und treten auf die Höhen der Erde. In der Krise zeigt sich der Charakter. Die letzte große Belastungsprobe kommt am Ende der den Menschen gegebenen Gnadenzeit. Dann wird es zu spät sein, der Seele das zu geben, was sie gebraucht hätte. Gott rechnet mit den Völkern ab. In all den Jahrhunderten der Weltgeschichte haben Mitarbeiter des Bösen auf den Tag des Zornes hin Zorn gespeichert. Wenn die Zeit ganz kommt, dass die Bosheit die Grenzen der Gnade Gottes erreicht hat, dann wird seine Langmut zu Ende sein. Sobald die Zahlen in den himmlischen Berichtsbüchern die volle Summe der Gesetzesübertretung anzeigen, wird der Zorn kommen, nicht mehr mit Gnade vermengt. Dann wird man sehen, wie folgenschwer es ist, die Geduld Gottes ausgenützt zu haben. Diese Krise wird erreicht, wenn die Nationen sich dazu einigen, das Gesetz Gottes außer Kraft zu setzen. Die Tage kommen, in denen die Gerechten wegen der ausufernden Bosheit zum Eifer für Gott bewogen werden. Göttliche Kraft allein kann der Arroganz Satans und böser Menschen standhalten. Doch wird in der Stunde, da Gottes Gemeinde in größter Gefahr steht, vom treuen Überrest die intensivste Fürbitte dargebracht. Und Gott wird das Gebet hören und erhören. Gerade dann, wenn die Schuld der Übertreter ihr Maß erreicht hat, wird er eingreifen. Er wird rechtschaffend sein Auserwählten, die zu ihm Tag und Nacht rufen, obwohl er vorher lange Geduld gehabt hatte. Der letzte Akt im Drama besteht in der Einsetzung einer Fälschung anstelle des Originals. Sobald dieser Ersatz allgemein gültig wird, wird Gott sich offenbaren. Wenn die menschlichen Gesetze über Gottes Gesetze erhoben werden, wenn die Mächte dieser Erde versuchen, die Menschen zu zwingen, den ersten Wochentag zu halten, dann wisst, dass Gottes Zeit zu handeln gekommen ist. Er wird sich in seiner Majestät erheben und die Erde fürchterlich erschüttern. Er wird aus seiner Wohnung kommen, um die Bewohner der Erde für ihre Bosheit zu bestrafen. Ihr Blut wird die Erde offenbar machen und nicht weiter verbergen, die auf ihr getötet sind.

Es freut mich, dass wir unser Bibelstudium im 1. und 2. Korintherbrief des Apostel Paulus fortsetzen können und wir haben heute den Untertitel Haushalterschaft und Mission. Apostel Paulus war ein guter Haushalter. Er hat gedient und hat seine Mission erfüllt und sein Leben gegeben für seinen Herrn, nicht nur während seines Dienstes, sondern auch durch die tatsächliche Hingabe seines Lebens als Märtyrer. Unter anderem hat er auch in Korinth gepredigt auf Anweisung seines Herrn, der ihm gesagt hat, ich habe ein großes Volk in dieser Stadt. Und deshalb hat er dort gearbeitet, 1,5 Jahre und eine Gemeinde gegründet. Aber wie das so ist, wir wissen, dass Dinge nicht immer so bleiben, wie man sie lässt und die Menschen müssen wachsen. So gab es Schwierigkeiten nach 1 paar Jahren, die er dann durch den 1. Brief ansprach, um diese zu klären. Er reist auch persönlich dahin zwischen den 2 in der Bibel berichteten Briefen, aber er hat keinen Erfolg und so schickt er nochmal einen Brief durch Titus, damit diese seine Botschaft annehmen. Es ist der sogenannte Tränenbrief. Aus diesem Zusammenhang können wir verstehen, dass es Zweifel gab an Paulus' Autorität und an seinem Amt als Apostel. Es gab Zweifel über seine Liebe und Ehrlichkeit, seine Vergebungsbereitschaft und vielleicht noch auf andere Dinge. In dem Brief kommt auch zutage, dass es noch Unkenntnis gab bezüglich des Evangeliums, des Gesetzes seiner Funktionen, der 2 Bündnisse, des Amtes des Heiligen Geistes. Und das versucht er noch einmal in diesem 2. Brief zu klären. Er spricht auch über die Gabensammlung, das heißt die Haushalterschaft, und über die falschen Lehrer und Apostel, mit denen er sich dann vergleicht in den letzten Kapiteln dieses Briefes. Aber wir haben gesehen, dass welche Probleme es auch immer in der Gemeinde zu Korinth gab, wir können sie nicht alle nachvollziehen, aber die erwähnten Grundsätze in seinen Briefen sind unveränderbar und von allgemeiner Bedeutung. Und somit haben wir schon zuerst gesehen, von Kapitel 1 angefangen, dass wenn Trübsal kommt, Gott uns den Trost gibt. Wir haben gesehen den Grund des Leidens, dass es kommt, damit wir uns auf Gott allein verlassen, dass wir ein Ja, Ja haben und ein Nein, Nein und nicht widersprüchlich sind in unserem Leben, dass wir ohne den Heiligen Geist keine Erlösung haben, weil er ist das Pfand der Erlösung in unserem Herzen, wie wir gesehen haben, dass wir Liebe erweisen gegenüber denen, die uns Böses tun, dass wir uns kümmern um die, die einem am Herzen liegen. All das haben wir gesehen in einem der Stunden und dann in der letzten Stunde haben wir gesehen, die 2 Bündnisse, der Buchstabe und der Geist. Und ich hoffe, wir haben verstanden, dass der 1. Bund uns zu Christus führt und der 2. erlöst uns in Christus. Der 1. kann uns nicht erlösen. Er soll uns nur hinweisen auf den Zustand, in dem wir geboren sind, den Irrtum unseres Herzens offenbaren. Das Gesetz soll uns helfen zu sehen, dass wir es nicht halten können, damit wir dann Christus nehmen und in Christus wir ja die Verbindung zu Gott aufnehmen und somit durch Gott leben. Diese Botschaft ist klar. Der Paulus bringt keine Botschaft mit Hintertürchen und das sollen wir ja auch nicht. Es geht um die Erneuerung des inneren Menschen durch Schwierigkeiten. Er will, dass das Unsichtbare, das, was in unserem Herzen ist, das muss ewig sein, weil das Sichtbare vergänglich ist. Und wir haben gelesen von der himmlischen Hütte und der Hütte des Menschen, die irdische Hütte. Die himmlische Hütte ist das neue Leben Jesu, das wir haben werden, wenn wir umgewandelt werden oder auferweckt werden, die gestorben sind. Wenn Jesus kommt und jetzt wohnen wir in der irdischen, aber schon in der irdischen, können wir die himmlische erfahren, weil wir leben dort durch den Glauben. Und sicher ist es besser, dass wir durch Umwandlung in die himmlische Hütte kommen und nicht durch den Tod. Das ist aber, wie wir wissen, Gottes Wahl der 144.000 und derer, die dieser Wahl folgen. Das haben wir gesehen bisher und jetzt wollen wir uns ein wenig davon klar machen, dass der Mensch eine Verantwortung hat vor Gott und die bringt uns der Apostel

Paulus in Vers 10 von 2. Korinther 5, denn wir müssen alle offenbar werden von dem Richterstuhl Christi, auf das ein jeglicher empfange, nachdem er gehandelt hat, bei Leibesleben, es sei gut oder böse. Das heißt, was will er damit sagen? So wie Christus in diesem alten Leben im Fleisch, in der Beziehung zu Gott, beharrlich gelebt hat, nie gesündigt hat und das Fleisch gekreuzigt hat und am Ende es komplett den Menschen gerichtet hat und einen neuen geschaffen hat, so sollen wir jetzt bei Leibesleben, das heißt jetzt in dieser alten Hütte, durch den Empfang des Heiligen Geistes, das heißt, wir geben die alte Natur auf und diese Tür, die wir aufgeben durchs Kreuz, nimmt der Heilige Geist ein, so wie ich das versucht habe, in Details zu erklären. Und so können auch wir durch den Heiligen Geist ein neues Leben führen und Rechenschaft geben vor Gott. Weil der andere, der Mensch, der im Irrtum seines Herzens, im toten Leben verharrt, der wird zwar auch Rechenschaft abgeben, aber seine Rechenschaft wird er deshalb abgeben, weil als die Klarheit der Botschaft kam, als er gesehen hat, dass etwas verkehrt ist an ihm, er das Evangelium nicht angenommen hat, sondern es abgelehnt hat. Das ist die Not, die den Menschen einnimmt. Und wir müssen deshalb, weil wir den Geist Gottes haben und er zur Verfügung steht für die Erlösung, Rechenschaft abgeben. Bei Leibesleben. Weil es wird geguckt, habe ich aus dem Geist gelebt oder aus dem Fleisch? Und der Richterstuhl Gottes ist klar. Der alte Bund sagt deutlich, wer das Gesetz nicht halten kann, muss sterben. Und das bedeutet, er kann sich an Gott nicht binden. Und der sich an Gott binden kann durch den Heiligen Geist, der kann das Gesetz halten und lebt im Gesetz. So, wenn Gott kommt, dann wird jeder empfangen. Hat er im Fleisch weitergelebt? Das heißt, er ist der sündigen Natur nachgegangen. Dann ist es klar, was er empfangen wird von Gott. Hat er aber durch den Geist des Fleisches Werke getötet, so wie der Apostel Paulus uns das vorschreibt, dann wird er empfangen von Gott die Krone des Lebens. So, das ist ganz wichtig, dass wir wissen, die Verantwortung des ewigen Lebens liegt bei uns. Ja, Gott hat es gemacht, aber er kann es nicht für mich tun. Er kann für mich nicht essen, er kann für mich nicht trinken. Er gibt mir alles zur Verfügung, aber es umzusetzen kann nur ich. Und jetzt ist der Irrtum des Menschen dort, der sagt, na, ich kann es doch nicht umsetzen. Und das ist ein tiefer Betrug, in dem sehr viele Christen reinkommen. Es ist ein mystischer Betrug. Man findet ihn in den esoterischen und in den ostöstlichen Religionen. Es ist genau dieser Betrug, der sagt, ich bin unfähig zu atmen. Ich bin unfähig zu essen. Und wenn ich unfähig bin zu essen und zu atmen, dann habe ich natürlich, klar, keine Verantwortung. Dann sage ich nur, Gott, atme für mich. Und er wird für mich atmen. Ich übergebe mich ihm, dass er es tut. Mehr kann ich ja nicht tun. Er wird es schon tun. Und das ist ein furchtbarer Betrug. Furchtbar. Er nimmt so überhand, dass der Mensch sagt, ich kann es nicht tun. Ja, Jesus sagt auch, und sprach gerade am letzten Wochenende mit einer Familie, und sie sagen, Jesus tut es in ihnen. Ja, wenn ich gegessen habe, dann ist die Arbeit, dann ist das Essen, was mir Kraft gibt, nicht mein Essen. Aber ich muss handeln, weil Gott hat mich gemacht, dass ich atme. Er hat mich gemacht, dass ich esse und trinke. Ich kann mir essen und trinken und den Sauerstoff nicht herstellen. Aber er kann's. Und er hat auch das Wort hergestellt. Er hat auch
Christus

gegeben. Er hat die Erlösung des Menschen in Christus erreicht, aber nur Christus. Jeder, der erlöst wird, muss selbst diesen Christus annehmen und nicht nur sagen, ich glaube an ihn und er wird das schon in mir tun. Das ist ein furchtbarer Betrug, zu glauben, dass ich nicht kann. Und diese Menschen dort sagten mir, steht doch geschrieben, Jesus sagte, ich kann nichts aus mir selbst tun. Okay, wenn du nur einen Teil des Textes liest, dann denkst du, du bist schlau. Aber du siehst nicht, wie betrogen du bist. Weil Jesus sagt Folgendes, als er sagt, ich kann nichts aus mir tun. Er sagt nämlich darauf sehr deutlich in Vers 5, Kapitel Johannes 5. Juden, Vers 19. Da antwortete Jesus und sprach zu ihnen, wahrlich, wahrlich, sage ich euch, der Sohn kann nichts von ihm selber tun, sondern was er sieht den Vater tun, denn was derselbige tut, das tut gleich auch der Sohn. Wer tut's? Und dann sage ich immer, die Menschen zitieren den halben Text. Ich kann von mir aus nichts tun, ganz klar. Ich kann zwar atmen, aber wenn ich keinen Sauerstoff habe, wie viel nutzt mir meine Atmung? Dann sterbe ich. Aber ist der Sauerstoff da? Dann atme ich ihn. Und Jesus will sagen, ich kann den Sauerstoff nicht herstellen. Aber weil ich kann ja aus mir den Sauerstoff nicht herstellen, ich kann keine Kraft herstellen aus mir selbst. Aber das ist das Gesetz des Lebens, dass nichts seine Kraft in sich selbst hat. Darüber müssen wir nicht sprechen. Ich habe keinen Sauerstoff. Und wenn ich keinen habe, dann kann ich umsonst atmen. Es nutzt mir nichts. Aber jetzt wollen die Menschen, dass Jesus für sie atmet. Der Geist muss es mir sagen, was ich tun soll und nicht. Das ist Mystizismus. Jesus sagt, ich schaue meinen Vater an, und wie der Vater tut, so tue ich auch. Und er sagt vorne, Vers 17 sagt er, Jesus aber antwortete, mein Vater wirkt bisher und ich wirke auch. Ich richte mich nach meinem Vater. Ich habe ein Vorbild, nach dem gehe ich. Hat der Vater Jesus ferngesteuert? Und der zweite, auch ganz wichtige Satz, den bringt der Apostel Paulus, der sagt, ich vermag alles durch den, der mich mächtig macht, Christus. Also wer vermag es? Ich vermag alles. Die Kraft kommt von Gott. Mein Essen kommt von Gott. Aber wenn ich es aufnehme, kann ich alles. Ich tue es nämlich. Ich nehme es auf und die Kraft, die daraus entsteht, wende ich persönlich an. Das ist das Gesetz. Das sieht man überall. Deshalb, wenn die Menschen kommen und sagen, ich lasse Jesus bei mir aufräumen, weil ich kann das nicht, dann sind sie betrogen in ihrem Herzen. Sie haben das Gesetz und die Funktionen des Menschen nicht verstanden und leben in einer mystischen Welt und werden nirgendwo ankommen, weil sie können noch keine Verantwortung geben vor Gott, wenn sie sagen, ah, ich muss nur mich übergeben, mehr kann ich nicht. So sagte mir eine Frau, eine gläubige Frau, die krank ist an Krebs. Und sie sagte mir, mehr wie mein Leben Gott geben kann ich nicht. Sag ich, der Krebs kommt nicht deshalb, weil du dein Leben nicht Jesus gegeben hast. Dein Krebs kommt, weil du dich betrügst in deinem Herzen. Und Gott will dir durch den Krebs den Betrug deines Herzens erzeigen. Und du wirst sagen, naja, er soll machen mit meinem Leben, was er will. Es ist ja sein Leben. Er hat uns ja nicht so gemacht, dass er mit unserem Leben macht, was er will. Er hat uns deshalb einen Willen gegeben, dass wir das tun. Deshalb hat er uns auch die Kraftquelle gegeben und die Mittel, dass wir es umsetzen. So, ich könnte darüber noch viel sprechen, aber ich hoffe, wir haben alle verstanden. Der Glaube ist eine Klarheit,
Und er

ist nicht mystisch. Und jetzt Christus nach dem Fleisch und nach dem Geist. Das ist auch etwas, was der Apostel Paulus versucht jetzt darzustellen. Er gibt Christus als Vorbild in diesem Kapitel 5, das voller wunderbaren Ideen sind, und man bräuchte länger Zeit, um das zu in Detail zu gehen. Aber jeder kann es ja für sich selbst noch tiefer studieren. Für mich ist es eines der Kapitel, die sehr, sehr ausschlaggebend sind, um das ganze Konzept zu verstehen, des Erlösung des Menschen. Und er sagt jetzt und bringt diese Sache, denn ab Vers 11, weil wir denn wissen, dass der Herr zu fürchten ist, fahren wir schön mit den Leuten, aber Gott sind wir offenbar. Ich hoffe aber, dass wir auch in euren Gewissen offenbar sind. Wir loben uns nicht abermal bei euch, sondern geben euch ohne Ursache zu rühmen von uns, auf dass ihr habt zu rühmen wieder die, so sich nach dem Ansehen rühmen und nicht nach dem Herzen. Ja, das ist leicht, dich nach dem Ansehen zu rühmen. Dann tun wir zu viel, so tun wir es Gott. Sind wir mäßig, so sind wir euch mäßig. Denn die Liebe Christi dringet uns also, weil wir halten, dass so einer für alle gestorben ist, so sind sie alle gestorben. Und auch das ist jetzt wieder wichtig zu verstehen. Ah, wenn einer gestorben ist, sind sie alle gestorben. Sind wir wirklich schon alle tot in Christus? Nein, wenn du es nicht glaubst, bist du es nicht. Und er ist darum für alle gestorben, auf dass die so da leben, hinfort nicht mehr ihnen selbst leben, sondern dem, der für sie gestorben und auferstanden ist. Das ist das Leben nach dem Geist. Darum von nun an kennen wir niemand nach dem Fleisch, und ob wir auch Christum gekannt haben nach dem Fleisch, so kennen wir ihn doch jetzt nicht mehr. So, er war im Fleisch, hat ein irdisches Leben geführt. Darum ist jemand in Christus, so ist er eine neue Kreatur. Das Alte ist vergangen, siehe, alles ist neu geworden. Aber das alles von Gott, der uns mit ihm selbst versöhnt hat durch Jesum Christum, und das Amt gegeben, das die Versöhnung predigt. Denn Gott war in Christus und versöhnte die Welt mit ihm selber und rechnete ihnen ihre Sünden nicht zu und hat unter uns aufgerichtet das Wort von der Versöhnung. So sind wir nun Botschafter an Christi Statt, denn Gott vermahnt durch uns, so bitten wir nun an Christi Statt, lasset euch versöhnen mit Gott, denn er hat den, der von keiner Sünde wusste, für uns zur Sünde gemacht, auf dass wir würden in ihm die Gerechtigkeit, die vor Gott gilt. Das ist ein außergewöhnlicher Abschnitt der Heiligen Schrift, ein außergewöhnlicher Einblick in die Größe der Erkenntnis des Apostel Paulus, des Erlösungsplanes. Und es ist schön, auch wenn ich der Meinung bin, ich kratze erst noch an der Oberfläche, ist es sehr schön, was ich da in diesem Erlösungsplan finde. So, der Auferstandene ist eine völlig neue Schöpfung. Darum kennen wir nun an niemand nach dem Fleisch. Und ob wir auch Christum gekannt haben nach dem Fleisch, so kennen wir ihn doch jetzt nicht mehr so. Sondern darum ist jemand in Christus, so ist eine neue Kreatur, das Alte ist vergangen. Siehe, es ist alles neu geworden. Das ist der nach dem Geist Geborene. Ja, dieser Christus ist eine neue Schöpfung. Und jetzt wollen wir ja diese neue Schöpfung verkündigen, aber die kriegen wir nicht, es sei denn durch den Geist. Und jetzt will er deutlich machen, in Christus hat Gott die Not gekreuzigt, denn er hat den, der von keiner Sünde wusste, für uns zur Sünde gemacht. Römer 8,3. Er sandte seinen Sohn, damit er im Fleisch das Fleisch überwindet, auf dass wir würden in ihm die Gerechtigkeit, die vor Gott gilt. Weil das ist das, was vor Gott gilt. Aber wir müssen das ja verstehen, weil wir müssen es jetzt im Glauben durch den Geist leben. Das ist eine wunderbare Sache. Wir alle sind, ja, wenn wir im Glauben Christus annehmen, müssen wir zunächst in ihm sterben. Deshalb ist er ja gestorben, damit ich auch sterben kann, damit ich mich mit ihm identifiziere, dass ich mit ihm am Kreuz

Kreuz gestorben ist. Aber es kommen auch hier manche Menschen, die die Sache missverstehen und sagen, wir sind ja alle dann schon in Christus gestorben und in Christus auferstanden. Also sind wir ja schon alle erlöst. Dann ist das, dann ist die Erlösung nach dem Gesetz. Dann haben wir das neue Leben durch das Erbgesetz bekommen wir. Aber das neue Leben kann man nur durch die Gnade bekommen. Dadurch, dass ich es selbst einatme, dass ich es selbst esse. Deshalb hat der Jesus diese Beispiele gegeben. Wer mich isst und mein Blut trinkt, der wird nicht mehr für sich selbst leben, weil das ist die Wahrheit, das ist die Liebe Gottes. Nichts ist selbst voll, sondern alles, was Gott geschaffen hat, ist selbstlos. So, darüber bitte weiter nachdenken. Es ist so wichtig. Meine Aktion ist gefordert. Ich nehme es. Und wenn ich es habe, tue ich aus dieser Kraft das heraus, was ich weiß, richtig ist, was mir Gott auch in den Verstand gegeben hat, dass ich selbst überlege und Verantwortung geben kann, das, was ich tue, mit den Mitteln und der Kraft, die mir Gott gibt. Die Möglichkeit nutzen, wenn diese einem gegeben wird. Er sagt hier weiter, wir mahnen aber euch als Mithelfer, dass ihr nicht vergeblich die Gnade Gottes empfanget, denn er spricht, ich habe dich ja an der angenehmen Zeit erhöret und habe dir am Tage des Heils geholfen. Seht, jetzt ist die angenehme Zeit. Jetzt ist der Tag des Heils. Viele Menschen werden eines Tages feststellen, dass sie diesen Zeitpunkt missachtet haben. Sie haben ihn ignoriert. Einer dieser Menschen war auch Esau. Er hatte die Erstgeburt. Und die Erstgeburt bedeutet nichts anderes als Nachfolge Christi, weil er ist ja die Erstgeburt. Und der Esau hat das missachtet. Er hat für ein Essen hat er seine Erstgeburt aufgegeben. So, lasst uns die Möglichkeit nutzen, wenn sie uns gegeben ist. Dann, wenn wir die Möglichkeit haben, etwas zu verändern, lasst sie uns nicht auf morgen verschieben. Jetzt ist der Tag, das heißt, jetzt, wenn ich die Wahrheit erkenne, will ich sie umsetzen. Wenn ich Patienten habe, die ich berate, und vorgestern habe ich mit einer jungen Frau gesprochen, deren Mutter gestorben ist, und es war im Juni und jetzt ist sie noch in tiefer Trauer und lebt in der Vergangenheit. Was, wenn sie doch anders gehandelt hätte und wenn sie ihre Mutter doch mehr gedrängt hätte, früher was zu unternehmen und so weiter, dann würde sie heute noch leben oder man hätte ihr Leben für 10 oder 15 Jahre verlängern können. Das sind alles Gedanken, die einen zerstören, weil sie Betrug sind. Keiner weiß, was wäre, wenn. Es ist einfach Betrug. Selbstbetrug. Und wir sagen hier, jetzt musst du dich ändern. Heute musst du das Alte wegtun. Jetzt ist die angenehme Zeit. Jetzt ist der Tag des Heils. Verschiebe es nicht auf morgen. Mit Geduld den uns gegebenen Auftrag erfüllen und unabhängig der Umstände. Das kommt natürlich hier in Kapitel 6 zum Tragen, wo der Paulus von all seinen Widrigkeiten spricht und er sehr klar und deutlich vorwärts geht. Egal was. Und wir gehen niemand irgendein Ärgernis, auf das unser Amt nicht verlästert werde, sondern in allen Dingen beweisen wir uns als Diener Gottes in großer Geduld, in Trübsalen, in Nöten, in Ängsten, in Schlägen, in Gefängnissen, in Aufruhr, in Arbeit, in Wachen, in Fasten, in Keuschheit, in Erkenntnis, in Langmut, in Freundlichkeit, in den Heiligen Geist, in ungefärbter Liebe, in dem Wort der Wahrheit, in der Kraft Gottes durch Waffen der Gerechtigkeit zu Rechten und zu Linken, durch Ehre und Schande, durch böse Gerüchte und gute Gerüchte, als die Verführer und doch wahrhaftig als die Unbekannten

doch bekannt als die Sterbenden, und siehe, wir leben als die Gezüchtigten und doch nicht ertötet als die Traurigen, aber also allezeit fröhlich als die Armen, aber die doch viele reich machen, als die nichts innehaben und doch alles haben. Das ist natürlich eine phänomenale Aufzählung von Gegensätzen, und dennoch geht er vorwärts. Dieser Mann Gottes hat in der Kraft des Heiligen Geistes diese Dinge gesagt. Und dann kommt er weiter und will die Korinther ermahnen, doch nicht an fremden Joch zu ziehen. Ihr wisst ja, was ein Joch ist. Und man könnte in ein Joch gehen, und dann ist ein Fremder in dem Joch mit drin, und dann zieht er dich in eine andere Richtung. Ziehet nicht am fremden Joch, Vers 14, mit den Ungläubigen. Denn was hat die Gerechtigkeit zu schaffen mit der Ungerechtigkeit? Was hat das Licht für Gemeinschaft mit der Finsternis? Wie stimmt Christus mit Belial? Oder was für ein Teil hat der Gläubige mit dem Ungläubigen? Was hat der Tempel Gottes für eine Gleiche mit den Götzen? Ihr aber seid der Tempel des lebendigen Gottes, wie denn Gott spricht: Ich will unter ihnen wohnen, unter ihnen wandeln und will ihr Gott sein, und sie sollen mein Volk sein. Darum geht aus von ihnen und sondert euch ab, spricht der Herr, und rühret kein Unreines an, so will ich euch annehmen und euer Vater sein, und ihr sollt meine Söhne und Töchter sein, spricht der allmächtige Herr. So, was bedeutet es, am fremden Joch zu ziehen? Viele benutzen das auch für die Eheschließung, wenn man zwei unterschiedliche Partner nimmt, mit unterschiedlichen Glauben setzen, dann kann das ein nicht gutes Joch sein, dann geht man in die falsche Richtung. Und hier haben die Korinther sich verführen lassen von den Menschen, von den falschen Aposteln, über die wir nachher noch sprechen wollen, die sie zurückbringen wollen in den alten Bund, damit sie den Buchstaben halten, aber nicht im Geiste leben. So, ihr habt nichts mit denen zu tun. Was hat die Gerechtigkeit und Ungerechtigkeit miteinander? Auch da könnte man viel sprechen. Dann kommt es um die Traurigkeit Gottes. Vers 10 in dem 7. Kapitel ist ein ganz wichtiger. Denn die göttliche Traurigkeit wirket zur Seligkeit eine Reue, die niemanden gereut. Die Traurigkeit aber der Welt wirket den Tod. Und das sind die zwei Ebenen. Du kannst dir eine Analyse machen und erkennen, wo du gefehlt hast. Gott bitten, zu erkennen, wo dich dein Herz betrogen hat. Das aufgeben, die Bekehrung an dieser Stelle erfahren. Und dann führt dich diese Traurigkeit aus diesem Problem heraus und du wirst erlöst. Die Traurigkeit Gottes zeigt dir einen Ausweg. Die Traurigkeit der Welt, das sind die Gewissensbisse, die zeigen uns keinen Ausweg. Sie wollen zurück, so wie die junge Dame, die weint um ihre Mutter und nachdenkt, was sie hätte mehr machen können. Das sind Gewissensbisse, die sie zerstören werden. Das ist die Traurigkeit der Welt. Und die Traurigkeit Gottes gibt uns immer eine Lösung. Jeder Gewissensbiss, den du hast, und er gibt dir keine Lösung, ist eine Verführung deines eigenen Herzens. So, nimm das zu Herzen. Und dann kommen wir natürlich zu dem Thema der Haushalterschaft, der Gebebereitschaft des Christen. Wenn wir das Gesetz kennen, so wissen wir, dass wir ein Kanal sind, und alles, was wir nehmen, das geben wir weiter. Es ist nichts, was unser ist. Und der Apostel Paulus gibt das Beispiel unseres Heilandes hier in Kapitel 8 an, und er möchte sie dahin geben. Christus war reich und ist arm geworden um unsertwillen. Das heißt, er hat alles gegeben, weil das ist das Gesetz. Die Lunge nimmt allen Sauerstoff auf und gibt ihn allen weiter. Und das will er jetzt auch den Korinthern beibringen, mit der Bereitschaft, alles zu geben. Er gibt das Beispiel der Mazedonier, welche ärmer sind wie sie in Korinth, in einer ärmeren Gegend leben. Ihnen, sagt er, aber sie, obwohl sie arm sind sie dennoch die Gebebereiten. Ja, auch das ist meine Erfahrung. Die arm sind, die wenig haben, geben immer, und die Reichen sind meistens nicht

gebend. Und manchmal, wenn ein Reicher was gibt, dann gibt er es auch nicht so ganz frei wie der Arme, der vor nichts, so wie die Witwe, die ihr Letztes gab, in diesen Gotteskasten geworfen hat.

täglich ernten. Wird zu wenig, wird wenig Frucht kommen. Und da geht es nicht um die Frucht zu dir, sondern es geht darum, wie viel Frucht wird wachsen. Wenn du viel säst, dann kommt viel Frucht raus. Und wir sollen ja säen. Wir sollen ja viel säen. Wir sollen unermüdlich weitergehen und säen. Ich möchte nicht kärglich säen, weil ich möchte eines Tages groß ernten. Und dann, wenn Jesus kommt, möchte ich die Frucht der Arbeit, die er mir gegeben hat, säen. Und ich möchte nicht zurückhaltend sein. Ich möchte mich nicht schonen in diesem Werk, weil wer da kärglich sät, der wird auch kärglich ernten. Das ist die Wahrheit, das ist das Gesetz. Und ich hoffe, ihr werdet alle ermutigt, nicht kärglich zu säen. Wir wollen das Evangelium vorwärts bringen, an alle Enden der Welt, wo uns Gott auch immer hinbringt. Und wir geben alles dafür. Was haben wir denn, was von uns kommt? Es kommt ja eh von ihm. So, es ist wunderbar zu wissen, wer da wenig sät, wird auch wenig ernten. Wer da viel sät, wird auch viel ernten. Und es geht nicht um uns, dass wir etwas ernten, sondern es geht, dass Gottes Reich immer größer wächst und immer mehr Menschen erlöst werden. Das muss aber alles aus der Freiwilligkeit und Überzeugung geschehen, weil ein fröhlichen Geber hat Gott lieb. Es geht darum, dass ich aus Überzeugung handle. Nicht, weil ich eine Eingebung habe und das, nein, ich weiß, dass das ist das Richtige und ich gebe es dorthin, wo ich weiß, dass das Evangelium vorwärts gebracht wird und ich gebe es aus Überzeugung, aus Freiwilligkeit, weil ich es ja eh nicht von mir gebe. Das ist das, was Gott uns breit macht in diesem 8. und 9. Kapitel. Ich habe es kurz zusammengefasst, der Zeit wegen, aber ich hoffe, jeder von euch kann dieses Studium noch tiefer machen. So, was möchtest du tun? Willst du an dieser Arbeit, die alles beinhaltet, dich beteiligen? Und da musst nicht der Missionar sein. Jeder kann an seiner Stelle viel säen und viel ernten. Aber lass es uns tun. Aus freiwilligem Herzen, aus Überzeugung, weil wir geben nichts von uns, wir tun uns alles, dass das Werk Gottes vorwärts kommt und dann, dass wir eines Tages uns an der Frucht des Sehens erfreuen. Und diese Freude ist eine ewige Freude. Und ich möchte das erfahren und ich hoffe, du auch. Amen.

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Wenn du durchs Wasser gehst, will ich bei dir sein, dass dich die Ströme nicht ersäufen sollen. Und wenn du ins Feuer gehst, sollst du nicht brennen, und die Flamme soll dich nicht versengen. 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

Ja, das Titel da ist eine universale, eine weltweite Flut. Die Wissenschaft heutzutage leugnet eine weltweite Flut, denn wenn es eine weltweite Flut irgendwann mal gegeben hätte, dann wäre Evolution unmöglich. Denn eine weltweite Flut würde das Leben vernichten oder wenigstens alles Leben auf dem Land würde vernichtet werden, alle Tiere, alle Menschen, die auf Land leben. Und dann kann man die Evolution nicht wieder von vorne anfangen, denn wie würde man dann wieder die Landtiere auf dem Land haben? Also eine weltweite Flut ist ein Problem für die Evolutionslehre. Jetzt gibt es viele Beweise, dass viele von den geologischen Schichten durch Wasser abgelagert wurden, aber die müssen dann in Zeitperioden abgelagert worden sein und natürlich nicht universal, nicht weltweit, sondern hier ein bisschen, da ein bisschen, dass die Tiere immer noch auf dem restlichen Planet leben können und nicht vernichtet werden. Also logisch, eine weltweite Flut und Evolutionslehre, die schalten sich aus. Also wenn es eine weltweite Flut gab, dann gab es keine Evolution, so einfach wie das. Gibt keinen Zwischenweg, kein Argument, das sind die Tatsachen. Jetzt die Bibel sagt, da war eine weltweite Flut und die Wissenschaft sagt, da war keine weltweite Flut. Wir haben also keinen Kompromiss hier. Und entweder der eine oder der andere ist unwissend oder sie lügen. Das ist die einzigste Möglichkeit. So, heute Abend wollen wir mal schauen, was sagen die Steine da draußen, was sagt die Geologie. Gab es eine weltweite Flut oder gab es keine? Ja, die Bibel sagt, im 1. Mose Kapitel 6, Vers 5 bis 8, Gott sah, dass die Bosheit der Menschen sich verbreitete und er sagte, es tut ihm leid, dass er hier die Welt so geschaffen hatte und er wird den Menschen vernichten, alle Tiere, alles was rumkriecht, alle Vögel, es wird alles genannt da. Alles was mit dem Land zu tun hat, weg, sagt die Bibel. Aber Noah fand Gnade in seinen Augen. Also die Bibel ganz eindeutig, Gott sagt, er wird alles Leben auf dem Land vernichten. Und dann sagt die Bibel, dass die Wasser aus der Erde hervorschossen und dass der Himmel regnete 40 Tage und 40 Nächte. Und die Bibel sagt, dass das Tehom, das Meer, über das Land gegossen wurde. Und im 1. Mose Kapitel 7, Vers 11, im 600. Jahr Noahs, im zweiten Monat, genau der Zeitpunkt wird angegeben, die Quellen oder die Fountains of the Great Deep, was ist das? Die Wasserbrunnen aus dem Abyssos, aus der Tiefe, brachen hervor, und die Fenster des Himmels wurden geöffnet. Das ist der biblische Text. Also man kann sich vorstellen, dass da ein Bruch entstand in der Erde, geologische Brüche, und das Wasser unter gewaltigem Druck da hervorschoss. Und vielleicht ging ein Riss sogar um die Erde, als diese Wasserbrunnen aus der Erde hervorschossen. So, das kann man sich so vorstellen, nach dem biblischen Text. Und so kam das unterirdische Wasser nach oben. Was der Auslöser war, das weiß keiner. Einige spekulieren, dass vielleicht gab es einen Meteoriteneinschlag oder was auch immer. Ob das so ist oder nicht, das wissen wir nicht. Wir können es nicht sehen. Wir wissen, dass da viele Meteoriten

Einschläge auf der Oberfläche der Erde sind, aber das ist nachsintflutlich. Also ob das geschehen ist oder nicht, das wissen wir nicht. Wir wissen nur, dass da heute viel Wasser ist und dass die Schichten in Wasser abgelagert worden sind. Gestern haben wir das schon mal gesehen, aber jetzt mal ein Text dazu, Amos Kapitel 9, Vers 6. Also es ist er, der die Schichten des Himmels baut und der die Erde gründete und derjenige, der das Wasser des Meeres ruft und es über das Land gießt. Das ist, was der Text sagt. Also das Meer wird gerufen und das Wasser wird über das Land gegossen. Also erst kamen diese unterirdischen Quellen hervor und jetzt noch ein Wasser, nämlich das Meer, das ursprüngliche, vorsintflutliche Meer, wird über das Land gegossen. Also kann man sich das so vorstellen. Hier ist die vorsintflutliche Welt. Die Berge, wie wir sie heute kennen, existieren nicht. Und jetzt wird das Wasser im Meer über das Land gegossen. Ob das Innenmeeren waren oder Wiese waren, können wir heute nicht sehen. Aber jedenfalls, dann muss der Kontinent runtergedrückt werden, so wie hier. Und die Sedimente werden übers Land gegossen und formen sich und das Meer bedeckt die ganze Welt. Also das Meer bedeckt jetzt nicht die jetzigen Berge, sondern die vorsintflutliche Welt. Also man muss sich nicht vorstellen, dass das Meer über dem Berg Everest drüber weg hinweg war, denn der Berg Everest hat damals noch nicht bestanden. Diese Schichten formen sich dann in dieser Sintflut und in diesen Schichten sehen wir etliche Fossilien, denn wenn wir Schichten über das Land gießen, dann werden Tiere begraben, genauso wie es passiert, wenn es einen Regensturm gibt in Südamerika und da kommt ein Lehmsturz, dann werden ganze Wälder, ganze Dörfer, Menschen, Tiere, alles zack, vernichtet und begraben. Und somit, dieses Wasser bedeckte die Erde. Wie tief das Wasser war, das wissen wir nicht, wahrscheinlich nicht sehr tief. Da sind verschiedene Dinge, die wir gebrauchen können, um zu sagen, das Wasser war nicht sehr tief, aber es bedeckte alles. Und nach der Sintflut wurde der Kontinent dann wieder angehoben und zusammengequetscht und hochgedrückt und die Berge formten sich mit all ihren Falten. Und die heutigen Berge, die weit über dem Wasserspiegel stehen, sind nicht die vorsintflutlichen, denn sie enthalten ja die Schichten, die in Wasser abgelagert sind. Und alle Berge haben diese Schichten, die in Wasser abgelagert sind. So, außer natürlich vulkanische, und das ist eine ganz andere Geschichte. Also so erklärt die Bibel das. Also diese drei Wasserquellen gab es, die unterirdischen Wasser, das Wasser aus den vorsintflutlichen Meeren und das Wasser, das vom Himmel herunterkam. Das waren die drei großen Wasserquellen. Und die Frage ist, war diese Sintflut weltweit ja oder nein? Wenn sie nämlich weltweit war, dann gibt es keine Evolution. Ganz einfach. Darum wehrt sich die Welt ja auch so. Wir haben gestern in dem Vortrag gesehen, dass diese ganze Flut biblisch ein Jahr 17 Tage lang dauert und dann war es nur möglich für Noah, um aus der Arche hinauszugehen, aber die Erde konnte sich noch herstellen und vielleicht noch ihren Zustand, den heutigen Zustand erreichen, über hunderte und tausende Jahre mit noch vielen kleinen Verschiebungen danach. Aber die Sintflut bis die ersten Menschen wieder aus der Arche hinausgehen konnte, ein Jahr, 17 Tage. Das ist, was die Bibel sagt. Natürlich, die Welt sagt, das ist ein Märchen. Wenn wir die geologischen Zeitperioden betrachten, dann haben wir das gestern schon gemacht, dann sehen wir die verschiedenen Schichten. Nirgends finden wir sie alle auf einmal, aber diese Schichten sind wasserabgelagert. Also das ist schon mal ein Problem. Und darum muss es immer nur eine lokale Flut sein für die Wissenschaft. Denn wir finden das ja nicht weltweit, dass da eine Säule ist mit allen Schichten.

interessant ist, ist, dass hier oben eine Schicht ist, die heißt Kreidezeit. Cretaceous, Kreide. Und die ist ziemlich weit oben zwischen diesen tertiären und quaternären Schichten. Also hier, wenn wir hier die verschiedenen Schichten betrachten, das Paläozoikum,

Mesozoikum, das Mittelleben, und Cenozoikum, das sogenannte moderne Leben, haben wir diese Kreidezeit. Da, genau auf dieser Ebene. Das ist eine ganz interessante Schicht. Sie heißt Kreideschicht. Gut, wie sah es denn aus zu dieser Zeit? Ungefähr so, sagen die Menschen oder die Wissenschaftler. Und wenn wir uns diese Kreideschicht mal von näher betrachten wollen, dann können wir ja zu den White Cliffs of Dover gehen, da in England. Da kann man sie ganz schön sehen. Und da sind sie schön dick. Schöne, dicke Kreideschichten. Aber das Problem mit dieser Schicht ist, dass es eine universale Schicht ist. Das heißt, diese Schicht geht von einem Kontinent zum nächsten Kontinent über alle Kontinente hinweg und immer auf der gleichen Grundlage. Das ist jetzt ein Problem. Denn Kreide wird nur in Wasser abgelagert. Und wenn diese Kreideschicht universal ist, was heißt das logisch? Dass die ganze Welt gleichzeitig unter Wasser war. Das ist die einzigste logische Erklärung. Und somit können wir jetzt nach Hause gehen, denn der Vortrag ist dann vorbei. Dann gab es nämlich eine universale Flut. Natürlich, die Schicht ist nicht überall gleich dick. Hier in Dover ist sie sehr dick. An anderen Stellen ist sie sehr dünn, die Schicht. Vielleicht nur so dick. Aber sie ist universal. Jetzt, wenn sie sehr dünn ist, was heißt das? Das heißt, dass dieser Teil nicht so lange unter Wasser war wie dieser Teil. So einfach wie das. Und wie viele Jahre würde es dauern, um so eine Schicht zu bauen? Naja, die Organismen, die das tun, das sind Meeresorganismen und Algen, die Calciumcarbonatmuscheln haben und einzellige Meeresorganismen, die auch wie kleine Muscheln haben, die lagern sich ab. Und heute formt keine Kreideschicht. Nein, nicht wahr. Fast keine Kreideschicht. Denn wenn wir unten aufs Meer schauen, gibt es keine Kreideschicht. Obwohl diese Meeresorganismen heute existieren. Aber das Meer ist heute so tief, dass wenn diese ablagern, wenn die Mikroorganismen und die Algen sterben und sie sacken runter bis auf den Meeresboden, bis dass sie unten sind, haben sie sich schon wieder aufgelöst. Also sie kommen nie nach unten. Aber wenn wir im mittatlantischen Ridge, wo es hohe Berge unter dem Meer gibt, wenn wir da ein bisschen tauchen würden, dann würden wir oben auf den Bergen wie eine Schneeschicht sehen. Die Berge haben weiße Spitzen. Und warum? Ja, weil das Wasser ist da nicht so tief und diese Schicht formt sich auf den Bergspitzen. Das heißt also, weil diese Schicht universal ist, dass das Wasser nicht so tief war, wie es heute ist. Ist das nicht logisch? Okay, also haben wir schon ein paar Dinge festgestellt. Also diese Kreideschicht ist ein ganz interessanter, wichtiger Clou. So sieht's aus, wenn man es unter das Mikroskop setzt und man sieht diese Ring-Calcium-Skelettstrukturen. Das hier sind die Schalen, die Muscheln von diesen einzelligen Foraminifera. Kleine einzellige Organismen in dem Felsen abgelagert. Und das sind so die Organismen, die wir in der Kreidezeit finden und die verantwortlich sind für die Kreidezeit. Und jeder Lehrer freut sich über die Kreidezeit, denn er kann sich ein Stück von dieser Kreidezeit holen, kompaktieren und dann auf die Wandtafel schreiben. Er schreibt mit Mikroorganismen. Das habt ihr vielleicht gewusst oder vielleicht auch nicht. Das sind wenigstens interessante Dinge. Also das ist, was Kreide ist. Und es passiert nur in Wasser. Also musste die ganze Welt unter Wasser gewesen sein. Jetzt hier in diesem Gebiet in Amerika haben wir zwei Bergketten. Die eine heißt Beartooth-Berge und die andere heißt Bighorn-Berge. Und hier haben wir ein paar interessante Schichten, das Mesozoikum und das Paläozoikum, das sind die unteren Schichten.
Und da haben wir Cenozoikum. Das sind die oberen Schichten. Also

0: Wo ist hier die Kreideschicht? Da ist die Kreideschicht. Hier. Jetzt ist es interessant, dass diese Berge natürlich angehoben wurden. Da oben sitzt ein kleiner Berg, der heißt Beartooth Butte. Und der besteht aus den gleichen Schichten wie die unteren hier. Und das ist problematisch. Was sucht der da oben, wenn seine Freunde da unten sind? Und wo ist der Rest hier oben? Da ist nichts anderes, nur der kleine Berg sitzt da. So, was hier wahrscheinlich passiert ist, ist, dass nach der Sintflut diese Schichten hier, die roten, formten sich während der Sintflut. Und dann lagen sie eine kleine Weile da und Kreide formte sich. Versteht ihr das alle? Dann wurde der Berg angehoben und hier zwar ganz schnell. Und es entstand ein Riss. Das nennen wir a geological fault, ein Fehler. Da ist ein Erdriss, also der Berg ist ganz schnell hochgegangen. Und wenn da Wasser oben drauf war, was hat das Wasser dann gemacht? Es ist runtergeflossen in das neue Tal hinein und hat alles oben weggespült. Aber vor dem alles weg war, war was weg? Das Wasser war weg und dann blieb der kleine Hügel übrig, der Berg. Schau mal hier auf die Seite. Was seht ihr am Rande des Berges mit diesen Schichten? Ja, siehst du, der versteht alles. Der versteht alles. Sie sind gebogen. Was heißt das? Erstens heißt es, dass die Schichten da waren, als der Berg hochging. Ja oder nein? Sonst wären sie nicht gebogen. Zweitens heißt es, dass die Schichten alle weich waren und nicht solider Stein. Denn wenn diese solide Steinplatten wären und der Berg ging hoch, was wäre da passiert am Rande? Die wären alle auseinandergekracht. Sogar ein Kind kann das verstehen, das ist nicht zu kompliziert. Aber diese Schichten hier, die grünen, die sind nicht gebogen. Was heißt das?
1: Dass sie oben getrocknet sind.
0: Ah, aber dass sie auch nicht da waren. Sie waren noch nicht da, als der Berg hochging. Sie kamen danach, denn sonst wären sie ja auch hochgebogen gewesen, ja oder nein?
1: Ja.
0: Okay, also. Kommen wir sagen mal, dass die unteren Schichten formten während der Flut, die Kreide liegt oben drauf. Jetzt kommt der Kontinent wieder hoch, bumm, auch an dieser Seite geht's hoch, denn da sind die Schichten auch gebogen und alles spült da oben runter, zack, zack, zack und begräbt alles, was da noch so auf dem Wasser rumtreibt und die Schicht formt sich nach der Sintflut. Gut, und hier war das Ende der Sintflut. Also das ist Sintflut, das ist nach Sintflut, Wiederherstellung. Das ist die einzigste logische Erklärung und der ist eben ein Überbleibsel. Jetzt die Wissenschaft muss den ganz anders behandeln, als was ich das jetzt gemacht habe, was eigentlich so einfach ist. Die müssen das ganz kompliziert machen, denn der sitzt 10.000 Fuß. Das ist so knapp über was, 3000 Meter, höher als der Rest, der da unten sitzt und der darf nicht da oben sitzen. Also wie kam er da? Er muss hochspaziert sein. Also die Wissenschaft gebraucht einen Prozess, das nennen sie in Englisch Thrusting, Schieben. Ich kenne die deutschen Fachausdrücke nicht, also wenn das auf dem Video verkehrt ist, dann schaut euch das Englische an, dann ist es richtig. Und dann seht ihr, dass der Berg hochgeschoben werden musste, bis er da oben sitzt. Irgendwie muss das durch geologische Prozesse, aber das ist kein Beweis, dass er je geschoben wurde. Er sieht aus, als ob er immer nur da saß. Und ich glaube, er saß auch nur immer da. Da ist er. Da ist nichts, was sagt, dass er nicht da war vorher. Er sitzt nicht wie ein loser Stein da oben drauf. Er ist Teil von allem. Und er heißt Beartooth Butte. Und er ist für die Geologen eine Irritation. Diese Berge haben da eine kleine Spitze, darum heißen sie Beartooth. Gut, hier ist das größte Steinkohlenfeld der Welt. Es ist in Serbien und ich war da, habe mir das angesehen und ich war da zusammen mit den Geologen, Ich habe sogar einen Vortrag gehalten bei den Geologen.

0: Und jetzt müsst ihr wissen, dass diese Geologen nicht Christen sind, denn sie kommen aus dem Kommunismus heraus. Und diese ex-kommunistischen Geologen, die sehr atheistisch erzogen worden sind, der eine sagt zu mir, wirklich, ich zeige euch gleich ein Bild von ihm, er sagt zu mir, ich rauche sehr viel. Und ich sage, warum? Er sagt, weil ich meine Nerven beruhigen muss, weil ich muss so viel lügen. Seine Worte, wirklich. Das war für mich sehr interessant. Eine riesen Braunkohlenschicht. Also, das ist doch logisch, dass wenn die Wälder so vernichtet worden sind, dass die Bäume dann oben auf dem Wasser rumtrieben, ja oder nein? Ja. Und als die Berge dann wieder angehoben wurde und das Wasser und das Kontinent kam hoch und das Wasser floss runter, mit all diesem Lehm und Zeug, was da wieder runtergespült wurde, wurde das begraben. Und hier liegt ein Feld von begrabenem Wald. Das ist, was es ist. Bäume, die rausgerissen worden sind. Und die sollen circa 40 Millionen Jahre alt sein. Nicht wahr? So alt sollen die sein. Die anderen Steinkohlenschichten, die tiefer sind, die bestehen mehr aus Zikaden und Farn. Farn habt ihr gesagt gestern? Ja, Farn und solche Materie. Die sind in den untersten Schichten. Aber oben gibt es die sogenannte Braunkohle. Das besteht aus Bäumen, Bäumstämmen. Circa, sagen sie, 40 Millionen Jahre alt. Jetzt können wir schauen uns mal die an, ein bisschen näher. Hier sehen wir, wie sie rausgegraben werden. Ein riesen Steinkohlenfeld über viele Kilometer. Es brennt auch spontan ab und zu. Das ist auch eine interessante Sache. Hier sehen wir, wie tief das ist. Viele Schichten Steinkohle werden da rausgegraben und Sedimente. Das sind alles Wasserablagerungen. Und wie wissen wir, dass es Wasserablagerungen ist? Ja, da ist erstmal eine Weiß-Lehm-Schicht. Und überall sehen wir gleiche, also immer mit so ein bisschen Kleie vermischt. Und hier ein Riesenbett, Radiolaria, das sind kleine Meeresmikroorganismen. Also diese Steinkohlenschicht ist im Wasser abgelagert. Und da ist kein Zweifel, sonst gäbe es keine Radiolaria da. Und dann zwischendrin in der Steinkohle, diese Dinge werden rausgebuddelt. Und wie sieht denn das aus? Das sind Muscheln. Und wo leben die? Im Wasser. Also dieser Wald ist unterm Wasser gewachsen. Glaubt ihr das? Nee. Ich auch nicht. Und hier ist der Geologe, der zu mir gesagt hat, er raucht, weil er so viel lügen muss. Denn er muss sagen, diese Steinkohlenschicht ist Millionen Jahre alt. Wenn er weiß, und dass sie auf Land geformt ist durch einen Wald, wenn er weiß, dass da Radiolaria sind, da hält er so eine Kreideschicht, da seht ihr, wie das aussieht, mitten in diesem Wald. Also alles war unter Wasser. Naja, holen wir mal ein Stückchen Holz hier. Wie sieht denn das Holz aus da? Ist das nicht fantastisch? Da, schaut es euch mal an. Da ist ein Stück Holz. Das ist nicht Steinkohle, das ist noch Holz. Und wie viele Millionen Jahre, glaubt ihr, ist das alt?
1: 10 Jahre.
0: Nein, 10 Jahre ist es nicht, es ist schon mehr. Aber weil es begraben ist, ist es nicht faul, aber es ist noch nicht erst Steinkohle. Also wirklich, es ist unmöglich, dass diese Wälder sich geformt hätten, wenn es nicht eine Sintflut gäbe, eine Riesenflut. Jetzt war die Flut lokal, war es eine große lokale Flut oder war es eine universale Flut? Musste universal sein, denn die Kreideschicht ist weltweit verbreitet. Ihr seht, das Holz kann man so auseinanderbrechen. Es ist typische Braunkohle. Hier an der Spitze formt sich die Kohle, aber der Rest ist noch normaler Baum. Also von 40 Millionen Jahren, glaube ich, kann man wirklich nicht da reden. Das ist reine Thumbnology, Daumensaugerei. Matthäus sagt, so wie es in den Tagen Noahs war, so wird es sein, wenn des Menschen Sohn kommt. Sie werden heiraten und alles Mögliche, bis zum Tage, wo Noah in die Eiche ging.

So war es damals. Und dann sagt es, dann kam die Flut und nahm einige von ihnen weg. Nein, nein, nein. Es sagt, alle von ihnen weg. Also hat Jesus an die Flut geglaubt? Ja oder nein? Ja, ich habe mal einen Paläontologe gefragt, der behauptet, er ist ein guter Christ. Habe ich ihn gefragt, jetzt was machst du mit dem Text, wenn du behauptest, du bist ein guter Christ und ein Ältester in deiner Gemeinde, wenn da steht, Jesus sagt, alle wurden vernichtet, außer die, die in der Arche waren. Was machst du mit dem Text? Da hat er zu mir gesagt, well, dann muss Jesus entweder uninformiert gewesen sein oder hat gelogen. Interessant, was man da alles hört. Ja. Hier ist ein Brief in Time Magazine. Moses wurde gehasst in seinen Tagen, weil er die Wahrheit sprach. Wenn er in unseren dunklen Zeiten gelebt hätte, hätte man ihn zweimal so viel gehasst. Also die Kontinentalplatten, wenn wir sie betrachten, da sehen wir hier im Mittatlantisch ist da ein Riss in der Erde gewesen. Ein Riesenriss, denn da ist vulkanisches Material, was da hochkam. Und dieser Riss läuft ganz ringsrum um die Erde. Das passt doch recht gut mit, was die Bibel da erklärt hat. Wenn wir schauen, wie schnell Erosion stattfindet, enorm schnell. Und die Kontinente passen noch, also das kann nicht Millionen Jahre her gewesen sein. Das muss vor Kürze gewesen sein. Könnt ihr euch entsinnen? Ich habe euch ein Dia gezeigt von Ephesus, die Ephesier. Wo 800 nach Christus war es noch eine Hafenstadt und heute ist es ein paar Kilometer im Innenland. So schnell hat sich der Kontinent geändert. Wenn der 110 Millionen Jahre her auseinandergegangen wäre, da könnte der Puzzle doch nicht mehr passen. Aber er passt noch, obwohl wir diese gewaltige Erosion haben und Zufügungen haben, die wir heute haben. Also dieser mittatlantische Riss ist 46.000 Meilen lang. Das ist enorm. Das ist schon ein Riss, den man sich nicht so leicht erklären kann. Es ist also logisch, dass es früher ein Superkontinent gab, das alles zusammen war und dass es auseinandergerissen wurde durch die Flut, was der Auslöser war. Sagen können wir nicht wissen, wir waren ja nicht da. Aber es ist passiert und die unterirdischen Wasser konnten darum ganz logischerweise hervorbrechen. Im Horn Afrikas sehen wir, wie schön alles noch passt. Also es war wohl zusammen gewesen. Also die treibenden Kontinente, ja, aber kurze Zeit, nicht lange Zeit. Jetzt ist da eine interessante Forschung, die getan wurde durch Arthur Chadwick, vom Geoscience Research Center. Und er hat Paläoströme untersucht oder untersucht sie immer noch. Und hier ist wirklich ein fantastisches Stückchen Forschung. Also alle Ehre an ihn. Ich habe nichts damit zu tun. Das ist alles seine Arbeit. Und er redet hier über Paleo Currents, Paläoströmungen. Man kann in den Felsen ablesen, in welche Richtung der Wasserstrom damals floss. Ist das logisch? Gut. Also wir können in den Felsen sehen, in welche Richtung das Wasser floss und wie die Sedimente liegen, zeigt uns, wie diese Ströme damals verliefen. Also wenn wir Wind haben, so unter Wasser, wenn wir Wasser haben oder auf Land, wenn wir Wind haben, die Richtung des Windes oder die Richtung des Wasserstromes hat einen Einfluss auf die Topographie und wir können sehen, in welche Richtung was verlief. Entweder hier in diese Richtung und da in diese Richtung, abhängig von wie der Strom verlief. Und so sieht das dann aus und man kann es in der Paläontologie ablesen. Also wenn wir eine Wasserablagerung betrachten und wir sehen so etwas, dann wissen wir, der Wasserstrom lief in diese Richtung. Denn es ist immer etwas steil runter, steil runter, steil runter.

Also der Wasserstrom lief in diese Richtung. Hier können wir sagen, der Wasserstrom lief in diese Richtung, aufgrund der Wellen in dem Stein. Also, was hilft es uns, wenn wir diese Paläostromrichtungen untersuchen? Bis zur Zeit haben sie ungefähr 1 Million Strömrichtungen untersucht weltweit. Also das ist nicht nur hier und da, das ist schon eine Databasis, die was taucht. 1 Million Messungen in allen Schichten, um zu sehen, wie war es in der Vergangenheit im Vergleich zu heute. Die meisten wurden natürlich in Nordamerika gemacht, denn da sind die meisten Wissenschaftler, aber viele auch in Südamerika, Australien, England, Teile westliches Europas sind auch ziemlich gut studiert. Auch einige in Afrika, Antarktika, Zentraleuropa sind so einigermaßen gegenwärtig und auch in China und Russland und Asien sind da einige Messungen, nicht viele. Aber weltweit sind da ziemlich viele Messungen über Paläostromrichtungen. Gut, was hilft das uns, wenn wir so ein multiglobales Programm haben, das für uns zeigt, wie es damals aussah? Gut, das nennen wir ein Becken, ein Basin. Und auf unseren Kontinenten gibt es heute Becken. Also wenn wir ein Becken haben, so wie hier in Zentralamerika zum Beispiel und ein anderes Becken da, heutzutage, die Stromrichtung ist immer zum Becken hin. Ist das nicht logisch? Denn das ist eine Tiefe und Wasser fließt bergab und nicht bergauf. Also heute sind die Stromrichtungen dann immer in ein Becken hinein. Und auf einem Kontinent hat man verschiedene Stromrichtungen. Also hier an dieser Seite fließt es nach da in das Becken hinein, von da nach, von Norden nach Süden, von da von Süden nach Norden und da vom Osten nach Westen. Also verschiedene Stromrichtungen. Und das ist normal. Das ist ein normaler Zustand auf einem Kontinent. Also typisch, so wie es heute aussieht, sehen wir Stromrichtungen in alle Richtungen, abhängig von wo die Becken auf unseren Kontinenten sind. Das kann jeder verstehen. Gut. Jetzt, wenn es wahr ist, dass jede Schicht geologisch gesehen einmal die Oberfläche der Erde war, dann ist es doch logisch, dass es damals auch Becken und Flüsse und Täler und Berge und Hügel gab. Ja oder nein? Okay? Dann müssten die Stromrichtungen auch so von allen Seiten kommen, so wie sie heute sind. Und wie war es denn eigentlich wirklich? Well, wenn wir uns das Paläozoikum anschauen, also nur die Steinschichten, die unten sind, was sehen wir dann? In Amerika sehen wir was ganz Sonderliches. Die Stromrichtung ist hier vom Osten nach Westen und dann so nach Süden. Also die Stromrichtung war meist so über das Kontinent. Es kam von einer Seite ganz rüber zur anderen Seite. Ist das heute möglich, ja oder nein? Nein, ist total unmöglich. Warum? Weil da hier zum Beispiel Berge sind und dann ist die Stromrichtung hier so und an dieser Seite ganz in der gegengesetzten Richtung. Also in der Vergangenheit war die Stromrichtung über das ganze Kontinent in einer Richtung. Wow, das ist interessant. Wenn wir zum Mesozoikum gehen, das ist jetzt eine andere Steinschicht, was sehen wir dann? Genau das Gegenteil. Jetzt dreht sich alles so allmählich um und geht in die andere Richtung und beim Tertiär wird es ein bisschen stabiler. Paläozoikum, Neozoikum, die Stromrichtungen sind gar nicht wie Becken. Sie fließen immer über die totalen Kontinente. Also was haben wir gesehen? Nummer eins, im Präkambrium sieht es ungefähr aus, naja, wie es heute aussieht. Im Paläozoikum sehen wir kontinentweit eine

Richtung des Stromes von Westen und Südwesten über den ganzen Kontinent. Jetzt, das ist nicht normal. Das kann nur passieren, wenn eine Riesenmenge Wasser über das ganze Kontinent hinweg fließt. In einer Richtung. Gar nichts anderes möglich. Mesozoikum. Wieder genau das Gleiche, nur umgekehrt. Cenozoikum. Wieder ein bisschen mehr Unstabiles. Es wird wieder hergestellt. Und was kann man davon ableiten? Das wird nicht erwartet, wenn wir unsere modernen Becken studieren. Das hat man nicht erwartet. Man würde erwarten, dass man genau das Gleiche sieht, als was man heute sieht, dass es Wasserbecken gab, Flüsse, Berge, Stromrichtungen, verschiedene Richtungen, aber es ist total abnormal. Es passt überhaupt nicht in das Standardmodell hinein und es zeigt auf eine universale Flut. Jedenfalls was Nordamerika betrifft. Jetzt was von Südamerika. Wir sehen das Gleiche. Hier ist die Wasserrichtung im Präkambrium nach so und nach so und nach da, also noch beckenartig. Manchmal nach links, manchmal nach rechts. Aber sobald wir zum Paläozoikum kommen, das ist die erste wasserabgelagerte Schicht, zack, eine Stromrichtung über das ganze Kontinent. Würde man das erwarten, ja oder nein? Nö, ganz bestimmt nicht. Das heißt, das Wasser floss, zack, über das ganze südamerikanische Kontinent in einer Richtung. Das kann nur eine universale Sintflut hervorbringen. Mesozoikum, das ist die nächste Schicht, da geht es in die andere Richtung. Zack. Also die Schichten wurden geformt. Und dann Kontinente gehoben und dann in die andere Richtung und dann in die andere Richtung. Das muss ein Theater gewesen sein auf diesem Kontinent. Paläozoikum, naja, wir brauchen sie nicht alle zeigen, aber die Stromrichtungen stimmen überhaupt nicht überein mit modernen Stromrichtungen. Mit anderen Worten, diese Flut war universal. Und wir sehen es in all den Schichten. Wir brauchen nicht alles zusammenfassen. Und global, wo kamen alle diese Sedimente her? Weil viele kamen hier wahrscheinlich von Afrika. Ursprünglich war alles zusammen. Wir sehen die Stromrichtungen universal. Auf allen Kontinenten zeigt es, dass die Stromrichtung einmal nach links war, einmal nach rechts war und nachher, als sich alles wieder hergestellt hat, dann haben wir die typischen Beckenvorstellungen. Also die geologischen Schichten können einfach nicht normale Oberflächen der Erde gewesen sein, sonst hätten wir nicht so ein Bild, wie wir hier haben. Also die Kontinente waren zusammen und als das Tertiär kam, das sind die obersten Schichten, dann kommen wir allmählich wieder zu dem Zustand, so wie wir es heute haben und wir sind am Ende der Flut. Also Nord- und Südamerika sind sehr gleich. Wenn in Nordamerika es in einer Zeitperiode von links nach rechts ging, dann war es in Südamerika auch so. Und Ausnahmen gibt es fast gar nicht. Und die Folgerung, es muss eine universale Flut gegeben haben. Gut, hier ist ein versteinerter Baum. Und hier steht ein aufrecht versteinerter Baum. Jetzt, die versteinerten Wälder zeigen uns auch, dass es eine weltweite Flut gegeben haben musste. Früher haben die Wissenschaftler gesagt, dass ein Baum, der aufrecht steht, obwohl er zu Stein verwandelt ist, musste irgendwann mal da gewachsen sein. Und es gibt viele von diesen Bäumen in diesen Schichten. Hier bei diesen Bergen gibt es 40 solche versteinerten Wälder, einer auf dem anderen. Und es heißt, dass die da gewachsen sind. Hier sehen wir einen. Und was interessant ist, ist, dass dieser Baum durch mehr als eine Schicht geht. Das heißt, der Baum musste Millionen Jahre warten, um bedeckt zu werden. Das ist dann noch ein Problem. Die aufrechten Bäume haben keine Wurzeln. Da sind auch keine Äste sichtbar und da ist auch keine Rinde sichtbar. Die meisten Bäume haben keine Rinde, keine Äste und sie haben

haben auch keine Wurzeln. Und die Bäume liegen waagrecht und aufrecht. Hier liegen einige waagrecht. Da liegt einer, da, da, da, da und da. Und die Frage ist, wie sind die abgelagert worden? Jetzt, wenn wir die Richtung studieren, in denen die Bäume liegen, dann sehen wir, dass in jeder Schicht die Bäume orientiert sind in einer bestimmten Richtung. Jetzt, was hat die Bäume orientiert? Denn in modernen Wäldern liegen sie nicht so orientiert. Manchmal fällt ein Baum nach links um, manchmal fällt ein Baum nach rechts um, manchmal nach Norden, manchmal nach Süden. Aber in den Paläowäldern liegen sie immer in einer Richtung. Und das hat natürlich mit dem Wasserstrom etwas zu tun. Also wenn wir uns hier diese Schicht hier betrachten und da, dann soll das angeblich der Boden eines Waldes gewesen sein, wo ein Vulkan explodierte und den Wald bedeckte mit Asche. Und das ist eine Bodenschicht. Wenn ihr jetzt spazieren geht in eurem Wald und ihr nehmt so eine Handvoll, was habt ihr dann in der Hand? Ja? Ja, und Tannennadeln und Ästchen und Blätter und alles durcheinander. Ist es nicht so? Aber hier, wenn man das studiert, dann ist das Wasser sortiert. Das, was zuerst runtersackt, liegt unten und das, was nicht, oben. Also diese Wälder waren alle unter Wasser. Ihr seht auch, dass all die Bäume keine Wurzeln haben. Und Bäume, wenn sie bedeckt werden durch Asche und sie stehen noch aufrecht, müssten eigentlich noch Wurzeln haben. Verschiedene Schichten gibt es da, alle Wasser abgelagert. Es gibt sogar Turbidit-Anzeiger, das heißt Wasser. Diese Wälder wurden alle in Wasser geformt. Alle im vulkanischen Gestein, das in Wasser abgelagert ist. Das nennt man Brexia. Dieses Gebiet ist heute auch noch ziemlich vulkanisch. Hier ist Mount St. Helens. Und er gibt uns ein Modell, von was da passiert hätte können. Oben auf Mount St. Helens gab es einen riesen Gletscher. Und als in 1980 dieser Berg explodierte, dann in der ersten Explosion war da eine Riesenschmelze und das Wasser kam katastrophisch von dem Berg herunter. Also der Berg ist eruptiert, ist das richtig? Eruption, was ist das? Wenn er anfängt zu speien, ein Ausbruch, ja. Beim ersten Ausbruch heißt es Lava, Wasser kam runter, es gab eine Mini-Flut. Die Bäume wurden rausgerissen, allmählich Riesendrama, Häuser wurden bedeckt, weggespült und einen Monat später gab es noch eine Eruption. Jetzt, wenn wir die erste Eruption betrachten, da sehen wir, hier liegen die Bäume und da, wo sie in Stromrichtung transportiert wurden, was sehen wir da? Dass sie in einer Richtung liegen, dass sie keine Wurzeln haben und dass sie keine Äste haben. Warum? Weil im Wasser haben sie sich gewälzt und da wurden die Äste abgerissen und sie sind gegeneinander aufgeprallt, also Riesenbäume rausgerissen ohne Wurzeln und aufeinander aufgeprallt, solche Dellen sind dann geformt und die Rinde wurde dann abgerissen im Prozess. Also so passiert es im Wasser. Und verschiedene Steinschichten wurden in Wasser abgelagert. Gut, ein Monat später eine Explosion. Der oberste Drittel des Berges rutscht weg nach einem Erdbeben und der Druck kommt frei und es gibt eine Explosion. Aber wie ihr hier seht, gen Norden. Die Flut war an der anderen Seite. Wird also nicht zerstört durch diese Eruption. Was jetzt passiert, passiert gen Norden. Und der Berg explodiert mit einer Kraft von 500 Hiroshima-Atombomben. Eine Riesenexplosion, alles ist vernichtet, die Wälder sind weg, die alten Meeren sind weg, die Seen. So sah St. Helens See aus vor der Eruption, und so sah er aus danach. Nur so ein Fotzen.
Hier ist ein Krater, der geformt

gebombt wurde, als heißes Lava ins Wasser fiel und explodierte, da ist ein Mann, um zu zeigen, wie groß dieser Krater ist. Hier ist ein Canyon, das in Sekunden ausgespült wurde, als diese Materie ins Wasser fiel von den Seen und Tsunamis, Riesenwellen verursachten, die diesen Canyon rausrissen in Sekunden. Ablagerungen wurden geformt binnen Sekunden, wo Wissenschaftler geglaubt hätten, dass das wenigstens ein paar Millionen Jahre darstellen müsste. Riesenbäume transportiert ganz weit, manche total abgeschnitten durch die Kraft der Explosion, keine Wurzeln. Hier ist auch einer ohne Wurzeln, aufrecht transportiert, aber tausende Bäume wurden durch diese neuen Wasser, die überall schwemmten, wieder in die neuen Seen hineingespült und da treiben sie jetzt und nach kurzer Zeit treibten sie aufrecht. Wenn man das untersucht, dann sieht man, dass auf der Erde unten unter dem Wasser Riesenschichten Rinde lagen. Viele Steinkohlenschichten bestehen nur aus Baumrinde, das kann heute keiner erklären. Hier ist es leicht erklärbar. Jetzt braucht er nur ein Turbidit drüber zu fließen, dann haben wir eine Steinkohlenschicht, die nur aus Baumrinde besteht. Ganz logisch. Also ganz dicke Baumrindenschichten. Bäume, die aufrecht treiben. Wenn da jetzt noch eine Schicht und noch eine Schicht und noch eine Schicht käme, mit anderen Worten noch eine Eruption und noch eine und noch eine, dann würden diese Bäume aufrecht begraben werden. Hier ist ein Sonar und damit konnte man feststellen, dass da 19.000 aufrechte Bäume in diesem Wasser treibten. Also ein aufrechter Baum ist kein Problem. Hier sind die verschiedenen Schichten der versteinerten Wälder, wo einige Bäume aufrecht sind und einige waagrecht sind. Und man hat festgestellt, dass sie, wie gesagt, keine Wurzeln haben. Also diese Schichten, wie schnell sind sie geformt? Weil Analysen zeigen, dass die Schichten unten und die Schichten oben chemisch fast identisch sind. Das heißt, sie kommen aus einem Eruptionszyklus, können also in so kurz wie 3 Monaten alle Schichten erklären. Also das braucht keine Millionen Jahre. Und eine Sintflut hat eine Wucht und eine Kraft, wie man sich's nicht vorstellen kann. Weltweit, wenn da versteinerte Wälder sind oder wenn da Steinkohlenschichten sind, dann sehen wir Wasserorientierung. Hier in Afrika das Gleiche, die Bäume sind wasserorientiert. Gut, wie schnell wird die Erde sich wiederherstellen nach so einer Sintflut? Ist es überhaupt möglich, dass Wasser so viel vollbringen kann? Weil hier ist die Insel Surtsey. Die wurde in Island geformt in 1963. Heute haben die Wissenschaftler sämtliches umgekrempelt in ihrem Wissen über Island. Denn was da passiert auf dieser Insel zeigt, dass die Veränderungen, wo sie früher geglaubt haben, dass das Millionen Jahre dauern würde, einfach in ein paar Jahren stattfindet. Und die Wissenschaftler müssen die sämtlichen Bücher neu überschreiben. Auch wenn man radiometrisch datiert, dann datiert diese Insel Millionen Jahre alt, obwohl sie in 1963 erst geformt wurde. Da sieht man die Insel, wie sie heute aussieht, die Erosion, die Form der Insel. Man würde meinen, sie ist Millionen Jahre alt. Das ist Island, das ist eigentlich ein sehr schönes Land, recht kalt, aber schön. Viel Wasser, viele Gletscher, viel vulkanisches Material, die Strände bestehen alle aus vulkanischem Material. Noch viel heißes Wasser, viele heiße Wasserquellen, die ganze Insel, die Stromanlagen gehen alle mit heißem Wasser. Man braucht also nichts brennen, braucht kein Öl brennen. Alle Häuser werden erhitzt mit

0: Heißwasser, Naturquellen. Da ist eine Stromanlage, die wird erhitzt. Das ist nur Wasserdunst hier oben. Und hier kann man schön baden nebenan. Und wir haben uns eine kleine Katastrophe da betrachtet, die vor kurzem damals stattfand. Und die gibt uns so eine Idee, was in einer Sintflut passiert hätte können. Das sind drei Freunde da von Island. Und hier sehen wir, was vor ein paar Jahren damals passiert ist, als es eine Flut gab in Island. Hier ist eine Brücke, die weggespült wurde. Hier oben gibt es riesen Gletscher von dem größten Gletscher der Welt oder Europas wenigstens, ist hier in Island ein Riesengletscher. Und hier ist so ein Tal und dieses Tal ist alles neu ausgespült in einer Sintflut nicht so lange her. Eine Mini-Sintflut, eine Mini-Katastrophe. Hier ist ein Riesen-Canyon, das in etlichen Minuten oder halben Stunde ausgespült wurde in so einem Canyon. Ein paar Kilometer weit an einigen Stellen Canyon. Hier ist so ein kleines Video, wo ich mal erkläre, was da passiert ist. In 1996, Iceland experienced one of its great natural flood disasters. What happened here in this area is an incredible story. On the top of that ridge over there lies the largest glacier in Iceland, some 11% of its total surface. And glaciers come all the way down, as you see, in all the ridges around. And there was a volcanic eruption, and one of the inland lakes, as a result of all the melted water, rose above its normal level. And then it crashed through the glacial barrier and washed out of this area, through this huge ridge that you see in the back there, washing a canyon 3 kilometers wide and bringing down huge quantities of water, washing away the bridge and creating this huge floodplain. And all of this happened in a very, very short time, demonstrating the power of catastrophic floods.
1: Gut, wenn ihr das mitbekommen habt, es gab da dieser Schmelze, weil ein Vulkan unter diesem Gletscher hervorbrach und unter dem Gletscher das Wasser natürlich formte. Das Wasser floss dann unter dem Gletscher in einem Untergletschersee hinein und das ganze Tal wurde aufgefüllt und endgültig musste es zum Bruch kommen. Und dann brach der Gletscher am Rande auf, unter dem Gletscher hindurch und ein Wasserstrom kam da hervor, der das ganze Tal änderte binnen Minuten. Jetzt natürlich, das ist in unserer modernen Zeit. Und so konnte man mit dem Helikopter das alles fein fotografieren. Und ich will euch so ein kurzes Video zeigen, es ist auch in England, in Englisch. Und da könnt ihr sehen, wie das Wasser hervorkommt. Und endgültig könnt ihr sehen, wie Eisblöcke von diesem Gletscher losbrechen. Eisblöcke, die so groß sind wie riesige Wohnhäuser. Und die sich dann bewegen und alles im Wege einfach nur wegputzen. Ganze Brücken, die gebaut sind, um periodische Fluten und große Eisblöcke zu widerstehen, einfach nur vernichten.
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Und das war eine ganz kleine Sintflut. Da ist ein Stückchen von der Brücke. Nicht viel übrig. Jetzt, wenn da eine ganz kleine Flut so eine Wucht hat, stellt euch mal eine weltweite Flut vor, wie die Bibel sie beschreibt. Ich glaube, dass da genug Beweise sind hier auf Erden, um zu sagen, es gab eine weltweite Flut. Und wenn man sie leugnet, dann fällt man eben in diese Kategorie. Im 2. Petrus, Kapitel 3, sagt die Bibel, dass in den letzten Zeiten Spötter kommen werden. Und sie werden sagen, wo ist dieses Versprechen seines Wiederkommens?

Commons. Denn alles sieht ja aus, wie es von Anfang an aussah. Und das ist genau, was die Wissenschaft lehrt. Uniformitarianismus. Alles ist, wie es am Anfang war. Und sie werden vergessen, sie werden leugnen, dass durch Gottes Wort diese Welt geschaffen wurde und aus Wasser, durch Wasser. Und sie werden leugnen, dass es eine weltweite Flut gab. Sie werden leugnen, dass die Welt vernichtet wurde durch eine Flut. Und genau das tut die Wissenschaft heute. Weiterhin, wenn sie die Vernichtung der Erde leugnen durch eine Flut, dann ist es logisch, dass sie sich nicht kümmern brauchen um eine Vernichtung, die bald kommt, nämlich eine Vernichtung durch Feuer, wenn ein Gericht stattfindet. Und darum ist der Mensch so, wie er ist. Es gibt keinen Gott, es gab keine Sintflut. Wir sind auf dem Weg zu etwas Besserem. Wir entwickeln uns und werden besser und besser, bis wir endgültig wie Gott sind. Und dann sind wir Gott. Das ist, was die Welt gerne glauben möchte. Es gab kein Gericht in der Vergangenheit. Also gab es auch keine Sünde und darum gibt es auch kein Gericht in der Zukunft, denn wir werden ja alle besser. Aber die Bibel lehrt was ganz anderes. Die Bibel lehrt, es gab ein Gericht, denn die Menschen wurden so boshaft, dass Gott sie vernichten müsste, sonst wären wir nicht da. Also es ist eine Tat der Liebe, dass er die Welt vernichtet hat, sodass wir noch eine Gelegenheit haben, ihn kennenzulernen und das ewige Leben haben können. Aber die Menschen sind schnell auf dem Weg wieder dahin, wo sie in Noahs Zeiten waren. Und wiederum müssen wir wählen. Hoffentlich sind da nicht nur 8 diesmal, wovon 1 oder 2 sowieso nicht so toll waren, sondern bloß aus Gnade auf dem Boot waren, ja oder nein. Also hoffentlich sind da mehr. Und hoffentlich sind da mehr, die glauben, dass es einen Gott gibt, und dass es eine Sintflut gab und dass es ein Gericht gab und dass wir uns bekehren. Denn was ist so schlimm an Gott? Ich kann es nicht kapieren, dass Leute lieber diese Welt wählen als Gott. Das ist der gammeligste Platz im ganzen Universum. Und wir wählen den, weil wir nichts Besseres kennen. Weil wir nicht Gott glauben. Aber Gott sagt, dass in seinem Milieu gibt es keinen Tod, keine Krankheit, keinen Schmerz, ewige Freude, kein Weinen, keine Trennung. Wälder, wie wir sie uns nicht vorstellen können, wenn wir alle diese Flutablagerungen sehen, wie war dieser Planet? Der musste utopisch gewesen sein. Und die Tiere, die damals lebten, riesige Tiere, und die Menschen, riesige Menschen. Wie muss das nicht gewesen sein? Ich möchte gerne mal wieder sehen, wie das war. Ich möchte gerne auf einem Riesentier rumreiten, ohne dass ich Angst habe, dass er mich auffrisst oder dass ich runterfall. Das müsste doch toll sein. Und im All rumschwärmen und sich alles mal anschauen, das wäre doch herrlich. Ich verstehe nicht, warum die Menschen lieber diese Welt wählen. Und das, weil Gott sagt, sei mir gehorsam, was erwartet er denn von uns? Was Schreckliches? Nee. Er erwartet von uns, dass wir nicht voneinander stehlen, das begehren, was bei dem anderen ist, und uns nicht untereinander abmurksen. Ist das zu viel gefragt? Das ist doch nicht zu viel gefragt. Ich würde glauben, oder ich würde gerne haben, dass Menschen wieder eher der Bibel glauben, als was sie der Wissenschaft glauben. Die Wissenschaft, was ihre Philosophie betrifft, hat wirklich nicht viel zu bieten. Wir kommen von dem Nichts und wir gehen zum Nichts. Hier kommen wir von Gott und wir gehen in den ewigen Frieden und das ewige Leben. Das ist schon ein großer Unterschied. Selbst wenn es nicht wahr wäre, wäre es ein besserer Glauben als der andere. Ja oder nein? Ja, selbst wenn es nicht wahr wäre. Und selbst wenn es nicht wahr wäre, ist es ein besseres Leben, um den Nächsten nicht zu hassen und totzuschlagen, als um eben im Kampf mit dem Nachbarn zu leben, ja oder nein? Also wir wären besser dran, um Gott zu glauben, ob er existiert oder nicht. Aber ich weiß, dass er existiert.

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Denn der erste Himmel und die erste Erde sind vergangen, und das Meer ist nicht mehr. Und ich sah die heilige Stadt, das neue Jerusalem, von Gott aus dem Himmel herabkommen, bereitet wie eine geschmückte Braut für ihren Mann. Und ich hörte eine große Stimme von dem Thron her,

Und er sprach zu mir, es ist geschehen, ich bin das A und das O, der Anfang und das Ende. Ich will dem Durstigen geben von der Quelle des lebendigen Wassers.

Herr, unser Herrscher, wie herrlich ist dein Name in allen Landen, der du zeigst deine Hoheit am Himmel. Aus dem Munde der jungen Kinder und Säuglinge hast du eine Macht zugerichtet, um deiner Feinde willen, dass du vertilgst den Feind und den Rachgierigen. Wenn ich sehe die Himmel, deiner Finger Werk, den Mond und die Sterne, die du bereitet hast, was ist der Mensch, dass du seiner gedenkst, und des Menschen Kind, dass du dich seiner annimmst? Du hast ihn wenig niedriger gemacht als Gott. Mit Ehre und Herrlichkeit hast du ihn gekrönt. Du hast ihn zum Herrn gemacht über deine Hände Werk. Alles hast du unter seine Füße getan. Schafe und Rinder, dazu auch die wilden Tiere,

die Vögel unter dem Himmel und die Fische im Meer und alles, was die Meere durchzieht. 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

sah einen neuen Himmel und eine neue Erde. Denn der erste Himmel und die erste Erde waren vergangen, und das Meer gibt es nicht mehr. Und ich, Johannes, sah die heilige Stadt, das neue Jerusalem, von Gott aus dem Himmel herabsteigen, zubereitet wie eine für ihren Mann geschmückte Braut. Und ich hörte eine laute Stimme aus dem Himmel sagen: Siehe, das Zelt Gottes bei den Menschen, und er wird bei ihnen wohnen, und sie werden seine Völker sein, und Gott selbst wird bei ihnen sein, ihr Gott. Und Gott wird abwischen alle Tränen von ihren Augen. Und der Tod wird nicht mehr sein, weder Leid noch Geschrei noch Schmerz wird mehr sein, denn das Erste ist vergangen. Und der auf dem Thron saß, sprach: Siehe, ich mache alles neu. Und er sprach zu mir: Schreibe, denn diese Worte sind wahrhaftig und gewiss. Und er sprach zu mir: Es ist geschehen, ich bin das A und das O, der Anfang und das Ende. Ich will dem Dürstenden geben aus dem Quell des Wassers des Lebens umsonst. Wer überwindet, der wird alles erben, und ich werde sein Gott sein, und er wird mein Kind sein.

Herr, unser Herrscher, wie herrlich ist dein Name in allen Landen, der du zeigst deine Hoheit am Himmel. Aus dem Munde der jungen Kinder und Säuglinge hast du eine Macht zugerichtet, um deiner Feinde willen, dass du vertilgst den Feind und den Rachgierigen. Wenn ich sehe die Himmel, deiner Finger Werk, den Mond und die Sterne, die du bereitet hast, was ist der Mensch, dass du seiner gedenkst, und des Menschen Kind, dass du dich seiner annimmst? Du hast ihn wenig niedriger gemacht als Gott. Mit Ehre und Herrlichkeit hast du ihn gekrönt. Du hast ihn zum Herrn gemacht über deine Hände Werk. Alles hast du unter seine Füße getan. Schafe und Rinder, dazu auch die wilden Tiere, die Vögel unter dem Himmel und die Fische im Meer und alles, was die Meere durchzieht. Herr, unser Herrscher, wie herrlich ist dein Name in allen Landen.

Und ich sah einen neuen Himmel und eine neue Erde. Denn der erste Himmel und die erste Erde waren vergangen, und das Meer gibt es nicht mehr. Und ich, Johannes, sah die heilige Stadt, das neue Jerusalem, von Gott aus dem Himmel herabsteigen, zubereitet wie eine für ihren Mann geschmückte Braut. Und ich hörte eine laute Stimme aus dem Himmel sagen: Siehe, das Zelt Gottes bei den Menschen, und er wird bei ihnen wohnen, und sie werden seine Völker sein, und Gott selbst wird bei ihnen sein, ihr Gott. Und Gott wird abwischen alle Tränen von ihren Augen, und der Tod wird nicht mehr sein, weder Leid noch Geschrei noch Schmerz wird mehr sein, denn das Erste ist vergangen. Und der auf dem Thron saß, sprach:

Ich mache alles neu. Und er sprach zu mir, schreibe, denn diese Worte sind wahrhaftig und gewiss. Und er sprach zu mir, es ist geschehen, ich bin das A und das O, der Anfang und das Ende. Ich will dem Dürstenden geben aus dem Quell des Wassers des Lebens umsonst. Wer überwindet, der wird alles erben, und ich werde sein Gott sein, und er wird mein Kind sein.